0: Wirtschaftssanktionen erstmals nicht nur um 6, sondern direkt um 12 Monate verlängert. Weiteres großes Thema des EU-Gipfels ist China. Insbesondere wird es darum gehen, wie sich die EU der Exportmacht gegenüber positioniert. Die oftmals billigeren chinesischen Produkte setzen der europäischen Wirtschaft zu. Deshalb soll über Gegenmaßnahmen beraten werden.
1: Die US-Armee hat ihre Blockade iranischer Häfen nach mehr als 2 Monaten aufgehoben. Das erklärte das für die Golfregion zuständige US-Regionalkommando CENTCOM. Amerikanische Kriegsschiffe würden aber in dem Gebiet bleiben und sicherstellen, dass alle Teile der Vereinbarung zwischen den USA und dem Iran eingehalten würden. Am Mittwochabend hatten die Präsidenten der USA und des Iran, Trump und Pezeshkian, ein Rahmenabkommen unterzeichnet. In den kommenden 60 Tagen soll über eine dauerhafte Friedenslösung verhandelt werden. In Hamburg endet heute die Innenministerkonferenz von Bund und Ländern. Nach letzten Beratungen sollen Beschlüsse gefasst werden. Auch Verteidigungsminister Pistorius wird erwartet. Aus der Nachrichtenredaktion Martin Seiler.
2: Die Sicherheitslage steht im Fokus beim Treffen der Innenministerinnen und Minister. Russische Sabotage, Blackouts, Cyberabwehr. Bund und Länder wollen die Infrastruktur und die Bevölkerung besser im Katastrophenfall schützen. Hamburgs Innensenator Grote, der den Vorsitz hat, betonte, es brauche einen übergreifenden Fahrplan. Niedersachsens Innenministerin Behrens kritisierte, in den vergangenen Jahren seien immer wieder Beschlüsse zum Zivilschutz gefasst worden. Passiert sei danach wenig. Neben der Sicherheitslage geht es bei der Konferenz auch um Jugendkriminalität und um Gewalt bei Fußballspielen.
1: Bei der Fußballweltmeisterschaft steht Co-Gastgeber Kanada kurz vor dem ersten Sieg. Wenige Minuten vor Schluss führt Kanada mit 6:0 gegen Katar. Zuvor konnte sich bereits die Schweiz mit 4:1 gegen Bosnien-Herzegowina durchsetzen. Außerdem haben noch Tschechien und Südafrika gespielt. Die Begegnung endete 1:1. Das waren die Nachrichten. Das Wetter in Deutschland. In der Nacht in der Nordwesthälfte Schauer und Gewitter möglich, ansonsten leicht bewölkt und meist trocken. Tiefstwerte 22 bis 14 Grad. Tagsüber gebietsweise freundlich, im Nordwesten teils starke Gewitter. Höchstwerte 23 bis 28 Grad an den Küsten bis 38 am Oberrhein. Am Samstag zeitweise heiter, vor allem im Osten Schauer und Gewitter möglich, 23 bis 38 Grad. Und auch am Sonntag heiter, im Tagesverlauf steigt die Unwettergefahr bei 20 bis 38 Grad. Es ist jetzt 2:03 Uhr.
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4: Neue Verkehrsführung am Wolfsburger Nordkopf. IHK begrüßt Ratsbeschluss der Stadt. Für die Quartiere Bahnstadt und Donauviertel, Stadt Braunschweig erhält 1,6 Millionen Euro Fördergelder und Eintracht Braunschweig verpflichtet Jan Sturm. Mein Name ist Nicole Bayes und das sind die Meldungen im Einzelnen. Die Industrie- und Handelskammer Lüneburg-Wolfsburg begrüßt den Ratsbeschluss der Stadt Wolfsburg zum Umbau der Verkehrsführung am Nordkopf. Das neue Konzept soll das Zentrum besser erreichbar machen und gleichzeitig die Aufenthaltsqualität für Fußgänger steigern. Die Planungen der Stadt gingen in die richtige Richtung, sagte der stellvertretende Hauptgeschäftsführer der IHK, Michael Wilkens. Eine moderne Verkehrsführung sei ein zentraler Baustein für eine starke Innenstadt, da sie Erreichbarkeit und Verweilqualität sinnvoll miteinander verknüpfe. Die Kammer mahnt nun jedoch eine zügige Umsetzung an, damit der Einzelhandel sichtbare Fortschritte sehe. Die Stadt Braunschweig erhält in diesem Jahr knapp 1,6 Millionen Euro an Fördergeldern für die Weiterentwicklung ihrer Quartiere. Wie die Verwaltung mitteilte, soll das Geld von Bund und Land in die laufenden Städtebauförderprojekte Bahnstadt und Donauviertel fließen. Dies bedeutet eine große Unterstützung für die Weiterentwicklung und Verschönerung der Stadtteile, sagte Oberbürgermeister Thorsten Kornblum. Der Löwenanteil von rund 1,1 Millionen Euro ist für die Bahnstadt gedacht. Dort sollen ein neuer Spielplatz fertiggestellt und die Planungen für den Lückenschluss des Ringgleises gestartet werden. Das Donauviertel wird mit 500.000 Euro gefördert, um die Lebensbedingungen der Menschen vor Ort weiter zu verbessern. Zweitligist Eintracht Braunschweig hat sich für die kommende Saison mit dem Offensivspieler Jan Sturm verstärkt. Wie der Verein mitteilte, wechselt der 21-jährige Flügelspieler vom SC Freiburg an die Hamburger Straße und unterschreibt einen Vertrag bis zum Sommer 2029. Zuletzt war Sturm an den Drittligisten FC Ingolstadt ausgeliehen, für den er in der vergangenen Spielzeit 9 Tore erzielte und 5 weitere vorbereitete. Man verpflichte einen hochtalentierten Offensivspieler, der hervorragend in das Anforderungsprofil passe, sagte Sportgeschäftsführer Benjamin Kessel. Die Stadt Wolfenbüttel und die Initiative Wirtschaft Wolfenbüttel wollen die Menschen in der Innenstadt an heißen Tagen gut mit Flüssigkeit versorgen. Einer gemeinsamen Mitteilung zufolge wird deshalb die Aktion Trinkwasserstation aus dem vergangenen Jahr fortgeführt. Von Juni bis September können sich Bürger und Gäste in der Fußgängerzone kostenlos mit frischem Trinkwasser versorgen. Insgesamt 12 Geschäfte und Einrichtungen beteiligen sich an der Aktion und schenken das Wasser gratis aus. Zudem spendet ein öffentlicher Trinkbrunnen auf dem Stadtmarkt den gesamten Sommer über kühles Nass. Ziel der Kooperation sei es, die Aufenthaltsqualität im Zentrum auch im Hochsommer hochzuhalten, erklärten die Verantwortlichen von Stadt und der IWW. Gleichzeitig wolle man die Menschen für einen gesunden Umgang mit der Hitze sensibilisieren. Und das waren Nachrichten aus der Region. 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

2 nach 3. 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
1: Um 3 Uhr mit Katja Kindermann. Die EU verlängert ihre Wirtschaftssanktionen gegen Russland und zwar erstmals nicht um 6, sondern um 12 Monate. Das haben die EU-Staats- und Regierungschefs auf ihrem Gipfel in Brüssel entschieden. Es war das erste Treffen seit der Abwahl des ungarischen Rechtsnationalisten Orbán. Eine Einigung der 27 Staaten war ohne ihn wieder möglich. An dem Treffen nimmt auch der ukrainische Präsident Zelensky teil. Er forderte erneut eine schnelle EU-Vollmitgliedschaft. Weiteres Thema des Gipfels ist der Umgang mit China. Die Europäische Union wirft China vor, den eigenen Unternehmen mit Staatshilfen einen unfairen Vorteil auf dem Weltmarkt zu verschaffen. Die Verhandlungen über ein endgültiges Abkommen mit dem Iran werden voraussichtlich noch an diesem Wochenende auf technischer Ebene beginnen. Das hat US-Vizepräsident Vance angekündigt. Aus Washington Nina Barth.
2: In den USA ist das Rahmenabkommen die Grundlage für die anstehenden Verhandlungen, parteiübergreifend auf viel Kritik gestoßen. Vance verteidigte es als Win-Win-Situation für beide Seiten und richtete deutliche Worte an Kritiker aus Israel. Die USA hatten den Krieg gemeinsam mit Israel begonnen. Vance sagte, sie sollten sich daran erinnern, dass die USA der einzig mächtige Verbündete sei, den Israel noch habe. Und Vance betonte, es seien die USA, die den Großteil der israelischen Waffen finanzierten.
1: In Hamburg endet heute die Innenministerkonferenz von Bund und Ländern. Erwartet werden mehrere Beschlüsse, die für Verbesserungen beim Zivil- und Katastrophenschutz sorgen sollen. Das hat vor allem damit zu tun, dass Deutschland schon seit einer Weile im Fokus russischer Sabotage und Spionage steht. Auch auf weitere Angriffe von Linksextremisten auf die kritische Infrastruktur will man besser vorbereitet sein. Bei der Fußball-WM hat Co-Gastgeber Kanada einen großen Schritt in Richtung K.O.-Runde gemacht. Kanada gewann mit 6:0 gegen Katar. Aus dem ARD-WM-Team Silke Heine.
3: Dank des deutlichen Sieges übernimmt der Co-Gastgeber sogar die Führung in der Gruppe B vor der Schweiz, die beim 4:1 gegen Bosnien-Herzegowina ebenfalls den ersten Sieg bei dieser WM feierte und genau wie Kanada 4 Punkte auf dem Konto hat. Die Freude der Kanadier ist allerdings nicht ungetrübt, denn Ismaël Koné verletzte sich nach einem Foul offensichtlich schwer, musste mit einer Trage vom Platz gebracht werden. Der für Koné eingewechselte Nathan Saliba widmete sein Tor zum 4:0 seinem Teamkollegen. Im ersten Spiel des Tages hatten sich Tschechien und Südafrika 1:1 getrennt.
1: Das waren die Nachrichten. Das Wetter in Deutschland. Tagsüber gebietsweise freundlich, im Nordwesten teils starke Gewitter. Höchstwerte 23 bis 28 Grad an den Küsten bis 38 Grad am Oberrhein. Am Samstag zeitweise heiter, vor allem im Osten Schauer und Gewitter möglich. 23 bis 38 Grad. Und auch am Sonntag heiter, im Tagesverlauf steigt die Unwettergefahr bei 20 und bis 38 Grad. Es ist 3:03 Uhr.
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4: Neue Verkehrsführung am Wolfsburger Nordkopf. IHK begrüßt Ratsbeschluss der Stadt. Für die Quartiere Bahnstadt und Donauviertel. Stadt Braunschweig erhält 1,6 Millionen Euro Fördergelder. Und Eintracht Braunschweig verpflichtet Jan Sturm. Mein Name ist Nicole Bayes und das sind die Meldungen im Einzelnen. Die Industrie- und Handelskammer Lüneburg-Wolfsburg begrüßt den Ratsbeschluss der Stadt Wolfsburg zum Umbau der Verkehrsführung am Nordkopf. Das neue Konzept soll das Zentrum besser erreichbar machen und gleichzeitig die Aufenthaltsqualität für Fußgänger steigern. Die Planungen der Stadt gingen in die richtige Richtung, sagte der stellvertretende Hauptgeschäftsführer der IHK, Michael Wilkens. Eine moderne Verkehrsführung sei ein zentraler Baustein für eine starke Innenstadt, da sie Erreichbarkeit und Verweilqualität sinnvoll miteinander verknüpfe. Die Kammer mahnt nun jedoch eine zügige Umsetzung an, damit der Einzelhandel sichtbare Fortschritte sehe. Die Stadt Braunschweig erhält in diesem Jahr knapp 1,6 Millionen Euro an Fördergeldern für die Weiterentwicklung ihrer Quartiere. Wie die Verwaltung mitteilte, soll das Geld von Bund und Land in die laufenden Städtebauförderprojekte Bahnstadt und Donauviertel fließen. Dies bedeutet eine große Unterstützung für die Weiterentwicklung und Verschönerung der Stadtteile, sagte Oberbürgermeister Thorsten Kornblum. Der Löwenanteil von rund 1,1 Millionen Euro ist für die Bahnstadt gedacht. Dort sollen ein neuer Spielplatz fertiggestellt und die Planungen für den Lückenschluss des Ringgleises gestartet werden. Das Donauviertel wird mit 500.000 Euro gefördert, um die Lebensbedingungen der Menschen vor Ort weiter zu verbessern. Zweitligist Eintracht Braunschweig hat sich für die kommende Saison mit dem Offensivspieler Jan Sturm verstärkt. Wie der Verein mitteilte, wechselt der 21-jährige Flügelspieler vom SC Freiburg an die Hamburger Straße und unterschreibt einen Vertrag bis zum Sommer 2029. Zuletzt war Sturm an den Drittligisten FC Ingolstadt ausgeliehen, für den er in der vergangenen Spielzeit 9 Tore erzielte und 5 weitere vorbereitete. Man verpflichte einen hochtalentierten Offensivspieler, der hervorragend in das Anforderungsprofil passe, sagte Sportgeschäftsführer Benjamin Kessel. Die Stadt Wolfenbüttel und die Initiative Wirtschaft Wolfenbüttel wollen die Menschen in der Innenstadt an heißen Tagen gut mit Flüssigkeit versorgen. Einer gemeinsamen Mitteilung zufolge wird deshalb die Aktion Trinkwasserstation aus dem vergangenen Jahr fortgeführt. Von Juni bis September können sich Bürger und Gäste in der Fußgängerzone kostenlos mit frischem Trinkwasser versorgen. Insgesamt 12 Geschäfte und Einrichtungen beteiligen sich an der Aktion und schenken das Wasser gratis aus. Zudem spendet ein öffentlicher Trinkbrunnen auf dem Stadtmarkt den gesamten Sommer über kühles Nass. Ziel der Kooperation sei es, die Aufenthaltsqualität im Zentrum auch im Hochsommer hochzuhalten, erklärten die Verantwortlichen von Stadt und der IWW. Gleichzeitig wolle man die Menschen für einen gesunden Umgang mit der Hitze sensibilisieren. Und das waren Nachrichten aus der Region. 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
1: Um 4 Uhr mit Katja Kindermann. Die EU verlängert ihre Wirtschaftssanktionen gegen Russland. Das haben die EU-Staats- und Regierungschefs am Abend bei ihrem Gipfel in Brüssel beschlossen. Aus der Nachrichtenredaktion Christiane Rüther.
2: Es war das erste Treffen seit der Abwahl des ungarischen Rechtsnationalisten Orbán. Eine Einigung der 27 Staaten war ohne ihn wieder möglich. So werden die Wirtschaftssanktionen erstmals nicht nur um 6, sondern direkt um 12 Monate verlängert. Weiteres großes Thema des EU-Gipfels ist China. Insbesondere wird es darum gehen, wie sich die EU der Exportmacht gegenüber positioniert. Die oftmals billigeren chinesischen Produkte setzen der europäischen Wirtschaft zu. Deshalb soll über Gegenmaßnahmen beraten werden.
1: Der Iran verzichtet vorübergehend darauf, Gebühren für die Straße von Hormus zu erheben. Das gab der oberste Nationale Sicherheitsrat über Staatsmedien bekannt. Allerdings verlangt der Iran von allen Handelsschiffen, dass sie einen Antrag stellen, bevor sie die Meerenge passieren wollen. Hintergrund ist das zwischen den USA und dem Iran geschlossene Rahmenabkommen. Es sieht unter anderem eine freie Durchfahrt durch die Straße von Hormus vor. In den kommenden 60 Tagen wollen beide Seiten ein dauerhaftes Friedensabkommen aushandeln. Auf ihrer Konferenz in Hamburg ringen die Innenministerinnen und Minister von Bund und Ländern um eine einheitliche Linie in der Migrationspolitik. Ein Streitpunkt ist das Bleiberecht für Geflüchtete aus Syrien. Die unionsgeführten Länder sehen die Voraussetzungen für die Rückkehr vieler Menschen als gegeben an. Die SPD-geführten Länder hingegen wollen zunächst nur Straftäter und Gefährder zurück nach Syrien bringen. Zur Begründung hieß es, viele Firmen seien schließlich auf gut integrierte Menschen angewiesen. Bei der Fußball-WM hat Co-Gastgeber Kanada einen großen Schritt in Richtung K.O.-Runde gemacht. Kanada gewann mit 6:0 gegen Katar. Aus dem ARD-WM-Team Silke Heine.
3: Mit einem 6:0 gegen Katar hat Kanada einen großen Schritt in Richtung 16-Finale gemacht. Dank des deutlichen Sieges übernimmt der Co-Gastgeber sogar die Führung in der Gruppe B vor der Schweiz, die beim 4:1 gegen Bosnien-Herzegowina ebenfalls den ersten Sieg bei dieser WM feierte und genau wie Kanada 4 Punkte auf dem Konto hat. Die Freude der Kanadier ist allerdings nicht ungetrübt, denn Ismaël Koné verletzte sich nach einem Foul offensichtlich schwer, musste mit einer Trage vom Platz gebracht werden. Der für Koné eingewechselte Nathan Saliba widmete sein Tor zum 4:0 seinem Teamkollegen. Im ersten Spiel des Tages hatten sich Tschechien und Südafrika 1:1 getrennt.
1: Das waren die Nachrichten. Das Wetter in Deutschland: tagsüber gebietsweise freundlich, im Nordwesten teils starke Gewitter. Höchstwerte 23 bis 28 Grad an den Küsten bis 38 Grad am Oberrhein. Am Samstag zeitweise heiter, vor allem im Osten Schauer und Gewitter möglich, 23 bis 38 Grad. Und auch am Sonntag heiter, im Tagesverlauf steigt die Unwettergefahr bei 20 bis 38 Grad. Es ist jetzt 4:03.
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4: Neue Verkehrsführung am Wolfsburger Nordkopf. IHK begrüßt Ratsbeschluss der Stadt. Für die Quartiere Bahnstadt und Donauviertel: Stadt Braunschweig erhält 1,6 Millionen Euro Fördergelder und Eintracht Braunschweig verpflichtet Jan Sturm. Mein Name ist Nicole Bayes und das sind die Meldungen im Einzelnen. Die Industrie- und Handelskammer Lüneburg-Wolfsburg begrüßt den Ratsbeschluss der Stadt Wolfsburg zum Umbau der Verkehrsführung am Nordkopf. Das neue Konzept soll das Zentrum besser erreichbar machen und gleichzeitig die Aufenthaltsqualität für Fußgänger steigern. Die Planungen der Stadt gingen in die richtige Richtung, sagte der stellvertretende Hauptgeschäftsführer der IHK, Michael Wilkens. Eine moderne Verkehrsführung sei ein zentraler Baustein für eine starke Innenstadt, da sie Erreichbarkeit und Verweilqualität sinnvoll miteinander verknüpfe. Die Kammer mahnt nun jedoch eine zügige Umsetzung an, damit der Einzelhandel sichtbare Fortschritte sehe. Die Stadt Braunschweig erhält in diesem Jahr knapp 1,6 Millionen Euro an Fördergeldern für die Weiterentwicklung ihrer Quartiere. Wie die Verwaltung mitteilte, soll das Geld von Bund und Land in die laufenden Städtebauförderprojekte Bahnstadt und Donauviertel fließen. Dies bedeutet eine große Unterstützung für die Weiterentwicklung und Verschönerung der Stadtteile, sagte Oberbürgermeister Thorsten Kornblum. Der Löwenanteil von rund 1,1 Millionen Euro ist für die Bahnstadt gedacht. Dort sollen ein neuer Spielplatz fertiggestellt und die Planungen für den Lückenschluss des Ringgleises gestartet werden. Das Donauviertel wird mit 500.000 Euro gefördert, um die Lebensbedingungen der Menschen vor Ort weiter zu verbessern. Zweitligist Eintracht Braunschweig hat sich für die kommende Saison mit dem Offensivspieler Jan Sturm verstärkt. Wie der Verein mitteilte, wechselt der 21-jährige Flügelspieler vom SC Freiburg an die Hamburger Straße und unterschreibt einen Vertrag bis zum Sommer 2029. Zuletzt war Sturm an den Drittligisten FC Ingolstadt ausgeliehen, für den er in der vergangenen Spielzeit 9 Tore erzielte und 5 weitere vorbereitete. Man verpflichte einen hochtalentierten Offensivspieler, der hervorragend in das Anforderungsprofil passe, sagte Sportgeschäftsführer Benjamin Kessel. Die Stadt Wolfenbüttel und die Initiative Wirtschaft Wolfenbüttel wollen die Menschen in der Innenstadt an heißen Tagen gut mit Flüssigkeit versorgen. Einer gemeinsamen Mitteilung zufolge wird deshalb die Aktion Trinkwasserstation aus dem vergangenen Jahr fortgeführt. Von Juni bis September können sich Bürger und Gäste in der Fußgängerzone kostenlos mit frischem Trinkwasser versorgen. Insgesamt 12 Geschäfte und Einrichtungen beteiligen sich an der Aktion und schenken das Wasser gratis aus. Zudem spendet ein öffentlicher Trinkbrunnen auf dem Stadtmarkt den gesamten Sommer über kühles Nass. Ziel der Kooperation sei es, die Aufenthaltsqualität im Zentrum auch im Hochsommer hochzuhalten, erklärten die Verantwortlichen von Stadt und der IWW. Gleichzeitig wolle man die Menschen für einen gesunden Umgang mit der Hitze sensibilisieren. Und das waren Nachrichten aus der Region. 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
1: Um 5 Uhr mit Katja Kindermann. Die EU verlängert ihre Wirtschaftssanktionen gegen Russland. Das haben die EU-Staats- und Regierungschefs am Abend bei ihrem Gipfel in Brüssel beschlossen. Aus der Nachrichtenredaktion Christiane Rüther.
2: Es war das erste Treffen seit der Abwahl des ungarischen Rechtsnationalisten Orbán. Eine Einigung der 27 Staaten war ohne ihn wieder möglich. So werden die Wirtschaftssanktionen erstmals nicht nur um 6, sondern direkt um 12 Monate verlängert. An den Beratungen der EU-Staaten nahm auch der ukrainische Präsident Selenskyj teil. Er hatte schon im Vorfeld weitere Unterstützung von seinen europäischen Verbündeten eingefordert. Weiteres großes Thema des EU-Gipfels ist China. Insbesondere wird es darum gehen, wie sich die EU der Exportmacht gegenüber positioniert. Die oftmals billigeren chinesischen Produkte setzen der europäischen Wirtschaft zu. Deshalb soll über Gegenmaßnahmen beraten werden.
1: US-Vizepräsident Vance wird vorerst nicht zu Verhandlungen mit dem Iran in die Schweiz fliegen. Als Grund nannte das Weiße Haus logistische Schwierigkeiten. Ob und wann die Reise stattfinden soll, ist unklar. Eigentlich sollten sich die Delegationen aus dem Iran und den USA bereits heute in einem Hotel bei Luzern treffen, um über ein dauerhaftes Ende des Krieges zu verhandeln. Grundlage ist das Rahmenabkommen, das die Präsidenten der USA und des Iran, Trump und Pezeshkian, am Mittwoch unterzeichnet hatten. In Hamburg endet heute die Innenministerkonferenz von Bund und Ländern. Nach letzten Beratungen sollen Beschlüsse gefasst werden. Auch Verteidigungsminister Pistorius wird erwartet. Aus der Nachrichtenredaktion Martin Seiler.
3: Die Sicherheitslage steht im Fokus beim Treffen der Innenministerinnen und Minister. Russische Sabotage, Blackouts, Cyberabwehr. Bund und Länder wollen die Infrastruktur und die Bevölkerung besser im Katastrophenfall schützen. Hamburgs Innensenator Grote, der den Vorsitz hat, betonte, es brauche einen übergreifenden Fahrplan. Niedersachsens Innenministerin Behrens kritisierte, in den vergangenen Jahren seien immer wieder Beschlüsse zum Zivilschutz gefasst worden, passiert sei danach wenig. Neben der Sicherheitslage geht es bei der Konferenz auch um Jugendkriminalität und um Gewalt bei Fußballspielen.
1: Bei der Fußball-Weltmeisterschaft hat Mexiko vorzeitig das 16. Finale erreicht. Der Co-Gastgeber gewann gegen Südkorea mit 1:0. Mit Kanada hat zudem ein weiterer WM-Gastgeber ein Ausrufezeichen gesetzt und sich mit 6:0 gegen Katar durchgesetzt. Zuvor hatte die Schweiz mit 4:1 gegen Bosnien-Herzegowina gewonnen. Tschechien und Südafrika trennten sich 1:1. Das waren die Nachrichten. Das Wetter in Deutschland. Tagsüber gebietsweise freundlich, im Nordwesten teils starke Gewitter. Höchstwerte 23 bis 28 Grad an den Küsten bis 38 Grad am Oberrhein. Am Samstag zeitweise heiter, vor allem im Osten Schauer an Gewitter möglich. Die Temperaturen liegen dann bei 23 bis 38 Grad. Die Zeit, es ist jetzt 5:03 Uhr.
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4: Neue Verkehrsführung am Wolfsburger Nordkopf. IHK begrüßt Ratsbeschluss der Stadt. Für die Quartiere Bahnstadt und Donauviertel. Stadt Braunschweig erhält 1,6 Millionen Euro Fördergelder. Und Eintracht Braunschweig verpflichtet Jan Sturm. Mein Name ist Nicole Bayes und das sind die Meldungen im Einzelnen. Die Industrie- und Handelskammer Lüneburg-Wolfsburg begrüßt den Ratsbeschluss der Stadt Wolfsburg zum Umbau der Verkehrsführung am Nordkopf. Das neue Konzept soll das Zentrum besser erreichbar machen und gleichzeitig die Aufenthaltsqualität für Fußgänger steigern. Die Planungen der Stadt gingen in die richtige Richtung, sagte der stellvertretende Hauptgeschäftsführer der IHK, Michael Wilkens. Eine moderne Verkehrsführung sei ein zentraler Baustein für eine starke Innenstadt, da sie Erreichbarkeit und Verweilqualität sinnvoll miteinander verknüpfe. Die Kammer mahnt nun jedoch eine zügige Umsetzung an, damit der Einzelhandel sichtbare Fortschritte sehe. Die Stadt Braunschweig erhält in diesem Jahr knapp 1,6 Millionen Euro an Fördergeldern für die Weiterentwicklung ihrer Quartiere. Wie die Verwaltung mitteilte, soll das Geld von Bund und Land in die laufenden Städtebauförderprojekte Bahnstadt und Donauviertel fließen. Dies bedeutet eine große Unterstützung für die Weiterentwicklung und Verschönerung der Stadtteile, sagte Oberbürgermeister Thorsten Kornblum. Der Löwenanteil von rund 1,1 Millionen Euro ist für die Bahnstadt gedacht. Dort sollen ein neuer Spielplatz fertiggestellt und die Planungen für den Schluss des Ringgleises gestartet werden. Das Donauviertel wird mit 500.000 Euro gefördert, um die Lebensbedingungen der Menschen vor Ort weiter zu verbessern. Zweitligist Eintracht Braunschweig hat sich für die kommende Saison mit dem Offensivspieler Jan Sturm verstärkt. Wie der Verein mitteilte, wechselt der 21-jährige Flügelspieler vom SC Freiburg an die Hamburger Straße und unterschreibt einen Vertrag bis zum Sommer 2029. Zuletzt war Sturm an den Drittligisten FC Ingolstadt ausgeliehen, für den er in der vergangenen Spielzeit 9 Tore erzielte und 5 weitere vorbereitete. Man verpflichte einen hochtalentierten Offensivspieler, der hervorragend in das Anforderungsprofil passe, sagte Sportgeschäftsführer Benjamin Kessel. Die Stadt Wolfenbüttel und die Initiative Wirtschaft Wolfenbüttel wollen die Menschen in der Innenstadt an heißen Tagen gut mit Flüssigkeit versorgen. Einer gemeinsamen Mitteilung zufolge wird deshalb die Aktion Trinkwasserstation aus dem vergangenen Jahr fortgeführt. Von Juni bis September können sich Bürger und Gäste in der Fußgängerzone kostenlos mit frischem Trinkwasser versorgen. Insgesamt 12 Geschäfte und Einrichtungen beteiligen sich an der Aktion und schenken das Wasser gratis aus. Zudem spendet ein öffentlicher Trinkbrunnen auf dem Stadtmarkt den gesamten Sommer über kühles Nass. Ziel der Kooperation sei es, die Aufenthaltsqualität im Zentrum auch im Hochsommer hochzuhalten, erklärten die Verantwortlichen von Stadt und der IWW. Gleichzeitig wolle man die Menschen für einen gesunden Umgang mit der Hitze sensibilisieren. Und das waren Nachrichten aus der Region. 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
1: Neue Verkehrsführung am Wolfsburger Nordkopf. IHK begrüßt Ratsbeschluss der Stadt. Für die Quartiere Bahnstadt und Donauviertel. Stadt Braunschweig erhält 1,6 Millionen Euro Fördergelder. Und Eintracht Braunschweig verpflichtet Jan Sturm. Mein Name ist Nicole Bayes und das sind die Meldungen im Einzelnen. Die Industrie- und Handelskammer Lüneburg-Wolfsburg begrüßt den Ratsbeschluss der Stadt Wolfsburg zum Umbau der Verkehrsführung am Nordkopf. Das neue Konzept soll das Zentrum besser erreichbar machen und gleichzeitig die Aufenthaltsqualität für Fußgänger steigern. Die Planungen der Stadt gingen in die richtige Richtung, sagte der stellvertretende Hauptgeschäftsführer der IHK, Michael Wilkens. Eine moderne Verkehrsführung sei ein zentraler Baustein für eine starke Innenstadt, da sie Erreichbarkeit und Verweilqualität sinnvoll miteinander verknüpfe. Die Kammer mahnt nun jedoch eine zügige Umsetzung an, damit der Einzelhandel sichtbare Fortschritte sehe. Die Stadt Braunschweig erhält in diesem Jahr knapp 1,6 Millionen Euro an Fördergeldern für die Weiterentwicklung ihrer Quartiere. Wie die Verwaltung mitteilte, soll das Geld von Bund und Land in die laufenden Städtebauförderprojekte Bahnstadt und Donauviertel fließen. Dies bedeutet eine große Unterstützung für die Weiterentwicklung und Verschönerung der Stadtteile, sagte Oberbürgermeister Thorsten Kornblum. Der Löwenanteil von rund 1,1 Millionen Euro ist für die Bahnstadt gedacht. Dort sollen ein neuer Spielplatz fertiggestellt und die Planungen für den Lückenschluss des Ringgleises gestartet werden. Das Donauviertel wird mit 500.000 Euro gefördert, um die Lebensbedingungen der Menschen vor Ort weiter zu verbessern. Zweitligist Eintracht Braunschweig hat sich für die kommende Saison mit dem Offensivspieler Jan Sturm verstärkt. Wie der Verein mitteilte, wechselt der 21-jährige Flügelspieler vom SC Freiburg an die Hamburger Straße und unterschreibt einen Vertrag bis zum Sommer 2029. Zuletzt war Sturm an den Drittligisten FC Ingolstadt ausgeliehen, für den er in der vergangenen Spielzeit 9 Tore erzielte und 5 weitere vorbereitete. Man verpflichte einen hochtalentierten Offensivspieler, der hervorragend in das Anforderungsprofil passe, sagte Sportgeschäftsführer Benjamin Kessel. Die Stadt Wolfenbüttel und die Initiative Wirtschaft Wolfenbüttel wollen die Menschen in der Innenstadt an heißen Tagen gut mit Flüssigkeit versorgen. Einer gemeinsamen Mitteilung zufolge wird deshalb die Aktion Trinkwasserstation aus dem vergangenen Jahr fortgeführt. Von Juni bis September können sich Bürger und Gäste in der Fußgängerzone kostenlos mit frischem Trinkwasser versorgen. Insgesamt 12 Geschäfte und Einrichtungen beteiligen sich an der Aktion und schenken das Wasser gratis aus. Zudem spendet ein öffentlicher Trinkbrunnen auf dem Stadtmarkt den gesamten Sommer über kühles Nass. Ziel der Kooperation sei es, die Aufenthaltsqualität im Zentrum auch im Hochsommer hochzuhalten, erklärten die Verantwortlichen von Stadt und der IWW. Gleichzeitig wolle man die Menschen für einen gesunden Umgang mit der Hitze sensibilisieren. Und das waren Nachrichten aus der Region. 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
1: Um 6 Uhr mit Emilie Seidel. Die EU verlängert ihre Wirtschaftssanktionen gegen Russland. Das haben die Staats- und Regierungschefs am Abend bei ihrem Gipfel in Brüssel beschlossen. Aus der NDR-Nachrichtenredaktion Christiane Rüther.
2: Es war das erste Treffen seit der Abwahl des ungarischen Rechtsnationalisten Orbán. Eine Einigung der 27 Staaten war ohne ihn wieder möglich. So werden die Wirtschaftssanktionen erstmals nicht nur um 6, sondern direkt um 12 Monate verlängert. An den Beratungen der EU-Staaten nahm auch der ukrainische Präsident Selenskyj teil. Er hatte schon im Vorfeld weitere Unterstützung von seinen europäischen Verbündeten eingefordert. Weiteres großes Thema des EU-Gipfels ist China. Insbesondere wird es darum gehen, wie sich die EU der Exportmacht gegenüber positioniert. Die oftmals billigeren chinesischen Produkte setzen der europäischen Wirtschaft zu. Deshalb soll über Gegenmaßnahmen beraten werden. Außerdem sprechen die EU-Staats- und Regierungschefs über den nächsten mehrjährigen Haushalt ab 2028. Bundeskanzler Merz lehnte gestern neue gemeinsame Schulden erneut ab.
1: US-Vizepräsident Vance wird vorerst nicht zu Verhandlungen mit dem Iran in die Schweiz fliegen. Ob und wann die Reise stattfinden soll, ist unklar. Aus Washington Carsten Kühntop.
3: Das Weiße Haus erklärte, die Pläne für die technischen Gespräche mit dem Iran seien noch nicht abgeschlossen. Man freue sich aber auf einen baldmöglichen Start der Gespräche. Die Verzögerung dürfte zeigen, wie komplex die Aufgabe ist, vor der die Unterhändler jetzt stehen. Das Ziel, innerhalb von nur 60 Tagen ein Abkommen auszuhandeln, gilt als sehr ambitioniert. Amerikanische Medien berichten, auch in der Trump-Regierung zweifelten manche daran, dass sich dieser Zeitplan einhalten lässt. Nicht nur die Opposition, sondern auch führende Politiker der Republikaner kritisieren Trumps Vereinbarung mit dem Iran scharf. So sprach ein Senator vom schlimmsten außenpolitischen Fehler seit Jahrzehnten. Ein anderer erklärte, das Papier stehe völlig im Widerspruch zu Trumps Zielen.
1: Der britische Labour-Politiker Burnham hat die wichtige Nachwahl im nordenglischen Wahlkreis Makerfield gewonnen. Burnham hatte angekündigt, bei einem Sieg seinen Parteichef, den britischen Premier Starmer, herauszufordern. Der 56-jährige Bürgermeister von Manchester hat jetzt einen Sitz im Unterhaus, der Voraussetzung dafür ist. Sein Sieg sei eine letzte Chance auf Veränderung, sagte Burnham. Starmer und seine Labour-Partei sind unter anderem wegen Niederlagen bei den Kommunal- und Regionalwahlen in der Krise. In Hamburg endet heute die Innenministerkonferenz von Bund und Ländern. Nach letzten Beratungen sollen Beschlüsse gefasst werden. Auch Verteidigungsminister Pistorius wird erwartet. Aus der NDR-Nachrichtenredaktion Martin Seiler.
4: Die Sicherheitslage steht im Fokus beim Treffen der Innenministerinnen und Minister. Russische Sabotage, Blackouts, Cyberabwehr. Bund und Länder wollen die Infrastruktur und die Bevölkerung besser im Katastrophenfall schützen. Hamburgs Innensenator Grote, der den Vorsitz hat, betonte, es brauche einen übergreifenden Fahrplan. Niedersachsens Innenministerin Behrens kritisierte, in den vergangenen Jahren seien immer wieder Beschlüsse zum Zivilschutz gefasst worden. Passiert sei danach wenig. Neben der Sicherheitslage geht es bei der Konferenz auch um Jugendkriminalität und um Gewalt bei Fußballspielen.
1: In Potsdam beginnt heute ein dreitägiger Bundesparteitag der Linken. Zum Auftakt geht es in einer Generaldebatte zunächst um Protest gegen geplante Sozialreformen der Bundesregierung. Anschließend will die Linke über ihre Haltung zur Lage im Nahen Osten diskutieren. Morgen soll der Vorstand neu gewählt werden. Der Co-Vorsitzende van Aken verzichtet aus gesundheitlichen Gründen auf sein Amt. Seine Kollegin Schwertner will wieder kandidieren. Bei der Fußball-WM hat es Mexiko als erstes Team in die K.O.-Runde geschafft. Der Co-Gastgeber gewann auch sein zweites Gruppenspiel. Aus dem ARD-WM-Team Michael Küster.
5: Die Mexikaner haben sich vorzeitig den Sieg in Gruppe A gesichert. Nach dem 1:0 am frühen Morgen über Südkorea ist der Co-Gastgeber nicht mehr vom Platz 1 zu verdrängen. Zittern ums Weiterkommen müssen dagegen noch Tschechien und Südafrika. Beide bleiben nach dem 1:1 am Abend weiter sieglos bei diesem Turnier. In Gruppe B haben die Schweiz und Kanada beste Chancen auf die K.O.-Runde. Die Nordamerikaner fertigten Katar in der Nacht mit 6:0 ab. Die Schweiz hat beim 4:1 über Bosnien-Herzegowina ihren ersten Sieg eingefahren.
1: Das waren die Nachrichten. Das Wetter in Norddeutschland. Neben freundlichen Abschnitten Schauer und Gewitter, es wird zunehmend schwül. An der Küste maximal 23 bis 28 Grad bis 35 Grad in Hameln. Morgen wieder schwül, dabei heiter bis wolkig, gebietsweise Schauer, auch starke Gewitter. Höchstwerte 23 bis 34 Grad. Und am Sonntag dann Sonne, später Quellwolken, einzelne Schauer und Gewitter bei Temperaturen zwischen 20 bis 30 Grad. Es wird 6.05 Uhr.
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6: Neue Verkehrsführung am Wolfsburger Nordkopf. IHK begrüßt Ratsbeschluss der Stadt. Für die Quartiere Bahnstadt und Donauviertel. Stadt Braunschweig erhält 1,6 Millionen Euro Fördergelder. Und Eintracht Braunschweig verpflichtet Jan Sturm. Mein Name ist Nicole Bayes und das sind die Meldungen im Einzelnen. Die Industrie- und Handelskammer Lüneburg-Wolfsburg begrüßt den Ratsbeschluss der Stadt Wolfsburg zum Umbau der Verkehrsführung am Nordkopf. Das neue Konzept soll das Zentrum besser erreichbar machen und gleichzeitig die Aufenthaltsqualität für Fußgänger steigern. Die Planungen der Stadt gingen in die richtige Richtung, sagte der stellvertretende Hauptgeschäftsführer der IHK, Michael Wilkens. Eine moderne Verkehrsführung sei ein zentraler Baustein für eine starke Innenstadt, da sie Erreichbarkeit und Verweilqualität sinnvoll miteinander verknüpfe. Die Kammer mahnt nun jedoch eine zügige Umsetzung an, damit der Einzelhandel sichtbare Fortschritte sehe. Die Stadt Braunschweig erhält in diesem Jahr knapp 1,6 Millionen Euro an Fördergeldern für die Weiterentwicklung ihrer Quartiere. Wie die Verwaltung mitteilte, soll das Geld von Bund und Land in die laufenden Städtebauförderprojekte Bahnstadt und Donauviertel fließen. Dies bedeutet eine große Unterstützung für die Weiterentwicklung und Verschönerung der Stadtteile, sagte Oberbürgermeister Thorsten Kornblum. Der Löwenanteil von rund 1,1 Millionen Euro ist für die Bahnstadt gedacht. Dort sollen ein neuer Spielplatz fertiggestellt und die Planungen für den Lückenschluss des Ringgleises gestartet werden. Das Donauviertel wird mit 500.000 Euro gefördert, um die Lebensbedingungen der Menschen vor Ort weiter zu verbessern. Zweitligist Eintracht Braunschweig hat sich für die kommende Saison mit dem Offensivspieler Jan Sturm verstärkt. Wie der Verein mitteilte, wechselt der 21-jährige Flügelspieler vom SC Freiburg an die Hamburger Straße und unterschreibt einen Vertrag bis zum Sommer 2029. Zuletzt war Sturm an den Drittligisten FC Ingolstadt ausgeliehen, für den er in der vergangenen Spielzeit 9 Tore erzielte und 5 weitere vorbereitete. Man verpflichte einen hochtalentierten Offensivspieler, der hervorragend in das Anforderungsprofil passe, sagte Sportgeschäftsführer Benjamin Kessel. Die Stadt Wolfenbüttel und die Initiative Wirtschaft Wolfenbüttel wollen die Menschen in der Innenstadt an heißen Tagen gut mit Flüssigkeit versorgen. Einer gemeinsamen Mitteilung zufolge wird deshalb die Aktion Trinkwasserstation aus dem vergangenen Jahr fortgeführt. Von Juni bis September können sich Bürger und Gäste in der Fußgängerzone kostenlos mit frischem Trinkwasser versorgen. Insgesamt 12 Geschäfte und Einrichtungen beteiligen sich an der Aktion und schenken das Wasser gratis aus. Zudem spendet ein öffentlicher Trinkbrunnen auf dem Stadtmarkt den gesamten Sommer über kühles Nass. Ziel der Kooperation sei es, die Aufenthaltsqualität im Zentrum auch im Hochsommer hochzuhalten, erklärten die Verantwortlichen von Stadt und der IWW. Gleichzeitig wolle man die Menschen für einen gesunden Umgang mit der Hitze sensibilisieren. Und das waren Nachrichten aus der Region. 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
1: Neue Verkehrsführung am Wolfsburger Nordkopf. IHK begrüßt Ratsbeschluss der Stadt. Für die Quartiere Bahnstadt und Donauviertel. Stadt Braunschweig erhält 1,6 Millionen Euro Fördergelder. Und Eintracht Braunschweig verpflichtet Jan Sturm. Mein Name ist Nicole Bayes und das sind die Meldungen im Einzelnen. Die Industrie- und Handelskammer Lüneburg-Wolfsburg begrüßt den Ratsbeschluss der Stadt Wolfsburg zum Umbau der Verkehrsführung am Nordkopf. Das neue Konzept soll das Zentrum besser erreichbar machen und gleichzeitig die Aufenthaltsqualität für Fußgänger steigern. Die Planungen der Stadt gingen in die richtige Richtung, sagte der stellvertretende Hauptgeschäftsführer der IHK, Michael Wilkens. Eine moderne Verkehrsführung sei ein zentraler Baustein für eine starke Innenstadt, da sie Erreichbarkeit und Verweilqualität sinnvoll miteinander verknüpfe. Die Kammer mahnt nun jedoch eine zügige Umsetzung an, damit der Einzelhandel sichtbare Fortschritte sehe. Die Stadt Braunschweig erhält in diesem Jahr knapp 1,6 Millionen Euro an Fördergeldern für die Weiterentwicklung ihrer Quartiere. Wie die Verwaltung mitteilte, soll das Geld von Bund und Land in die laufenden Städtebauförderprojekte Bahnstadt und Donauviertel fließen. Dies bedeutet eine große Unterstützung für die Weiterentwicklung und Verschönerung der Stadtteile, sagte Oberbürgermeister Thorsten Kornblum. Der Löwenanteil von rund 1,1 Millionen Euro ist für die Bahnstadt gedacht. Dort sollen ein neuer Spielplatz fertiggestellt und die Planungen für den Lückenschluss des Ringgleises gestartet werden. Das Donauviertel wird mit 500.000 Euro gefördert, um die Lebensbedingungen der Menschen vor Ort weiter zu verbessern. Zweitligist Eintracht Braunschweig hat sich für die kommende Saison mit dem Offensivspieler Jan Sturm verstärkt. Wie der Verein mitteilte, wechselt der 21-jährige Flügelspieler vom SC Freiburg an die Hamburger Straße und unterschreibt einen Vertrag bis zum Sommer 2029. Zuletzt war Sturm an den Drittligisten FC Ingolstadt ausgeliehen, für den er in der vergangenen Spielzeit 9 Tore erzielte und 5 weitere vorbereitete. Man verpflichte einen hochtalentierten Offensivspieler, der hervorragend in das Anforderungsprofil passe, sagte Sportgeschäftsführer Benjamin Kessel. Die Stadt Wolfenbüttel und die Initiative Wirtschaft Wolfenbüttel wollen die Menschen in der Innenstadt an heißen Tagen gut mit Flüssigkeit versorgen. Einer gemeinsamen Mitteilung zufolge wird deshalb die Aktion Trinkwasserstation aus dem vergangenen Jahr fortgeführt. Von Juni bis September können sich Bürger und Gäste in der Fußgängerzone kostenlos mit frischem Trinkwasser versorgen. Insgesamt 12 Geschäfte und Einrichtungen beteiligen sich an der Aktion und schenken das Wasser gratis aus. Zudem spendet ein öffentlicher Trinkbrunnen auf dem Stadtmarkt den gesamten Sommer über kühles Nass. Ziel der Kooperation sei es, die Aufenthaltsqualität im Zentrum auch im Hochsommer hochzuhalten, erklärten die Verantwortlichen von Stadt und der IWW. Gleichzeitig wolle man die Menschen für einen gesunden Umgang mit der Hitze sensibilisieren. Und das waren Nachrichten aus der Region. 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
1: Um 7 Uhr mit Emily Seidel. Die EU verlängert ihre Wirtschaftssanktionen gegen Russland. Das haben die Staats- und Regierungschefs am Abend bei ihrem Gipfel in Brüssel beschlossen. Aus der NDR-Nachrichtenredaktion Christiane Rüther.
2: Es war das erste Treffen seit der Abwahl des ungarischen Rechtsnationalisten Orban. Eine Einigung der 27 Staaten war ohne ihn wieder möglich. So werden die Wirtschaftssanktionen erstmals nicht nur um 6, sondern direkt um 12 Monate verlängert. An den Beratungen der EU-Staaten nahm auch der ukrainische Präsident Selenskyj teil. Er hatte schon im Vorfeld weitere Unterstützung von seinen europäischen Verbündeten eingefordert. Weiteres großes Thema des EU-Gipfels ist China. Insbesondere wird es darum gehen, wie sich die EU der Exportmacht gegenüber positioniert. Die oftmals billigeren chinesischen Produkte setzen der europäischen Wirtschaft zu. Deshalb soll über Gegenmaßnahmen beraten werden. Außerdem sprechen die EU-Staats- und Regierungschefs über den nächsten mehrjährigen Haushalt ab 2028. Bundeskanzler Merz lehnte gestern neue gemeinsame Schulden erneut ab.
1: Der Start der 60-tägigen Verhandlungen über ein endgültiges Abkommen zwischen den USA und dem Iran verzögert sich. Wie das Schweizer Außenministerium mitgeteilt hat, werden die Gespräche in Luzern, anders als geplant, heute noch nicht beginnen. US-Vizepräsident Vance hatte seine Reise in die Schweiz bereits abgesagt. Aus Washington Carsten Kühntop.
3: Das Weiße Haus erklärte, die Pläne für die technischen Gespräche mit dem Iran seien noch nicht abgeschlossen. Man freue sich aber auf einen baldmöglichen Start der Gespräche. Die Verzögerung dürfte zeigen, wie komplex die Aufgabe ist, vor der die Unterhändler jetzt stehen. Das Ziel, innerhalb von nur 60 Tagen ein Abkommen auszuhandeln, gilt als sehr ambitioniert. Amerikanische Medien berichten, auch in der Trump-Regierung zweifelten manche daran, dass sich dieser Zeitplan einhalten lässt. Nicht nur die Opposition, sondern auch führende Politiker der Republikaner kritisieren Trumps Vereinbarung mit dem Iran scharf. So sprach ein Senator vom schlimmsten außenpolitischen Fehler seit Jahrzehnten. Ein anderer erklärte, das Papier stehe völlig im Widerspruch zu Trumps Zielen.
1: In Hamburg endet heute die Innenministerkonferenz von Bund und Ländern. Nach letzten Beratungen sollen Beschlüsse gefasst werden. Auch Verteidigungsminister Pistorius wird erwartet. Aus der NDR-Nachrichtenredaktion Martin Seiler.
4: Die Sicherheitslage steht im Fokus beim Treffen der Innenministerinnen und Minister. Russische Sabotage, Blackouts, Cyberabwehr. Bund und Länder wollen die Infrastruktur und die Bevölkerung besser im Katastrophenfall schützen. Hamburgs Innensenator Grote, der den Vorsitz hat, betonte, es brauche einen übergreifenden Fahrplan. Niedersachsens Innenministerin Behrens kritisierte, in den vergangenen Jahren seien immer wieder Beschlüsse zum Zivilschutz gefasst worden, passiert sei danach wenig. Neben der Sicherheitslage geht es bei der Konferenz auch um Jugendkriminalität und um Gewalt bei Fußballspielen.
1: In der britischen Labour-Partei nimmt der interne Machtkampf um den Vorsitz Fahrt auf. Andy Burnham gewann eine wichtige Nachwahl im nordenglischen Wahlkreis Makerfield und könnte nun den Parteichef und Premierminister Starmer herausfordern. Aus London, Christoph Brössel.
5: Andy Burnham konnte 55% der Stimmen auf sich vereinigen. Der Kandidat von Reform UK erhielt 35%. Andy Burnham hat nun einen Sitz im Unterhaus. Das ist die Voraussetzung, Premier Keir Starmer in eine Abstimmung um den Parteivorsitz zu zwingen. Andy Burnham sagte am Morgen, er habe seiner eigenen Partei gesagt, das sei die letzte Chance für Veränderung. Das Land stehe nicht da, wo es stehen sollte. Er wolle Hoffnung für die Zukunft geben. Keir Starmer steht in den Umfragewerten sehr schlecht da. Bei den Regional- und Kommunalwahlen im Mai hatte Labour massiv verloren. Seitdem wird in der Partei debattiert, ob Starmer an der Spitze der Partei und damit als Premier abgelöst werden sollte.
1: Bei der Fußball-Weltmeisterschaft hat Mexiko vorzeitig das 16. Finale erreicht. Der Co-Gastgeber gewann gegen Südkorea mit 1:0. Mit Kanada hat zudem ein weiterer WM-Gastgeber ein Ausrufezeichen gesetzt und sich mit 6:0 gegen Katar durchgesetzt. Zuvor hatte die Schweiz mit 4:1 gegen Bosnien-Herzegowina gewonnen. Tschechien und Südafrika trennten sich 1:1. Das waren die Nachrichten.
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6: Neue Verkehrsführung am Wolfsburger Nordkopf. IHK begrüßt Ratsbeschluss der Stadt. Für die Quartiere Bahnstadt und Donauviertel. Stadt Braunschweig erhält 1,6 Millionen Euro Fördergelder. Und Eintracht Braunschweig verpflichtet Jan Sturm. Mein Name ist Nicole Bayes und das sind die Meldungen im Einzelnen. Die Industrie- und Handelskammer Lüneburg-Wolfsburg begrüßt den Ratsbeschluss der Stadt Wolfsburg zum Umbau der Verkehrsführung am Nordkopf. Das neue Konzept soll das Zentrum besser erreichbar machen und gleichzeitig die Aufenthaltsqualität für Fußgänger steigern. Die Planungen der Stadt gingen in die richtige Richtung, sagte der stellvertretende Hauptgeschäftsführer der IHK, Michael Wilkens. Eine moderne Verkehrsführung sei ein zentraler Baustein für eine starke Innenstadt, da sie Erreichbarkeit und Verweilqualität sinnvoll miteinander verknüpfe. Die Kammer mahnt nun jedoch eine zügige Umsetzung an, damit der Einzelhandel sichtbare Fortschritte sehe. Die Stadt Braunschweig erhält in diesem Jahr knapp 1,6 Millionen Euro an Fördergeldern für die Weiterentwicklung ihrer Quartiere. Wie die Verwaltung mitteilte, soll das Geld von Bund und Land in die laufenden Städtebauförderprojekte Bahnstadt und Donauviertel fließen. Dies bedeutet eine große Unterstützung für die Weiterentwicklung und Verschönerung der Stadtteile, sagte Oberbürgermeister Thorsten Kornblum. Der Löwenanteil von rund 1,1 Millionen Euro ist für die Bahnstadt gedacht. Dort sollen ein neuer Spielplatz fertiggestellt und die Planungen für den Schluss des Ringgleises gestartet werden. Das Donauviertel wird mit 500.000 Euro gefördert, um die Lebensbedingungen der Menschen vor Ort weiter zu verbessern. Zweitligist Eintracht Braunschweig hat sich für die kommende Saison mit dem Offensivspieler Jan Sturm verstärkt. Wie der Verein mitteilte, wechselt der 21-jährige Flügelspieler vom SC Freiburg an die Hamburger Straße und unterschreibt einen Vertrag bis zum Sommer 2029. Zuletzt war Sturm an den Drittligisten FC Ingolstadt ausgeliehen, für den er in der vergangenen Spielzeit 9 Tore erzielte und 5 weitere vorbereitete. Man verpflichte einen hochtalentierten Offensivspieler, der hervorragend in das Anforderungsprofil passe, sagte Sportgeschäftsführer Benjamin Kessel. Die Stadt Wolfenbüttel und die Initiative Wirtschaft Wolfenbüttel wollen die Menschen in der Innenstadt an heißen Tagen gut mit Flüssigkeit versorgen. Einer gemeinsamen Mitteilung zufolge wird deshalb die Aktion Trinkwasserstation aus dem vergangenen Jahr fortgeführt. Von Juni bis September können sich Bürger und Gäste in der Fußgängerzone kostenlos mit frischem Trinkwasser versorgen. Insgesamt 12 Geschäfte und Einrichtungen beteiligen sich an der Aktion und schenken das Wasser gratis aus. Zudem spendet ein öffentlicher Trinkbrunnen auf dem Stadtmarkt den gesamten Sommer über kühles Nass. Ziel der Kooperation sei es, die Aufenthaltsqualität im Zentrum auch im Hochsommer hochzuhalten, erklärten die Verantwortlichen von Stadt und der IWW. Gleichzeitig wolle man die Menschen für einen gesunden Umgang mit der Hitze sensibilisieren. Und das waren Nachrichten aus der Region. 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
6: Um 7.07 Uhr. Heute ist es tagsüber heiter bis wolkig. Gegen Abend gibt es örtlich Schauer und Gewitter. Die Temperaturen klettern auf bis zu 34 Grad. In der Nacht sind es immer noch 19 Grad. Und die Aussichten für die nächsten Tage. Der Samstag wird wechselhaft bei weiter hohen Temperaturen. Am Sonntag ist es meist freundlich bei dann 31 Grad am Tag und 19 Grad in der Nacht. Nach der Blick auf die Straßen im Sendegebiet, da liegen zurzeit keine Meldungen vor. Allen unterwegs gute und sichere Fahrt.
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6: Guten Morgen und herzlich willkommen zur Region aktuell. Heute ist Freitag, der 19. Juni und durch die Sendung begleitet sie Nicole Bayes. Hier gibt es gleich die Meldungen aus Niedersachsen, außerdem Theaterformen in Braunschweig. Ehemalige JVA Rennelberg ist erstmals Festivalspielort. Das sind die Themen in dieser halben Stunde Region aktuell.

0: 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Der Niedersächsische Städte- und Gemeindebund hat einen grundlegenden Kurswechsel in der Finanzpolitik gefordert. Bei einer Mitgliederversammlung in Hildesheim warnte Verbandspräsident Marco Trips vor einer fortschreitenden Erosion der kommunalen Handlungsfähigkeit. Mehr unter anderem dazu von Peter-Michael Möckel in Niedersachsen Kompakt.
1: Die Finanzkrise sei real und gefährde zunehmend die Handlungsfähigkeit von Städten und Gemeinden, so Trips. Als Ursachen nannte er unter anderem steigende Sozialausgaben, eine ausufernde Übertragung zusätzlicher Aufgaben auf die Kommunen sowie zunehmende Belastungen durch Zinsen und Verschuldung. Das sei seit Jahren bekannt. Politische Konsequenzen blieben jedoch weitgehend aus. Ohne eine Neuordnung der Finanzbeziehungen zwischen Bund, Ländern und Kommunen würden die Handlungsspielräume vor Ort weiter schrumpfen, erklärte der NSGB-Präsident. Trips warb für eine ehrliche gesellschaftliche Debatte über die Zukunft der Staatsfinanzen. Dabei müsse auch verstärkt darüber gesprochen werden, wie, so wörtlich, diejenigen mit größeren finanziellen Möglichkeiten einen angemessenen Beitrag zur Bewältigung der Herausforderungen leisten könnten. In Osnabrück hat eine neue landesweite Zentralstelle zur Bekämpfung von Cyberkriminalität ihre Arbeit aufgenommen. Nach Angaben des Justizministeriums bearbeiten 15 Staatsanwältinnen und Staatsanwälte dort unter anderem Fälle von digitalem Anlagebetrug, Erpressungen mit Schadsoftware oder Serverüberlastungen etwa durch Bot-Attacken. Das Team soll in den nächsten Jahren weiter aufgestockt werden. Die Zentralstelle schaffe eine schlagkräftige und hochspezialisierte Einheit im Kampf gegen Cyberkriminalität, betonte Ministerin Katrin Wallmann. Ziel sei es, Fachwissen zu bündeln und einen zentralen Ansprechpartner zu bieten.
2: Allein im letzten Jahr sind durch Cyberkriminalität rund 200 Milliarden Euro deutschlandweit als Schaden entstanden. Das sind rund 4,5% des Bruttoinlandsprodukts. Das ist also ein gewaltiger Schaden.
1: Die niedersächsische Justizministerin Katrin Wallmann im NDR. Spitzenvertreter von Kliniken in ganz Südniedersachsen haben vor den Folgen des geplanten GKV-Beitragssatzstabilisierungsgesetzes gewarnt. Anlass war ein Treffen der Bezirksarbeitsgemeinschaft Braunschweig, der niedersächsischen Krankenhausgesellschaft NKG. In einem gemeinsamen Appell heißt es, die Stabilisierung der gesetzlichen Krankenversicherung dürfe nicht auf dem Rücken der Kliniken erfolgen. Das Gesetz gefährde die Versorgungssicherheit und führe zu Personalabbau und längeren Wartezeiten, möglicherweise auch zur Schließung von Standorten. Die Klinikvertreter forderten die Rücknahme der geplanten Kürzungen und verlässliche Rahmenbedingungen für die Krankenhausreform. Um ihren Standpunkt deutlich zu machen, hatten sie 12 Bundestagsabgeordnete aus Südniedersachsen zu einem anschließenden Fachgespräch eingeladen. Aber nur zwei von ihnen nahmen daran teil, die SPD-Politikerin Dunja Kreiser und Cem Intzel von der Linken. Dies löste verbreitet Unmut unter den Mitgliedern der NKG-Bezirksarbeitsgemeinschaft aus. Die aktuell geltenden Vorschriften zur Grundsteuer in Niedersachsen sind nicht verfassungswidrig. Das geht aus einem Urteil des Landesfinanzgerichts hervor. In einem Musterverfahren wies das Gericht die Klage einer Unternehmerin zurück. Sie hatte bemängelt, ihre Gewerbeimmobilie werde durch die geänderte Regelung zu hoch besteuert. Die Richter verwiesen jedoch auf den Gestaltungsspielraum des Gesetzgebers. Wegen der grundsätzlichen Bedeutung ließen sie allerdings eine Revision zu. Finanzminister Gerald Heere begrüßte die Entscheidung. Das Gericht habe den Mut des Landes bestätigt, eine einfachere Regelung zu treffen als viele andere Bundesländer, sagte der Grünen-Politiker. Das niedersächsische Modell sei ein gerechter Weg. Die Reform der Grundsteuer war Anfang 2025 in Kraft getreten. Seit der Umstellung müssen einige Immobilienbesitzer und Mieter mehr zahlen als bisher, andere kommen dagegen günstiger weg. Mit der sogenannten Culture Cloud ist erstmals eine landesweite Kulturdateninfrastruktur an den Start gegangen. Für das Projekt haben sich zahlreiche Institutionen vernetzt, darunter die Gesellschaft für wissenschaftliche Datenverarbeitung in Göttingen, die Landesbibliothek in Hannover und das Braunschweigische Landesmuseum. Wie es in einer gemeinsamen Mitteilung heißt, werden bisher dezentral und schwer auffindbar gespeicherte Informationen künftig zentral zugänglich gemacht. Dazu zählen unter anderem Daten von Museen, Archiven, Bibliotheken und der Denkmalpflege. Über digitale Portale können nicht nur interessierte Bürger auf historische Quellen zu Personen, Orten und Objekten zugreifen, ohne die jeweilige Einrichtung kontaktieren zu müssen. Auch für Heimatforscher, Schulen und Ehrenamtliche sowie für die Kultur- und Kreativwirtschaft bedeutet das niedrigschwellige Angebot eine erhebliche Erleichterung, so die Initiatoren. Die gemeinsame Infrastruktur vereinfache zudem die Bereitstellung der Daten durch die Einrichtungen.
0: Soweit Niedersachsen Kompakt von und mit Peter-Michael Möckel. 7.17 Uhr.

0: Die Zeit, 7.22 Uhr ist es. 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Gestern Abend wurde in Braunschweig das Festival Theaterformen eröffnet. Eines der größten internationalen Theaterfestivals im deutschsprachigen Raum. Neben dem Staatstheater finden einige Vorstellungen auch in der ehemaligen Justizvollzugsanstalt Rennelberg statt. Dort, wo seit dem Ende des 19. Jahrhunderts Häftlinge einsaßen, geht es jetzt um Fragen nach staatlicher Gewalt und Gerechtigkeit. Marike Eichner berichtet.
1: Das Festival findet im jährlichen Wechsel in Braunschweig oder Hannover statt. Dabei sollen nicht nur die klassischen Bühnen bespielt werden. Die Festivalleiterin hat es sich zur Aufgabe gemacht, das Theater an ungewöhnliche Orte in der Stadt zu bringen. Da biete sich die ehemalige JVA Rennelberg an, meint Anna Mülter. Denn die Fragen der Gerechtigkeit bewegten uns alle angesichts zunehmender Kriege.
2: Und auch die weltweite Tendenz hin zum Autoritarismus, das heißt, dass immer Demokratien sich in repressive Systeme verwandeln, wo es natürlich um staatliche Gewalt und Unterdrückung geht. So diese Themen Gerechtigkeit und Gewalt kann man an einem Ort, in dem Gewalt so stark eingeschrieben ist, in die Architektur auch dieses Ortes, da besonders gut verhandeln, weil einfach der Ort, die künstlerischen Arbeiten nochmal verstärkt oder in den Kontext setzt.
1: Das Backsteingebäude im westlichen Ringgebiet ist seit Mai 2024 nicht mehr in Betrieb. Dennoch ist das Gelände immer noch von einer hohen, mit Stacheldraht gekrönten Mauer umgeben. Von der Zufahrtsstraße aus ist darüber das Hauptgebäude mit glasierten schwarzen Ornamenten zu sehen. Dort, im Festivalzentrum, sollen unter anderem 5 verschiedene Stücke gezeigt werden, erzählt Anna Mülter.
2: Und da haben wir zum Beispiel eine aktivistische Gruppe aus Chile dabei, die mit Aktivistinnen aus Braunschweig zusammen sich ein Stück macht zu Strategien gegen Faschismus. Wir haben eine norwegische Tanzproduktion dort. Wir haben ein Stück, das ganz neu erarbeitet wurde zu der Geschichte von Europa und wie friedlich oder auch nicht so friedlich sie war, von einer Theatermacherin aus der Republik Moldau.
1: Außerdem kooperieren die Festivalorganisatoren mit den Gedenkstätten Schillstraße in Braunschweig und der Gedenkstätte JVA Wolfenbüttel. Hintergrund ist die besondere Geschichte des Rennelbergs. Seit Inbetriebnahme des Kreis- und Untersuchungsgefängnisses im Jahr 1885 war Platz für fast 150 Insassen. 900 Männer und Frauen waren es am Ende des Zweiten Weltkrieges. Unter Historikern gilt die ehemalige JVA als Ort der Durchsetzung des Naziregimes. Viele SPD-Politiker und andere Oppositionelle wurden dort inhaftiert. Das werde mit Hilfe beider Gedenkstätten im Programm aufgegriffen, erklärt die Festivalleiterin.
2: Mit denen machen wir zusammen zwei Gespräche, eins zur Erinnerungskultur und eins nochmal, dass den ganz aktuellen Forschungsstand zu den Frauen, die während der Nazizeit dort inhaftiert waren, präsentiert. Darüber hinaus bieten die auch Führungen an. Die sind allerdings schon komplett ausgebucht, weil die Nachfrage aus der Stadt an diesen historischen Führungen ist überwältigend, was ich toll finde. Und das zeigt einfach auch, wie wichtig das ist, dass die JVA Rennelberg nicht nur eine neue Nutzung bekommt, sondern auch als Erinnerungsort, als Gedenkort erhalten wird.
1: Der denkmalgeschützte Gebäudekomplex wird zurzeit vom Land verkauft für 3,6 Millionen Euro. Insgesamt 6 Interessenten hätten sich gemeldet, informiert das Niedersächsische Landesamt für Bau und Liegenschaften auf Nachfrage. Die Stadtverwaltung hat ein Mitspracherecht beim Verkauf. Eingereichte Nachnutzungskonzepte müssen in Braunschweig abgenickt werden. Anvisiert sind unter anderem Wohnungen. Doch auch ein Gedenkort soll nach einstimmigem Ratsbeschluss eingerichtet werden. Allerdings, konkrete Planungen gäbe es bisher nicht, hieß es aus dem Rathaus. Für Anna Mülter ist es die letzte Ausgabe des Festivals Theaterformen unter ihrer Leitung. Umso mehr empfiehlt sie, die Möglichkeit zu nutzen und sich die ehemalige JVA Rennelberg anzusehen.
2: Es finden mehrere Sachen auch in dem großen Zellenblock statt, der wirklich architektonisch auch außergewöhnlich ist zu erleben und auch natürlich von seiner Geschichte her. Und nur mit dem Ticket kommt man dann tatsächlich in dieses Gebäude hinein und auch das Gelände, um dort einfach mal das Außengelände sich anzugucken. Da gibt es auch Gastronomie und auch da gibt es die Silent Discos, die wir immer Freitagabends und Samstagabends machen. Da ist der Eintritt frei. Da würde ich auch wirklich herzlich einladen, einfach mal vorbeizukommen, reinzuschnuppern und dann vielleicht auch zu sehen, ob es eine Veranstaltung gibt, die man interessant findet.
0: Das war ein Beitrag von Marike Eichner um 7.27 Uhr.

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1: Neue Verkehrsführung am Wolfsburger Nordkopf. IHK begrüßt Ratsbeschluss der Stadt. Für die Quartiere Bahnstadt und Donauviertel. Stadt Braunschweig erhält 1,6 Millionen Euro Fördergelder. Und Eintracht Braunschweig verpflichtet Jan Sturm. Mein Name ist Nicole Bayes und das sind die Meldungen im Einzelnen. Die Industrie- und Handelskammer Lüneburg-Wolfsburg begrüßt den Ratsbeschluss der Stadt Wolfsburg zum Umbau der Verkehrsführung am Nordkopf. Das neue Konzept soll das Zentrum besser erreichbar machen und gleichzeitig die Aufenthaltsqualität für Fußgänger steigern. Die Planungen der Stadt gingen in die richtige Richtung, sagte der stellvertretende Hauptgeschäftsführer der IHK, Michael Wilkens. Eine moderne Verkehrsführung sei ein zentraler Baustein für eine starke Innenstadt, da sie Erreichbarkeit und Verweilqualität sinnvoll miteinander verknüpfe. Die Kammer mahnt nun jedoch eine zügige Umsetzung an, damit der Einzelhandel sichtbare Fortschritte sehe. Die Stadt Braunschweig erhält in diesem Jahr knapp 1,6 Millionen Euro an Fördergeldern für die Weiterentwicklung ihrer Quartiere. Wie die Verwaltung mitteilte, soll das Geld von Bund und Land in die laufenden Städtebauförderprojekte Bahnstadt und Donauviertel fließen. Dies bedeutet eine große Unterstützung für die Weiterentwicklung und Verschönerung der Stadtteile, sagte Oberbürgermeister Thorsten Kornblum. Der Löwenanteil von rund 1,1 Millionen Euro ist für die Bahnstadt gedacht. Dort sollen ein neuer Spielplatz fertiggestellt und die Planungen für den Schluss des Ringgleises gestartet werden. Das Donauviertel wird mit 500.000 Euro gefördert, um die Lebensbedingungen der Menschen vor Ort weiter zu verbessern. Zweitligist Eintracht Braunschweig hat sich für die kommende Saison mit dem Offensivspieler Jan Sturm verstärkt. Wie der Verein mitteilte, wechselt der 21-jährige Flügelspieler vom SC Freiburg an die Hamburger Straße und unterschreibt einen Vertrag bis zum Sommer 2029. Zuletzt war Sturm an den Drittligisten FC Ingolstadt ausgeliehen, für den er in der vergangenen Spielzeit 9 Tore erzielte und 5 weitere vorbereitete. Man verpflichte einen hochtalentierten Offensivspieler, der hervorragend in das Anforderungsprofil passe, sagte Sportgeschäftsführer Benjamin Kessel. Die Stadt Wolfenbüttel und die Initiative Wirtschaft Wolfenbüttel wollen die Menschen in der Innenstadt an heißen Tagen gut mit Flüssigkeit versorgen. Einer gemeinsamen Mitteilung zufolge wird deshalb die Aktion Trinkwasserstation aus dem vergangenen Jahr fortgeführt. Von Juni bis September können sich Bürger und Gäste in der Fußgängerzone kostenlos mit frischem Trinkwasser versorgen. Insgesamt 12 Geschäfte und Einrichtungen beteiligen sich an der Aktion und schenken das Wasser gratis aus. Zudem spendet ein öffentlicher Trinkbrunnen auf dem Stadtmarkt den gesamten Sommer über kühles Nass. Ziel der Kooperation sei es, die Aufenthaltsqualität im Zentrum auch im Hochsommer hochzuhalten, erklärten die Verantwortlichen von Stadt und der IWW. Gleichzeitig wolle man die Menschen für einen gesunden Umgang mit der Hitze sensibilisieren. Und das waren Nachrichten aus der Region. 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
1: Um 7.34 Uhr. Heute ist es tagsüber heiter bis wolkig. Gegen Abend gibt es örtlich Schauer und Gewitter. Die Temperaturen klettern auf 34 Grad. In der Nacht sind es immer noch 19. Und die Aussichten für die nächsten Tage. Der Samstag wird wechselhaft bei weiter hohen Temperaturen. Am Sonntag ist es meist freundlich bei dann 31 Grad am Tag und 19 Grad in der Nacht. Nach der Blick auf die Straßen im Sendegebiet, da liegen zurzeit keine Meldungen vor. Allen unterwegs gute und sichere Fahrt.
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1: Magni Longa, Braunschweiger Musiker, lädt zum Tango in der Kirche. Außerdem der Blick in die Zeitungskommentare von heute. Darum geht's in dieser halben Stunde Region aktuell. Im Studio für Sie Nicole Bayes. Schönen guten Morgen.

0: 7.39 Uhr, Sie hören Region aktuell auf Radio OK-Welle. Tango, tanzende Menschen in einem Gotteshaus, das wirkt auf den ersten Blick ungewöhnlich. Aber in der Magni-Kirche in Braunschweig kann man genau dies morgen erleben. Christian Horn ist Solo-Bassist am Staatstheater und Initiator der langen Tango-Nacht. Kurt Volland hat mit ihm gesprochen.
1: Herr Horn, was versteht man eigentlich unter dem Titel Magni Lunga?
2: Kirche und Tango, St. Magni und Milonga verbinden sich zu Magni Longa. Das ist ein Wortspiel und es ist Tanz, Performance und Konzert in der Kirche im Rahmen einer Tango Argentino Abendveranstaltung.
1: Nicht so selbstverständlich, Tango in der Kirche. Den Anstoß dazu gab ein Gespräch mit dem Pastor Henning Böger.
2: Ja, 2016, also vor 10 Jahren, begann, dass ich auch Barockmusik in St. Magni spiele, auch Bandoneon. Und Pastor Henning Böger sprach mich an, wann ich wieder Bandoneon spielen könnte, bei einer der Lesungen. Und ich habe ihn dann spontan gefragt, Herr Böger, können Sie sich vorstellen, dass man auf dem Parkett auch Tango Argentino tanzt, wenn ich Bandoneon spiele? Und so war eine Idee geboren, in der Kirche zu tanzen.
1: Sie haben das Stichwort schon gegeben, Parkett, denn das ist das Besondere in dieser Kirche.
2: Nach der Zerstörung und dem Wiederaufbau erfolgte im Mittelschiff, welches vollkommen zerstört war, keine feste Bestuhlung, sondern es wurde ein Parkettboden aufgebaut, auf dem man dann flexibel die Stühle je nach Bedarf stellen kann und auch wieder wegnehmen kann, sodass auf diesem Mittelschiff man von allen Seiten frei zugänglich eben auch unter anderem tanzen kann. Aber es gibt noch viele andere Veranstaltungen in der Kirche und als solches war auch dieser Parkettboden vorgesehen.
1: Soweit unser kleiner Rückblick. Nun aktuell zu dem Programm.
2: Das Programm wird normalerweise verschwiegen. Also ich überrasche alle Anwesenden, alle Gäste, alle Tänzer mit Tango-affiner Musik aus älteren Epochen. Es sind so viele Lieder, es ist so viel Emotion, was mit dem Tango in Verbindung gebracht werden kann, dass ich das einfach den Tänzern, Tänzerinnen vorstellen möchte. Und sie reagieren absolut grandios drauf. Sie fragen, was war das, was hast du da gemacht? Und diese Konzertanteneinlagen sind live gespielt, sind gut vorbereitet, haben auch eine Idee. Und ich freue mich wirklich sehr, von meinen Kollegen und von meinen professionellen Musikern unterstützt zu werden bei der Darstellung dieser Musik.
1: Sind da denn Braunschweiger lokale Gruppen noch dabei vertreten?
2: Also es wird überwiegend von Braunschweiger Tänzerinnen und Tänzern gestaltet, ja, auch gespielt. Es sind auch Gäste aus Oldenburg, aus Hannover, aus Magdeburg, aus Göttingen, aus Berlin, Dresden. Also es kommt schon wirklich richtig was zusammen und die Magni Longa hat sich jetzt auch tatsächlich rumgesprochen, dass es sich lohnt, dafür nach Braunschweig zu kommen. Und es wird 5 Stunden intensiv Tango getanzt und zwischen diesen Tandas, in diesen Live-Cortinas, finden diese überraschenden konzertanten Einlagen Tango-affine Musik statt.
1: Vielleicht noch ein Hinweis, damit wir potenzielle Besucher nicht erschrecken. Es ist aber nicht angesagt, dass die Besucher 5 Stunden lang tanzen.
2: Nein, es ist Eintritt frei. Man kann reinkommen, rausgehen, wie man Lust hat. Es wird zum Beispiel eine professionelle Show getanzt von einer Tänzerin aus Buenos Aires, einem Tänzer aus Barcelona. Ich will es ja nicht verraten, es findet so viel statt, dass man sich aussuchen kann, möchte ich es erleben, bleibe ich drin oder gehe ich eine rauchen? Also das ist jedem überlassen.
1: Und das Motto, das wird sich dann bewahrheiten und dafür sorgen, dass man wirklich sich in den Stunden, die man hier ist, auf keinen Fall langweilt.
2: Also in den 5 Stunden hat man die Gelegenheit, ausgiebig Tango Argentino zu tanzen. Man kann schauen, weil Tanzen ist auch immer toll, betrachtet zu werden und zuzuschauen. Auch wenn wir jetzt als Tänzer mal eine Pause machen, schauen wir immer gerne zu. Aber vor allen Dingen, was mir am Herzen liegt, man kann halt nicht nur der Tango-Musik lauschen, sondern eben auch der Musik, die ich speziell für diesen Abend mit konzipiert habe. Und das ist abwechslungsreich und auf keinen Fall lang langweilig. Es ist

7:49 Uhr, Region aktuell auf Radio Okawelle, jetzt mit unserer Presseschau, dem Blick in die Zeitungskommentare von heute. Das jetzt unterzeichnete Rahmenabkommen zur Beendigung des Iran-Kriegs beschäftigt heute die Zeitungen. Die Braunschweiger Zeitung meint dazu: Für die Revolutionsgarden ist der 14-Punkte-Plan ein Triumph. Der Erzfeind USA wurde gedemütigt. Hunderte Milliarden Dollar sollen zum Wiederaufbau in den Iran fließen. Ein riesiges Geschenk für das Regime. Trump erklärte vor der Rückreise, niemandem Raketen verbieten zu können. Die habe schließlich jeder. Sein Ziel, Iran als Gefahr für Israel unschädlich zu machen, perdu. Es ist eine Bankrotterklärung des Staatschefs des mächtigsten Landes der Welt. Dieser Deal bringt außer dem Iran nur Verlierer hervor. Die USA verspielen ihren Ruf als Weltmacht. Geopolitisch ist es eine Vollkatastrophe, sich ausgerechnet von Teheran über den Tisch ziehen zu lassen. Sanktionen fallen, die Seeblockade endet.

Vermögenswerte werden freigegeben, Ölexporte garantiert. Kein Wunder, dass selbst Republikaner toben. Die Wolfsburger Allgemeine Zeitung ist der Ansicht, aus Selbstüberschätzung, Arroganz und Eitelkeit hat Trump einen Krieg begonnen, der den Nahen Osten in Brand setzte und die Weltwirtschaft erschütterte. Er drohte mit der Auslöschung der iranischen Zivilisation und der Bombardierung des US-Verbündeten Oman, nachdem er zu Beginn des Jahres versucht hatte, sich Grönland unter den Nagel zu reißen. Längst hat die Unberechenbarkeit des inzwischen 80-Jährigen beängstigende Ausmaße angenommen. Trump ist seinen wesentlichen Kriegszielen bislang nicht näher gekommen. Das Rahmenabkommen soll nun den Weg bereiten für ein endgültiges Friedensabkommen, in dem der wichtigste Streitpunkt geregelt sein soll, Irans Atomprogramm. Zweifelhaft ist, ob die 60-Tage-Frist ausreicht. Das Abkommen mit dem Iran wird als eines der unzulänglichsten aller Zeiten in die Geschichte eingehen, schrieb Trump 2015 über den Nukleardeal des damaligen US-Präsidenten Obama und kündigte es in seiner ersten Amtszeit 2018 auf. Die USA haben in praktisch jedem einzelnen Punkt verloren. Gut möglich, dass die Geschichte eines Tages über Trumps Iran-Deal ein ähnlich vernichtendes Urteil fällen wird. Soweit also der Blick in die regionalen Zeitungen vom heutigen Freitag, dem 19. Juni.

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1: Um 8 Uhr mit Emilie Seidel. Die EU verlängert ihre Wirtschaftssanktionen gegen Russland. Das haben die Staats- und Regierungschefs am Abend bei ihrem Gipfel in Brüssel beschlossen. Aus der NDR-Nachrichtenredaktion Christiane Rüther.
2: Es war das erste Treffen seit der Abwahl des ungarischen Rechtsnationalisten Orbán. Eine Einigung der 27 Staaten war ohne ihn wieder möglich. So werden die Wirtschaftssanktionen erstmals nicht nur um 6, sondern direkt um 12 Monate verlängert. An den Beratungen der EU-Staaten nahm auch der ukrainische Präsident Selenskyj teil. Er hatte schon im Vorfeld weitere Unterstützung von seinen europäischen Verbündeten eingefordert. Weiteres großes Thema des EU-Gipfels ist China. Insbesondere wird es darum gehen, wie sich die EU der Exportmacht gegenüber positioniert. Die oftmals billigeren chinesischen Produkte setzen der europäischen Wirtschaft zu. Deshalb soll über Gegenmaßnahmen beraten werden. Außerdem sprechen die EU-Staats- und Regierungschefs über den nächsten mehrjährigen Haushalt ab 2028. Bundeskanzler Merz lehnte gestern neue gemeinsame Schulden erneut ab.
1: In der Schweiz können die geplanten Gespräche zwischen den USA und dem Iran heute doch nicht beginnen. Das Treffen auf dem Bürgerstock in der Nähe von Luzern finde nicht statt, teilte das Schweizer Außenministerium mit, ohne Gründe zu nennen. Pia Masurczak berichtet.
3: In iranischen Medien kursierten gestern unbestätigte Meldungen, die Delegation Irans wolle wegen der anhaltenden israelischen Angriffe auf Libanon ihre Reise in die Schweiz verschieben. Das Weiße Haus erklärte in der Nacht, US-Vizepräsident Vance werde nicht nach Luzern reisen. Offen ist, wann es einen neuen Termin für die Verhandlungen geben könnte. Beide Seiten wollten ursprünglich am Vierwaldstätter See über die Umsetzung des sogenannten Memorandum of Understanding sprechen. Ziel ist eine endgültige Einigung unter anderem über das iranische Atomprogramm und das Kriegsende zwischen Israel und der libanesischen Hisbollah. Laut der Absichtserklärung sollte diese innerhalb von 60 Tagen erreicht werden. Experten waren im Vorfeld skeptisch, ob innerhalb dieses knappen Zeitraums eine dauerhafte Lösung gefunden werden kann.
1: In Hamburg endet heute die Innenministerkonferenz von Bund und Ländern. Nach letzten Beratungen sollen Beschlüsse gefasst werden. Auch Verteidigungsminister Pistorius wird erwartet. Aus der NDR-Nachrichtenredaktion Martin Seiler.
4: Die Sicherheitslage steht im Fokus beim Treffen der Innenministerinnen und Minister. Russische Sabotage, Blackouts, Cyberabwehr. Bund und Länder wollen die Infrastruktur und die Bevölkerung besser im Katastrophenfall schützen. Hamburgs Innensenator Grote, der den Vorsitz hat, betonte, es brauche einen übergreifenden Fahrplan. Hessens Innenminister Posek sagte, am Ende käme es darauf an, dass alle staatlichen Ebenen, Kommunen, Land und Bund hier ihre Hausaufgaben machten. Da sei man einen wesentlichen Schritt weitergekommen. Niedersachsens Innenministerin Behrens kritisierte, in den vergangenen Jahren seien immer wieder Beschlüsse zum Zivilschutz gefasst worden, passiert sei danach wenig. Neben der Sicherheitslage geht es bei der Konferenz auch um Jugendkriminalität und um Gewalt bei Fußballspielen.
1: Der britische Labour-Politiker Burnham hat die wichtige Nachwahl im nordenglischen Wahlkreis Makerfield gewonnen. Burnham hatte angekündigt, bei einem Sieg seinen Parteichef, den britischen Premier Starmer, herauszufordern. Der 56-jährige Bürgermeister von Manchester hat jetzt einen Sitz im Unterhaus, der Voraussetzung dafür ist. Sein Sieg sei eine letzte Chance auf Veränderung, sagte Burnham. Starmer und seine Labour-Partei sind unter anderem wegen Niederlagen bei den Kommunal- und Regionalwahlen in der Krise. Bei der Fußball-Weltmeisterschaft steht Mexiko als erstes Team vorzeitig in der K.O.-Runde. Der Co-Gastgeber gewann heute früh deutscher Zeit auch sein zweites Gruppenspiel. Aus dem ARD-WM-Team Michael Küster.
5: Ein knappes 1:0 über Südkorea hat den Mexikanern gereicht für Platz 1 in Gruppe A. Zuvor hatten sich zum Auftakt des zweiten Spieltags Tschechien und Südafrika mit 1:1 getrennt. Beide warten damit weiter auf den ersten Turniersieg. Den hat in Gruppe B die Schweiz beim 4:1 über Bosnien-Herzegowina gefeiert. Zweifacher Torschütze war der Freiburger Johann Mansambi. Den ersten Sieg bei einer WM-Endrunde überhaupt hat Kanada geholt beim 6:0 über Katar. Überschattet wurde dieser Erfolg allerdings von der schweren Verletzung von Ismaël Koné. Der Mittelfeldspieler musste mit Verdacht auf einen Unterschenkelbruch ins Krankenhaus gebracht werden.
1: Das waren die Nachrichten.
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6: Neue Verkehrsführung am Wolfsburger Nordkopf. IHK begrüßt Ratsbeschluss der Stadt. Für die Quartiere Bahnstadt und Donauviertel, Stadt Braunschweig erhält 1,6 Millionen Euro Fördergelder und Eintracht Braunschweig verpflichtet Jan Sturm. Mein Name ist Nicole Bayes und das sind die Meldungen im Einzelnen. Die Industrie- und Handelskammer Lüneburg-Wolfsburg begrüßt den Ratsbeschluss der Stadt Wolfsburg zum Umbau der Verkehrsführung am Nordkopf. Das neue Konzept soll das Zentrum besser erreichbar machen und gleichzeitig die Aufenthaltsqualität für Fußgänger steigern. Die Planungen der Stadt gingen in die richtige Richtung, sagte der stellvertretende Hauptgeschäftsführer der IHK, Michael Wilkens. Eine moderne Verkehrsführung sei ein zentraler Baustein für eine starke Innenstadt, da sie Erreichbarkeit und Verweilqualität sinnvoll miteinander verknüpfe. Die Kammer mahnt nun jedoch eine zügige Umsetzung an, damit der Einzelhandel sichtbare Fortschritte sehe. Die Stadt Braunschweig erhält in diesem Jahr knapp 1,6 Millionen Euro an Fördergeldern für die Weiterentwicklung ihrer Quartiere. Wie die Verwaltung mitteilte, soll das Geld von Bund und Land in die laufenden Städtebauförderprojekte Bahnstadt und Donauviertel fließen. Dies bedeutet eine große Unterstützung für die Weiterentwicklung und Verschönerung der Stadtteile, sagte Oberbürgermeister Thorsten Kornblum. Der Löwenanteil von rund 1,1 Millionen Euro ist für die Bahnstadt gedacht. Dort sollen ein neuer Spielplatz fertiggestellt und die Planungen für den Lückenschluss des Ringgleises gestartet werden. Das Donauviertel wird mit 500.000 Euro gefördert, um die Lebensbedingungen der Menschen vor Ort weiter zu verbessern. Zweitligist Eintracht Braunschweig hat sich für die kommende Saison mit dem Offensivspieler Jan Sturm verstärkt. Wie der Verein mitteilte, wechselt der 21-jährige Flügelspieler vom SC Freiburg an die Hamburger Straße und unterschreibt einen Vertrag bis zum Sommer 2029. Zuletzt war Sturm an den Drittligisten FC Ingolstadt ausgeliehen, für den er in der vergangenen Spielzeit 9 Tore erzielte und 5 weitere vorbereitete. Man verpflichte einen hochtalentierten Offensivspieler, der hervorragend in das Anforderungsprofil passe, sagte Sportgeschäftsführer Benjamin Kessel. Die Stadt Wolfenbüttel und die Initiative Wirtschaft Wolfenbüttel wollen die Menschen in der Innenstadt an heißen Tagen gut mit Flüssigkeit versorgen. Einer gemeinsamen Mitteilung zufolge wird deshalb die Aktion Trinkwasserstation aus dem vergangenen Jahr fortgeführt. Von Juni bis September können sich Bürger und Gäste in der Fußgängerzone kostenlos mit frischem Trinkwasser versorgen. Insgesamt 12 Geschäfte und Einrichtungen beteiligen sich an der Aktion und schenken das Wasser gratis aus. Zudem spendet ein öffentlicher Trinkbrunnen auf dem Stadtmarkt den gesamten Sommer über kühles Nass. Ziel der Kooperation sei es, die Aufenthaltsqualität im Zentrum auch im Hochsommer hochzuhalten, erklärten die Verantwortlichen von Stadt und der IWW. Gleichzeitig wolle man die Menschen für einen gesunden Umgang mit der Hitze sensibilisieren. Und das waren Nachrichten aus der Region. 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
6: Um 8.07 Uhr. Heute ist es tagsüber heiter bis wolkig. Gegen Abend gibt es örtlich Gewitter und Regen. Die Temperaturen liegen bei 34 Grad am Tag und 19 Grad in der Nacht. Und so geht's weiter. Der Samstag wird wechselhaft bei weiter hohen Temperaturen. Der Sonntag meist freundlich bei dann 31 Grad am Tag und 19 Grad in der Nacht. 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Die A39 Braunschweig Richtung Salzgitter ist zwischen Salzgitter-Lichtenberg und Dreieck Salzgitter wegen Bauarbeiten bis ca. 12 Uhr gesperrt. Allen unterwegs gute und sichere Fahrt.
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6: Guten Morgen und herzlich willkommen zur Region aktuell. Heute ist Freitag, der 19. Juni und durch die Sendung begleitet Sie Nicole Bayes. Mülltrennung ja, aber richtig. Hausbesuch im Kunden- und Umweltzentrum Alba Braunschweig. Das und mehr in dieser halben Stunde Region aktuell.

0: 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Mülltrennung ist für viele Menschen Alltag, aber oft auch mit Fragezeichen verbunden. Bei einem Besuch im Kunden- und Umweltzentrum von Alba Braunschweig hat sich Marc Diekmann erklären lassen, wie Glas, Papier, Elektroschrott und Co. richtig entsorgt werden.
1: Aus den Augen, aus dem Sinn. So denken vermutlich viele, wenn sie ihren Müll entsorgen. Ganz egal, ob das nun Papier ist, Restmüll oder auch Biomüll. Man macht die Tonne auf, wirft den Müll rein und macht den Deckel wieder zu. Und was nach dem Wegwerfen passiert, das sehen die meisten gar nicht. Denn unser Müll, der verschwindet ja nicht einfach. Er wird sortiert, aufbereitet und kann dann im besten Fall wieder zu einem Rohstoff verarbeitet werden. Vorausgesetzt, wir haben ihn richtig getrennt. Im Kunden- und Umweltzentrum von Alba in Braunschweig kann man auf rund 400 Quadratmetern sehen, wie Mülltrennung richtig funktioniert und was dabei oft falsch läuft. Daniela Scherf vom Kundenservice. Was wäre denn jetzt unsere erste Station, zu der wir gehen?
2: Wir haben hier eine Stellwand und eine Säule mit Glas. Da ist beschrieben, wie Glas recycelt werden kann. In der Säule sehen wir Glasbeispiele, Grün- und Weißglas. Unsere Säulen haben Schubladen, die man öffnen kann. Das ist mal ganz interessant, auch für Kinder, das Material mal anzufassen. Wie fasst sich denn eigentlich Glas an, zum Beispiel?
1: Es gibt ja typischerweise drei Kategorien von Glas, also Braunglas, Grünglas und Weißglas. Und dann stehe ich da, habe drei verschiedene Auswahlmöglichkeiten und frage mich, wo kommt denn jetzt eine blaue Flasche am ehesten rein in diese drei Kategorien?
2: Alles, was nicht eindeutig Weißglas, also durchsichtigem Glas oder braunem Glas zuzuordnen ist, kommt in das Grünglasfach. Egal, ob das eine blaue Flasche ist, eine rote Flasche ist, das darf alles ins Grünglasfach. Diese Farbe kann die meisten Fehlwürfe verkraften, weil bei der Wiederherstellung von neuem Glas dort Farbpartikel zugefügt werden müssen.
1: Wenn ich jetzt beispielsweise eine Autoscheibe hätte und ich würde es irgendwie schaffen, die auf so eine Größe runterzubrechen, dass sie durch die Öffnung passt. Wäre das erlaubt?
2: Nein. In diese Glascontainer gehört nur Verpackungsglas, Gläser und Flaschen, in denen mal Lebensmittel oder Kosmetikartikel oder sowas enthalten waren. Flachglas oder das sogenannte Gebrauchsglas, also auch ein Trinkglas oder eine Blumenvase, gehören dort nicht hinein. Die Glaszusammensetzung ist eine andere, das heißt, das Glas schmilzt bei einer anderen Gradzahl und kann so mit dem anderen Glas nicht recycelt werden. Ja, unsere nächste Stellwand zeigt da, wie Papier recycelt werden kann. Ganz wichtig, dass Papierkartonagen gesammelt werden. Dadurch werden natürlich Rohstoffe eingespart.
1: Morgens gehe ich zu einem Supermarkt. Dort gibt es ja die Selbstbedienungsbäckerei. Was mich mal stutzig macht, die Papiertüten, wo mein Croissant drin ist, die haben so ein kleines Plastikfenster. Und ich stelle mir dann immer jedes Mal die Frage, muss ich dieses Fenster jetzt erstmal akribisch rausschneiden, weil sich das für mich etwas komisch anfühlt, das Plastik von der Tüte mit in den Papiermüll zuzuführen. Wie ist das eigentlich?
2: Kleine Mengen von Kunststoff, wie also auch zum Beispiel beim Briefumschlag, dürfen in die Papiertonne. Papier wird ja bei der Wiederherstellung mit ganz viel Wasser vermengt und bei diesem Schwemmvorgang werden kleine Kunststoffteile aussortiert. Reinen Plastik darf da natürlich nicht hinein. Einkaufsbons gibt es zwei verschiedene, einmal die weißen und die blauen. Die weißen müssen in den Restabfall und die blauen dürfen in die Papiertonne. Taschentücher gehört zum großen Oberbegriff Hygieneartikel, also sowohl Taschentücher als auch Einmalhandtücher dürfen nicht in die Papiertonne. Die bestehen aus Zellstoff, das sind kurze Papierfasern, die nicht wieder recycelt werden können und sind ja auch meistens mit Flüssigkeiten, Schmutz, ähnlichem versehen. Die bitte definitiv in den Restabfall. Ja, unsere nächste Säule ist die Holzsäule. Da wird gezeigt, dass Sperrmüll zum Beispiel ja auch sehr viel aus Holz besteht, also das Innenholz. Auch das kann recycelt werden, das wird geschreddert und kann zu Spanplatten zum Beispiel gepresst werden. Jeder, der den Sperrmüll beantragt, hier bei uns bucht oder auch online bucht, ist auch kein Problem, haftet auch für diesen Sperrmüll. Das heißt, wenn da jemand etwas dazustellt, was vielleicht auch nicht zum Sperrmüll gehört, wie zum Beispiel eine Autotür oder ein Fensterglas oder sowas, dann müsste der Antragsteller das auf seine Kosten entsorgen.
1: Was ist denn, wenn ich jetzt irgendwo in der Nachbarschaft bei einem Haufen Sperrmüll ein Regal finden würde, also eins, das dort zur Abholung hingestellt wurde? Dürfte ich mir das mitnehmen?
2: Streng genommen nicht, denn sobald Sperrmüll am Fahrbahnrand steht, gehört es der Stadt Braunschweig. Im Sinne der Nachhaltigkeit wird da ein Auge zugedrückt. dann muss es halt nicht entsorgt werden und findet noch ein zweites Leben, wie wir das so schön sagen.
1: Ja, dann machen wir weiter mit der nächsten Säule.
2: Ja, unsere beliebte E-Schrottsäule, also von Elektroartikeln, haben wir eine große Säule aufgebaut, was alles zum Elektroschrott gehört. Also alles, was irgendwie einen Stecker oder ein Kabel hat, gehört zum Elektroschrott, darf nicht in irgendwelche Tonnen geworfen werden. Elektrogeräte enthalten einmal natürlich wertvolle Rohstoffe wie Metalle, Kupfer, Kunststoffe, Selen, Gold, Silber, aber auch Schadstoffe wie Cadmium und Blei und Quecksilber, die nicht in die Umwelt gelangen dürfen. Von daher ist es hier extrem wichtig, diese richtig zu entsorgen.
1: Wenn ich jetzt zum Beispiel ein altes Handy habe, in diesem Handy ist eine Batterie. Es gibt ja verschiedene Arten von Handys, Smartphones jetzt aus dem letzten Jahrzehnt, da konnte man den Akku entfernen. Bei den heutigen Smartphones ist das schwieriger, die Batterie zu entfernen. Wie genau muss ich mich da verhalten, wenn ich mein Handy entsorge?
2: Bei den Handys ist es ganz wichtig, die Lithium-Ionen-Akkus enthalten, also generell alle Geräte, die Lithium-Ionen-Akkus enthalten, diese an den Wertstoffhöfen abzugeben oder bei den entsprechenden Super- oder Großmärkten, die Elektrogeräte verkaufen, die müssen die auch zurücknehmen. Batterien und Lithium-Ionen-Akkus dürfen auf gar keinen Fall in eine Tonne gelangen. Sie sind im wahrsten Sinne des Wortes brandgefährlich und können Großbrände auslösen. Am Tag entstehen rund 30 Brände in Deutschland, allein ausgelöst durch Lithium-Ionen-Akkus, die falsch entsorgt wurden. Wir hatten 2 Großbrände in Watenbüttel, einen in der Recyclinganlage und einen in unserer Sperrmüllanlage. Da waren wohl noch Handys oder Lithium-Ionen-Akkus enthalten, die dann Feuer gefangen haben. Auch LKW fangen bei uns mal Feuer, wenn im Restmüll oder in einer anderen Tonne ein Handy entsorgt wurde. Es verursacht einmal natürlich extreme Kosten und auch Menschenleben stehen da in Gefahr.
1: Machen wir weiter mit dem Bioabfall.
2: Bio- und Grünabfall wird in Braunschweig natürlich auch gesondert gesammelt. Hier sieht man Bilder aus der Herbstzeit mit ganz viel Laub. In die Biotonne gehören einmal die ganzen Lebensmittelreste und alles, was irgendwie im Garten gewachsen ist. Dazu gehört natürlich auch Laub oder Sträucher, Blumen, ähnliches.
1: Das ist jetzt schon zweimal vorgekommen, dass ich in einem Gebäude gewohnt habe, wo keine grüne Tonne bereitgestellt wurde. Und dann stelle ich mir die Frage, okay, was mache ich denn jetzt mit meinen Essensresten?
2: Generell gibt es eine Biotonnenpflicht in Braunschweig. Zumindest was Gebäude außerhalb des Oker-Umflutgrabens angeht. Innerhalb des Oker-Umflutgrabens gibt es diese Pflicht nicht. Wenn man direkt im Innenstadtkern wohnt, dann muss man die Bioabfälle leider in die Restmülltonne schmeißen.
1: Ansonsten gibt es ja heutzutage auch Tüten, die kompostierbar sind. Dürfen die auch in die Biotonne?
2: Wenn sie aus kompostierbarem Plastik sind, nicht. Das Plastik zersetzt sich nicht schnell genug in unserer Vergärungsanlage. Es bleiben also immer Schnippel über, die in dem Braunschweiger Kompost nachher noch enthalten sein können. Von daher müssen die mühsam händisch aussortiert werden. Sowohl natürlich normale Plastiktüten, die auf gar keinen Fall rein dürfen, als auch die kompostierbaren Plastiktüten.
1: Dann hätte ich noch eine Frage, und zwar die Kaffeemaschine da vorne. Ist das auch Elektroschrott oder funktioniert die?
2: Funktioniert. Das ist unsere gute Kaffeemaschine, unser Vollautomat.
1: Okay. So, und nach der Führung fährt noch einmal der Müllwagen vor, um den Restmüllcontainer zu entleeren. Abschließend lässt sich sagen, wie und wo wir unseren Müll entsorgen, entscheidet darüber, ob daraus wieder wertvolle Rohstoffe gewonnen werden können oder ob Materialien dem Recycling-Kreislauf verloren gehen. Und wer jetzt Selbstinteresse hat, dem Kunden- und Entsorgungszentrum der Alba in Braunschweig einen Besuch abzustatten, der kann das ganz einfach in der Innenstadt in der Karrenfürstraße 1 machen.
0: Das war ein Beitrag von Marc Diekmann, 8:21 Uhr.

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1: Neue Verkehrsführung am Wolfsburger Nordkopf. IHK begrüßt Ratsbeschluss der Stadt. Für die Quartiere Bahnstadt und Donauviertel. Stadt Braunschweig erhält 1,6 Millionen Euro Fördergelder. Und Eintracht Braunschweig verpflichtet Jan Sturm. Mein Name ist Nicole Bayes und das sind die Meldungen im Einzelnen. Die Industrie- und Handelskammer Lüneburg-Wolfsburg begrüßt den Ratsbeschluss der Stadt Wolfsburg zum Umbau der Verkehrsführung am Nordkopf. Das neue Konzept soll das Zentrum besser erreichbar machen und gleichzeitig die Aufenthaltsqualität für Fußgänger steigern. Die Planungen der Stadt gingen in die richtige Richtung, sagte der stellvertretende Hauptgeschäftsführer der IHK, Michael Wilkens. Eine moderne Verkehrsführung sei ein zentraler Baustein für eine starke Innenstadt, da sie Erreichbarkeit und Verweilqualität sinnvoll miteinander verknüpfe. Die Kammer mahnt nun jedoch eine zügige Umsetzung an, damit der Einzelhandel sichtbare Fortschritte sehe. Die Stadt Braunschweig erhält in diesem Jahr knapp 1,6 Millionen Euro an Fördergeldern für die Weiterentwicklung ihrer Quartiere. Wie die Verwaltung mitteilte, soll das Geld von Bund und Land in die laufenden Städtebauförderprojekte Bahnstadt und Donauviertel fließen. Dies bedeutet eine große Unterstützung für die Weiterentwicklung und Verschönerung der Stadtteile, sagte Oberbürgermeister Thorsten Kornblum. Der Löwenanteil von rund 1,1 Millionen Euro ist für die Bahnstadt gedacht. Dort sollen ein neuer Spielplatz fertiggestellt und die Planungen für den Lückenschluss des Ringgleises gestartet werden. Das Donauviertel wird mit 500.000 Euro gefördert, um die Lebensbedingungen der Menschen vor Ort weiter zu verbessern. Zweitligist Eintracht Braunschweig hat sich für die kommende Saison mit dem Offensivspieler Jan Sturm verstärkt. Wie der Verein mitteilte, wechselt der 21-jährige Flügelspieler vom SC Freiburg an die Hamburger Straße und unterschreibt einen Vertrag bis zum Sommer 2029. Zuletzt war Sturm an den Drittligisten FC Ingolstadt ausgeliehen, für den er in der vergangenen Spielzeit 9 Tore erzielte und 5 weitere vorbereitete. Man verpflichte einen hochtalentierten Offensivspieler, der hervorragend in das Anforderungsprofil passe, sagte Sportgeschäftsführer Benjamin Kessel. Die Stadt Wolfenbüttel und die Initiative Wirtschaft Wolfenbüttel wollen die Menschen in der Innenstadt an heißen Tagen gut mit Flüssigkeit versorgen. Einer gemeinsamen Mitteilung zufolge wird deshalb die Aktion Trinkwasserstation aus dem vergangenen Jahr fortgeführt. Von Juni bis September können sich Bürger und Gäste in der Fußgängerzone kostenlos mit frischem Trinkwasser versorgen. Insgesamt 12 Geschäfte und Einrichtungen beteiligen sich an der Aktion und schenken das Wasser gratis aus. Zudem spendet ein öffentlicher Trinkbrunnen auf dem Stadtmarkt den gesamten Sommer über kühles Nass. Ziel der Kooperation sei es, die Aufenthaltsqualität im Zentrum auch im Hochsommer hochzuhalten, erklärten die Verantwortlichen von Stadt und der IWW. Gleichzeitig wolle man die Menschen für einen gesunden Umgang mit der Hitze sensibilisieren. Und das waren Nachrichten aus der Region. 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
1: Um 8.33 Uhr. Heute ist es meist freundlich. Gegen Abend gibt es örtlich Schauer und Gewitter. Die Temperaturen liegen bei 34 Grad am Tag und 19 Grad in der Nacht. Und die Aussichten für die nächsten Tage. Der Samstag wird wechselhaft bei weiter hohen Temperaturen. Am Sonntag ist es wieder freundlich bei 31 Grad am Tag und 19 Grad in der Nacht. Radio Uckerwelle, der Verkehrsservice. Zurzeit liegt nichts vor. Allen unterwegs gute und sichere Fahrt.
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1: Petition für faire Bezahlung. Beschäftigte der Braunschweiger Klinikdienste übergeben Unterschriften an Kommunalpolitik. Außerdem der Blick in die Zeitungskommentare von heute. Darum geht's in dieser halben Stunde Region aktuell. Im Studio für Sie Nicole Bayes. Schönen guten Morgen.
2: Hi.

0: 8.38 Uhr, Region aktuell auf Radio UKW. Wer im Krankenhaus arbeitet, steht nicht immer am Bett oder im OP. Oft sorgt die Arbeit im Hintergrund erst dafür, dass vorne alles läuft. Saubere Stationen, Material auf den Fluren, Essen in der Spülküche, Auskunft an der Information. Genau um diese Beschäftigten geht es bei den Braunschweiger Klinikdiensten. Viele von ihnen wollen künftig nach dem Tarifvertrag des öffentlichen Dienstes bezahlt werden. Deshalb haben sie vor dem Rathaus eine Petition an Braunschweiger Kommunalpolitiker übergeben. Marc Diekmann war dabei.
1: Grüne Warnwesten und rote Banner. Vor dem Braunschweiger Rathaus haben Beschäftigte der Braunschweiger Klinikdienste am Mittwoch eine Petition an die Kommunalpolitik übergeben. 452 Unterschriften stehen nach Angaben von Verdi darunter. Die Forderung: Bezahlung nach dem Tarifvertrag des öffentlichen Dienstes, kurz TVÖD, und Tarifverhandlungen mit der Geschäftsführung. Die Klinikdienste sind eine 100%ige Tochtergesellschaft des städtischen Klinikums Braunschweig. Die Beschäftigten reinigen unter anderem Patientenzimmer, OP-Bereiche und sensible Stationen, betreiben die Spülküche, besetzen die Information und organisieren den internen Materialtransport. Außerdem sind sie laut Verdi auch für die Reinigung vieler städtischer Gebäude zuständig, darunter Schulen, Kitas, Schwimmbäder und das Rathaus. Für Ilona Franke von der Verdi-Tarifkommission ist deshalb klar, ohne diese Arbeit läuft vieles erst gar nicht.
2: Wir fordern eine faire Bezahlung nach TVÖD für unsere Arbeit. Denn wir arbeiten für dieselbe Stadt wie viele andere Beschäftigte, die nach TVÖD bezahlt werden. Wir leisten ebenso wichtige Arbeit für dieselbe Stadt. Unsere Arbeit ist so viel mehr wert für Braunschweig.
1: Aktuell werden die Beschäftigten laut Verdi nicht nach TVÖD bezahlt, sondern nach dem Tarif des Gebäudereinigerhandwerks. Viele bekämen demnach 15 Euro pro Stunde, unabhängig davon, wie lange sie schon dabei sind. Verdi-Gewerkschaftssekretär Bruno Gerkens sagt, das mache sich im Alltag deutlich bemerkbar.
3: Es gibt viele Kolleginnen und Kollegen, die arbeiten zwei Jobs, um über die Runden zu kommen. Alleine das ist ja schon der Hammer. Viele Kolleginnen haben Angst vor Altersarmut. Das ist ein ganz großes Thema. Normalerweise im öffentlichen Dienst ist es so, je länger man beschäftigt wird, desto eher steigt man sozusagen in den Stufen aus. Und das ist hier bei den Kolleginnen nicht so. Das heißt also, was wir hören, ich möchte im Alter keine Flaschen sammeln müssen. Das erzählen die Kolleginnen jeden Tag. Und bei steigenden Kosten merken die das sozusagen natürlich extrem. Viele haben Familien, viele müssen über die Runden kommen. Und das wird einfach immer schwerer zurzeit.
1: Die Petition war bewusst an die Kommunalpolitik gerichtet. Vor dem Rathaus waren unter anderem Vertreterinnen von Grünen, SPD und Linken mit dabei. Verdi sieht die Stadt mit in der Verantwortung. Es gehe nicht nur um einen Tarifstreit mit der Geschäftsführung, sondern auch um die finanziellen Rahmenbedingungen. Eine mögliche Bezahlung nach TVED könne das Klinikum nicht einfach aus der Portokasse bezahlen, so Verdi. Deshalb müsse die Stadt bei der Planung mitgedacht werden. Rückhalt kam auch aus dem städtischen Klinikum selbst. Gunther Degenhardt, Betriebsratsvorsitzender des Klinikums Braunschweig, kritisierte die unterschiedlichen Bezahlmodelle innerhalb des Klinikbetriebs.
4: Lasst euch nicht verbieten, den Arbeitskampf auch zu führen, zur Not auf die Straße zu gehen. Es kann nicht sein, dass wir im Klinikum unterschiedliche Bezahlmodelle haben. Für die Art und Weise, also ich kann ja nur für uns, fürs Klinikum reden, es gibt ja auch noch andere Bereiche, die von den Klinikdiensten abgedeckt werden, aber es kann nicht sein, dass da so eine Tarifungerechtigkeit passiert. Das ist weit von dem, was ich mir als Verdianer, und genau als solcher spreche ich heute hier, ich bin überzeugter Verdianer, und zwischen Verdi und mir passt kein Blatt, weil Gewerkschaften so wichtig sind, um gute Arbeitsbedingungen zu erkämpfen. Macht weiter so, unsere Unterstützung habt ihr.
1: Neben der Petition war auch eine Unterstützungserklärung aufgebaut. Wer unterschrieb, stellte sich hinter faire Bezahlung, Tarifverhandlungen ohne Einschüchterung und den Erhalt der Arbeitsplätze. Eingetragen haben sich Vertreterinnen von Grünen und Linken, die SPD hingegen nicht. Annette Schütze von der SPD-Ratsfraktion sagte zwar, die Beschäftigten leisteten wichtige Arbeit und hätten das Recht, für faire Löhne zu demonstrieren. Gleichzeitig verwies sie auf das Defizit des Klinikums und darauf, dass aus ihrer Sicht vor allem die Geschäftsführung für Tariffragen zuständig sei. Anders wurde dies bewertet von Anke Schneider von der Ratsgruppe Linke, Die Partei und Volt. Sie sagte, eine schwierige Finanzlage dürfe kein Grund sein, hart arbeitende Menschen nicht ordentlich zu bezahlen. Die Kundgebung hatte allerdings noch eine zweite Ebene. Vor Ort gab es auch Gegenprotest mit Schildern wie Ja zu den Klinikdiensten, Nein zu Verdi. Aus der Gruppe hieß es vor Ort, einige hätten Sorge, durch die Forderung nach TVÖD ihren Arbeitsplatz zu verlieren. Andere seien mit ihrer aktuellen Bezahlung zufrieden. Ausführlich einordnen ließ sich die Position der Gegendemonstrierenden später nicht mehr, da sich die Gruppe sehr zeitig auflöste. Verdi wertet den Gegenprotest dagegen als Ergebnis von Druck durch die Arbeitgeberseite und spricht von Einschüchterungsversuchen. Gerkens sieht darin eine gezielte Spaltung der Belegschaft.
3: In dem kommunalen Unternehmen einer Tochter des Klinikums Braunschweig, einem Enkeltochterunternehmen der Stadt Braunschweig, passiert gerade systematisches Union-Busting. Was heißt das? Die Kolleginnen werden systematisch mit Outsourcing bedroht. Es ist eine Petition lanciert worden, muss man wirklich sagen, die sagt, nein, wir wollen nicht mehr Geld, wir wollen einen sicheren Arbeitsplatz. Und hier werden sehr systematisch sicherer Arbeitsplatz gegen faire Bezahlung ausgespielt, die Belegschaft gespalten und natürlich so Kolleginnen unter Druck gesetzt, sich nicht der gewerkschaftlichen Bewegung anzuschließen.
1: Verdi fordert nun konkrete Gespräche und Tarifverhandlungen. Bis Mitte August sollen aus Sicht der Gewerkschaft Fortschritte erreicht werden. Sollte es aber keine tragfähigen Lösungen geben, dürfte der Konflikt um die Braunschweiger Klinikdienste weiter andauern.
0: Und wir halten Sie natürlich über die Entwicklung auf dem Laufenden. Das war ein Beitrag von Marc Diekmann um 8:44 Uhr.

8.50 Uhr ist es, Region Aktuell auf Radio UKW jetzt mit unserer Presseschau, dem Blick in die Zeitungskommentare von heute. Das jetzt unterzeichnete Rahmenabkommen zur Beendigung des Irankriegs beschäftigt heute die Zeitungen. Die Braunschweiger Zeitung meint dazu, für die Revolutionsgarden ist der 14-Punkte-Plan ein Triumph. Der Erzfeind USA wurde gedemütigt. Hunderte Milliarden Dollar sollen zum Wiederaufbau in den Iran fließen. Ein riesiges Geschenk für das Regime. Trump erklärte vor der Rückreise, niemandem Raketen verbieten zu können. Die habe schließlich jeder. Sein Ziel, Iran als Gefahr für Israel unschädlich zu machen, perdu. Es ist eine Bankrotterklärung des Staatschefs des mächtigsten Landes der Welt. Dieser Deal bringt außerdem Iran nur Verlierer hervor. Die USA

spielen ihren Ruf als Weltmacht. Geopolitisch ist es eine Vollkatastrophe, sich ausgerechnet von Teheran über den Tisch ziehen zu lassen. Sanktionen fallen, die Seeblockade endet, Vermögenswerte werden freigegeben, Ölexporte garantiert. Kein Wunder, dass selbst Republikaner toben. Die Wolfsburger Allgemeine Zeitung ist der Ansicht: Aus Selbstüberschätzung, Arroganz und Eitelkeit hat Trump einen Krieg begonnen, der den Nahen Osten in Brand setzte und die Weltwirtschaft erschütterte. Er drohte mit der Auslöschung der iranischen Zivilisation und der Bombardierung des US-Verbündeten Oman, nachdem er zu Beginn des Jahres versucht hatte, sich Grönland unter den Nagel zu reißen. Längst hat die Unberechenbarkeit des inzwischen 80-Jährigen beängstigende Ausmaße angenommen. Trump ist seinen wesentlichen Kriegszielen bislang nicht näher gekommen. Das Rahmenabkommen soll nun den Weg bereiten für ein endgültiges Friedensabkommen, in dem der wichtigste Streitpunkt geregelt sein soll: Irans Atomprogramm. Zweifelhaft ist, ob die 60-Tage-Frist ausreicht. Das Abkommen mit dem Iran wird als eines der unzulänglichsten aller Zeiten in die Geschichte eingehen, schrieb Trump 2015 über den Nukleardeal des damaligen US-Präsidenten Obama und kündigte es in seiner ersten Amtszeit 2018 auf. Die USA haben in praktisch jedem einzelnen Punkt verloren. Gut möglich, dass die Geschichte eines Tages über Trumps Iran-Deal ein ähnlich vernichtendes Urteil fällen wird. Soweit also der Blick in die regionalen Zeitungen vom heutigen Freitag, dem 19. Juni.

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2: Um 9 Uhr mit Claudia Dreves. An Tag 2 des EU-Gipfels in Brüssel steht heute der Haushalt ab 2028 im Mittelpunkt. Die Staats- und Regierungschefs werden noch einmal über neue gemeinsame Schulden diskutieren. Aus der NDR-Nachrichtenredaktion Petra Mittermeier.
3: Beim Thema Geld spalten sich die EU-Mitglieder in zwei Lager. Deutschland zählt zu den Ländern, die eher auf Sparsamkeit setzen. Andere Staaten fordern ein größeres Budget und damit mehr Schulden. Außerdem sprechen die EU-Staats- und Regierungschefs über die Lage im Nahen Osten und in der Golfregion. Einige Mitglieder wie Deutschland und Frankreich wollen sich an der Sicherung der Straße von Hormus militärisch beteiligen. Eine größere EU-Marinemission gilt dagegen als unwahrscheinlich. Gestern Abend hatte der EU-Gipfel die Wirtschaftssanktionen gegen Russland um 12 Monate verlängert. Für Ärger sorgte, dass EU-Ratspräsident Costa offenbar unabgesprochen Kontakt zu Russland aufgenommen hat. Ein weiterer Streitpunkt ist die Frage, wie hart die EU sich in Handelsfragen gegenüber China zeigen sollte.
2: In der Schweiz können die geplanten Gespräche zwischen den USA und dem Iran heute doch noch nicht beginnen. Das Treffen auf dem Birkenstock in der Nähe von Luzern finde nicht statt, teilte das Schweizer Außenministerium mit, ohne Gründe zu nennen. Pia Masurczak berichtet.
4: In iranischen Medien kursierten gestern unbestätigte Meldungen, die Delegation Irans wolle wegen der anhaltenden israelischen Angriffe auf Libanon ihre Reise in die Schweiz verschieben. Das Weiße Haus erklärte in der Nacht, US-Vizepräsident Vance werde nicht nach Luzern reisen. Offen ist, wann es einen neuen Termin für die Verhandlungen geben könnte. Beide Seiten wollten ursprünglich am Vierwaldstätter See über die Umsetzung des sogenannten Memorandum of Understanding sprechen. Ziel ist eine endgültige Einigung unter anderem über das iranische Atomprogramm und das Kriegsende zwischen Israel und der libanesischen Hisbollah. Laut der Absichtserklärung sollte diese innerhalb von 60 Tagen erreicht werden. Experten waren im Vorfeld skeptisch, ob innerhalb dieses knappen Zeitraums eine dauerhafte Lösung gefunden werden kann.
2: Die Linke trifft sich an diesem Wochenende zu einem Bundesparteitag. Dabei will sich die Partei nicht nur inhaltlich neu aufstellen, sondern auch personell verändern. Aus Potsdam, Paul Vorreiter.
5: Rund anderthalb Jahre lang stand Jan van Aken an der Spitze der Linkspartei. Aus gesundheitlichen Gründen tritt der 65-Jährige jetzt nicht mehr an. Der Bundestagsabgeordnete Luigi Pantisano will ihm nachfolgen. Der 46-Jährige möchte die Partei stärker auf migrantische Wähler ausrichten und bewirbt sich als Co-Chef neben Ines Schwertner. Sie tritt nach gut anderthalb Jahren im Amt erneut an. Auf dem dreitägigen Parteitag in Potsdam geht es neben der Wahl des Parteivorstands auch um die künftige Ausrichtung der Linken, mit Blick auf die kommenden Landtagswahlen in Ostdeutschland. In Berlin hofft die Partei mit ihrer Spitzenkandidatin Elif Erralp die nächste regierende Bürgermeisterin zu stellen. In den Wahlkämpfen will sich die Linke unter anderem für bezahlbare Mieten einsetzen. Für Diskussionen dürfte ein Vorschlag zur Deckelung von Abgeordnetengehältern sorgen. Außerdem wird erneut über das umstrittene Israel-Verhältnis der Partei debattiert.
2: Der britische Labour-Politiker Burnham hat die wichtige Nachwahl im nordenglischen Wahlkreis Makerfield gewonnen. Burnham hatte angekündigt, bei einem Sieg seinen Parteichef, den britischen Premier Starmer, herauszufordern. Der 56-jährige Bürgermeister von Manchester hat jetzt einen Sitz im Unterhaus, der Voraussetzung dafür ist. Sein Sieg sei eine letzte Chance auf Veränderung, sagte Burnham. Starmer und seine Labour-Partei sind unter anderem wegen Niederlagen bei den Kommunal- und Regionalwahlen in der Krise. Bei der Fußball-Weltmeisterschaft steht Mexiko als erstes Team vorzeitig in der K.O.-Runde. Der Co-Gastgeber gewann heute früh deutscher Zeit auch sein zweites Gruppenspiel. Aus dem ARD-WM-Team Michael Küster.
6: Ein knappes 1:0 über Südkorea hat den Mexikanern gereicht für Platz 1 in Gruppe A. Zuvor hatten sich zum Auftakt des zweiten Spieltags Tschechien und Südafrika mit 1:1 getrennt. Beide warten damit weiter auf den ersten Turniersieg. Den hat in Gruppe B die Schweiz beim 4:1 über Bosnien-Herzegowina gefeiert. Zweifacher Torschütze war der Freiburger Johann Mansambi. Den ersten Sieg bei einer WM-Endrunde überhaupt hat Kanada geholt beim 6:0 über Katar. Überschattet wurde dieser Erfolg allerdings von der schweren Verletzung von Ismaël Koné. Der Mittelfeldspieler musste mit Verdacht auf einen Unterschenkelbruch ins Krankenhaus gebracht werden.
2: Und das waren die Nachrichten.
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7: Neue Verkehrsführung am Wolfsburger Nordkopf. IHK begrüßt Ratsbeschluss der Stadt. Für die Quartiere Bahnstadt und Donauviertel. Stadt Braunschweig erhält 1,6 Millionen Euro Fördergelder. Und Eintracht Braunschweig verpflichtet Jan Sturm. Mein Name ist Nicole Bayes und das sind die Meldungen im Einzelnen. Die Industrie- und Handelskammer Lüneburg-Wolfsburg begrüßt den Ratsbeschluss der Stadt Wolfsburg zum Umbau der Verkehrsführung am Nordkopf. Das neue Konzept soll das Zentrum besser erreichbar machen und gleichzeitig die Aufenthaltsqualität für Fußgänger steigern. Die Planungen der Stadt gingen in die richtige Richtung, sagte der stellvertretende Hauptgeschäftsführer der IHK, Michael Wilkens. Eine moderne Verkehrsführung sei ein zentraler Baustein für eine starke Innenstadt, da sie Erreichbarkeit und Verweilqualität sinnvoll miteinander verknüpfe. Die Kammer mahnt nun jedoch eine zügige Umsetzung an, damit der Einzelhandel sichtbare Fortschritte sehe. Die Stadt Braunschweig erhält in diesem Jahr knapp 1,6 Millionen Euro an Fördergeldern für die Weiterentwicklung ihrer Quartiere. Wie die Verwaltung mitteilte, soll das Geld von Bund und Land in die laufenden Städtebauförderprojekte Bahnstadt und Donauviertel fließen. Dies bedeutet eine große Unterstützung für die Weiterentwicklung und Verschönerung der Stadtteile, sagte Oberbürgermeister Thorsten Kornblum. Der Löwenanteil von rund 1,1 Millionen Euro ist für die Bahnstadt gedacht. Dort sollen ein neuer Spielplatz fertiggestellt und die Planungen für den Lückenschluss des Ringgleises gestartet werden. Das Donauviertel wird mit 500.000 Euro gefördert, um die Lebensbedingungen der Menschen vor Ort weiter zu verbessern. Zweitligist Eintracht Braunschweig hat sich für die kommende Saison mit dem Offensivspieler Jan Sturm verstärkt. Wie der Verein mitteilte, wechselt der 21-jährige Flügelspieler vom SC Freiburg an die Hamburger Straße und unterschreibt einen Vertrag bis zum Sommer 2029. Zuletzt war Sturm an den Drittligisten FC Ingolstadt ausgeliehen, für den er in der vergangenen Spielzeit 9 Tore erzielte und 5 weitere vorbereitete. Man verpflichte einen hochtalentierten Offensivspieler, der hervorragend in das Anforderungsprofil passe, sagte Sportgeschäftsführer Benjamin Kessel. Die Stadt Wolfenbüttel und die Initiative Wirtschaft Wolfenbüttel wollen die Menschen in der Innenstadt an heißen Tagen gut mit Flüssigkeit versorgen. Einer gemeinsamen Mitteilung zufolge wird deshalb die Aktion Trinkwasserstation aus dem vergangenen Jahr fortgeführt. Von Juni bis September können sich Bürger und Gäste in der Fußgängerzone kostenlos mit frischem Trinkwasser versorgen. Insgesamt 12 Geschäfte und Einrichtungen beteiligen sich an der Aktion und schenken das Wasser gratis aus. Zudem spendet ein öffentlicher Trinkbrunnen auf dem Stadtmarkt den gesamten Sommer über kühles Nass. Ziel der Kooperation sei es, die Aufenthaltsqualität im Zentrum auch im Hochsommer hochzuhalten, erklärten die Verantwortlichen von Stadt und der IWW. Gleichzeitig wolle man die Menschen für einen gesunden Umgang mit der Hitze sensibilisieren. Und das waren Nachrichten aus der Region. 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
3: Um 9.07 Uhr. Heute ist es den ganzen Tag über heiter bis wolkig. Gegen Abend gibt es örtlich Gewitter und Schauer. Die Temperaturen liegen bei 34 Grad am Tag und 19 Grad in der Nacht. Und die Aussichten für die nächsten Tage, der Samstag wird wechselhaft bei weiter hohen Temperaturen. Am Sonntag ist es meist freundlich bei 31 Grad am Tag und 19 Grad in der Nacht. 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Die A2 Hannover Richtung Berlin. Zwischen Braunschweighafen und Kreuz Braunschweig Nord 3 Kilometer stockender Verkehr. Hier ist die linke Spur gesperrt. Und Kreuz Braunschweig Nord hatten wir eben. Die A39 Braunschweig Richtung Salzgitter ist zwischen Salzgitter-Lichtenberg und Dreieck Salzgitter wegen Bauarbeiten noch bis ca. 12 Uhr gesperrt. Allen unterwegs gute und sichere Fahrt.
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3: Guten Morgen und herzlich willkommen zur Region aktuell. Heute ist Freitag, der 19. Juni und durch die Sendung begleitet Sie Nicole Bayes. Essen mit Herz, Sommerfest für obdachlose und bedürftige Menschen in Braunschweig. Außerdem Erinnerungen, Infos und nützliche Tipps. Stadt Braunschweig veröffentlicht erstmals Frauenstadtplan. Das sind die Themen in dieser halben Stunde Region aktuell.

0: 9.13 Uhr, Region aktuell auf Radio UKW. Wenn es um soziales Engagement in Braunschweig geht, fällt immer wieder ein Name, Yvonne Wilke. Ihr Kiosk im westlichen Ringgebiet hat sich zu einem Wohlfühlort für Menschen entwickelt, die nicht auf der Sonnenseite des Lebens stehen. Mit Unterstützung vieler Freiwilliger organisiert sie regelmäßig ein sogenanntes Essen mit Herz. Dieser Tage war es wieder soweit.
1: Trotz des wechselhaften Wetters fanden sich am Sonntag um kurz vor 12 Uhr wieder viele Menschen am Kuferhaus beim Westbahnhof zusammen. Kioskbesitzerin Yvonne Wilke lud wieder zu ihrem jährlichen Essen mit Herz ein. Einem großen Sommerfest für obdachlose und hilfsbedürftige Menschen. Viel Planung steckt dahinter. Yvonne Wilke erklärt, wie es vor Ort aussieht.
2: Ja, wir haben im Prinzip einen großen Saal und den haben wir dann so ein bisschen unterteilt in eine Hygieneausgabestelle, in eine Kleiderkammer. Wir haben heute auch die Tiertafel mit dabei, dass wir auch eine Ausgabestelle heute von der Tiertafel hier haben. Draußen wird gegrillt. Hier drin sind dann noch Kaffee, Kuchen, frische Salate, alles selbst gebacken, alles selbst gemacht. Das haben Freunde, Leute von Instagram, die mir folgen, Nachbarn. All solche Leute haben eben gebacken und Salate gemacht und haben das teilweise auch heute noch hierher gebracht oder gestern abgegeben.
1: Zum vierten Mal mit dabei waren auch die Barber Angels Brotherhood. Ein Verein, der obdachlosen und bedürftigen Menschen einen kostenlosen Haarschnitt anbietet. Zum ersten Mal mit dabei war außerdem ein Chiropraktiker, der seine Leistung kostenfrei anbot. In dieser Größe fand das Grillfest bereits zum fünften Mal statt. Die Idee dazu entstand aber schon viel früher.
2: Ich habe mal vor vielen, vielen Jahren mal ein Essen gespendet für den Tagestreff Iglo. Und dann habe ich gesagt, das hat mich nicht so richtig erfüllt irgendwie. Und dann habe ich gesagt, das musst du irgendwie anders und schöner machen. Ich möchte mit dabei sein. Ich möchte nicht nur was abgeben, sondern ich möchte auch mich mit den Menschen unterhalten. Vielleicht auch ihren Schicksalsschlag mal erfahren, warum sie da sind, wo sie heute sind. Und dann habe ich dann erstmal gedacht, ich fange mal klein an und hatte das mal das erste Mal bei mir im Kiosk gemacht und hatte das damals aber erstmal nur für Frauen gemacht. Und das war auch ein ganz, ganz tolles Adventsessen. Das hatte ich dann in der Winterzeit gemacht.
1: Da viele Organisationen solche Aktionen vor allem im Winter anbieten, entschied sich Yvonne Wilke dann bewusst für ein Grillfest im Sommer. Beim ersten Mal kamen rund 80 bis 100 Menschen. Dieses Jahr waren es am Ende des Tages um die 350. Eine Zahl, über die sich die Kioskbesitzerin sehr freut. Für sie ist die Aktion auch persönlich eine Herzensangelegenheit.
2: Ich selber komme aus schlechten Verhältnissen, aus Kindheitstagen, die man niemandem wünscht. Und sehe das eben immer wieder. Und ich möchte einfach den Menschen ein Gesicht geben, ein Wort geben, einen Ton geben, dass man sagen kann, sie sind nicht unsichtbar, sie sind nicht durchsichtig, sondern es gibt Menschen, die eben für diese Menschen da sind.
1: Alles vor Ort ist spendenbasiert. Von Salat über Kuchen bis hin zu Kleidung und Hygieneartikeln. Über soziale Medien hat sich Yvonne Wilke eine kleine Community aufgebaut, die sie tatkräftig unterstützt. Aufgaben abzugeben fällt ihr aber schwer. Viele stemmt sie immer noch allein. Die 30 ehrenamtlichen Helferinnen und Helfer an diesem Tag zeigen ihr aber, sie ist nicht allein. Sie erzählt, was die Aktion für sie so besonders macht.
2: Das ist also absolut emotionale Achterbahnfahrt, ne? Aber wenn es dann losgeht und man in die Gesichter blickt, wenn ein neuer Haarschnitt da war oder sie können sich einen frischen neuen Schlafsack so raussuchen oder auch Anziehsachen. Man hat einfach mal wieder gut gegessen. Ich wollte mit diesem Essen, mit diesen selbstgebackenen Kuchen und den Salaten einfach dieses Gefühl wiedergeben, wie es vielleicht mal war, dass beim Essen so eine Erinnerung hochkommt, vielleicht als sie noch kleiner waren, jünger waren, wenn sie bei ihrer Oma waren, dass sie sich selber wieder so ein bisschen Wärme geben. Das ist ganz, ganz wichtig. Also hier gibt es auch keine Berührungsängste. Also auch die Helfer, die ich dabei habe, sind ganz toll. Die nehmen sich auch mal gegenseitig in den Arm und wir sind einfach füreinander da. Und das gemeinsam, das ist ganz, ganz wichtig und ganz toll für unsere Stadt allgemein, für die Menschen.
1: Gegen 16 Uhr packen sie alles wieder zusammen. Ein langer Tag, der für viele Menschen einen besonderen Unterschied gemacht hat.
0: Das war ein Beitrag von Eileen Schletl. 9.18 Uhr ist es.

0: 9.21 Uhr, Region Aktuell auf Radio Okawelle. Seit einigen Tagen ist er druckfrisch erhältlich, der erste Braunschweiger Frauenstadtplan. Damit ist Braunschweig erst die zweite deutsche Großstadt mit einem solchen Projekt. Mit einem gemeinsamen Antrag hatten Ratsfrauen verschiedener Fraktionen im Februar den Weg dafür geebnet. Marike Eichner berichtet.
1: Faltet man den Frauenstadtplan auseinander, ist mittig eine Karte der Innenstadt zu sehen, eingerahmt von der Oker. Darum herum angeordnet sind Informationen über das Leben und Wirken von Frauen aus und in Braunschweig. Auf der Karte hervorgehoben sind die nach Frauen benannten Straßen und Plätze. Es sind im gesamten Innenstadtgebiet 5. Von allen Braunschweiger Straßen seien rund ein Viertel nach Personen benannt, informiert die kommunale Gleichstellungsbeauftragte Marion Lenz. Und von diesem Viertel seien nur rund 3% weiblich. Der Frauenstadtplan bietet daneben aber auch ganz praktische Hinweise.
2: Darüber, wo Frauen im Stadtbild verortet werden können, Frauen, die historisch was geleistet haben. Wir finden Aussagen von Frauen, die jetzt aktuell gerade in Führungspositionen sind oder als Sportlerinnen sehr erfolgreich sind. Wir finden aber auch diese ganz lebenspraktischen Hinweise, wo kann ich mich vernetzen, wo finde ich Beratungsstellen, wo finde ich Toiletten, wo finde ich Frauenparkplätze. Also diese zwei Seiten, die es auch so spannend machen, dass eben nicht nur Besucherinnen diesen Plan nutzen, sondern auch Frauen, die hier leben.
1: Und genau diese Hinweise bräuchten, meint nicht nur die Gleichstellungsbeauftragte. Die Initiatorin des Braunschweiger Frauenstadtplans ist Anniko Glukowski-Merten. Die FDP-Ratsfrau konnte aufgrund von anderen Terminen nicht an der Vorstellung des Plans teilnehmen. Schriftlich betonte sie, angesichts der neuen Zahlen zu häuslichen Gewalt sei es gut und richtig, dass man auch zu diesem Thema Hinweise auf dem Plan habe. Unter den insgesamt 19 Ratsfrauen, die für die Erstellung des Frauenstadtplanes zusammenarbeiteten, ist auch Braunschweigs Bürgermeisterin und SPD-Politikerin Annegret Ibe.
3: Und es ging an alle weiblichen Ratsmitglieder. Da dachte ich, oh, das ist ja interessant. Schau doch mal, wie das in Augsburg ist. Und da habe ich mir das angeguckt. Das ist doch eine gute Idee. Was ist die Zielsetzung? Wie weit unterstützen wir das? Und bringen das dann auch in die Fraktion mit ein.
1: Denn der Braunschweiger Plan wurde nach Augsburger Vorbild erstellt. Insgesamt 5.000 Euro seien dafür veranschlagt worden, informiert die Gleichstellungsbeauftragte Marion Lenz. Gekostet habe es schließlich nur 4.500 Euro und dafür seien mit 9.000 sogar mehr Exemplare gedruckt worden als zunächst errechnet. Ratsfrau Annegret Ibe freut's.
3: Und wir verteilen den jetzt an alle, die daran interessiert sind. Jeder nimmt sich so ein Packen mit und dann wird das unter die Menschheit gebracht.
1: Der Frauenstadtplan liegt nun unter anderem im Gleichstellungsreferat der Stadt, in den Fraktionsgeschäftsstellen und bei der Touristinfo aus. Eine digitale Version soll bald folgen.
0: Das war ein Beitrag von Marike Eichner, 9.24 Uhr.

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1: Neue Verkehrsführung am Wolfsburger Nordkopf. IHK begrüßt Ratsbeschluss der Stadt. Für die Quartiere Bahnstadt und Donauviertel. Stadt Braunschweig erhält 1,6 Millionen Euro Fördergelder. Und Eintracht Braunschweig verpflichtet Jan Sturm. Mein Name ist Nicole Bayes und das sind die Meldungen im Einzelnen. Die Industrie- und Handelskammer Lüneburg-Wolfsburg begrüßt den Ratsbeschluss der Stadt Wolfsburg zum Umbau der Verkehrsführung am Nordkopf. Das neue Konzept soll das Zentrum besser erreichbar machen und gleichzeitig die Aufenthaltsqualität für Fußgänger steigern. Die Planungen der Stadt gingen in die richtige Richtung, sagte der stellvertretende Hauptgeschäftsführer der IHK, Michael Wilkens. Eine moderne Verkehrsführung sei ein zentraler Baustein für eine starke Innenstadt, da sie Erreichbarkeit und Verweilqualität sinnvoll miteinander verknüpfe. Die Kammer mahnt nun jedoch eine zügige Umsetzung an, damit der Einzelhandel sichtbare Fortschritte sehe. Die Stadt Braunschweig erhält in diesem Jahr knapp 1,6 Millionen Euro an Fördergeldern für die Weiterentwicklung ihrer Quartiere. Wie die Verwaltung mitteilte, soll das Geld von Bund und Land in die laufenden Städtebauförderprojekte Bahnstadt und Donauviertel fließen. Dies bedeutet eine große Unterstützung für die Weiterentwicklung und Verschönerung der Stadtteile, sagte Oberbürgermeister Thorsten Kornblum. Der Löwenanteil von rund 1,1 Millionen Euro ist für die Bahnstadt gedacht. Dort sollen ein neuer Spielplatz fertiggestellt und die Planungen für den Lückenschluss des Ringgleises gestartet werden. Das Donauviertel wird mit 500.000 Euro gefördert, um die Lebensbedingungen der Menschen vor Ort weiter zu verbessern. Zweitligist Eintracht Braunschweig hat sich für die kommende Saison mit dem Offensivspieler Jan Sturm verstärkt. Wie der Verein mitteilte, wechselt der 21-jährige Flügelspieler vom SC Freiburg an die Hamburger Straße und unterschreibt einen Vertrag bis zum Sommer 2029. Zuletzt war Sturm an den Drittligisten FC Ingolstadt ausgeliehen, für den er in der vergangenen Spielzeit 9 Tore erzielte und 5 weitere vorbereitete. Man verpflichte einen hochtalentierten Offensivspieler, der hervorragend in das Anforderungsprofil passe, sagte Sportgeschäftsführer Benjamin Kessel. Die Stadt Wolfenbüttel und die Initiative Wirtschaft Wolfenbüttel wollen die Menschen in der Innenstadt an heißen Tagen gut mit Flüssigkeit versorgen. Einer gemeinsamen Mitteilung zufolge wird deshalb die Aktion Trinkwasserstation aus dem vergangenen Jahr fortgeführt. Von Juni bis September können sich Bürger und Gäste in der Fußgängerzone kostenlos mit frischem Trinkwasser versorgen. Insgesamt 12 Geschäfte und Einrichtungen beteiligen sich an der Aktion und schenken das Wasser gratis aus. Zudem spendet ein öffentlicher Trinkbrunnen auf dem Stadtmarkt den gesamten Sommer über kühles Nass. Ziel der Kooperation sei es, die Aufenthaltsqualität im Zentrum auch im Hochsommer hochzuhalten, erklärten die Verantwortlichen von Stadt und der IWW. Gleichzeitig wolle man die Menschen für einen gesunden Umgang mit der Hitze sensibilisieren. Und das waren Nachrichten aus der Region. 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
2: Um 9.33 Uhr. Heute ist es tagsüber freundlich. Gegen Abend gibt es örtlich Schauer und auch Gewitter. Die Temperaturen liegen tagsüber bei 34 Grad. In der Nacht sind es immer noch 19 und die Aussichten für die nächsten Tage. Der Samstag wird wechselhaft bei weiter hohen Temperaturen. Am Sonntag ist es überwiegend heiter bis wolkig bei dann 31 Grad am Tag und 19 Grad in der Nacht. 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Die A2 Hannover Richtung Berlin im Kreuz Wolfsburg-Königslutter ist die Überleitung zur A39 Richtung Braunschweig wegen einer Schutzplankenerneuerung noch bis ca. 11.30 Uhr gesperrt. Allen unterwegs gute und sichere Fahrt.
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2: Erwartungen übertroffen, der Tag der Niedersachsen in Braunschweig. Außerdem der Blick in die Zeitungskommentare von heute. Darum geht's in dieser halben Stunde Region aktuell. Im Studio für Sie Nicole Bayes. Schönen guten Morgen.

0: 9.38 Uhr ist es. Sie hören Region aktuell auf Radio UKA-Welle. Am vergangenen Wochenende hat Braunschweig erstmals den Tag der Niedersachsen ausgerichtet. Die erste Bilanz fiel positiv aus. Deutlich mehr Besucher als erwartet. Ein weitgehend friedlicher Verlauf und viel Lob für die Organisation. Marc Diekmann berichtet.
1: Schon zur Abschlussbilanz am Sonntagnachmittag im Staatstheater war klar, die Erwartungen sind deutlich übertroffen worden. Ursprünglich hatte die Stadt mit rund 300.000 Besucherinnen und Besuchern gerechnet, aber allein am Freitag und Samstag waren bereits mehr als 400.000 Menschen in der Innenstadt unterwegs. Sichtlich zufrieden mit den letzten drei Tagen hat Oberbürgermeister Thorsten Kornblum ein positives Resümee gezogen.
2: Wir sind überwältigt von der guten Stimmung. Wir, das ganze Team der Stadt, und ich glaube, da darf ich auch für die Kolleginnen und Kollegen vom Land mitsprechen, mit denen ich auch gesprochen habe. Es gab ausnahmslos gute Gespräche, die Menschen waren sehr gut drauf. Die Ausstellerinnen und Aussteller, gerade das Ehrenamt, das hier ja im Zentrum stehen soll, waren sehr begeistert, wie viele Menschen zu ihren Ständen gekommen sind, um sich dann auch nochmal zu präsentieren, wie viele sich auch bedankt haben für das ehrenamtliche Engagement. Ich glaube, dieser starke Zusammenhalt, der im Ehrenamt ist, der in unserer Gesellschaft ist, der insbesondere in unserer Stadt ist, der hat vielen Zuversicht gegeben.
1: Auch von der Größenordnung her war es ein Landesfest mit Rekordwerten. 10 Themenmeilen, rund 270 Aussteller und etwa 380 Programmpunkte waren in der Innenstadt aufgebaut. Dazu noch 7 große Bühnen mit Acts wie die Band Juli, ein Auftritt von Glasperlenspiel, verschiedene Coverbands, DJs, Orchester und vieles mehr. Bespielt wurden insgesamt mehr als 70.000 Quadratmeter Veranstaltungsfläche. Innenministerin Daniela Behrens sprach deshalb von einem besonderen Tag der Niedersachsen, vor allem auch, weil das Land hier an einem Ort zusammengekommen sei.
3: Es war wirklich sehr beeindruckend. Ich habe persönlich, wir waren viel unterwegs, der Oberbürgermeister und ich zusammen als Tandem, unzählige Gespräche geführt. Und ich nehme auch unzählige Ideen und Anregungen für meine Arbeit als Ministerin mit. Auch das zeichnet den Tag der Niedersachsen aus, dass man wirklich so schön mit hier allen ins Gespräch kommt, die man sonst in ganz Niedersachsen mühsam besuchen muss, sich treffen muss. An diesem Wochenende sind alle hier in Braunschweig. Und das ist natürlich ein großes Fest auch der Kommunikation und des Austausches.
1: Damit so ein Fest überhaupt funktionieren kann, braucht es viel Unterstützung im Hintergrund. Mehr als 5.500 Helferinnen und Helfer waren im Einsatz, darunter über 180 Freiwillige. Auch logistisch war das Landesfest ein Großprojekt. Das Stadtmarketing sprach von 35 Kilometern Kabel, knapp 7 Kilometern Absperrgittern, 30 WC-Containern und fast 3.500 zusätzlichen Parkplätzen. Auch die Sicherheitsbilanz fiel am Mittag positiv aus. Die Polizei registrierte während der 3 Tage nur 7 Straftaten, außerdem wurden 5 Drohnenüberflüge unterbunden. Rund 800 Polizeikräfte waren insgesamt im Einsatz, die Feuerwehr hingegen musste auf dem Veranstaltungsgelände gar nicht ausrücken. Der Rettungsdienst sprach bis dahin von 30 Einsätzen, ein weiterer lief zum Zeitpunkt der Pressekonferenz noch. Gleichzeitig unterstrich Oberbürgermeister Kornblum deutlich, dass diese Sicherheit auch einen hohen Aufwand mit sich gebracht hat.
2: Sie haben vielleicht ja auch gesehen, dass mit jeder Querung oder der Straßenbahn durch den Sperrperimeter, dass dann eben Menschen dort, ich sag mal, 24/7 stehen und immer wieder die Absperrung auf und zu gemacht hat. Das sind auch Dinge, und ich muss auch wirklich sagen, oder bin ich der Politik auch dankbar, diese Kostenerhöhung in puncto Sicherheit, die ist sehr einmütig wirklich getragen worden. Und das zeigt natürlich auch, dass Safety First gilt und da keine Abstriche machen möchte. Da hätte natürlich auch keiner Verständnis dafür gehabt, wenn wir da auch nur einen Cent gespart hätten.
1: Die genaue Abrechnung vom Tag der Niedersachsen 2026 steht noch aus. Im Vorfeld waren rund 3 Millionen Euro angesetzt. Laut Stadt ist ein großer Teil davon in die Sicherheit geflossen. Und neben der Bilanz ging der Blick am Sonntag aber auch schon nach vorne. Zum Abschluss standen der Umzug der Vielfalt und die Staffelübergabe an Emden auf dem Programm. Dabei traf dann symbolisch der Braunschweiger Löwe auf den Ottifanten. Dann am Sonntag um 18 Uhr endete der Tag der Niedersachsen und damit viele Monate intensiver Planung. Für Braunschweig bleibt ein Wochenende mit Rekordzahlen, friedlichem Verlauf und viel Lob für die Organisation. Der Oberbürgermeister zog dafür ein typisch Braunschweiger Fazit.
2: Ich glaube, als Fazit können wir insgesamt sagen, und das Sprachbild muss in Braunschweig irgendwann kommen, das war jetzt hier löwenstark. Wir sind wirklich mehr als begeistert, unsere Erwartungen wurden übertroffen. Es war wirklich eine fantastische Atmosphäre und das wurde einem insgesamt gespiegelt. Herzlichen Dank dafür an alle, die das möglich gemacht haben.
0: Das war ein Beitrag von Marc Diekmann, 9:43 Uhr ist es.

9 Uhr und gleich 49, Region aktuell auf Radio UKW-Welle, noch einmal mit unserer Presseschau, dem Blick in die Zeitungskommentare von heute. Das jetzt unterzeichnete Rahmenabkommen zur Beendigung des Iran-Kriegs beschäftigt heute die Zeitungen. Die Braunschweiger Zeitung meint dazu, für die Revolutionsgarden ist der 14-Punkte-Plan ein Triumph. Der Erzfeind USA wurde gedemütigt. Hunderte Milliarden Dollar sollen zum Wiederaufbau in den Iran fließen. Ein riesiges Geschenk für das Regime. Trump erklärte vor der Rückreise, niemandem Raketen verbieten zu können. Die habe schließlich jeder. Sein Ziel, Iran als Gefahr für Israel unschädlich zu machen, perdu. Es ist eine Bankrotterklärung des Staatschefs des mächtigsten Landes der Welt. Dieser Deal bringt außerdem Iran nur Verlierer hervor. Die USA verspielen ihren Ruf als Weltmacht. Geopolitisch ist es eine Vollkatastrophe, sich ausgerechnet von Teheran über den Tisch ziehen zu lassen. Sanktionen fallen, die Seeblockade endet, Vermögenswerte werden freigegeben, Ölexporte garantiert. Kein Wunder, dass selbst Republikaner toben. Die Wolfsburger Allgemeine Zeitung ist der Ansicht, aus Selbstüberschätzung, Arroganz und Eitelkeit hat Trump einen Krieg begonnen, der den Nahen Osten in Brand setzte und die Weltwirtschaft erschütterte. Er drohte mit der Auslöschung der iranischen Zivilisation und der Bombardierung des US-Verbündeten Oman, nachdem er zu Beginn des Jahres versucht hatte, sich Grönland unter den Nagel zu reißen. Längst hat die Unberechenbarkeit des inzwischen 80-Jährigen beängstigende Ausmaße angenommen. Trump ist seinen wesentlichen Kriegszielen bislang nicht näher gekommen. Das Rahmenabkommen soll nun den Weg bereiten für ein endgültiges Friedensabkommen, in dem der wichtigste Streitpunkt geregelt sein soll, Irans Atomprogramm. Zweifelhaft ist, ob die 60-Tage-Frist ausreicht. Das Abkommen mit dem Iran wird als eines der unzulänglichsten aller Zeiten in die Geschichte eingehen, schrieb Trump 2015 über den Nukleardeal des damaligen US-Präsidenten Obama und kündigte es in seiner ersten Amtszeit 2018 auf. Die USA haben in praktisch jedem einzelnen Punkt verloren. Gut möglich, dass die Geschichte eines Tages über Trumps Iran-Deal ein ähnlich vernichtendes Urteil fällen wird. Soweit also der Blick in die regionalen Zeitungen vom heutigen Freitag, dem 19. Juni.

9 Uhr und gleich 55. Das waren 3 Stunden Region aktuell hier auf Radio UKWelle. Nach den Nachrichten geht es hier weiter mit der Sendung zwischen Harz und Heide und dem Kollegen Albert Hirsmüller. Für Region aktuell verabschiedet sich Nicole Bayers. Ich wünsche einen guten Tag und viel Glück.

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3: 10 Uhr mit Claudia Drews. An Tag 2 des EU-Gipfels in Brüssel steht heute der Haushalt ab 2028 im Mittelpunkt. Die Staats- und Regierungschefs werden noch einmal über neue gemeinsame Schulden diskutieren. Aus der NDR-Nachrichtenredaktion Petra Mittermeier.
4: Beim Thema Geld spalten sich die EU-Mitglieder in zwei Lager. Deutschland zählt zu den Ländern, die eher auf Sparsamkeit setzen. Andere Staaten fordern ein größeres Budget und damit mehr Schulden. Außerdem sprechen die EU-Staats- und Regierungschefs über die Lage im Nahen Osten und in der Golfregion. Einige Mitglieder wie Deutschland und Frankreich wollen sich an der Sicherung der Straße von Hormus militärisch beteiligen. Eine größere EU-Marinemission gilt dagegen als unwahrscheinlich. Gestern Abend hatte der EU-Gipfel die Wirtschaftssanktionen gegen Russland um 12 Monate verlängert. Für Ärger sorgte, dass EU-Ratspräsident Costa offenbar unabgesprochen Kontakt zu Russland aufgenommen hat. Ein weiterer Streitpunkt ist die Frage, wie hart die EU sich in Handelsfragen gegenüber China zeigen sollte.
3: Anders als geplant finden die ersten Gespräche über ein Friedensabkommen zwischen den USA und dem Iran doch nicht heute statt. Das hat das Schweizer Außenministerium mitgeteilt, ohne Gründe zu nennen. Eigentlich waren in einem Luxusresort am Vierwaldstätter See Vertreter der USA und des Iran sowie aus den Vermittlerstaaten Katar und Pakistan erwartet worden. Grundlage der Verhandlungen ist ein Rahmenabkommen, das unter anderem das Ende der Sanktionen gegen den Iran und mindestens 300 Milliarden $ für den Wiederaufbau vorsieht. Bundestagsvizepräsident Nuripur von den Grünen zeigte sich im ARD-Morgenmagazin empört über die Entwicklung.
5: Das ist eine Lebensverlängerung für das Regime. Das Regime stand vor wenigen Monaten noch am Abgrund. Wir haben einen Bundeskanzler, der vor 5 Monaten ja auch noch erzählt hat, dass das Regime keine Legitimität mehr hat, weil es zigtausend Menschen umgebracht hat. Jetzt gratuliert derselbe Bundeskanzler diesem Regime zu diesem Abkommen auf offener Bühne. Das heißt, die haben nicht nur Geld bekommen, um sich selbst zu festigen, sondern die haben jetzt ja auch eine andere Legitimität. Und wenn jetzt wirklich alle Sanktionen aufgehoben werden, wie die Amerikaner mit ihnen vereinbart haben, was ich nicht hoffe, dann ist das der Weg in eine Normalität für ein Regime, was nicht normal ist.
3: Bundestagsvizepräsident Nuripur. In Potsdam beginnt heute ein 3-tägiger Bundesparteitag der Linken. Zum Auftakt geht es in einer Generaldebatte zunächst um Protest gegen geplante Sozialreformen der Bundesregierung. Anschließend will die Linke über ihre Haltung zur Lage im Nahen Osten diskutieren. Morgen soll der Vorstand neu gewählt werden. Der Co-Vorsitzende van Aken verzichtet aus gesundheitlichen Gründen auf sein Amt. Seine Kollegin Schwertner will wieder kandidieren. Online-Shops müssen ab heute auf ihrer Homepage einen gut sichtbaren Widerrufsbutton anbieten. Hintergrund ist eine neue Richtlinie der Europäischen Union. Die sieht vor, dass bei Geschäften zwischen Unternehmen und Privatpersonen künftig eine Stornierung deutlich einfacher angeboten werden muss als bisher. Andernfalls drohen Bußgelder. Michael Kück aus der NDR-Nachrichtenredaktion fasst zusammen, wo die neue Regelung greift.
6: Der Widerrufsbutton, der ist überall dort Pflicht, wo Verbraucher eh ein Widerrufsrecht von 14 Tagen haben. Das ist also keine neue Regelung. Für Kundinnen und Kunden soll es jetzt aber eben einfacher werden, Online-Geschäfte auch wieder rückgängig zu machen. Das ist bisher in vielen Fällen nämlich nur nach langer Suche und viel Klickerei möglich. Das Ganze gilt also, wenn man Waren online kauft, bei Streaming-Abos oder auch bei Kredit- und Versicherungsgeschäften. Übrigens egal, wie groß oder klein der Anbieter ist. Kurz gesagt, wer Verträge im Internet anbietet, muss gut sichtbar auf seiner Homepage eben auch diesen Widerrufsknopf platzieren. Lob gibt es dafür von den Verbraucherzentralen und Kritik kommt vom Handel. Der findet das vor allem zu bürokratisch.
3: Seit gestern sind in Lüneburg das Rathaus, das Bürgeramt und mehrere Schulen weder telefonisch noch per Mail erreichbar. Wie die Stadt mitteilt, könne es auch beim kommunalen Abwasserbetrieb AGL, der Volkshochschule und beim städtischen Theater Probleme geben. Grund ist ein Internetausfall im Lüneburger Glasfasernetz. Bis eine Trasse mit 700 Einzelkabeln wiederhergestellt ist, kann es noch dauern, teilte die Stadt mit. Auch eine Ratssitzung in Lüneburg wurde verschoben, weil sich die Mitglieder nicht per Video zuschalten können. Die Stadt hofft, am Montag wieder erreichbar zu sein. Und das waren die Nachrichten.
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Ja, mit einer kleinen Verzögerung hinein in die erste Stunde des Magazins zwischen Harz und Heide. Eine Verzögerung, weil wir eine ganze Menge an Verkehrsstörungsmeldungen haben. Die muss ich alle erst mal durchschauen. Da wären also die A2 Hannover in Richtung Berlin im Kreuz Wolfsburg-Königslutter ist die Überleitung zur A39 in Richtung Braunschweig wegen einer Schutzplankenerneuerungsarbeit bis ca. 11.30 Uhr gesperrt. Die A2 Hannover in Richtung Braunschweig zwischen Braunschweig-Hafen und Kreuze Braunschweig-Nord besteht Gefahr durch Reifenteile auf allen Fahrstreifen. Dort finden auch Reinigungsarbeiten statt. Gefahr außerdem durch einen defekten LKW. Der linke Fahrstreifen ist derzeit gesperrt. A39 Braunschweig in Richtung Salzgitter. Die Strecke ist zwischen Salzgitter-Lichtenberg und der Dreiecke Salzgitter wegen Bauarbeiten bis ca. 12 Uhr gesperrt. Noch eine Meldung aus Braunschweig. Der Brotweg ist zwischen Helmstedter Straße Rittagshausen wegen Abschlepparbeiten. Mal ganz was Neues wegen Abschlepparbeiten mehrerer Fahrzeuge in beiden Richtungen derzeit fast nicht befahrbar. Weitere Störungsmeldungen liegen uns nicht vor. Ich wünsche allen Verkehrsteilnehmern freie und sichere Fahrt. Und damit herzlich willkommen zur ersten Stunde mit dem Magazin zwischen Harz und Heide, Musikauswahl und am Mikrofon Albert Hiesmüller. Moin, moin und gute Unterhaltung wünsche ich.

Gerade was haben Sie von der Mitte? Markenknopfler, Sie hören das Magazin zwischen Harz und Heide mit offenen Ohren und Radio-Urgewelle durch die Region.

0: Ja, eines ist er wunderbar, einen kleinen Lieder, wie ich es immer gerne nenne. Monsieur, ein Titel von mit Sänger Lisa Warland, der Pianistin Andrea Hermenau und der Bassistin Christiane Ötti. Sie hören das Magazin zwischen Harz und Heide. Anlässlich der bundesweiten Aktionswoche Gemeinsam gegen Einsamkeit bietet das Gemeindepsychiatrische Zentrum, kurz GBZ, in Braunschweig vom 22. bis zum 25. Juni eine Aktionswoche im Gesundheitsamt an der Hamburger Straße 226 an. Wolfgang Altstädt hat darüber mit Linda Kawa-Escher und Andreas Hangberger vom Gesundheitsamt gesprochen.
1: Was steckt dahinter?
2: Ja, wir hatten uns gedacht, dass das Thema Einsamkeit ja ein Thema für jeden Mensch irgendwie ist. Und es gibt jetzt seit dem 22. an, also 22. Juni 2026, deutschlandweit eine Aktionswoche zum Thema Einsamkeit. Und wir knüpfen mal wieder in Braunschweig an. Wir machen das schon seit 2 Jahren. Letztes Jahr haben wir das schon gemacht, vorletztes Jahr gemacht. Und in diesem Jahr werden auch wieder vielfältige Angebote im Gemeindepsychiatrischen Zentrum Braunschweig angeboten.
1: Für die ganze Veranstaltung ist eine Voranmeldung nicht nötig.
3: Ja, also wir haben in der ganzen Stadt jetzt Werbung gemacht, haben Plakate und Flyer verteilt an den Stellen, wo wir denken, dass Leute dort vielleicht zu finden sind, die das betrifft, die mit Einsamkeit eventuell zu tun haben. Und wir würden uns halt freuen, wenn diese Menschen halt kommen würden, damit man sie praktisch, dass sie sehen, was für ein vielfältiges Angebot wir haben und auch weitervermitteln können. Und um Denkanstöße zu geben, dass man aus dem Kopf rauskommt und merkt, ich bin nicht alleine mit diesem Problem. Viele Menschen, wenn sie hören Gesundheitsamt, das wirkt erstmal abschreckend, vom Namen vielleicht, und man vermutet nicht so einen Ort wie den GBZ innerhalb des Gesundheitsamtes. Wenn sie vor dem Haupteingang stehen und es ist geschlossen, dann gibt es eine extra Klingel für das GPZ, nennt man das, dass man da reinkommt. Wir hören das und machen dann die Tür auf und führen sie dann ins GPZ. Das GPZ ist ein Raum innerhalb des Gesundheitsamtes. Dort gibt es keinen Schreibtisch, dort gibt es eine gemütliche Ecke zum Sitzen, ein Sofa, man kriegt Kekse angeboten oder einen Kaffee oder einen Tee. Und man braucht da keine Angst haben zu reden und das Gefühl zu haben, man ist in einem Amt, wie man sich das sonst so vorstellt. Also da braucht man keine Hemmung haben, sich bei uns zu melden, und die Atmosphäre ist anders, als es von außen vielleicht aussieht.
2: Wobei ich jetzt nicht sagen würde, dass es bei anderen eigentlich auch gemütlich sein kann. Aber ja, genau, das ist ein ziemlich großer Raum und mit modern eingerichteten Möbeln. Ja.
0: Ein etwas abruptes Ende ist ein weiterer Beitrag von Wolfgang Altscher. Der sprach mit Linda Kawa-Escher und Andreas Hagenberg vom Gesundheitsamt der Stadt Braunschweig über die Aktionstage vom 22. bis zum 25. Juni im Gesundheitsamt an der Hamburger Straße 226 zum Thema Gemeinsam gegen Einsamkeit.

Das ist so etwas wie der Gottvater des African Funk, Fela Kuti, mit dem Titel Funky Horns. Sie hören das Magazin zwischen Harz und Heide.

0: Danke, ein Titel vorne mit der schweizerischen Sängerin Ria Summ. Am vergangenen Wochenende hat Braunschweig zum ersten Mal den Tag der Niedersachsen ausgerichtet. Neben vielen anderen Medien des Landes war auch Radio Urquell auf dem Kohlmarkt vertreten und hatte das ganze Wochenende über Eindrücke gesammelt und spannende Interviews gemacht. Hören Sie einen Rückblick auf den Tag der Niedersachsen mit Urquell-Geschäftsführer Wolfram Bese-Jöfkes.
1: Wie hat euch dieser Tag der Niedersachsen gefallen aus eurer Radiosicht?
2: Natürlich hat er uns gut gefallen, das kann man erstmal vorweg schon mal sagen. Aber was ganz Entscheidendes ist vielleicht zu erwähnen, wir haben ja lange Vorbereitungszeit gehabt und haben die 3 Tage dort 2 Stände gehabt. Einer für Radio Okerwelle, einen für den Landesverband. Denn der Landesverband der Bürgermedien besteht ja aus 15 Sendern, an denen Okerwelle auch beteiligt ist. Ich bin zufälligerweise auch noch deren Vorsitzender. Wir haben also an dem Samstag von 10 bis 14 Uhr live vom Tag der Niedersachsen berichtet. Und haben dort auch nicht einfach nur vom Stand berichtet, weil dann hast du einfach nur Publikum, was da vorbeiläuft. Entschuldigung, wie finden Sie den Tag der Niedersachsen? Gut, und dann gehen die weiter. Das sind ja keine Beiträge, sondern wir hatten organisiert eine komplette Redaktionsmannschaft unterwegs, die auch aus den verschiedenen Sendern bestand, aber auch von unseren Redakteurinnen und Redakteuren. Auch die freien Mitarbeitenden war dabei. Dann sind die losgezogen und haben an den Hotspots, wo etwas zu berichten war, Beiträge eingefangen. O-Töne von der Eröffnung, andere Dinge. Und die haben sie dann über eine Cloud hochgeladen, sofort bearbeitet, sodass wir mit einem Aktualitätsverlust von 7 Minuten ungefähr alle Beiträge von der gesamten Fläche des Tag der Niedersachsens aktuell beisteuern konnten. Und die haben wir dann eingestreut. Wir haben aus allen Sendern Musikwünsche bekommen, weil wir gesagt haben, wir spielen Musik aus Niedersachsen. Alle Sender hatten irgendeinen Wunsch, weil irgendein Künstler eben aus deren Stadt kommt. Dann haben wir das so eingestreut. Das war also eine hochinteressante Sendung, die wir da produziert haben. Die Fernsehsender haben eine eigene Sendung gemacht. Das waren also H1 Fernsehen, Oldenburg 1 Fernsehen und TV 38. Die kann man sich auch nachträglich noch auf deren Portalen anschauen. Sehr, sehr eindrücklich, sehr tolle Aufnahmen. Kann ich nur jedem empfehlen. Es war untereinander eine unglaublich tolle, wirksame Mitmachaktion, weil die Sender zum ersten Mal in dieser Form, das gibt's ja sonst nicht. Wir sind ja Regionalsender, die ja auch eher eine Abgrenzungsverpflichtung sogar haben. Das heißt, jeder ist nur für sein Gebiet zuständig. Aber hierbei konnten wir einfach mal Teambuilding machen, voneinander lernen und einfach unglaublich was auf die Beine bringen. Das hat uns sehr gefallen und wir haben jetzt schon den Wunsch, das beim Tag der Niedersachsen in Emden unter der Regie von Ostfriesland Radio wiederzumachen.
1: Ihr seid den Besuchern begegnet, die Besucher, die ja nicht nur aus Braunschweig kamen, sondern teilweise aus dem weiten Umland. Wie war die Stimmung? Was hattet ihr für einen Eindruck, wie positiv dieser Tag der Niedersachsen aufgenommen worden ist?
2: Also der Eindruck, den wir hatten, war grundsätzlich positiv. Also das war von den uns gegenüberstehenden beiden Damen, die den Bratwurststand betrieben haben, die hatten den ganzen Tag gute Laune. Unser Bäcker, der da am Kohlmarkt ist, wir wollen mal jetzt nicht so viel Namen nennen, der hatte, glaube ich, auch alleine das Umsatz deswegen gute Laune. Das muss man auch immer sehen. Also es sind ja auch Geschäftsleute dabei dran beteiligt gewesen. Durch den Kohlmarkt, entweder hat man da geendet oder man hat seine Reise dort begonnen. Insofern waren wir eigentlich so ein bisschen ab und nicht mitten im Trubel. Also die wirklich spannenden Dinge haben wir gar nicht so am Stand mitbekommen. Das hatte aber riesen Vorteile. Wir waren erst so ein bisschen enttäuscht über die Situation. Wir wollten ursprünglich am Theater stehen. Wir sind heute sehr, sehr froh in der Nachbetrachtung, dass wir es nicht dort hatten. Denn wir hätten da so laute Bühnen gehabt, wir hätten nicht produzieren können. Und wir hatten so den Vorteil, wir haben auch noch ein kleines Ladengeschäft, was zurzeit leer steht, angemietet für die 3 Tage, sodass wir Zwischenproduktionen noch ungestört machen konnten. Eigentlich war es dann ganz gut, dass wir gar nicht so viel Traffic auf der Meile bei uns hatten und das konnten wir ganz gut umsetzen.
1: Wir haben das ja auch beobachtet, das heißt, es ziehen Massen entlang, gucken hier, gucken da, aber Gespräche kommen zum Teil gar nicht zustande und insofern ist das vielleicht auch positiv, wenn man nicht so in dem Gedränge ist, sondern wenn man dann tatsächlich Gäste hat, die sich auch unterhalten und Interesse zeigen für das, was man macht.
2: Das konnten wir sicherlich beobachten und ich habe sehr, sehr spannende Gespräche geführt, also auch von Menschen, zum Beispiel auch aus der Region, von einer Frau, die ehrenamtlich Fernsehproduktion, wo sich hinterher herausstellte, dass sie auch mit TV38 zusammenarbeitet, über die Volkshochschule in Wolfenbüttel macht. Wir hatten ein sehr, sehr langes Gespräch, die sich auch für Okerwelle jetzt interessiert. Wir hatten von Oldenburg 1 eine laufende Kamera aufgebaut, also auch eine große, die richtig was hermacht, also mindestens so ein Ding, was der NDR auch hat. Und hatten einen Bildschirm aufgebaut, sodass die Leute dann auf den Stand zugelaufen sind und sich parallel im Fernsehen gesehen haben. Und dann haben die Grimassen gemacht, dann sind die wieder zurückgelaufen. Dann haben die Leute von O1 gesagt, ja, willst du dich mal hinter die Kamera stellen? Dann durften die da richtig mitarbeiten und hatten Spaß daran. Also wir haben die Leute auch schon aktiv eingebunden. Das ging nicht zu jeder Tageszeit. Also immer dann, wenn wir gerade produziert haben, war das nicht möglich. Da war so ein bisschen Ruhe am Stand angesagt. Aber auch in den Abzeiten, also zum Beispiel an dem Freitag, wo wir überhaupt erstmal alles aufgebaut haben, wo überhaupt erstmal so ein bisschen Koordination noch war. Auch da hatten wir schon interessante Gespräche. Und der Sonntag hatte für uns eher so einen Charakter, das muss man ehrlicherweise sagen. Wir hatten eine Pflichtpräsentation und natürlich waren alle nach der Produktion von 4 Stunden live auch schon ziemlich durch. Den Sonntag waren wir da, weil wir da sein mussten und haben dann sicherlich dafür gesorgt, dass es interessant ist. Wir haben unsere Kugelschreiber und Handtaschen weitergereicht. Die Leute wollen ja immer was mitnehmen und wie sinnvoll das dann immer ist, wissen wir nicht. Wir haben eben eine kleine Rückblende gehabt mit dem Landesverband in einer Sitzung und haben nochmal das Für und Wider besprochen. Es waren rundherum positive Meldungen, was alle gesagt haben, wenn wir gewusst hätten, das finde ich das Entscheidende, wenn wir gewusst hätten, dass es so gut läuft, hätten wir 3 Tage live gesendet. Es war am Anfang mal die Idee 1 Stunde. Dann haben manche gesagt, ach, wollen wir nicht 3 Tage? Da habe ich gesagt, Leute, verbrennt euch nicht die Finger. Wir gehen mit einem Versprechen nach draußen. Wenn das schief geht, haben wir eine Lachnummer. Jetzt wissen wir, dass es geht. Und jetzt wissen wir beim nächsten Mal, dass wir es noch besser können.
1: Du sprichst vom nächsten Mal, dass Okerwelle dann auch da wieder vertreten sein wird?
2: Ja, also das ist mit Sicherheit jetzt ein großer Wunsch. Das haben alle nochmal artikuliert. Also alle 15 Bürgersender in Niedersachsen haben gesagt, so eine Gemeinschaftsdinger, die auch übergreifend für Sichtbarkeit sorgen und Aufmerksamkeit sorgen, werden wir wieder machen. Der Tag der Niedersachsen in Emden ist ein Thema. Es war aber auch die Landesgartenshow in Bad Nenndorf die Rede, die von Hameln aus strukturiert werden könnte. Wir überlegen das. Es ist auf jeden Fall ein Thema. Und eins auch für uns Okerwelle, nur für Okerwelle. Wir wissen jetzt richtig gut, wie live geht. Wir wissen das jetzt nicht nur von der Floßfahrt und aus der Straßenbahn, sondern wir wissen jetzt noch ein bisschen mehr und könnten das eigentlich auch für viele andere Dinge jederzeit einsetzen.
0: Ja, soweit Wolfgang Bessel Jöpkes, Geschäftsführer von Radio Okerwelle, mit seinem Resümee über den Tag der Niedersachsen, die 3 Tage am vergangenen Wochenende. Sie hatten ihn im Gespräch mit Kurt Volland.

0: Die großartige Randy Crawford mit ihrem Titel Forget Me Nuts. Ja, und das Magazin zwischen Harz und Heide mit offenen Ohren und Radio-Urgewelle durch die Region. Der politischen Situation angemessen widmet sich das Theater Zeitraum in der aktuellen Produktion von Gilbert Holzgang dem fortschreitenden Rechtsextremismus. Kurt Volland hat bei der Premiere am 30. Mai im Theatersaal des Gliserode Turms mit vier braune Socken kennengelernt.
1: Gilbert Holzgang arbeitet seit 26 Jahren als freischaffender Dramaturg und Regisseur beim Braunschweiger Theater Zeitraum mit dem Konzept, einen engen Bezug, aber nicht nur, zur Geschichte Braunschweigs und Niedersachsens zu schaffen. So hat er im Buch und auf der Bühne in den letzten Jahren die Künstlerin und Kunstvermittlerin Geika Scheier im Mittelpunkt seiner dokumentarischen Arbeit gestellt. Aktuell ist ein Buch herausgekommen. Wir haben es im Übrigen vor kurzem in einer Spezialausgabe vorgestellt. Ein Buch über die Kunstförderer Käthe und Otto Ralfs. Und nun widmet sich Gilbert Holzgang der politischen Szenerie. In seiner aktuellen Produktion Braune Socken steht auch Braunschweig im Mittelpunkt. Und zwar als Wohnzimmer für einen politisch stark rechts angehauchten Heimatabend. Und so ist BS ein Kürzel einmal für unsere Heimatstadt, aber eben auch für braune Socken. Kurz zum Inhalt. Es treffen sich vier Personen, um ein rechtsextremes Manifest zu schreiben. Sie bringen Texte von Schriftstellern und Politikern mit, die ihnen vorbildlich scheinen. Revisionistische und visionäre Texte von Antidemokraten des 20. und 21. Jahrhunderts. Und da hat Gilbert Holzgang kräftig gesammelt. Die vier werden angetrieben von ihrem Wunsch nach Heimat und Macht. Sie befolgen Rituale, singen Lieder, überbieten sich gegenseitig und kritisieren sich aber auch scharf. Auf der Bühne sind die vier braunen Socken zwar anonym, nicht aber diejenigen, die sie präsentieren. Das sind als Ehepaar Katharin Reinhardt und Jürgen Beck-Rebholz sowie Ronald Schober und Susanne Meierhöfer. Ich schlage vor, wir hören uns das einmal in einigen O-Tönen an.
2: Gestern wie heute.
3: Ja, Deutschland erwacht wirklich, aber ich glaube kaum, dass die Welt die Wahrheit erfährt. Die Berichte werden schon für die Leser zurecht frisiert werden. Im eigenen Lande wird ja die Wahrheit schon vertuscht. Und erst der Rundfunk, die Nachrichten. Da hieß es kurz, bei der Zusammenkunft der Sturmabteilungen der Nationalsozialisten in Braunschweig weihte Hitler 24 neue Standarten und hielt eine kurze Ansprache. Es kam zu Zusammenstößen mit politischen Gegnern, ein Arbeiter wurde getötet. Wo hörte man auch nur ein Wort davon, dass heute 104.000 Braunhemden in Braunschweig marschiert sind, dass die Parade, die Hitler auf dem Schlossplatz abgenommen hat, 6 Stunden gedauert hat? Und sagte der Rundfunk auch nur ein Wort von der musterhaften Ordnung, die diese 100.000 gehalten haben und von der Begeisterung?
4: Wir machen Braunschweig zur Modellstadt.
3: Ja, wir wollen eingehen in die Geschichte der Stadt.
5: Ja.
3: Ja, wir wollen die nächsten 1000 Jahre prägen. Ein 1000-jähriges Reich.
5: Ja, wir wollen Braunschweig übernehmen.
6: Ja, wir könnten das Schloss erobern, ja, den Haupteingang besetzen.
4: Und im ganzen ECE werden nur deutsche Firmen
3: sein. Und auf das Dach setzen wir unsere Bruna Brunonia.
7: Ja. 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

0: bringen, dass sowohl von überrechte Figuren spricht, über reale Rechte Programmatik spricht und gleichzeitig zu zeigen, dass wir denen keine Bühne geben möchten, sondern sie selbst zerlegen lassen möchten, dass sie sich, die Figuren sich auf der Bühne selbst zerlegen. Und das war eine lange Suche für uns, war auch wirklich immer wieder ein Kampf, den wir miteinander gekämpft haben. Und ich glaube, es funktioniert tatsächlich über die Groteske. Also, dass wir zeigen, wie rechte Ideologien menschenverachtend sind, aber dass wir sie über die Groteske sich selbst entlarven lassen. Diese Figur, die ich gespielt habe jetzt, das ist eine, die unter anderem Ayn Rand als Vorbild hat. Und Ayn Rand ist eine Schriftstellerin, die das Ego verehrt. Denn ich war in unserer Gesellschaft. Irgendwann habe ich eben den Weg darüber gefunden, das über eine Frau zu spielen, die eben, ich sage es mal, einerseits auch sehr hormongesteuert ist und einfach sich in den Mittelpunkt stellt. Sich, ihr Wohlbefinden, sich und ihre Flirterei auf der Bühne, wo der wahrscheinlich sogar die rechte Ideologie vielleicht sogar an zweiter Stelle steht, aber dieser Ich-Kult steht für sie an erster Stelle.
1: Also was ich gut fand, dass eben nicht nur vier Männer als braune Socken aufgetreten sind. Es ist ja so, dass wir jetzt hier auf der Bühne zwei Frauen, zwei Männer hatten als braune Socken. Ja. Dass Frauen so in der rechten Szene im Mittelpunkt stehen, ist das heute mehr als früher?
0: Also ich glaube, was bei uns tatsächlich etwas auf den Punkt trifft, dass Frauen, die in der rechten Szene auftreten, sehr klar auch ein Frauenklischee bedienen, auch ein Geschlechterverhältnis bedienen. Bei unseren Figuren meine ich jetzt auf der Bühne, ne? Die eine, die Hausfrau, die sich sehr unterwürfig zeigt, oder eine andere Frau, die sich aber auch über die Männer definiert. Also keine der beiden Frauen hat irgendwie einen feministischen Ansatz oder die gegen ein klassisches Frauenbild ankämpft. Von daher habe ich das Gefühl, wir treffen da tatsächlich eine Stimmung, die auch die rechte Bewegung auch wieder einführen möchte.
1: Und ich glaube, und da fängt die Satire wirklich an, denn diese Rollen, die die Männer spielen sowieso, aber auch die Frauen spielen, sind ja überzeichnet und sind wirklich satirisch zu sehen.
0: Auf jeden Fall. Ich hoffe sehr, dass man, ich sage jetzt mal fast schon den Humor darin sieht, also dass ich diese Frau augenzwinkernd oder sehr übersteigert als Satire, als Groteske geradezu darstellen wollte.
1: Also ganz herzlichen Dank und ich hoffe, dass Sie nicht im Verlauf der nächsten sechs Vorstellungen ein Publikum haben, die anfangen, an der verkehrten Stelle zu klatschen.
0: Das hoffen wir auch und wir sind aber da sehr zuversichtlich. Also nach der Premiere heute Abend habe ich das Gefühl, bin sehr erleichtert, sehr froh, dass ich das Gefühl habe, unser Publikum hier hat sehr wohl verstanden, was unser Ansinnen ist, was unser Beweggrund war, was wir zeigen möchten.
1: Kräftiger Beifall belohnte das Schauspielensemble und den für Dramaturgie, Regie, Ausstattung und nicht zu vergessen Dokumentensammlung verantwortlichen Gilbert Holzgang. Wobei man dem Team gerne zwischendurch Beifall gespendet hätte, was aber bei Zitaten aus der stark neonazistischen Szene vielleicht verkehrt verstanden worden wäre.
2: Ja, soweit der Premierenbericht von Kurt Volland aus der Urgewelle Kulturredaktion zum neuen Stück des Theaterzeitraums. Sie haben es gehört, Premierenbericht, weitere Vorvorstellungen folgten, sind also schon aufgeführt worden. Es gibt aber noch zwei, und zwar morgen am 20. Juni und dann noch einmal am 1. Juli jeweils um 19.30 Uhr. Das Ganze findet dann statt im Theatersaal des Glitwer-Rudolf-Turms in der Berliner Straße 105 in Braunschweig.

Robert Weyermauer seinen Titel von der Maid Candy Kane. Gleich um 11 gibt es die Nachrichten der Kollegen vom NDR, danach noch 3 Stunden zwischen Harz und Heide bis 14 Uhr. Und bis hin zu den Nachrichten hören Sie noch Gitarrenklänge.

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1: Um 11 Uhr mit Claudia Drews. An Tag 2 des EU-Gipfels in Brüssel steht heute der Haushalt ab 2028 im Mittelpunkt. Die Staats- und Regierungschefs werden noch einmal über neue gemeinsame Schulden diskutieren. Aus der NDR-Nachrichtenredaktion Petra Mittermeier.
2: Beim Thema Geld spalten sich die EU-Mitglieder in zwei Lager. Deutschland zählt zu den Ländern, die eher auf Sparsamkeit setzen. Andere Staaten fordern ein größeres Budget und damit mehr Schulden. Außerdem sprechen die EU-Staats- und Regierungschefs über die Lage im Nahen Osten und in der Golfregion. Einige Mitglieder wie Deutschland und Frankreich wollen sich an der Sicherung der Straße von Hormus militärisch beteiligen. Eine größere EU-Marinemission gilt dagegen als unwahrscheinlich. Gestern Abend hatte der EU-Gipfel die Wirtschaftssanktionen gegen Russland um 12 Monate verlängert. Für Ärger sorgte, dass EU-Ratspräsident Costa offenbar unabgesprochen Kontakt zu Russland aufgenommen hat. Ein weiterer Streitpunkt ist die Frage, wie hart die EU sich in Handelsfragen gegenüber China zeigen sollte.
1: Die Innenminister von Bund und Ländern beenden heute in Hamburg ihre Frühjahrstagung. Zu Gast ist Bundesverteidigungsminister Pistorius, denn die Innenminister wollen sich mit der Bundeswehr künftig besser abstimmen, um auf Cyber-, Drohnen- und Sabotageattacken schneller zu reagieren. Vor Beginn der Sitzung sagte Pistorius, was er sich von den Gesprächen zum Thema Resilienz erwartet.
3: Ich sage immer, die Unvorhersehbarkeit wird immer ein Stück unvorhersehbarer. Aber die Antwort auf die Frage, wie man damit umgeht, ist eben, möglichst selber so krisenresilient zu sein, dass man mit jeder Krise, von der man ja vorher oft nicht weiß, wann sie kommt und wie sie ganz konkret aussieht, umgehen kann. Und Resilienz bedeutet eben dann, für die zivilen und militärischen Strukturen abgestimmt miteinander agieren zu können, um dann im Krisenfall konzertiert agieren zu können. Darum geht es bei Resilienz. Und ich bin sehr dankbar dafür, dass wir das heute tun.
1: Bundesverteidigungsminister Pistorius in Hamburg. Bundesbauministerin Huberts will die Baukosten in Deutschland spürbar senken. Die SPD-Politikerin legte am Vormittag einen entsprechenden Aktionsplan vor. In Deutschland würden nach wie vor deutlich weniger Wohnungen gebaut, als dies vor allem in Großstädten nötig wäre. Hinderlich seien vor allem gestiegene Kosten, so Huberts. Deshalb müsse bezahlbares Bauen wieder zum Regelfall werden. Geplant ist unter anderem, Planungs- und Genehmigungsprozesse deutlich zu beschleunigen. Dafür setzt die Bauministerin vor allem auf die Digitalisierung. Künftig solle ein Bauantrag ein komplett digitaler Prozess sein, von der Antragstellung bis zur Genehmigung. In Potsdam beginnt heute der dreitägige Bundesparteitag der Linken. Erwartet werden rund 570 Delegierte, die unter anderem die Parteispitze neu wählen sollen. Aus Potsdam, Cornelia Geis.
4: Ines Schwertner und Jan van Aken leiten die Partei seit gut anderthalb Jahren. In dieser Zeit schaffte die Linke überraschend stark den Wiedereinzug in den Bundestag. Aber für das Erfolgsduo geht es nicht weiter, denn Jan van Aken will aus gesundheitlichen Gründen nicht mehr für das Amt kandidieren. Es gibt aber auch einiges inhaltlich zu klären. Die Linke will einen Leitantrag beschließen, der die Hauptziele der Partei festlegt. Wohl unstrittig sind die Markenkerne: bezahlbare Mieten, soziale Gerechtigkeit und kostenlose Bildung und Gesundheitsvorsorge. Es geht aber auch um umstrittene Themen wie das Verhältnis zu Israel oder etwa die heikle Frage, wie viel sollen Abgeordnete der Linken verdienen?
1: Online-Shops müssen ab heute auf ihrer Homepage einen gut sichtbaren Widerrufsbutton anbieten. Hintergrund ist eine neue Richtlinie der Europäischen Union. Die sieht vor, dass bei Geschäften zwischen Unternehmen und Privatpersonen künftig eine Stornierung deutlich einfacher angeboten werden muss als bisher. Andernfalls drohen Bußgelder. Michael Kück aus der NDR-Nachrichtenredaktion fasst zusammen, wo die neue Regelung greift.
5: Der Widerrufsbutton, der ist überall dort Pflicht, wo Verbraucher eh ein Widerrufsrecht von 14 Tagen haben. Das ist also keine neue Regelung. Für Kundinnen und Kunden soll es jetzt aber eben einfacher werden, Online-Geschäfte auch wieder rückgängig zu machen. Das ist bisher in vielen Fällen nämlich nur nach langer Suche und viel Klickerei möglich. Das Ganze gilt also, wenn man Waren online kauft, bei Streaming-Abos oder auch bei Kredit- und Versicherungsgeschäften. Übrigens egal, wie groß oder klein der Anbieter ist. Kurz gesagt, wer Verträge im Internet anbietet, muss gut sichtbar auf seiner Homepage eben auch diesen Widerrufsknopf platzieren. Lob gibt es dafür von den Verbraucherzentralen und Kritik kommt vom Handel. Der findet das vor allem zu bürokratisch.
1: Und das waren die Nachrichten.
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7: Ja, zunächst einmal ein kurzer Blick auf die Straße, neben dem Sendegebiet von Radio Okerwelle, obwohl ganz so kurz fällt er leider nicht aus. Bitte Vorsicht auf der A2 Hannover in Richtung Braunschweig, zwischen Braunschweighafen und Kreuze Braunschweig Nord besteht Gefahr durch einen defekten LKW auf dem rechten Fahrstreifen. Fahren Sie bitte besonders vorsichtig. Noch einmal die A2 Hannover Richtung Braunschweig, Richtung Berlin im Kreuz Wolfsburg-Königslutter ist die Überleitung zur A39 Richtung Braunschweig wegen einer schutzblanken Erneuerungsarbeit bis ca. 11.30 Uhr gesperrt. Die A39 Braunschweig in Richtung Salzgitter. Die Strecke ist zwischen Salzgitter-Lichtenberg und Dreieck-Salzgitter wegen Bauarbeiten bis ca. 12 Uhr gesperrt. Noch eine Meldung aus Braunschweig. Der Brotweg ist zwischen Helmstedter Straße und Rittagshausen wegen Abschlepparbeiten mehrerer Fahrzeuge. Beide Richtungen derzeit fast nicht passierbar. Meinen Sie diesen Weg? Also weitere Störungsmeldungen liegen uns nicht vor. Ich wünsche allen Verkehrsteilnehmern freie und sichere Fahrt. Und damit herzlich willkommen zur zweiten Stunde mit dem Magazin Zwischen Harz und Heide. Musikauswahl und am Mikrofon Albert Hirsmüller. Moin Moin und weiter gute Unterhaltung wünsche ich.

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0: Ja, sie ist in vielen musikalischen Sätzen zu Hause. Die wunderbare Pat Appleton aus Berlin. Wir hören sie mit Fensterkugel, ein Titel aus ihrem einzigen deutschsprachigen Album, das vor einigen Jahren erschienen ist. Mittendrin heißt das. Pat Appleton, also mit Fensterkugel. Ganz kurz ein Blick auf die Straßen im Sendegebiet. Wir haben eine Meldung, die kommt aktuell hier rein. Bitte Vorsicht auf der H2 Berlin in Richtung Hannover zwischen Braunschweig Ost und Braunschweig Flughafen steht ein defekter LKW. Fahren Sie in diesem Bereich also sehr vorsichtig. Obligatorisch findet an jedem ersten Mittwoch eines Monats im Städtischen Museum Braunschweig die sogenannte Mittagspause im Museum statt. Am 3. Juni hatte Museumsdirektor Dr. Peter Joch anlässlich der Ausstellung 75 Jahre Zentralrat der Juden die ehemalige Vorsitzende der jüdischen Gemeinde Braunschweig, Renate Wagner-Retting, eingeladen.
1: Frau Wagner-Redding, Sie waren 33 Jahre die Vorsitzende der jüdischen Gemeinde in Braunschweig. Wie sind Sie denn eigentlich mal zu diesem Amt gekommen?
2: 1993 ging aus beruflichen und familiären Gründen der damalige Vorsitzende Gabor Lengle, der das ab 75 gemacht hat, weg aus Braunschweig. Und da haben sie mich dann zur Vorsitzenden gewählt. Naja, ich habe schon immer dann, nachdem ich wusste, dass es hier in Braunschweig eine jüdische Gemeinde gibt und so, haben meine Mutter und auch mein Vater und ich haben dann immer auch ehrenamtlich irgendwas geholfen bei den Kleinen. Es ist, kann man ja auch damals in den Anfang der 90er Jahre nicht mit heute vergleichen. Die Gemeinde war noch kleiner. Es kamen dann die Zuwanderer aus der ehemaligen Sowjetunion dazu. Und es war auch noch nicht so viel Angebote, wie man das heute macht. Es gab zwar ab und zu mal eine Führung, aber das war nicht so viel, wie es im Laufe der Jahrzehnte jetzt gewesen ist. Ne? Und auch für öffentliche Veranstaltungen gab es ein, zwei im Jahr, aber mehr auch nicht, weil man nicht die finanziellen Mittel hatte oder man hatte eben auch nicht den Platz da gehabt. Man hatte nur damals den Gemeinderaum. Ne?
1: Ja. Welche Ihrer zahlreichen Aufgaben als Vorsitzende lag Ihnen denn ganz besonders in Braunschweig am Herzen?
2: Ich wollte auch immer gern, dass Jugendliche einen Einblick in eine Synagoge bekommen und auch die Geschichte, eben sowohl die Geschichte des Judentums hier in Braunschweig näher kennenlernen. Wenn man voneinander etwas weiß, dann sollte man manchmal überlegen, ob man das, was man gerade gedacht oder getan hat, ob das dann richtig ist.
1: Was hat sich denn aus Ihrer Sicht in den Jahren Ihrer Amtszeit verändert?
2: Also zu Beginn meiner Amtszeit und viele Jahre darauf, Antisemitismus gab es immer in Deutschland, auch nach der Shoah. Aber das war, wie ich das immer zu sagen pflege, Liesje Müller oder Stammtisch. Aber im Laufe der Zeit, auch schon vor dem 7. Oktober 23, ist der Antisemitismus quer durch die Gesellschaft gegangen. Und das ist nach dem 7. Oktober noch viel schlimmer geworden. Und das beunruhigt mich schon sehr. Und dann haben die Leute wirklich nichts gelernt oder sie wollen es nicht lernen. Und weil viele eben auch von der Geschichte nichts wissen. Ich weiß, also in meiner Schulzeit sowieso, ich bin 53 in die Schule gekommen, da war das ja sowieso kein Thema in Schulbüchern. Und die Lehrer konnte man auch zum Teil vergessen. Aber in der heutigen Schulzeit gibt es zwar den Normenunterricht oder auch noch Religionsunterricht, aber sie finden über die Geschichte von dem Nahen Osten und Palästina bzw. Israel überhaupt nichts drin. Und wenn man die Geschichte nicht kennt, dann kann man auch vieles nicht verstehen, was heute in Israel passiert.
1: Mit welchen Gefühlen haben Sie das Ehrenamt im letzten Jahr abgegeben?
2: Naja, nach 33 Jahren wollte ich auch, dass es mal in jüngere Hände geht. Ich werde dieses Jahr 80 und wollte noch ein bisschen mal nicht mehr so viel Arbeit haben. Dann habe ich 24 bei der damalige Mitgliederversammlung gesagt, dass ich nächstes Jahr, also 25, nicht mehr zur Wahl antreten will. Es ist ein neuer Vorstand gewählt worden. Ich habe ihm meine Hilfe angeboten, wenn Sie etwas möchten. Und nun müssen Sie sehen, wie es weitergeht. Und ich hoffe, dass es gut weitergeht. Die Gemeinde wird nicht größer. Sie wird schon älter. Und ob sie noch in 30 Jahren besteht, das weiß man nicht. Das ist aber nicht dann die Schuld des neuen Vorstandes, denke ich mal, sondern eben all das bedingt auch.
1: Warum sollte man sich denn diese Ausstellung im Städtischen Museum unbedingt ansehen?
2: Weil man eben einfach auch hier sieht, wie die Geschichte des Landes, des Zentralrats ist und was er alles zu machen hat. Und er ist zwar eine übergeordnete Institution, aber er ist eben eine Verwaltung. Er ist jetzt nicht, er darf nicht und tut es ja auch nicht, auch wenn er sich am Anfang da etwas schwer getan hat, dass es auch wieder liberalere Gemeinden gibt als nur die Orthodoxen. Denn aufgrund der Shoah sind ja vorwiegend Juden auch, die deutschen Juden gab es ja fast nicht mehr, sind vorwiegend also Juden aus Osteuropa auch gekommen, die eigentlich auch nicht in Deutschland bleiben wollten. Und das waren welche, die eben nur den orthodoxen Ritus kennenlernen. Und aufgrund der Zuwanderung aus den Gussstaaten ist auch die Vielfältigkeit des Judentums wieder mehr in Deutschland gelandet, was es vorher, vor der Shoah, auch schon gegeben hat. Und der Zentralrat ist eben auch für so etwas mit zuständig, dass sie die jüdischen Gemeinden und den Landesverbände dementsprechend auch unterstützt.
1: Gibt es denn ein Ritual in der jüdischen Gemeinde, das Sie am liebsten auch nicht-jüdischen Menschen empfehlen würden?
2: Liebe deinen Nächsten wie dich selbst, denn er ist genauso wie du.
0: Die Ausstellung mit eigener Stimme, 75 Jahre Zentralrat der Juden, ist noch bis zum 20. September im Städtischen Museum zu sehen. Sie hörten einen Beitrag von Dorothea Rieck aus der Okerwelle Kulturredaktion.

0: lieber die eklektische Monika mit ihrem Titel Fireworks. Weiter geht's mit der schwedischen Sängerin Rigmor Gustafsson.
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0: Schwedische Jazzsängerin Rigmor Gustafsson zusammen mit dem Jackie Terrasso Trio unter dem Titel Much Too Much. Gestern Abend wurde in Braunschweig das diesjährige Festival Theaterformel eröffnet, eins der größten internationalen Theaterfestivals im deutschsprachigen Raum. Neben Aufführungen im Staatstheater wird dieses Mal auch die ehemalige Justizvollzugsanstalt Rennelberg zugänglich gemacht. Dort, wo in den Ende der 19. Jahrhunderts Häftlinge einsaßen, geht es jetzt um Fragen von staatlicher Gewalt und Gerechtigkeit. Hören Sie dazu einen Beitrag von Marike Eichner.
1: Das Festival findet im jährlichen Wechsel in Braunschweig oder Hannover statt. Dabei sollen nicht nur die klassischen Bühnen bespielt werden. Die Festivalleiterin hat es sich zur Aufgabe gemacht, das Theater an ungewöhnliche Orte in der Stadt zu bringen. Da biete sich die ehemalige JVA Rennelberg an, meint Anna Mülter. Denn die Fragen der Gerechtigkeit bewegten uns alle angesichts zunehmender Kriege.
2: Und auch die weltweite Tendenz hin zum Autoritarismus, das heißt, dass immer Demokratien sich in repressive Systeme verwandeln, wo es natürlich um staatliche Gewalt und Unterdrückung geht. So diese Themen Gerechtigkeit und Gewalt kann man an einem Ort, in dem Gewalt so stark eingeschrieben ist, in die Architektur auch dieses Ortes, da besonders gut verhandeln, weil einfach der Ort, die künstlerischen Arbeiten nochmal verstärkt oder in den Kontext setzt.
1: Das Backsteingebäude im westlichen Ringgebiet ist seit Mai 2024 nicht mehr in Betrieb. Dennoch ist das Gelände immer noch von einer hohen, mit Stacheldraht gekrönten Mauer umgeben. Von der Zufahrtsstraße aus ist darüber das Hauptgebäude mit glasierten schwarzen Ornamenten zu sehen. Dort, im Festivalzentrum, sollen unter anderem 5 verschiedene Stücke gezeigt werden, erzählt Anna Mülter.
2: Und da haben wir zum Beispiel eine aktivistische Gruppe aus Chile dabei, die mit Aktivistinnen aus Braunschweig zusammen sich ein Stück macht zu Strategien gegen Faschismus. Wir haben eine norwegische Tanzproduktion dort. Wir haben ein Stück, das ganz neu erarbeitet wurde zu der Geschichte von Europa und wie friedlich oder auch nicht so friedlich sie war, von einer Theatermacherin aus der Republik Moldau.
1: Außerdem kooperieren die Festivalorganisatoren mit den Gedenkstätten Schillstraße in Braunschweig und der Gedenkstätte JVA Wolfenbüttel. Hintergrund ist die besondere Geschichte des Rennelbergs. Seit Inbetriebnahme des Kreis- und Untersuchungsgefängnisses im Jahr 1885 war Platz für fast 150 Insassen. 900 Männer und Frauen waren es am Ende des Zweiten Weltkrieges. Unter Historikern gilt die ehemalige JVA als Ort der Durchsetzung des Naziregimes. Viele SPD-Politiker und andere Oppositionelle wurden dort inhaftiert. Das werde mit Hilfe beider Gedenkstätten im Programm aufgegriffen, erklärt die Festivalleiterin.
2: Mit denen machen wir zusammen zwei Gespräche, eins zur Erinnerungskultur und eins nochmal, das den ganz aktuellen Forschungsstand zu den Frauen, die während der Nazizeit dort inhaftiert waren, präsentiert. Darüber hinaus bieten die auch Führungen an. Die sind allerdings schon komplett ausgebucht, weil die Nachfrage aus der Stadt an diesen historischen Führungen ist überwältigend, was ich toll finde. Und das zeigt einfach auch, wie wichtig das ist, dass die JVA Rennelberg nicht nur eine neue Nutzung bekommt, sondern auch als Erinnerungsort, als Gedenkort erhalten wird.
1: Der denkmalgeschützte Gebäudekomplex wird zurzeit vom Land verkauft für 3,6 Millionen Euro. Insgesamt 6 Interessenten hätten sich gemeldet, informiert das Niedersächsische Landesamt für Bau und Liegenschaften auf Nachfrage. Die Stadtverwaltung hat ein Mitspracherecht beim Verkauf. Eingereichte Nachnutzungskonzepte müssen in Braunschweig abgenickt werden. Anvisiert sind unter anderem Wohnungen. Doch auch ein Gedenkort soll nach einstimmigem Ratsbeschluss eingerichtet werden. Allerdings, konkrete Planungen gäbe es bisher nicht, hieß es aus dem Rathaus. Für Anna Mülter ist es die letzte Ausgabe des Festivals Theaterformen unter ihrer Leitung. Umso mehr empfiehlt sie, die Möglichkeit zu nutzen und sich die ehemalige JVA Rennelberg anzusehen.
2: Es finden mehrere Sachen auch in dem großen Zellenblock statt, der wirklich architektonisch auch außergewöhnlich ist zu erleben und auch natürlich von seiner Geschichte her. Und nur mit dem Ticket kommt man dann tatsächlich in dieses Gebäude hinein. Und auch das Gelände, um dort einfach mal das Außengelände sich anzugucken. Da gibt es auch Gastronomie und auch da gibt es die Silent Discos, die wir immer freitagabends und samstagabends machen. Da ist der Eintritt frei. Da würde ich auch wirklich herzlich einladen, einfach mal vorbeizukommen, reinzuschnuppern und dann vielleicht auch zu sehen, ob es eine Veranstaltung gibt, die man interessant findet.
0: Alle Programminformationen finden Sie auch auf der Seite theaterform.de und ein ausführliche Nachlese von der Eröffnung des Festivals hören Sie dann am kommenden Montag in der Sendung Region Aktuell am Morgen und Region Aktuell am Abend, aber auch im Magazin zwischen Hart und Heide. Das war ein Beitrag von Marieke Eichner.

Barbarisms mit dem Titel Lost Position. Kurz ein Blick auf die Uhr, 11 Uhr und 43 Minuten. Sie hören das Magazin zwischen Harz und Heide.

We've got tonight einen Titel von mit Call Me Cleo. Das ist ein Bandprojekt der aus Braunschweig stammenden, in Berlin lebenden Multi-Instrumentalistin, Saxophon, Klarinette, Gitarre, Klavier etc. etc. Sängerin und Komponistin Susanne Vogt. Wir hören sie, wie gesagt, mit dem Titel We've Got Tonight. Vielleicht ist es nicht für jeden selbstverständlich, wenn er zum Tango in einer Kirche eingeht.

0: Tango in der Kirche. Den Anstoß dazu gab ein Gespräch mit dem Pastor Henning Böger.
1: Ja, 2016, also vor 10 Jahren, begann, dass ich auch Barockmusik in St. Magni spiele. Auch Bandoneon, und Pastor Henning Böger sprach mich an, wann ich wieder Bandoneon spielen könnte bei einer der Lesungen. Und ich habe ihn dann spontan gefragt, Herr Böger, können Sie sich vorstellen, dass man auf dem Parkett auch Tango Argentino tanzt, wenn ich Bandoneon spiele? Und so war eine Idee geboren, in der Kirche zu tanzen.
0: Sie haben das Stichwort schon gegeben, Parkett, denn das ist das Besondere in dieser Kirche.
1: Nach der Zerstörung und dem Wiederaufbau erfolgte im Mittelschiff, welches vollkommen zerstört war, keine feste Bestuhlung, sondern es wurde ein Parkettboden aufgebaut, auf dem man dann flexibel die Stühle je nach Bedarf stellen kann und auch wieder wegnehmen kann, sodass auf diesem Mittelschiff man von allen Seiten frei zugänglich eben auch unter anderem tanzen kann. Aber es gibt noch viele andere Veranstaltungen in der Kirche, und als solches war auch dieser Parkettboden vorgesehen.
0: Soweit unser kleiner Rückblick. Nun aktuell zu dem Programm.
1: Das Programm wird normalerweise verschwiegen. Also ich überrasche alle Anwesenden, alle Gäste, alle Tänzer mit Tango-affiner Musik aus älteren Epochen. Es sind so viele Lieder, es ist so viel Emotion, was mit dem Tango in Verbindung gebracht werden kann, dass ich das einfach den Tänzern, Tänzerinnen vorstellen möchte. Und sie reagieren absolut grandios drauf. Sie fragen, was war das, was hast du da gemacht? Und diese Konzertanteneinlagen sind live gespielt, sind gut vorbereitet, haben auch eine Idee. Und ich freue mich wirklich sehr, von meinen Kollegen und von meinen professionellen Musikern unterstützt zu werden bei der Darstellung dieser Musik.
0: Sind da denn Braunschweiger lokale Gruppen noch dabei vertreten?
1: Also es wird überwiegend von Braunschweiger Tänzerinnen und Tänzern gestaltet, ja, auch gespielt. Es sind auch Gäste aus Oldenburg, aus Hannover, aus Magdeburg, aus Göttingen, aus Berlin, Dresden. Also es kommt schon wirklich richtig was zusammen, und die Magdilonga hat sich jetzt auch tatsächlich rumgesprochen, dass es sich lohnt, dafür nach Braunschweig zu kommen. Und es wird 5 Stunden intensiv Tango getanzt, und zwischen diesen Tandas, in diesen Live-Cortinas, finden diese überraschenden konzertanten Einlagen Tango-affiner Musik statt.
0: Vielleicht noch ein Hinweis, damit wir potenzielle Besucher nicht erschrecken. Es ist aber nicht angesagt, dass die Besucher 5 Stunden lang tanzen.
1: Nein, es ist Eintritt frei. Man kann reinkommen, rausgehen, wie man Lust hat. Es wird zum Beispiel eine professionelle Show getanzt von einer Tänzerin aus Buenos Aires, einem Tänzer aus Barcelona. Ich will es ja nicht verraten, es findet so viel statt, dass man sich aussuchen kann, möchte ich es erleben, bleibe ich drin oder gehe ich eine rauchen? Also das ist jedem überlassen.
0: Und das Motto, das wird sich dann bewahrheiten und dafür sorgen, dass man wirklich sich in den Stunden, die man hier ist, auf keinen Fall langweilt.
1: Also in den 5 Stunden hat man die Gelegenheit, ausgiebig Tango Argentino zu tanzen. Man kann schauen, weil Tanzen ist auch immer toll, betrachtet zu werden und zuzuschauen. Auch wenn wir jetzt als Tänzer mal eine Pause machen, schauen wir immer gerne zu. Aber vor allen Dingen, was mir am Herzen liegt, man kann halt nicht nur der Tango-Musik lauschen, sondern eben auch der Musik, die ich speziell für diesen Abend mit konzipiert habe. Und das ist abwechslungsreich und auf keinen Fall langweilig. Es ist wirklich ein ausgefüllter, schöner Abend.
2: Ja, ein spannender, tänzerischer, musikalischer und was noch alles angeboten wird, Abend ist, steht also bevor. Das Ganze findet statt morgen Abend ab 19 Uhr und dauert bis Mitternacht an. Das Ganze in der Magnikirche am Ölschlägern in Braunschweig. Sie hatten einen Beitrag von Kurt Volland.
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Guitar Legende des Paul and Friends mit Rock'n'Roll Hoochie Coo. Und einer dieser Freunde, die ihm gehört haben, war Edgar Winter. Gleich um 12 gibt es die Nachrichten der Kollegen vom NDR, danach noch 2 Stunden zwischen Harz und Heide bis 14 Uhr. Und bis hin zu den Nachrichten hören Sie noch Peter Green mit Apostel.

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1: Um 12 Uhr mit Benjamin Kirsch. Beim EU-Gipfel in Brüssel geht es heute um den nächsten 7-jährigen Haushalt der Europäischen Union. Die Kommission will ihn deutlich erhöhen. Dagegen gibt es Widerstand unter anderem aus Deutschland. Aus Brüssel Andreas Mayer-Feist.
2: Die Zahlen müssen runter. Mit diesen Worten kommentierte Bundeskanzler Friedrich Merz den Vorschlag der EU-Kommission, den EU-Haushalt annähernd zu verdoppeln. Mit den zusätzlichen Mitteln soll Europas Verteidigung ausgebaut und die Wirtschaft unterstützt werden. Das finden auch die großen EU-Nettozahler gut. Aber sie wollen verhindern, dass in Zukunft mehr als 1% des Bruttoinlandsproduktes in die Brüsseler Kassen fließt. Diese Schwelle soll nicht überschritten werden. Zu den Kritikern einer höheren EU-Ausgabenpolitik gehören insgesamt 9 EU-Länder. Sie finanzieren zusammen mehr als die Hälfte des Haushalts. Die Zahl der EU-Staaten, die mehr Geld in den Kassen der EU sehen wollen, ist aber größer. Unter anderem sind es süd- und osteuropäische Länder. Ein Kompromiss soll in den kommenden Monaten gefunden werden. Ein einstimmiges Ergebnis ist Pflicht.
1: Die Innenminister von Bund und Ländern beenden heute in Hamburg ihre Frühjahrstagung. Zu Gast ist Bundesverteidigungsminister Pistorius, denn die Innenminister wollen sich mit der Bundeswehr künftig besser abstimmen, um auf Cyber-, Drohnen- und Sabotageattacken schneller zu reagieren. Vor Beginn der Sitzung sagte Pistorius, was er sich von den Gesprächen erwartet.
3: Ich sage immer, die Unvorhersehbarkeit wird immer ein Stück unvorhersehbarer, aber die Antwort auf die Frage, wie man damit umgeht, ist eben möglichst selber so krisenresilient zu sein, dass man mit jeder Krise, von der man ja vorher oft nicht weiß, wann sie kommt und wie sie ganz konkret aussieht, umgehen kann. Und Resilienz bedeutet eben dann für die zivilen und militärischen Strukturen abgestimmt miteinander agieren zu können, um dann im Krisenfall konzertiert agieren zu können. Darum geht es bei Resilienz und ich bin sehr dankbar dafür, dass wir das heute tun.
1: Bundesverteidigungsminister Pistorius in Hamburg. Bundesbauministerin Huberts will die Baukosten in Deutschland spürbar senken. Die SPD-Politikerin hat am Vormittag einen entsprechenden Aktionsplan vorgestellt. In Deutschland würden nach wie vor zu wenig Wohnungen gebaut, vor allem in Großstädten, sagte Huberts. Vor allem die gestiegenen Kosten seien ein Problem. Bezahlbares Bauen müsse aber wieder zum Regelfall werden. Geplant ist unter anderem, Planungs- und Genehmigungsprozesse deutlich zu beschleunigen. Dafür setzt die Ministerin auch auf Digitalisierung vom Bauantrag bis zur Genehmigung. In Potsdam beginnt heute der 3-tägige Bundesparteitag der Linken. Erwartet werden rund 570 Delegierte, die unter anderem die Parteispitze neu wählen sollen. Aus Potsdam Cornelia Geis.
4: Ines Schwertner und Jan van Aken leiten die Partei seit gut 1,5 Jahren. In dieser Zeit schaffte die Linke überraschend stark den Wiedereinzug in den Bundestag. Aber für das Erfolgsduo geht es nicht weiter, denn Jan van Aken will aus gesundheitlichen Gründen nicht mehr für das Amt kandidieren. Es gibt aber auch einiges inhaltlich zu klären. Die Linke will einen Leitantrag beschließen, der die Hauptziele der Partei festlegt. Wohl unstrittig sind die Markenkerne: bezahlbare Mieten, soziale Gerechtigkeit und kostenlose Bildung und Gesundheitsvorsorge. Es geht aber auch um umstrittene Themen wie das Verhältnis zu Israel oder etwa die heikle Frage, wie viel sollen Abgeordnete der Linken verdienen?
1: Die für Bonn wichtige Nordbrücke über den Rhein bleibt weiter gesperrt. Anfang des Monats waren Risse im Beton festgestellt worden. Jetzt hat Verkehrsminister Schnieder angekündigt, dass noch in diesem Jahr der linksrheinische Teil der Brücke abgerissen und mit einem Neubau begonnen werden soll. Aus Bonn Tobias Alschoma.
5: Untersuchungen hatten ergeben, dass die Schäden zu tiefgreifend für eine Reparatur sind. Es komme jetzt auf Schnelligkeit an, betonte Schnieder. Das werde eines der Hauptkriterien für die Ausschreibung des Neubaus. Um die Verkehrsstörungen durch die gesperrte Brücke so gering wie möglich zu halten, werde alles unternommen. So sollen Verkehrsumleitungen ausgeweitet und weitere Baustellen, wenn möglich, verschoben werden. Trotzdem stehen Autofahrern in Bonn 2 harte Jahre bevor. Immerhin für Radfahrer und Fußgänger gab es gute Nachrichten. Ab Spätsommer sollen sie die Brücke wieder nutzen können. Wenn alles gut läuft, können Ende 2028 auch Pkw und Lkw die dann neue Nordbrücke wieder befahren.
1: Das waren die Nachrichten.
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7: Ja, zunächst. unterwegs, wie gewohnt, ein kurzer Blick auf die Straßen im Sendegebiet. Die Lage auf den Straßen rund um Braunschweig hat sich ein klein wenig entspannt. Es liegen noch zwei aktuelle Meldungen vor. Bitte Vorsicht auf der A2 Hannover in Richtung Braunschweig. Zwischen Braunschweig-Hafen und Kreuz Braunschweig in Nord. Gefahr durch einen defekten LKW auf dem rechten Standstreifen. Fahren Sie in diesem Bereich, also bitte vorsichtig. Und noch einmal bitte Vorsicht auf der A2, jetzt Magdeburg in Richtung Braunschweig, zwischen Braunschweig-Ost und Braunschweig-Flughafen. Ebenfalls Gefahr durch einen defekten LKW auf dem rechten Fahrstreifen. Weitere Störungsmeldungen liegen uns derzeit nicht vor. Ich wünsche allen Verkehrsteilnehmern freie und sichere Fahrt. Und damit herzlich willkommen zur dritten Stunde mit dem Magazin zwischen Harz und Heide. Musikauswahl unter dem Mikrofon Albert Hirsmüller. Moin Moin und weitere gute Unterhaltung wünsche ich.

0: die Band The Grand Opening mit dem Titel Two Was Your Final Rest.
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0: Die Berliner Sängerin Lina Balsorge mit ihrem Lieder Little Loving. Der niedersächsische Städte- und Gemeindebund NSGB hat einen grundlegenden Kurswechsel in der Finanzpolitik gefordert. Bei einer Mitgliederversammlung in Hildesheim warnte Verbandspräsident Marco Tripse vor einer fortschreitenden Erosion der kommunalen Handlungsfähigkeit. Mehr dazu und weitere Meldungen aus unserem Bundesland nun zusammengefasst in Niedersachsen Kompakt. Von Peter Michael Möckel.
1: Die Finanzkrise sei real und gefährde zunehmend die Handlungsfähigkeit von Städten und Gemeinden, so Trips. Als Ursachen nannte er unter anderem steigende Sozialausgaben, eine ausufernde Übertragung zusätzlicher Aufgaben auf die Kommunen sowie zunehmende Belastungen durch Zinsen und Verschuldung. Das sei seit Jahren bekannt. Politische Konsequenzen blieben jedoch weitgehend aus. Ohne eine Neuordnung der Finanzbeziehungen zwischen Bund, Ländern und Kommunen würden die Handlungsspielräume vor Ort weiter schrumpfen, erklärte der NSGB-Präsident. Trips warb für eine ehrliche gesellschaftliche Debatte über die Zukunft der Staatsfinanzen. Dabei müsse auch verstärkt darüber gesprochen werden, wie, so wörtlich, diejenigen mit größeren finanziellen Möglichkeiten einen angemessenen Beitrag zur Bewältigung der Herausforderungen leisten könnten. In Osnabrück hat eine neue landesweite Zentralstelle zur Bekämpfung von Cyberkriminalität ihre Arbeit aufgenommen. Nach Angaben des Justizministeriums bearbeiten 15 Staatsanwältinnen und Staatsanwälte dort unter anderem Fälle von digitalem Anlagebetrug, Erpressungen mit Schadsoftware oder Serverüberlastungen etwa durch Bot-Attacken. Das Team soll in den nächsten Jahren weiter aufgestockt werden. Die Zentralstelle schaffe eine schlagkräftige und hochspezialisierte Einheit im Kampf gegen Cyberkriminalität, betonte Ministerin Katrin Wallmann. Ziel sei es, Fachwissen zu bündeln und einen zentralen Ansprechpartner zu bieten.
2: Allein im letzten Jahr sind durch Cyberkriminalität rund 200 Milliarden Euro deutschlandweit als Schaden entstanden. Das sind rund 4,5% des Bruttoinlandsprodukts. Das ist also ein gewaltiger Schaden.
1: Die niedersächsische Justizministerin Katrin Wallmann im NDR. Spitzenvertreter von Kliniken in ganz Südniedersachsen haben vor den Folgen des geplanten GKV-Beitragssatzstabilisierungsgesetzes gewarnt. Anlass war ein Treffen der Bezirksarbeitsgemeinschaft Braunschweig der niedersächsischen Krankenhausgesellschaft NKG. In einem gemeinsamen Appell heißt es, die Stabilisierung der gesetzlichen Krankenversicherung dürfe nicht auf dem Rücken der Kliniken erfolgen. Das Gesetz gefährde die Versorgungssicherheit und führe zu Personalabbau und längeren Wartezeiten, möglicherweise auch zur Schließung von Standorten. Die Klinikvertreter forderten die Rücknahme der geplanten Kürzungen und verlässliche Rahmenbedingungen für die Krankenhausreform. Um ihren Standpunkt deutlich zu machen, hatten sie 12 Bundestagsabgeordnete aus Südniedersachsen zu einem anschließenden Fachgespräch eingeladen. Aber nur 2 von ihnen nahmen daran teil, die SPD-Politikerin Dunja Kreiser und Cem Intzel von der Linken. Dies löste verbreitet Unmut unter den Mitgliedern der NKG-Bezirksarbeitsgemeinschaft aus. Die aktuell geltenden Vorschriften zur Grundsteuer in Niedersachsen sind nicht verfassungswidrig. Das geht aus einem Urteil des Landesfinanzgerichts hervor. In einem Musterverfahren wies das Gericht die Klage einer Unternehmerin zurück. Sie hatte bemängelt, ihre Gewerbeimmobilie werde durch die geänderte Regelung zu hoch besteuert. Die Richter verwiesen jedoch auf den Gestaltungsspielraum des Gesetzgebers. Wegen der grundsätzlichen Bedeutung ließen sie allerdings eine Revision zu. Finanzminister Gerald Heere begrüßte die Entscheidung. Das Gericht habe den Mut des Landes bestätigt, eine einfachere Regelung zu treffen als viele andere Bundesländer, sagte der Grünen-Politiker. Das niedersächsische Modell sei ein gerechter Weg. Die Reform der Grundsteuer war Anfang 2025 in Kraft getreten. Seit der Umstellung müssen einige Immobilienbesitzer und Mieter mehr zahlen als bisher, andere kommen dagegen günstiger weg. Mit der sogenannten Culture Cloud ist erstmals eine landesweite Kulturdateninfrastruktur an den Start gegangen. Für das Projekt haben sich zahlreiche Institutionen vernetzt, darunter die Gesellschaft für wissenschaftliche Datenverarbeitung in Göttingen, die Landesbibliothek in Hannover und das Braunschweigische Landesmuseum. Wie es in einer gemeinsamen Mitteilung heißt, werden bisher dezentral und schwer auffindbar gespeicherte Informationen künftig zentral zugänglich gemacht. Dazu zählen unter anderem Daten von Museen, Archiven, Bibliotheken und der Denkmalpflege. Über digitale Portale können nicht nur interessierte Bürger auf historische Quellen zu Personen, Orten und Objekten zugreifen, ohne die jeweilige Einrichtung kontaktieren zu müssen. Auch für Heimatforscher, Schulen und Ehrenamtliche sowie für die Kultur- und Kreativwirtschaft bedeutet das niedrigschwellige Angebot eine erhebliche Erleichterung, so die Initiatoren. Die gemeinsame Infrastruktur vereinfache zudem die Bereitstellung der Daten durch die Einrichtungen.
0: Soweit Niedersachsen Kompakt, zusammengefasst heute von Peter Michael Möckel.
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0: Ja, mit diesem Veranstaltungstipp möchte ich Sie auf ein Konzert hinweisen, das am 23. Juni, also am kommenden Dienstag, stattfinden wird, und zwar im Schön und Fröhlich, dem umgebauten, unter neuem Namen eröffneten, wiedereröffneten Jolly Joker. Schön und Fröhlich wird ein fünffacher Grammy-Gewinner konzertieren. Einer der derzeit angesagten Bluesmusiker, der auch immer wieder mal über den Tellerrand des Blues hinaus blickt. Also sehr, sehr breit musikalisch aufgestellt ist. Wie gesagt, fünffacher Grammy-Gewinner Cap Moe. Und dafür können Sie zwei Karten gewinnen. Zweimal zwei Karten sind zu verlosen, vom Veranstalter uns zur Verfügung gestellt. Was müssen Sie tun? Das sage ich Ihnen gleich zuvor spiele ich Ihnen aber einen Titel aus dem brandneuen Album. Das heißt, es ist noch gar nicht erschienen. Es wird erst im September erscheinen. August oder September wird es erscheinen, das neue Album Breakdown von Cap Moe. Es gibt aber eine Vorabsingle daraus, Fussing and Fighting. Und genau die hören Sie jetzt.

Der fünffache Grammy-Gewinner Cap Mo mit Fussing and Fighting, ein Titel aus seinem Album, das im August erscheinen wird. Eine Vorab-Single. Ich bin mir aber relativ sicher, dass Sie die Songs daraus schon live hören können. Am kommenden Dienstag, wenn er konzertiert, im schönen und fröhlichen Braunschweig. Das Konzert beginnt um 20 Uhr, Einlass ist um 18.30 Uhr. 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Kommenden Dienstag, 23. Juni, 20 Uhr, im schönen und fröhlichen Braunschweig Cap Mo. Was müssen Sie tun? 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Sie landen dann auch an der richtigen Stelle. Nicht die Telefonnummer vergessen, und der wir Sie erreichen können im Falle des Gewinns, um Ihnen auch mitzuteilen, dass Sie gewonnen haben und wie Sie an die Karten kommen. 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Juni, 20 Uhr, im Schön und Fröhlich. 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

0: die Avantgarde-Formation Kammerflimmer Kollektiv mit dem Titel Roadwelt. Kurz ein Blick auf die Uhr, 12:31 Uhr. Mülltrennung ist für viele Menschen ja Alltag, aber oft auch mit Fragezeichen verbunden. Bei einem Besuch im Kunden- und Umweltzentrum von Alba Braunschweig hat sich Marc Diekmann erklären lassen, wie Glas, Papier, Elektroschrott und Co. richtig entsorgt werden und warum das so wichtig ist.
1: Aus den Augen, aus dem Sinn. So denken vermutlich viele, wenn sie ihren Müll entsorgen. Ganz egal, ob das nun Papier ist, Restmüll oder auch Biomüll. Man macht die Tonne auf, wirft den Müll rein und macht den Deckel wieder zu. Und was nach dem Wegwerfen passiert, das sehen die meisten gar nicht. Denn unser Müll, der verschwindet ja nicht einfach. Er wird sortiert, aufbereitet und kann dann im besten Fall wieder zu einem Rohstoff verarbeitet werden. Vorausgesetzt, wir haben ihn richtig getrennt. Im Kunden- und Umweltzentrum von Alba in Braunschweig kann man auf rund 400 Quadratmetern sehen, wie Mülltrennung richtig funktioniert und was dabei oft falsch läuft. Daniela Scherf vom Kundenservice. Was wäre denn jetzt unsere erste Station, zu der wir gehen?
2: Wir haben hier eine Stellwand und eine Säule mit Glas. Da ist beschrieben, wie Glas recycelt werden kann. In der Säule sehen wir Glasbeispiele, Grün- und Weißglas. Unsere Säulen haben Schubladen, die man öffnen kann. Das ist mal ganz interessant, auch für Kinder, das Material mal anzufassen. Wie fasst sich denn eigentlich Glas an, zum Beispiel?
1: Es gibt ja typischerweise drei Kategorien von Glas. Also Braunglas, Grünglas und Weißglas. Und dann stehe ich da, habe drei verschiedene Auswahlmöglichkeiten und frage mich, wo kommt denn jetzt eine blaue Flasche am ehesten rein in diese drei Kategorien?
2: Alles, was nicht eindeutig Weißglas, also durchsichtigem Glas oder braunem Glas zuzuordnen ist, kommt in das Grünglasfach. Egal, ob das eine blaue Flasche ist, eine rote Flasche ist, das darf alles ins Grünglasfach. Diese Farbe kann die meisten Fehlwürfe verkraften, weil bei der Wiederherstellung von neuem Glas dort Farbpartikel zugefügt werden müssen.
1: Wenn ich jetzt beispielsweise eine Autoscheibe hätte und ich würde es irgendwie schaffen, die auf so eine Größe runterzubrechen, dass sie durch die Öffnung passt. Wäre das erlaubt?
2: Nein, in diese Glascontainer gehört nur Verpackungsglas, Gläser und Flaschen, in denen mal Lebensmittel oder Kosmetikartikel oder sowas enthalten waren. Flachglas oder das sogenannte Gebrauchsglas, also auch ein Trinkglas oder eine Blumenvase, gehören dort nicht hinein. Die Glaszusammensetzung ist eine andere. Das heißt, das Glas schmilzt bei einer anderen Gradzahl und kann so mit dem anderen Glas nicht recycelt werden. Ja, unsere nächste Stellwand zeigt da, wie Papier recycelt werden kann. Ganz wichtig, dass Papierkartonagen gesammelt werden. Dadurch werden natürlich Rohstoffe eingespart.
1: Morgens gehe ich zu einem Supermarkt. Dort gibt es ja die Selbstbedienungsbäckerei. Was mich immer stutzig macht, die Papiertüten, wo mein Croissant drin ist, die haben so ein kleines Plastikfenster. Und ich stelle mir dann immer jedes Mal die Frage, muss ich dieses Fenster jetzt erstmal akribisch rausschneiden? Weil sich das für mich etwas komisch anfühlt, das Plastik von der Tüte mit in den Papiermüll zuzuführen. Wie ist das eigentlich?
2: Kleine Mengen von Kunststoff, wie also auch zum Beispiel beim Briefumschlag, dürfen in die Papiertonne. Papier wird ja bei der Wiederherstellung mit ganz viel Wasser vermengt und bei diesem Schwemmvorgang werden kleine Kunststoffteile aussortiert. Reinen Plastik darf da natürlich nicht hinein. Einkaufsbons gibt es zwei verschiedene, einmal die weißen und die blauen. Die weißen müssen in den Restabfall und die blauen dürfen in die Papiertonne. Taschentücher gehört zum großen Oberbegriff Hygieneartikel, also sowohl Taschentücher als auch Einmalhandtücher dürfen nicht in die Papiertonne. Die bestehen aus Zellstoff, das sind kurze Papierfasern, die nicht wieder recycelt werden können und sind ja auch meistens mit Flüssigkeiten, Schmutz, ähnlichem versehen. Die bitte definitiv in den Restabfall. Ja, unsere nächste Säule ist die Holzsäule. Da wird gezeigt, dass Sperrmüll zum Beispiel ja auch sehr viel aus Holz besteht, also das Innenholz. Auch das kann recycelt werden, das wird geschreddert und kann zu Spanplatten zum Beispiel gepresst werden. Jeder, der den Sperrmüll beantragt, hier bei uns bucht oder auch online bucht, ist auch kein Problem, haftet auch für diesen Sperrmüll. Das heißt, wenn da jemand etwas dazustellt, was vielleicht auch nicht zum Sperrmüll gehört, wie zum Beispiel eine Autotür oder ein Fensterglas oder sowas, dann müsste der Antragsteller das auf seine Kosten entsorgen.
1: Was ist denn, wenn ich jetzt irgendwo in der Nachbarschaft bei einem Haufen Sperrmüll ein Regal finden würde, also eins, das dort zur Abholung hingestellt wurde? Dürfte ich mir das mitnehmen?
2: Streng genommen nicht, denn sobald Sperrmüll am Fahrbahnrand steht, gehört es der Stadt Braunschweig. Im Sinne der Nachhaltigkeit wird da ein Auge zugedrückt. dann muss es halt nicht entsorgt werden und findet noch ein zweites Leben, wie wir das so schön sagen.
1: Ja, dann machen wir weiter mit der nächsten Säule.
2: Ja, unsere beliebte E-Schrottsäule, also von Elektroartikeln, haben wir eine große Säule aufgebaut, was alles zum Elektroschrott gehört. Also alles, was irgendwie einen Stecker oder ein Kabel hat, gehört zum Elektroschrott, darf nicht in irgendwelche Tonnen geworfen werden. Elektrogeräte enthalten einmal natürlich wertvolle Rohstoffe wie Metalle, Kupfer, Kunststoffe, Selen, Gold, Silber, aber auch Schadstoffe wie Cadmium und Blei und Quecksilber, die nicht in die Umwelt gelangen dürfen. Von daher ist es hier extrem wichtig, diese richtig zu entsorgen.
1: Wenn ich jetzt zum Beispiel ein altes Handy habe, in diesem Handy ist eine Batterie. Es gibt ja verschiedene Arten von Handys, Smartphones jetzt aus dem letzten Jahrzehnt, da konnte man den Akku entfernen. Bei den heutigen Smartphones ist das schwieriger, die Batterie zu entfernen. Wie genau muss ich mich da verhalten, wenn ich mein Handy entsorge?
2: Bei den Handys ist es ganz wichtig, die Lithium-Ionen-Akkus enthalten, also generell alle Geräte, die Lithium-Ionen-Akkus enthalten, diese an den Wertstoffhöfen abzugeben oder bei den entsprechenden Super- oder Großmärkten, die Elektrogeräte verkaufen, die müssen die auch zurücknehmen. Batterien und Lithium-Ionen-Akkus dürfen auf gar keinen Fall in eine Tonne gelangen. Sie sind im wahrsten Sinne des Wortes brandgefährlich und können Großbrände auslösen. Am Tag entstehen rund 30 Brände in Deutschland, allein ausgelöst durch Lithium-Ionen-Akkus, die falsch entsorgt wurden. Wir hatten 2 Großbrände in Watenbüttel, einen in der Recyclinganlage und einen in unserer Sperrmüllanlage. Da waren wohl noch Handys oder Lithium-Ionen-Akkus enthalten, die dann Feuer gefangen haben. Auch LKW fangen bei uns mal Feuer, wenn im Restmüll oder in einer anderen Tonne ein Handy entsorgt wurde. Es verursacht einmal natürlich extreme Kosten und auch Menschenleben stehen da in Gefahr.
1: Machen wir weiter mit dem Bioabfall.
2: Bio- und Grünabfall wird in Braunschweig natürlich auch gesondert gesammelt. Hier sieht man Bilder aus der Herbstzeit mit ganz viel Laub. In die Biotonne gehören einmal die ganzen Lebensmittelreste und alles, was irgendwie im Garten gewachsen ist. Dazu gehört natürlich auch Laub oder Sträucher, Blumen, ähnliches.
1: Das ist jetzt schon zweimal vorgekommen, dass ich in einem Gebäude gewohnt habe, wo keine grüne Tonne bereitgestellt wurde. Und dann stelle ich mir die Frage, okay, was mache ich denn jetzt mit meinen Essensresten?
2: Generell gibt es eine Biotonnenpflicht in Braunschweig. Zumindest was Gebäude außerhalb des Oker-Umflutgrabens angeht. Innerhalb des Oker-Umflutgrabens gibt es diese Pflicht nicht. Wenn man direkt im Innenstadtkern wohnt, dann muss man die Bioabfälle leider in die Restmülltonne schmeißen.
1: Ansonsten gibt es ja heutzutage auch Tüten, die kompostierbar sind. Dürfen die auch in die Biotonne?
2: Wenn sie aus kompostierbarem Plastik sind, nicht. Dieses Plastik zersetzt sich nicht schnell genug in unserer Vergärungsanlage. Es bleiben also immer Schnippel über, die in dem Braunschweiger Kompost nachher noch enthalten sein können. Von daher müssen die mühsam händisch aussortiert werden, sowohl natürlich normale Plastiktüten, die auf gar keinen Fall rein dürfen, als auch die kompostierbaren Plastiktüten.
1: Dann hätte ich noch eine Frage, und zwar die Kaffeemaschine da vorne. Ist das auch Elektroschrott oder funktioniert die?
2: Funktioniert. Das ist unsere gute Kaffeemaschine, unser Vollautomat.
1: Okay. So, und nach der Führung fährt noch einmal der Müllwagen vor, um den Restmüllcontainer zu entleeren. Abschließend lässt sich sagen, wie und wo wir unseren Müll entsorgen, entscheidet darüber, ob daraus wieder wertvolle Rohstoffe gewonnen werden können oder ob Materialien dem Recycling-Kreislauf verloren gehen. Und wer jetzt selbst Interesse hat, dem Kunden- und Entsorgungszentrum der Alba in Braunschweig einen Besuch abzustatten, der kann das ganz einfach in der Innenstadt in der Karrenfürstraße 1 machen.
0: Ja, viel Wissenswertes zum Thema Mülltrennung finden Sie auch im Netz auf der Seite alba-bs.de. Soweit der Beitrag von Marc Diekmann. Und damit kommen wir zu einer festen musikalischen Rubrik in der Freitagsausgabe des Magazins Zwischen Harz und Heide, dem Klassik-Titel der Woche. Und da habe ich heute für Sie ausgesucht den 3. Satz Romanza aus der Cello-Sonate Nummer 2 in F-Dur, Opus 123 von Camille Saint-Saëns. Es spielen Margarete Balanas und Kemah.

0: Soweit der Klassiktitel der Woche, eine feste musikalische Rubrik in der Freitagsausgabe des Magazins zwischen Harz und Heide. Sie hörten heute den dritten Satz Romanze aus der Cellosonate Nummer 2 in F, Opus 123 von Camille Saussure, spielten Margherita Balanache Cello und Kema am Klavier.
1: Das jetzt unterzeichnete Rahmenabkommen zur Beendigung des Irankriegs beschäftigt heute die Zeit.
0: Das war ein kleines bisschen zu früh gestartet, das heißt das falsche Knöpfchen gedrückt. Wir hören zunächst einmal noch ein bisschen Musik.

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0: Aline Cohn mit ihrem Titel Ich atme. Und damit weiter mit Nicole Beyers und ihrem Blick in die regionalen Zeitungen.
1: Das jetzt unterzeichnete Rahmenabkommen zur Beendigung des Irankriegs beschäftigt heute die Zeitungen. Die Braunschweiger Zeitung meint dazu: Für die Revolutionsgarden ist der 14-Punkte-Plan ein Triumph. Der Erzfeind USA wurde gedemütigt. Hunderte Milliarden Dollar sollen zum Wiederaufbau in den Iran fließen. Ein riesiges Geschenk für das Regime. Trump erklärte vor der Rückreise, niemandem Raketen verbieten zu können. Die habe schließlich jeder. Sein Ziel, Iran als Gefahr für Israel unschädlich zu machen, perdu. Es ist eine Bankrotterklärung des Staatschefs des mächtigsten Landes der Welt. Dieser Deal bringt außer dem Iran nur Verlierer hervor. Die USA verspielen ihren Ruf als Weltmacht. Geopolitisch ist es eine Vollkatastrophe, sich ausgerechnet von Teheran über den Tisch ziehen zu lassen. Sanktionen fallen, die Seeblockade endet, Vermögenswerte werden freigegeben, Ölexporte garantiert. Kein Wunder, dass selbst Republikaner toben. Die Wolfsburger Allgemeine Zeitung ist der Ansicht: Aus Selbstüberschätzung, Arroganz und Eitelkeit hat Trump einen Krieg begonnen, der den Nahen Osten in Brand setzte und die Weltwirtschaft erschütterte. Er drohte mit der Auslöschung der iranischen Zivilisation und der Bombardierung des US-Verbündeten Oman, nachdem er zu Beginn des Jahres versucht hatte, sich Grönland unter den Nagel zu reißen. Längst hat die Unberechenbarkeit des inzwischen 80-Jährigen beängstigende Ausmaße angenommen. Trump ist seinen wesentlichen Kriegszielen bislang nicht näher gekommen. Das Rahmenabkommen soll nun den Weg bereiten für ein endgültiges Friedensabkommen, in dem der wichtigste Streitpunkt geregelt sein soll: Irans Atomprogramm. Zweifelhaft ist, ob die 60-Tage-Frist ausreicht. Das Abkommen mit dem Iran wird als eines der unzulänglichsten aller Zeiten in die Geschichte eingehen, schrieb Trump 2015 über den Nukleardeal des damaligen US-Präsidenten Obama und kündigte es in seiner ersten Amtszeit 2018 auf. Die USA haben in praktisch jedem einzelnen Punkt verloren. Gut möglich, dass die Geschichte eines Tages über Trumps Iran-Deal ein ähnlich vernichtendes Urteil fällen wird. Soweit also der Blick in die regionalen Zeitungen vom heutigen Freitag, dem 19. Juni.

Musik aus der Region Bayern Center für die Region Restorchester mit dem Titel Solange man noch steht. Gleich um 13 Uhr gibt es die Nachrichten der Kollegen vom NDR. Danach noch eine knappe Stunde zwischen Harz und Heide bis 14 Uhr. Und bis hin zu den Nachrichten hören Sie noch ein paar Takte der Musik mit Malia und Boris Blank. Musik.

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1: Um 13 Uhr mit Benjamin Kirsch. Auf dem EU-Gipfel in Brüssel geht es heute ums Geld. Denn die Staats- und Regierungschefs wollen versuchen, sich auf den nächsten Haushalt zu einigen. Die Höhe des 7-jährigen Etats ist unter den Mitgliedsländern umstritten. Hintergründe von unserem Korrespondenten in Brüssel, Christian Feld.
2: Der deutsche Bundeskanzler Friedrich Merz ist hier angekommen und hat nochmal darauf hingewiesen, dass der Vorschlag, der momentan von der zyprischen Ratspräsidentschaft auf dem Tisch liegt, deutlich zu hoch sei. Er hat gesagt, wir müssen auch mal über die Einnahmen sprechen, die die EU erzielen kann. Und er hat das wiederholt, was er gestern ja auch schon mal gesagt hat, dass dafür jetzt auch keine neuen Schulden gemacht werden müssten. Es gibt jetzt heute eine Orientierungsdebatte. Hier fällt heute noch keine Entscheidung. Aber mit Sicherheit werden diese unterschiedlichen Positionen hier aufeinanderprallen.
1: Im Libanon gehen die Gefechte zwischen der israelischen Armee und der Hezbollah-Miliz weiter. Israel fühlt sich weiterhin nicht an die zwischen den USA und dem Iran vereinbarte Waffenruhe gebunden. Aus Tel Aviv, Bettina Meyer.
3: Das libanesische Gesundheitsministerium teilte mit, dass es bei Angriffen in der Nacht mindestens 18 Tote gegeben habe, darunter seien auch Zivilisten. Laut dem israelischen Militär habe die Armee auf wiederholte Verstöße der Hezbollah im Libanon reagiert, hieß es in einer schriftlichen Mitteilung. Die Terroristen würden sich weiter den israelischen Soldaten nähern und Anschläge verüben. In der Nacht sind laut Militärangaben 4 israelische Soldaten bei einem möglichen Drohnenangriff der Hezbollah auf einen Panzer ums Leben gekommen. Bei einem weiteren Angriff der Terrormiliz seien Soldaten verletzt worden, hieß es in der Mitteilung.
1: Wie gut ist Deutschland vor hybriden Angriffen geschützt, also einer Kombination von militärischen Mitteln und beispielsweise Cyberattacken und Propaganda? Mit dieser Frage haben sich heute die Innenminister von Bund und Ländern auf ihrer Konferenz in Hamburg befasst. Der Innensenator der Hansestadt Grote sagte, Deutschland sei ein Hauptziel hybrider Angriffe aus Russland. Die Gesellschaft müsse deshalb ihre Widerstandsfähigkeit steigern und sich auf eine mögliche Eskalation vorbereiten.
4: Und das bedeutet, dass wir alle, jeder von uns, auch sich mit einer solchen Situation beschäftigen muss. Wir haben das Thema der Eigenvorsorge ein bisschen in den Vordergrund gestellt. Das ist aber nur ein Aspekt. Wir brauchen insgesamt als Gesellschaft die Haltung, dass wir dieses Szenario, das wir mit allen Kräften vermeiden wollen, auf das wir uns aber vorbereiten müssen, trotzdem, dass wir das für uns auch annehmen, dass das etwas ist, womit wir uns beschäftigen wollen.
1: Hamburgs Innensenator Grote. Bundesbauministerin Huberts will die Baukosten in Deutschland spürbar senken. Die SPD-Politikerin hat am Vormittag einen entsprechenden Aktionsplan vorgestellt. In Deutschland würden nach wie vor zu wenig Wohnungen gebaut, vor allem in Großstädten, sagte Huberts. Vor allem die gestiegenen Kosten seien ein Problem. Bezahlbares Bauen müsse aber wieder zum Regelfall werden. Geplant ist unter anderem, Planungs- und Genehmigungsprozesse deutlich zu beschleunigen. Dafür setzt die Ministerin auch auf die Digitalisierung vom Bauantrag bis zur Genehmigung. Die für Bonn wichtige Nordbrücke über den Rhein bleibt weiter gesperrt. Anfang des Monats waren Risse im Beton festgestellt worden. Jetzt hat Verkehrsminister Schnieder angekündigt, dass noch in diesem Jahr der linksrheinische Teil der Brücke abgerissen und mit einem Neubau begonnen werden soll. Aus Bonn, Tobias Alschoma.
5: Untersuchungen hatten ergeben, dass die Schäden zu tiefgreifend für eine Reparatur sind. Es komme jetzt auf Schnelligkeit an, betonte Schnieder. Das werde eines der Hauptkriterien für die Ausschreibung des Neubaus. Um die Verkehrsstörungen durch die gesperrte Brücke so gering wie möglich zu halten, werde alles unternommen. So sollen Verkehrsumleitungen ausgeweitet und weitere Baustellen, wenn möglich, verschoben werden. Trotzdem stehen Autofahrern in Bonn 2 harte Jahre bevor. Immerhin für Radfahrer und Fußgänger gab es gute Nachrichten. Ab Spätsommer sollen sie die Brücke wieder nutzen können. Wenn alles gut läuft, können Ende 2028 auch Pkw und Lkw die dann neue Nordbrücke wieder befahren.
1: Das waren die Nachrichten.
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7: Ja, und da bitte wieder ein Blick auf die Straßen im Sendegebiet von Radio Uckerwelle. Bitte Vorsicht auf der A2 Hannover in Richtung Braunschweig. Zwischen Braunschweig Hafen und Kreuz Braunschweig Nord besteht Gefahr durch einen defekten LKW auf dem rechten Fahrstreifen. Und noch einmal bitte Vorsicht, jetzt auf der A2 Magdeburg in Richtung Braunschweig, zwischen Braunschweig-Ost und Braunschweig-Flughafen. Ebenfalls Gefahr durch einen defekten LKW auf dem rechten Fahrstreifen. Weitere Störungsmeldungen liegen uns derzeit nicht vor. Ich wünsche allen Verkehrsteilnehmern freie und sichere Fahrt. Und damit herzlich willkommen zur vierten und für heute letzten Stunde mit dem Magazin zwischen Harz und Heide. Musikauswahl und ein Mikrofon nach wie vor Albert Hirstmüller. Moin Moin und weiter gute Unterhaltung wünsche ich.

völlig entspannter Rockmusik hinein. Die vierte und für heute letzte Stunde des Magazins zwischen Hearts und Heide Little Feet waren das mit ihrem Titel Dance a Little. Ein Song aus ihrem im Mai vergangenen Jahres erschienenen aktuellen Album. Ein kurzer Blick auf die Uhr, 13 Uhr und 11 Minuten.

0: Wenn die Sonne hinter den Dächern versinkt, ein Titel mit der Berliner Band Nylon. Die Lesetage im Kulturzentrum Almbad sind mittlerweile längst ein fester Bestandteil des Wolfsburger Kulturkalenders. In diesem Jahr geht es in die 17. Auflage. Was dieses Mal auf dem Programm steht, hat Dietrich Baumgarten in der Erfahrung gebracht.
1: Die Erfolgsgeschichte, die die Lesetage ohne Frage darstellen, konnte nur geschrieben werden, weil es seit Beginn einen verlässlichen Förderer für die Veranstaltungsreihe gibt. Das Wolfsburger Familienunternehmen Emil de Ries, der Optiker. Der Namensgeber dieses Unternehmens lässt es sich meist nicht nehmen, bei der Programmvorstellung dabei zu sein. Herr de Ries, ohne Sie würde das Hallenbad heute sicher nicht die 17. Auflage der Lesetage präsentieren. Es gibt ja einen schönen Spruch, wer die Musik bezahlt, der sagt auch, was gespielt wird. Sind Sie in irgendeiner Form beteiligt an der Abstimmung des Programms?
2: Zum einen halte ich es für vermessen, dem zu folgen zunächst mal. Das Hallenbad würde auch ohne den kleinen Förderer Emil de Ries was zustande bringen. Ich empfinde mich nicht als Gönner oder Retter oder sonst was, sondern wir empfinden uns als kleiner Kunstförderer, Kulturförderer. Auch ohne uns würde etwas weiterlaufen. Und was weiterläuft, das ist nämlich die Arbeit des Hallenbades. Wir als Förderer, uns werden die Dinge vorgestellt und wir haben in vielen, vielen Jahren einfach nur mit offenem Mund dagesessen und abgenickt, was sie wieder geschaffen haben an unterschiedlichsten Programmen. Mir geht es in allererster Linie erstmal darum, dass diese Lesereihe jetzt ins 17. Jahr startet und dass sie dieses mit einem Programm tut, das ein ganz, ganz klein wenig reduziert ist von den Abenden her, aber deutlich erhöht von der Qualität.
1: Zusammengestellt und organisiert wird das Programm der Lesetage seit vielen Jahren von Anna Deilecke.
3: Frau Deilecke, das Lesetageprogramm zeichnet sich ja immer durch die Riesenbandbreite aus. Was ist denn in diesem Jahr aus Ihrer Sicht das Exotischste, was das Programm hergibt?
4: Also das Programm ist grundsätzlich sehr abwechslungsreich, aber ich freue mich ganz doll auf Sarah Kuttner, die mit ihrem neuen Roman Mama und Sam zu Gast ist, aber auch auf Peter Jordan, der mit Kein schöner Land ein sehr ernstes Thema mit auf die Bühne bringt. Es geht um den Rechtsruck hier in Deutschland und wie sich unsere Gesellschaft verändert. Das sind sehr wichtige Bücher und auch sehr tolle Personen, die uns da besuchen. Aber ich freue mich auch auf Wiegald Bonig, der über seine Badetage berichtet und auch Bettina Tietjen übers Campen. Und ein ganz besonderer Programmpunkt wird sein Joschka Fischer, unser ehemaliger Außenminister, der sich natürlich auch mit einem Gesellschaftsthema beschäftigt.
3: Gibt es eigentlich, sind ja schon ziemlich lange dabei, einen Trend, welche Art von Veranstaltungen am besten angenommen werden?
4: Wir machen natürlich die Erfahrung, dass die Personen, die im Rundfunk und im Fernsehen bekannt sind, dass die natürlich ein bisschen besser gebucht werden. Tickets werden besser gekauft, aber ich kann keinen Unterschied machen, ob humoresk oder ernsthaft. Es gibt für beide Genres auch Zielgruppen und das gleicht sich sehr gut aus.
3: Es gab ja in früheren Zeiten immer mal auch Veranstaltungen, die extern in kleinerem Rahmen stattfanden. Aktuell nicht mehr. Ist diese Ära endgültig vorbei?
4: Also zum aktuellen Zeitpunkt haben wir uns auf unser Haus fokussiert, einfach weil externe Lesungen oft mit Kosten verbunden sind und wir auch auf unser Budget schauen müssen. Nichtsdestotrotz schließe ich das für die Zukunft nicht aus. In diesem Jahr haben wir gesagt, wir fokussieren uns auf unser Haus und vor allen Dingen haben wir hier dann auch die Kapazität. Also wir können hier 255 Gäste unterbringen und die werden wir, denke ich, auch alle gut verkaufen können, die Tickets. Und deswegen ist es einfach schön, dass wir bei uns im Haus veranstalten können.
3: Also alle Veranstaltungen im sogenannten Nichtschwimmerbecken?
4: Genau, alle Veranstaltungen im Nichtschwimmerbecken. Sie beginnen alle um 20 Uhr, 19 Uhr ist Einlass. Tickets gibt es ab 29 Euro und dann hoffen wir, dass wir volle Ränge haben.
3: Ja, gutes Stichwort. Was sind denn die Highrunner, wo man sich sputen sollte, eine Karte zu kaufen?
4: Also ich bin fest davon überzeugt, dass Joschka Fischer die Person ist, die am schnellsten ausverkauft sein wird. Wiegald Boning wird auch sehr schnell über den Tisch gehen. Aber auch eine Sarah Kuttner, die zieht auch viele Gäste. Ich habe Erinnerungen, sie war schon mal bei uns und das war eine fantastische Lesung und sie ist sehr präsent. Ja, das sind auf jeden Fall unsere Favoriten.
1: Ausführliche Informationen zu den insgesamt 7 Veranstaltungen finden sich auf der Internetseite des Hallenbads und auf den Flyern, die an vielen Stellen im öffentlichen Raum ausliegen. Zu der Veranstaltung mit Wigald Boning allerdings wusste Anna Deilicke bei der Pressevorstellung Dinge zu berichten, die nicht in der Lesungsankündigung erwähnt werden.
4: Sie können davon ausgehen, dass Herr Boning morgens im Allersee baden wird mit einer sehr großen Gruppe. Er lädt jeden Tag, wenn er eine Lesung hat, zum Baden ein. Das macht er über seinen Social-Media-Kanal. Vor 2 Jahren war er im Allersee mit der Gruppe baden. Ich glaube, es waren 20, 25 Leute mit ihm morgens im Allersee im Januar. Abends ist er dann bei uns aufgetreten und viele seiner Mitbadekumpanen waren dann auch hier bei uns zu Gast. Jeden Tag geht er ins Wasser und er macht immer Bilder und dokumentiert das. Und das hat er in einem Buch verpackt. Und das wird eine Bildershow. Das wird eine Bilder- und Erzählshow. Also es wird keine klassische Lesung sein an der Stelle, sondern eher diese witzigen Geschichten, die er hier verfasst hat, gibt es dann auf der Tonspur und nicht gelesen.
1: Vielleicht haben Sie ja Lust, am 25.11. mit Wigald Boning im Allersee oder Mittellandkanal schwimmen zu gehen.
0: Soweit dieser Ausblick auf die Lesetage 2026 in der Wolfsburger Hallenbad, die vom 5. bis zum 28. November stattfinden. Der Vorverkauf, der läuft schon seit einigen Wochen, also bei einigen Veranstaltern werden die Karten schon ganz schön knapp. Sie sollten sich als bei Interesse durchaus beeilen. Soweit der Bericht von Dietrich Baumgarten.

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ganz kurz eine Gefahrenmeldung für die Straßen im Sendegebiet von Radio Urgewalt auf der A2 Braunschweig-Heidenhofer. Befinden sich zwischen Peine und Raststätte Rösel Nord auf beiden, in beiden Richtungen Personen auf der Fahrbahn. Fahren Sie in diesem Bereich also sehr, sehr vorsichtig. A2 Braunschweig-Hannover zwischen Peine und Rastplatz Rösel Nord in beiden Fahrtrichtungen Personen auf der Fahrbahn.

0: Herr Rousey Plain, Mediatitel Inner Circle, und davor hören Sie, die meisten werden es natürlich erkannt, aber der in die etwas älteren, reiferen Hörer, Paul Simon mit Graceland. Sie hören das Magazin zwischen Harz und Heide mit offenen Ohren und Radio-Urgewelle durch die Region. The Love That Remains erzählt die Geschichte eines Paares, das sich getrennt hat, aber einander nicht entkommen kann. Die bildende Künstlerin Anna und der Fischer Magnus haben jung geheiratet und sich inzwischen auseinandergelebt. Ein Filmtipp von Kulturredakteurin Silvia Scholz.
1: In einem weit, weit entfernten kleinen Dorf in Island genießt eine fünfköpfige Familie zusammen mit ihrem Schäferhund ein spätes Abendessen. Sie sehen glücklich und zufrieden aus, sicher geborgen vor allen Gefahren dieser Welt.
2: Anna und Magnus leben mit ihren drei Kindern an der weiten Küste Islands. Auf den ersten Blick fällt es nicht auf, dass sich die Eltern eigentlich schon vor einer ganzen Weile getrennt haben. Dennoch leben alle weiterhin unter einem Dach.
1: Die Mutter, eine talentierte, aber erfolglose Künstlerin, bereitet ihr bislang ehrgeizigstes Werk vor.
3: Das ist schön. Sind Sie alle Braut?
1: Der Vater ist auf See. Auf einem 15.000 Tonnen Fischkutter sorgt er für den Lebensunterhalt der Familie. Die Kinder haben das Glück, frei und unbeschwert herumtollen zu können. Ein Leben im Einklang mit der Natur, was auch immer das bedeuten mag.
2: Zwischen den sporadischen Besuchen des Vaters nach wochenlangem Aufenthalt auf See scheint die frühere Zuneigung der Eltern wieder aufzuflammen. Oder doch nicht? Ein Film also über völlig normale Menschen?
1: In diesem Film kommen weder Rechtsextremisten noch Schwerverbrecher vor. Nur ganz normale Menschen mit ganz normalen Gefühlen und ganz normalen Problemen.
4: Ficken, ficken, ficken, ficken, ficken.
5: Das ist echt nicht witzig.
1: Uns interessieren die kleinen Dinge des Alltags, wie zum Beispiel Wandern, den Hund waschen, Schnee, Essen, gefrorener Fisch, Gummistiefel, die Jahreszeiten, Orcas, ein Sommerkleid, Humor. All die Dinge, auf die es wirklich ankommt.
2: Die Mutter träumt von ihrem Durchbruch als Künstlerin und scheint mit der Erziehung der Kinder überfordert. Diese leben zwar ungezwungen, widmen sich aber zunehmend teils gefährlichen Spielen.
1: Doch hinter all dem verbirgt sich etwas. Etwas, das wir nicht verstehen. Etwas Uraltes. Animalisches. Ein dunkles Geheimnis.
2: The Love That Remains war Islands Vorschlag für den Auslands-Oscar 2026. Wenn man davon ausgeht, dass das Land seinen vielversprechendsten Film ins Rennen schickt, kommt man ins Grübeln. Gründe für die Trennung der Eltern, die eigentlich gar keine ist, werden nicht erwähnt. Unstimmigkeiten zwischen dem Paar nicht besprochen. Auch Bemühungen um Versöhnung sind nicht vorhanden. Regisseur Palmerson hat die Rollen der drei Kinder mit seinen eigenen besetzt. Er fungiert gleichzeitig auch als Kameramann. Die vielfältige Schönheit der isländischen Natur wird geradezu zelebriert. Allein dafür lohnt sich der Kinobesuch. Ansonsten ist dem letzten Satz des Trailers nichts hinzuzufügen.
1: Wir haben einen Film namens The Love That Remains gedreht. Schaut ihn euch an. Uns gefällt er wirklich gut. Oder schaut euch etwas anderes an. Ist auch okay.
0: Ja, und der Film läuft seit gestern im Universum Filmtheater in Braunschweig. So weiter Filmtipp von Kulturredakteurin Silvia Scholz. Und damit zu unserem musikalischen Geburtstagskind des Tages.

When Judy Falls, ein Titel mit unserem musikalischen Geburtstagskind des Tages. Silke Wergrad ist in einem kulturell hochstehenden Haushalt. Ihre Eltern waren beide Lehrer im norwegischen Hamar aufgewachsen. Schon früh ist sie durch die Schallplatten ihrer Mutter von Stan Getz und Joao Gilberto mit Jazzmusik in die Berührung gekommen. Weitere musikalische Vorbilder waren von Anfang an Al Jarreau und Joni Mitchell. Die haben dann den Wunsch in ihr geweckt, Sängerin zu werden, Gesang zu studieren. Gewünscht, getan. Hat eine Weile hier gedauert, bis sie sich dann Durchbruch geschafft hat. Hat sich ein bisschen orientiert, auch in anderen musikalischen Genres, bevor sie dann doch relativ zügig beim Jazz gelandet ist. Und mittlerweile gehört die mehrfache Preisgewinnerin, europäische Preise, norwegische sowieso, auch US-amerikanische Preise hat sie mittlerweile gewonnen. Sie gehört zum musikalischen Exportartikel Norwegen. Zu einer der bekanntesten Sängerinnen. Man kann schon sagen, weltweit, mindestens in Europa, eine ganz große des Genres. Heute ist sie 60 Jahre alt geworden. Glückwunsch von dieser Stelle. Glückwünsche auch an alle Hörer jedweden Geschlechts von Radio Urgewelle, die heute ebenfalls Geburtstag haben. Hören Sie noch einmal Silje Nergård, jetzt mit dem Titel God's Mistakes.

0: Kurz müsste ich seine Telefonnummer mit unserem musikalischen Geburtstagskind des Tages, Jende Ergard, die großartige norwegische Sängerin, ist heute 60 geworden. Damit in die Rubrik Kabarett Satire Comedy, heute wieder mit Wolfgang Trepper. Ja, was soll ich sagen? Es bleibt musikalisch.
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2: Aber ist egal, wie es um die Wirtschaft steht, die Stimmung in Deutschland ist prächtig. Es geht allen gut. Alle sind zufrieden. Alle sagen, jawohl, läuft doch der ganze Laden. Und der Konsum steigt. Keine Sau weiß warum, aber die Deutschen geben ihnen Geld aus. Wahrscheinlich, weil sie Angst haben, dass im halben Jahr überhaupt nichts mehr wert ist. Und auch sonst.

0: als wüsstet ihr nicht, was das ist. Ich hab da auch mal aus Versehen reingeseppt und aus Versehen und das fängt dann immer an. Als erstes kommt dieses Eurovisionslied, so wie früher nur bei anständigen deutschen Fernsehsendungen. Sagen wir mal Aktenzeichen XY ungelöst, wo man noch Verbrecher jagen durfte. Oder Vierschanzentournee, da kommt das auch. Und dann ist das fertig und dann kommt der Andy Borg da die Treppe runtergepoltert da und singt dieses dämliche Lied am Anfang. Ja, tolle Nummer, also wirklich sagenhaft. Da grinst der beide oder wird der Angst und Bange. Und dann wird er irgendwo aus dem Osten übertragen, da irgendwo in der SPZ, was weiß ich, Jena oder Riesa, da irgendwo, ja, die Ossis gucken da, aus der DDR, den kannst du so eine Scheiße vorsetzen da. Und da ja, ich weiß, DDR darf man nicht mehr sagen, ist klar, darf man nicht. Sind ja die neuen Bundesländer. Die neuen Bundesländer. Neu! Seit 22 Jahren haben wir die am Arsch. Hör mal, wenn du dir vor 22 Jahren eine neue Küche gekauft hast und du hast morgens kein Salz, sagst du dann, oh, da müssen wir mal in unserer neuen Küche nachgucken, ob da noch wo Salz ist. Nach 22 Jahren sagst du, wird Zeit, dass die Scheiße wieder vom Hof kommt, da muss mal wieder was Neues rein. Aber das geht ja nicht, die Österreicher wollen ja noch nicht. Ne? Hatten wir schon mal, ja. Die Jüngeren können mal googeln, worüber der Onkel gerade spricht, ne? Ja. Siebte Klasse Geschichte abgewählt, siehst du jetzt alt aus, ne?
1: Was will der?
0: Wussten Sie, dass 60% der Jugendlichen unter 15 Dreisatz für eine Wintersportart halten? Diese berühmten Aufgaben, wenn vier Bauarbeiter für 9 Meter Weg 1,5 Tage brauchen, wie lange braucht eine Dampfwalze? So was. Habe ich immer drunter geschrieben, ist doch scheißegal, wie lange die brauchen, Hauptsache die werden fertig. Hier sind immer, Wolfgang denkt sehr pragmatisch, aber nicht lösungsorientiert. Aber wenn ich was zu sagen hätte, wäre die A40 schon lange fertig. Da kämen viel mehr Bauarbeiter hin und viel mehr Dampfwalzen. Da wird ja nicht andauernd eine Baustelle, du eine Scheiße ist das. Aber gut, also der Andy Borg, der kam da rein, ne? Und dann fingen die alle an zu jubeln da und zu klatschen. Die haben ein Theater gemacht, als wäre Adenauer persönlich nochmal aus der Kiste gehüpft. Und du hast genau gesehen, dass einer in der Ecke stand und der hat gezeigt, dass jetzt alle klatschen müssen. Und die ganzen grau bestrumpften Omas da, du. Und die von Prosta gut verseuchten Kerle, die sind da ausgerastet. Die haben da gejohlt und gejubelt. Nicht der erste Österreicher, dem die zujubeln, bis sie tot umfallen. Du. Der andere war Udo Jürgens. Und da kam der Borg da raus und Servus, Hallo, Tralala, Hopsasa. Und direkt als erstes hat er da zwei so furchtbar dicke, blöde Kinder auf die Bühne geholt. Ist Ihnen das schon mal aufgefallen? Die Kinder im Fernsehen werden alle dicker und blöder. Doch. Abartig ist das. Und dann standen die da, ich denke noch, aus welchem integrativen Kindergarten hat er denn die zwei Vorzeigekrampen geholt. Doch. Die Kinder werden immer blöder, deswegen haben wir auch die Supernanny abgesetzt. Die Kinder einfach zu blöd sind da. Stell dir so ein 7-jähriges Kind, guckt in die Kamera und sagt, Papi ist ein Wichser, Papi ist ein Wichser. Jetzt gehst du mal auf die stille Treppe und denkst nach. Ja, was soll er da nachdenken? Ob der Wichser da wirklich sein Papi ist oder was? Dem hätte ich stille Treppe gegeben, du. Der hätte stille Treppe gekriegt, aber links und rechts hätte der stille Treppe gekriegt. Bekannte von mir auch, die haben auch so ein furchtbar dickes, blödes Kind. Oh. Ich war da letztens zu Besuch, ich hab den gar nicht erkannt. Ich dachte erst, das ist so ein Sitzsack. Deswegen heißen die auch Fat Boy. Muss man überlegen, warum die so heißen. Wir haben dann auch noch 3-mal Hoppe Hoppe Reiter gespielt. Aber als ich das 3. Mal runtergefallen bin, hatte ich keine Lust mehr. Ne? Hab ich gesagt, spiel doch alleine, du Arschloch. Ne? Naja, jedenfalls diese Blagen, die stammeln da ihren auswendig gelernten Mist da runter, geben so ein Stoffvieh in der Hand und runter mit dem Abfall. Ne? Dann waren die damit fertig, da kam die erste Band auf die Bühne. Die erste Band, ich erkläre mal nur für die, die es nicht gesehen haben. 5 geistig in der Polarnacht lebende Deppen. werden auf die Bühne gezerrt. Was weiß ich, wie die hießen, die Inzestalock, Lotterburm, was weiß ich. Ist ja auch scheißegal. Und dann sagt der Andy Borg, was ist das denn für ein Gefühl, wenn der Andy anruft und man soll im Fernsehen. Ja, sagt der Chef von diesem genetischen Müllhaufen da.

0: Das wäre ja nicht zu glauben. Und da muss ich ihm recht geben. Das war wirklich nicht zu glauben. Da wurde nämlich auf einmal aus jeder Brücke ein Brückerl, aus jedem Bach ein Bachal. Und es gab nur noch fesche Madel. Und die Jungs haben stramme Wadel. Also viel Hirn ist nicht im Stadel. Da kann ich euch sagen.
1: Ein Freund der Volkmusik wird er wohl nie werden. Wolfgang Trepper. Ich bin Albert Hirsmüller, wünsche Ihnen noch einen angenehmen Tag. Machen Sie es gut, machen Sie das Beste daraus. Genießen Sie das Leben gerne, immer mal wieder begleitet, vorne mit dem Programm von Radio Ukulele. Bis hin zu den Nachrichten hören Sie jetzt noch Musik aus der CD der Woche. Kurt Weill hat ein Album herausgebracht in der vergangenen Woche. Philadelphia's Been Good to Me heißt das Album. Daraus hören Sie jetzt noch den Titel Zoom 97.

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1: Um 14 Uhr mit Benjamin Kirsch. Auf dem EU-Gipfel in Brüssel geht es heute ums Geld. Denn die Staats- und Regierungschefs wollen versuchen, sich auf den nächsten Haushalt zu einigen. Die Höhe des 7-jährigen Etats ist unter den Mitgliedsländern umstritten. Hintergründe von unserem Korrespondenten in Brüssel, Christian Feld.
2: Der deutsche Bundeskanzler Friedrich Merz ist hier angekommen und er hat nochmal darauf hingewiesen, dass der Vorschlag, der momentan von der zyprischen Ratspräsidentschaft auf dem Tisch liegt, deutlich zu hoch sei. Er hat gesagt, wir müssen auch mal über die Einnahmen sprechen, die die EU erzielen kann. Und er hat das wiederholt, was er gestern ja auch schon mal gesagt hat, dass dafür jetzt auch keine neuen Schulden gemacht werden müssen. Es gibt jetzt heute eine Orientierungsdebatte. Hier fällt heute noch keine Entscheidung. Aber mit Sicherheit werden diese unterschiedlichen Positionen hier aufeinanderprallen.
1: Im Libanon gehen die Gefechte zwischen der israelischen Armee und der Hisbollah-Miliz weiter. Israel fühlt sich weiterhin nicht an die zwischen den USA und dem Iran vereinbarte Waffenruhe gebunden. Aus Tel Aviv, Bettina Meyer.
3: Das libanesische Gesundheitsministerium teilte mit, dass es bei Angriffen in der Nacht mindestens 18 Tote gegeben habe, darunter seien auch Zivilisten. Laut dem israelischen Militär habe die Armee auf wiederholte Verstöße der Hisbollah im Libanon reagiert, hieß es in einer schriftlichen Mitteilung. Die Terroristen würden sich weiter den israelischen Soldaten nähern und Anschläge verüben. In der Nacht sind laut Militärangaben 4 israelische Soldaten bei einem möglichen Drohnenangriff der Hisbollah auf einen Panzer ums Leben gekommen. Bei einem weiteren Angriff der Terrormiliz seien Soldaten verletzt worden, hieß es in der Mitteilung.
1: Wie gut ist Deutschland vor hybriden Angriffen geschützt, also einer Kombination von militärischen Mitteln und beispielsweise Cyberattacken und Propaganda? Mit dieser Frage haben sich heute die Innenminister von Bund und Ländern auf ihrer Konferenz in Hamburg befasst. Der Innensenator der Hansestadt Grote sagte, Deutschland sei ein Hauptziel hybrider Angriffe aus Russland. Die Gesellschaft müsse deshalb ihre Widerstandsfähigkeit steigern und sich auf eine mögliche Eskalation vorbereiten.
4: Und das bedeutet, dass wir alle, jeder von uns, auch sich mit einer solchen Situation beschäftigen muss. Wir haben das Thema der Eigenvorsorge ein bisschen in den Vordergrund gestellt. Das ist aber nur ein Aspekt. Wir brauchen insgesamt als Gesellschaft die Haltung, dass wir dieses Szenario, das wir mit allen Kräften vermeiden wollen, auf das wir uns aber vorbereiten müssen, trotzdem, dass wir das für uns auch annehmen, dass das etwas ist, womit wir uns beschäftigen wollen.
1: Hamburgs Innensenator Grote. Ein rechtsextremer Informatiker aus Dortmund soll für mehrere Jahre ins Gefängnis, weil er zum Mord an Politikern, Richtern und Staatsanwälten aufgerufen hat. Das Oberlandesgericht Düsseldorf hat eine Haftstrafe von 3 Jahren verhängt. Es sah es als erwiesen an, dass der Angeklagte im Darknet eine sogenannte Todesliste veröffentlicht hat. Darauf standen Namen wie Angela Merkel und Olaf Scholz. Über die Plattform habe er auch versucht, Kopfgeld für Attentäter einzutreiben und Anleitungen für die Anschläge und den Bau von Bomben online gestellt. Der Mann hatte im Prozess ausgesagt, er habe mit der Todesliste nur provozieren wollen. Sein Verteidiger kündigte gegen das Urteil Revision an. Die für Bonn wichtige Nordbrücke über den Rhein bleibt weiter gesperrt. Anfang des Monats waren Risse im Beton festgestellt worden. Jetzt hat Verkehrsminister Schnieder angekündigt, dass noch in diesem Jahr der linksrheinische Teil der Brücke abgerissen und mit einem Neubau begonnen werden soll. Aus Bonn, Tobias Alschoma.
5: Untersuchungen hatten ergeben, dass die Schäden zu tiefgreifend für eine Reparatur sind. Es komme jetzt auf Schnelligkeit an, betonte Schnieder. Das werde eines der Hauptkriterien für die Ausschreibung des Neubaus. Um die Verkehrsstörungen durch die gesperrte Brücke so gering wie möglich zu halten, werde alles unternommen. So sollen Verkehrsumleitungen ausgeweitet und weitere Baustellen, wenn möglich, verschoben werden. Trotzdem stehen Autofahrern in Bonn 2 harte Jahre bevor. Immerhin für Radfahrer und Fußgänger gab es gute Nachrichten. Ab Spätsommer sollen sie die Brücke wieder nutzen können. Wenn alles gut läuft, können Ende 2028 auch Pkw und Lkw die dann neue Nordbrücke wieder befahren.
1: Das waren die Nachrichten. Das Wetter in Norddeutschland. Teils heiter, teils Schauer, kräftige Gewitter, schwülwarm bei 29 bis 35 Grad, an den Küsten um 24 Grad. Morgen zeitweise freundlich, Schauer und Gefahr teils starker Gewitter, Höchstwerte 23 bis 34 Grad. Und am Sonntag und Montag sonnig, später einzelne Schauer und Gewitter 20 bis 32 Grad. Es ist jetzt 14.05 Uhr.
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6: Und da liegen uns zwei Gefahrenmeldung für unser Sendegebiet vor. Bitte Vorsicht auf der A2 Hannover Richtung Braunschweig. Zwischen Braunschweig-Hafen und Kreuz Braunschweig-Nord. Gefahr durch einen defekten LKW. Auf dem rechten Fahrstreifen fahren Sie hier bitte besonders vorsichtig. Und auch Vorsicht bitte auf der A2 Magdeburg Richtung Braunschweig. Zwischen Braunschweig-Ost und Braunschweig-Flughafen. Gefahr durch einen defekten LKW auf dem rechten Fahrstreifen. Auch hier fahren Sie bitte vorsichtig. Weitere Meldungen liegen mir nicht vor. Ich wünsche Ihnen weiterhin gute und sichere Fahrt und gute Unterhaltung mit dem Programm von Radio Okawelle.
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1: Um 15 Uhr mit Tarek Yusbaschi. Beim EU-Gipfel in Brüssel geht es heute um den nächsten 7-jährigen Haushalt der Europäischen Union. Die Kommission will ihn deutlich erhöhen. Dagegen gibt es Widerstand, unter anderem aus Deutschland. Aus Brüssel Andreas Meyer-Feist.
2: Die Zahlen müssen runter. Mit diesen Worten kommentierte Bundeskanzler Friedrich Merz den Vorschlag der EU-Kommission, den EU-Haushalt annähernd zu verdoppeln. Mit den zusätzlichen Mitteln soll Europas Verteidigung ausgebaut und die Wirtschaft unterstützt werden. Das finden auch die großen EU-Nettozahler gut. Aber sie wollen verhindern, dass in Zukunft mehr als 1% des Bruttoinlandsproduktes in die Brüsseler Kassen fließt. Diese Schwelle soll nicht überschritten werden. Zu den Kritikern einer höheren EU-Ausgabenpolitik gehören insgesamt 9 EU-Länder. Sie finanzieren zusammen mehr als die Hälfte des Haushalts.
1: Im Libanon gehen die Gefechte zwischen der israelischen Armee und der Hisbollah-Miliz weiter. Israel fühlt sich weiterhin nicht an die zwischen den USA und dem Iran vereinbarte Waffenruhe gebunden. Aus Tel Aviv Bettina Meyer.
3: Das libanesische Gesundheitsministerium teilte mit, dass es bei Angriffen in der Nacht mindestens 18 Tote gegeben habe, darunter seien auch Zivilisten. Laut dem israelischen Militär habe die Armee auf wiederholte Verstöße der Hisbollah im Libanon reagiert, hieß es in einer schriftlichen Mitteilung. Die Terroristen würden sich weiter den israelischen Soldaten nähern und Anschläge verüben. In der Nacht sind laut Militärangaben 4 israelische Soldaten bei einem möglichen Drohnenangriff der Hisbollah auf einen Panzer ums Leben gekommen. Bei einem weiteren Angriff der Terrormiliz seien Soldaten verletzt worden, hieß es in der Mitteilung.
1: Die Bedrohungslage in Deutschland hat sich weiter verschärft, das sagte Bundesinnenminister Dobrindt nach Beratungen mit seinen Länderkollegen in Hamburg. Oliver Wuttke berichtet.
4: Es gäbe ein deutlich erhöhtes Aufkommen an Hinweisen auf Ausspähaktivitäten und mögliche Vorbereitung von Sabotageaktionen in Deutschland, sowohl von befreundeten ausländischen Nachrichtendiensten als auch von den eigenen, so Bundesinnenminister Alexander Dobrindt, ohne aber konkreter zu werden. Vor diesem Hintergrund hatte sich die Innenministerkonferenz mit Verbesserungen beim Zivilschutz befasst. So wie die Bundeswehr einen Operationsplan Deutschland entwickelt hat, sollen auch zivile Behörden sich besser auf Krisen- und Katastrophenfälle vorbereiten. Bis 2029 soll Deutschland insgesamt widerstandsfähiger werden und schneller auf Stromausfälle, Anschläge oder äußere Bedrohungen reagieren können.
1: Mit Mexiko steht seit heute früh der erste K.O.-Rundenteilnehmer der Fußball-Weltmeisterschaft fest. Heute könnten die nächsten dazukommen. Wie es jetzt weitergeht, sagt uns Desiree Krause aus dem ARD-WM-Team.
5: Der Sieger der ersten Partie des Abends, USA gegen Australien, schafft es schon sicher ins 16. Finale. Mit einem Erfolg im Spiel gegen Marokko könnte auch Schottland erstmals bei einer WM in die K.O.-Runde einziehen. Wegen der knappen An- und Abreiseregelungen für sein Team möchte sich der iranische Verband bei der FIFA beschweren. Die Beschränkungen seien nicht vereinbar mit den Grundsätzen zur Schaffung gleicher Bedingungen für die teilnehmenden Teams, schrieb der Verband. Die deutsche Mannschaft hat heute um 16.15 Uhr ihr Abschlusstraining. Um 21 Uhr geht der Flug nach Toronto, wo morgen das Spiel gegen die Elfenbeinküste stattfindet.
1: In Frankreich werden am Wochenende bisher unveröffentlichte Noten von Wolfgang Amadeus Mozart uraufgeführt. Dabei handelt es sich um eine 44-seitige Handschrift von Mozart, die Anfang Februar in der Musikabteilung der Französischen Nationalbibliothek in Paris gefunden worden war. Das bisher unbekannte Heft soll Mozart verfasst haben, als er Kompositionsunterricht gab, heißt es von der Bibliothek. Eine Flötistin und ein Harfenist werden das Werk am Sonntag in Paris uraufführen. Am Montag wird es dann im französischen Radio gesendet. Das waren die Nachrichten.
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6: Mit Marieke Eichner. Anfrage an Stadtverwaltung. Braunschweigs CDU sieht Aufklärungsbedarf beim Umgang mit dem Wolf. Arbeitsniederlegung in Hankensbüttel. Beschäftigte von Lorenz Snacks im Warnstreik. Und Ende der Finanzierung für Respect Coaches. Caritasverband Braunschweig warnt vor Folgen. Mehr dazu hören Sie in rund 20 Minuten in den Nachrichten aus der Region.
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8: Heute ist es leicht bewölkt bei Höchsttemperaturen von 34 Grad und Tiefstwerten von 19 Grad nachts. Morgen wird es leicht bewölkt bei Tagestemperaturen von 31 Grad und Tiefstwerten von 20 Grad nachts. Und am Sonntag ist es bleibt es leicht bewölkt bei 30 Grad tagsüber und 16 Grad nachts. Also Leute, es wird ordentlich, ordentlich heiß und das Ganze auch sehr, sehr plötzlich. Also eure Körper oder unsere Körper kommen gar nicht so richtig hinterher. Also denkt bitte an ordentlich Flüssigkeitszufuhr.
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8: Bitte Vorsicht auf der A2 Hannover Richtung Braunschweig. In Höhe Hemlerwald besteht Gefahr durch Fahrzeugteile auf der Fahrbahn. Und bitte Vorsicht auf der A2 Magdeburg Richtung Braunschweig. Zwischen Braunschweig Ost und Braunschweig Flughafen besteht Gefahr durch einen defekten LKW auf dem rechten Fahrstreifen. Und dann haben wir noch eine Meldung aus dem Kreis Gifhorn. Die Gifhorner Straße ist zwischen Wichelnförd und Wesendorf nach einem Unfall in beide Richtungen gesperrt. Dort also bitte ausweichen. Sonst liegen uns keine weiteren Meldungen vor. Ich wünsche euch und Ihnen noch eine gute und sichere Weiterfahrt.
7: 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In der ersten Stunde mit
9: Johanna
8: und Nina. Leute,
9: wir sind wieder da. Das bei 33 Grad.
8: Gott sei Dank im Studio mit Klimaanlage.
9: Ach, Gott sei Dank. Aber wir waren heute auch beide schon draußen.
8: Ja.
9: Und
8: ja, und mir geht's nicht gut. Was soll ich sagen?
9: Verstehe ich total. Ich musste mich vorher noch einmal umziehen. Also ich war noch bei der Uni auf einer Tagung und da musste ich lange Klamotten anziehen.
8: Das finde ich krass. Das finde ich auch nicht in Ordnung.
9: Oh, das
8: finde ich nicht in Ordnung.
9: Was willst du machen, ne?
8: Ja. Ja, Leute, was aber auch bei diesem Wetter, glaube ich, ziemlich crazy ist, ist auf ein super großes Konzert gehen. Mhm. Und das tun tatsächlich dieses Wochenende sehr, sehr viele. Und zwar morgen in Düsseldorf. Mhm. Und ich sag ehrlich, ich würde es auch tun, auch bei dieser Hitze. Denn auf der Bühne steht Benito Antonio Martinez Ocasio.
9: Oh yeah.
8: Wer ist das, wow. Johanna?
9: Das ist natürlich Bad Bunny. Und ich finde, dieses Wetter macht es noch krasser, weil man hat direkt so den Summer-Vibe.
8: Das stimmt. Ja. Ich weiß tatsächlich jetzt gar nicht, wo er in Düsseldorf spielt. Ich befürchte aber, dass er indoor spielt.
9: Das weiß ich auch nicht so ganz,
8: ehrlich
9: gesagt.
8: Wir können tatsächlich kurz fragen, aber
9: Kimberly ist gerade auf dem Weg nach Hause zu laufen.
8: Ja, die Tür ist schon auf, sie ist schon raus jetzt leider.
9: Sie besucht nämlich dieses Wochenende auch das Bad Bunny Konzert und nächstes Mal bei Impact, da werden wir euch auf jeden Fall sagen, wie es für sie war und sie darüber interviewen.
8: Ich bin sehr, sehr gespannt. Was man diesen Sommer aber auf jeden Fall machen sollte, ist mehr Fotos schießen, um sich zu erinnern. Und darüber singt Bad Bunny in seinem Song Debi Teramas Fotos. Ich hätte mehr Fotos machen sollen. Und den hören wir jetzt.

0: Ja, das war Juli mit Wir beide. Und wir beide hatten ja das große Glück und Vergnügen, Juli live zu sehen.
1: Ja, Leute. Und es war total schön, fand ich, Johanna. Mhm. Und zwar war das auf den Tag der Niedersachsen. Und da sind wir auch rumgegangen und haben euch mal so ein bisschen ein paar Sachen gefragt.
0: Genau, weil jetzt ist ja gerade WM und wir haben euch, vielleicht hat der ein oder andere das schon auf Insta gesehen, wir haben euch befragt zu dem ersten WM-Spiel, was Deutschland gespielt hat, gegen Curaçao und haben gefragt, was ihr da so tippt. Und natürlich haben wir das auch für das nächste WM-Spiel gemacht, was morgen ist, und zwar Deutschland gegen die Elfenbeinküste. Und das haben wir euch einfach mal mitgebracht und guck mal, was die anderen dazu gesagt haben.
1: Ja, ich bin schon ganz gespannt. Auf unserem Instagram-Account seht ihr auch tatsächlich so eine kleine Einschätzung und eine kleine Analyse, die da von einem Interviewten gemacht wurde. Fand ich sehr, sehr spannend. Genau, und erstmal zum letzten Tippspiel. Da hat auf jeden Fall, hatten wir auch einen Gewinner.
0: Ja.
1: Der hat auf jeden Fall 7-1 getippt. Also, wenn du es jetzt hörst, herzlichen Glückwunsch.
0: Du hast gewonnen.
1: Du hast unseren Respekt gewonnen.
0: Wirklich. Ich finde das so krass. Also auch Freunde von mir meinten danach so, ja, ich würde auch 7-1 tippen, bevor das Spiel noch zu Ende war. Und ich war so,
1: krass.
0: Nee, ich glaube nicht. Und dann haben die 7-1 gemacht. Ich war richtig geschockt, ja. Das war richtig krass.
1: Also ich bin auf jeden Fall gespannt, wer vielleicht für morgen die richtigen Tipps abgegeben hat. Ja.
0: Hören wir mal rein. Am 20.06., also morgen, spielt ja Deutschland gegen die Elfenbeinküste. Was sind denn eure Guesses?
2: 2-1 für Deutschland.
3: Ah, 4-1, die waren bestimmt nochmal ein Ehrentreffer.

0: Vielleicht so 2-0, 2-1, irgendwie so. Auf jeden Fall gewinnen.
1: Also was denn gewinnen, Nina? Worum geht's denn eigentlich?
2: Es geht um das Spiel Deutschland gegen
1: die Elfenbeinküste.
2: Morgen am Samstag.
1: Richtig.
2: Ja, was denkst du denn, Johanna?
1: Also ich würde ja, das Ding ist, ich habe ja vorhin die Interviews geschnitten, also habe ich mir so ein größeres Bild gemacht. Mhm. Und ich bin ja wirklich gar kein Fußballexperte, aber WM, ich bin so die typische Person von, ich habe keine Ahnung von Fußball, aber WM gucke ich, so weißt
2: ja,
1: du.
2: Ja, ich check.
1: Und deswegen habe ich natürlich auch gar keine Ahnung, wie gut die Länder sind. Aber ich habe gehört, dass die Elfenbeinküste ziemlich stark sein soll.
2: Mhm.
1: Ich glaube aber trotzdem, dass Deutschland gut rausholen kann, vor allem, weil sie jetzt ja echt ein gutes Auftaktspiel gemacht haben. Deswegen würde ich sagen 2-1.
2: Okay. Ja, ich hätte auch tatsächlich 2-1 gesagt, aber auf mich würde ich wirklich gar nicht hören, weil ich wurde ja vor ein paar Tagen auch von meiner Schwester geweckt morgens mit den Worten, Nina, du bist so schlecht beim Tippen. Und ich so, guten Morgen, dir auch einen schönen guten Morgen. Nee, danke schön.
1: Das ist ja toll.
2: Nee, aber sie hat recht, leider Gottes, hat sie wirklich recht. Ich bin in beiden Tippgruppen, glaube ich, letzte. Mhm. Es ist wirklich bodenlos. Ich weiß auch wirklich nicht, was ich da getippt habe.
1: Oh Gott.
2: Aber naja.
1: Egal. Aber wir haben nicht nur die Leute nach ihren Fußballtipps befragt, sondern auch gefragt, was die denn eigentlich so gerne hören, weil Leute, wir interessieren uns da total dafür, was ihr eigentlich hört gerne und wollen das natürlich auch voll gerne mit einbauen. Und deswegen haben wir uns gedacht, wir fragen einfach mal rum. Und da war die liebe Person, hat uns ihren Song verraten. Magst du vielleicht sagen, was wir gleich hören? Stimmt, die Person sagt das ja selbst.
2: Ja,
1: ich bin ein bisschen verwirrt heute, Leute. Das ist das Wetter, glaube ich. Dann hören wir doch mal rein, was die Person sich gerne wünscht.
3: Mein Lieblingssong ist Crying at the Discotheque.

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1: Anfrage an Stadtverwaltung. Braunschweigs CDU sieht Aufklärungsbedarf beim Umgang mit dem Wolf. Arbeitsniederlegung in Hankensbüttel. Beschäftigte von Lorenz Snacks im Warnstreik. Und Ende der Finanzierung für Respect Coaches. Caritasverband Braunschweig warnt vor Folgen. Im Studio Marieke Eichner. Das sind die Meldungen im Einzelnen. Die CDU-Ratsfraktion in Braunschweig sieht Aufklärungsbedarf beim Umgang mit dem Wolf. Hintergrund ist eine Anfrage der Partei an die Stadtverwaltung zum Thema Wolfsmonitoring. Es müsse beobachtet werden, wie sich die Situation im Umland weiterentwickle, so die CDU. Laut Verwaltung gäbe es aktuell keine dauerhaften Wolfsvorkommen im Stadtgebiet. Die jüngsten Nachweise würden migrierenden Tieren ohne festes Revier zugeordnet. Es gehe nicht darum, Ängste zu schüren oder Fakten zu ignorieren, sagte CDU-Ratsfrau Heidemarie Mundlos. Aber wer Akzeptanz für den Artenschutz erhalten wolle, müsse die Sorgen der Menschen ernst nehmen und bereit sein, auf neue Entwicklungen pragmatisch zu reagieren. Die Beschäftigten von Lorenz Snacks im Werk und im Logistiklager in Hankensbüttel waren am Freitag zum Warnstreik aufgerufen. Nach Angaben der Gewerkschaft NGG beteiligten sich rund 70 Mitarbeiter und damit fast die gesamte Belegschaft an der Arbeitsniederlegung bis 14 Uhr. Anlass war der anstehende nächste Termin der Tarifverhandlungen der deutschen Süßwarenindustrie am kommenden Montag. Die Gewerkschaft NGG fordert eine Entgelterhöhung von 5,8% für 12 Monate. Die Arbeitgeberseite hatte eine Steigerung von 1,9% im laufenden Jahr und 1,5% in 2027 angeboten. Das Angebot habe die wirtschaftliche Lage der Beschäftigten und deren Familien nicht im Blick, sagte Alexander Nimtsch. Der Kostendruck sei nicht nur bei den Unternehmen hoch, sondern auch auf ihrer Seite, so der Gewerkschaftssekretär. Der Caritasverband Braunschweig kritisiert das Finanzierungsende für die sogenannten Respect Coaches und warnt vor einer Lücke in der schulischen Präventionsarbeit. Wie der Verband in einem Video mitteilte, arbeiten die vom Bund finanzierten Respect Coaches an Schulen zu Themen wie Demokratie, Medienkompetenz und Antidiskriminierung. Schulen könnten diese Arbeit weder personell noch finanziell allein auffangen, so der Caritasverband. Nach dem Aus des Bundesprogramms brauche es eine verlässliche Perspektive für diese Form der Präventionsarbeit. In einem Appell an Bund, Land und Stadt fordert der Verband die gemeinsame Übernahme der Verantwortung und tragfähige Lösungen für schulische Prävention vor Ort. Der Landkreis Gifhorn erweitert das Angebot der sogenannten frühen Hilfen. Ab sofort steht eine Lotsin auf der Geburtenstation im Helios-Klinikum zur Verfügung. Damit werde jungen Familien bereits unmittelbar nach der Geburt ihres Kindes ein niedrigschwelliges Unterstützungsangebot gemacht, teilte die Verwaltung mit. Die Lotsin Anne Bläumer ist montags, mittwochs und freitags vor Ort. An den übrigen Wochentagen ist die Sozialpädagogin telefonisch und per Mail zu erreichen. Heute findet in Braunschweig der Nachtlauf statt. Dafür werden zahlreiche Straßen gesperrt und die Bus- und Bahnlinien der Braunschweiger Verkehrs GmbH, BSVG, fahren ab 15 Uhr geänderte Strecken. Wie die BSVG mitteilte, werden alle Linien, die die Haltestelle Rathaus anfahren, umgeleitet. Auch andere Haltestellen im Innenstadtgebiet können nicht angefahren werden, darunter Packhof, Altstadtmarkt und Münzstraße. Für zahlreiche Linien ist in der Wilhelmstraße eine Ersatzhaltestelle eingerichtet, ebenso an der Alten Waage, in der Schöppenstädter Straße und der Straße Neue Güldenklinke. Nähere Informationen bieten die Webseite der BSVG und die elektronische Fahrplanauskunft. Die Startnummer für den Nachtlauf gilt ab 3 Stunden vor Veranstaltungsbeginn bis Betriebsschluss als Fahrkarte. Soweit die Nachrichten aus der Region. 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
2: Ja, heute ist es leicht bewölkt, trotzdem mit 34 Grad echt heiß draußen. Tiefstwerte liegen bei 19 Grad nachts. Morgen wird es ebenfalls leicht bewölkt, bei Tagestemperaturen von 31 Grad und Tiefstwerten von 20 Grad nachts. Und am Sonntag bleibt es leicht bewölkt, bei 30 Grad tagsüber und 16 Grad nachts. Aber auch nächste Woche wird es richtig, richtig, richtig dolle warm. Also Leute, bitte passt auf euch auf, trinkt genug und vergesst bitte nicht, euch einzucremen.
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2: Ja, bitte Vorsicht auf der A2 Hannover Richtung Braunschweig in Höhe Hemlerwald. Besteht Gefahr durch Fahrzeugteile auf der Fahrbahn. Außerdem bitte Vorsicht auf der A36 Fienburg Richtung Wolfenbüttel. Zwischen Flöte und Wolfenbüttel Süd besteht Gefahr durch Metallteile auf der Fahrbahn. Dann noch eine Meldung von der A2 Hannover Richtung Berlin. Zwischen Lehrte und Hemlerwald staut es sich aktuell 4 Kilometer. Und noch eine Meldung aus dem Kreis Gifhorn, und zwar die Gifhorner Straße. Diese ist zwischen Wichelnförth und Wesendorf nach einem Unfall in beide Richtungen aktuell gesperrt. Ansonsten liegen uns derzeit keine weiteren Meldungen vor. Ich wünsche euch noch eine gute und sichere Weiterfahrt.
3: 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Heute mit
1: Nina
2: und Johanna. Ich habe vergessen, runterzuschalten.
1: Upsi. Alles gut.
2: Ja, Leute, Impact am Freitag ist wieder da und die WM ist auch wieder da.
1: Yes.
2: Und dazu haben wir natürlich, also das erste WM-Spiel von Deutschland ist ja schon gelaufen gegen Curaçao. Vielleicht habt ihr es auf Instagram schon gesehen. Und morgen spielt Deutschland gegen die Elfenbeinküste und dafür haben wir euch was Kleines vorbereitet.
1: Genau, wir sind über den Tag der Niedersachsen gelaufen und haben euch mal so gefragt, was ihr denkt, wie Deutschland abschneiden wird morgen.
2: Genau, aber bevor wir mit dem nächsten Guest weitermachen, hören wir erstmal rein in das neue Lied von Sean Paul. Sean Paul. Ja, ich hab's selber noch nicht gehört. Hast du das schon gehört, Nina?
1: Nein, ich war nicht darauf vorbereitet. Entschuldigung.
2: Alles gut. Dann hören wir jetzt mal zusammen rein und dann können wir nachher mal gucken.
1: Kannst du es nochmal kurz machen?
2: Sean Paul. Sean Paul. Ich weiß leider nicht, wie es richtig geht.
1: Go, Leute.

0: Wir haben uns am Tag der Niedersachsen mal umgehört, was ihr tippt bei dem Spiel Deutschland gegen die Elfenbeinküste. Und da hören wir jetzt mal rein.
1: Knappes 1:0 für Deutschland.
2: Ja. Okay, krass. Ich habe nämlich gedacht, 3:1 hätte ich jetzt getippt.
1: Nee, das wird wahrscheinlich nicht, weil Elfenbeinküste ist schon sehr stark. Die haben auch gegen Frankreich gewonnen. Also das wird schon ein knappes Duell, sage ich mal. Ne?

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1: Oh Gott, Leute, ich habe so getanzt.
2: Oder ich bin jetzt richtig außer Atem.
1: Dass ich ganz schnaufelig bin jetzt.
2: Nina ist wirklich außer Atem. Ja, wir sind auch natürlich außer Atem wegen dem Wetter. 25 Grad sind es nicht mehr ganz, leider.
1: Nee, es sind tatsächlich eher so viel Grad wie beim nächsten Song kommen.
2: Ja.
1: Und zwar geht es schon fast eher an die 36. Wir schreiben nämlich gerade eben, meine ich, 34 Grad. Ich schaue mal kurz.
2: Aber Leute, das sind ja immer Schattentemperaturen, ne? Wenn die Sonne scheint.
1: Ja, also Schattentemperatur 32 Grad momentan. Die sollen wir wohl auch bis 19 Uhr halten. Also Leute, schön ein kleines Wässerchen. Vielleicht auch ein großes Wässerchen mitnehmen heute.
2: Mhm. Oh ja, und jetzt schwitzen wir erstmal alle gemeinsam zusammen mit 36 Grad und Zweiraumwohnung.
1: Und hoffentlich wird es nicht heißer.
2: Ich hoffe auch.

0: nächsten Samstag, am 20. spielt ja Deutschland gegen die Elfenbeinküste. Was tippt ihr denn da?
1: 2-1.
2: 3-0.
3: Ich sag auch 2-1, weil die sind schon besser.
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0: Mein Lieblingssong ist aktuell von Sia und David Guetta, Beautiful.
1: Und was verbindest du mit dem Song?
0: Na, Spaß, das Leben, die Sonne, alles drum und dran. Und es ist total, es macht happy, es macht glücklich. Die ganzen Probleme sind weg und es ist einfach mega.

0: Also morgen spielt ja die Elfenbeinküste gegen Deutschland. Was tippst du denn?
1: Natürlich 2-0 für Deutschland.
0: Warum?
1: Das innere Gefühl sagt mir einfach, dass es so sein wird, denke ich mal.

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1: Um 16 Uhr mit Tarek Yusbashi. Israel und die mit dem Iran verbündete Hisbollah-Miliz im Libanon haben sich offenbar auf eine Waffenruhe geeinigt. Nach US-Angaben soll sie bereits um 15 Uhr unserer Zeit in Kraft getreten sein. Aus der NDR-Nachrichtenredaktion Nils Hansen.
2: Aus Washington heißt es, dass Vermittler aus den USA und Katar die Vereinbarung mit Unterstützung des Iran ausgearbeitet haben. Die Feuerpause ist eine Bedingung des Iran. Sie ist Teil der Rahmenvereinbarung zwischen Washington und Teheran. Der Iran besteht darauf, dass die Waffenruhe mit den USA auch für Kämpfe zwischen Israel und der Hisbollah gilt. Noch haben sich weder Israel noch die Hisbollah dazu geäußert. Vorher hatte es heute noch gegenseitige Angriffe gegeben. Das Gesundheitsministerium des Libanon meldete, dass mindestens 21 Menschen durch israelische Angriffe ums Leben gekommen sind. Israel meldete den Tod von 4 Soldaten durch Hisbollah-Beschuss.
1: Die Bedrohungslage in Deutschland hat sich weiter verschärft, das sagte Bundesinnenminister Dobrindt nach Beratungen mit seinen Länderkollegen in Hamburg. Oliver Wuttke berichtet.
3: Es gäbe ein deutlich erhöhtes Aufkommen an Hinweisen auf Ausspähaktivitäten und mögliche Vorbereitung von Sabotageaktionen in Deutschland, sowohl von befreundeten ausländischen Nachrichtendiensten als auch von den eigenen, so Bundesinnenminister Alexander Dobrindt, ohne aber konkreter zu werden. Vor diesem Hintergrund hatte sich die Innenministerkonferenz mit Verbesserungen beim Zivilschutz befasst. So wie die Bundeswehr einen Operationsplan Deutschland entwickelt hat, sollen auch zivile Behörden sich besser auf Krisen- und Katastrophenfälle vorbereiten. Bis 2029 soll Deutschland insgesamt widerstandsfähiger werden und schneller auf Stromausfälle, Anschläge oder äußere Bedrohungen reagieren können.
1: Beim EU-Gipfel in Brüssel geht es heute um den nächsten 7-jährigen Haushalt der Europäischen Union. Die Kommission will ihn deutlich erhöhen. Dagegen gibt es Widerstand, unter anderem aus Deutschland. Aus Brüssel Andreas Mayer-Feist.
4: Die Zahlen müssen runter. Mit diesen Worten kommentierte Bundeskanzler Friedrich Merz den Vorschlag der EU-Kommission, den EU-Haushalt annähernd zu verdoppeln. Mit den zusätzlichen Mitteln soll Europas Verteidigung ausgebaut und die Wirtschaft unterstützt werden. Das finden auch die großen EU-Nettozahler gut. Aber sie wollen verhindern, dass in Zukunft mehr als 1% des Bruttoinlandsproduktes in die Brüsseler Kassen fließt. Diese Schwelle soll nicht überschritten werden. Zu den Kritikern einer höheren EU-Ausgabenpolitik gehören insgesamt 9 EU-Länder. Sie finanzieren zusammen mehr als die Hälfte des Haushalts.
1: Bundesbauministerin Huberts will die Baukosten in Deutschland spürbar senken. Die SPD-Politikerin hat am Vormittag einen entsprechenden Aktionsplan vorgestellt. In Deutschland würden nach wie vor zu wenig Wohnungen gebaut, vor allem in Großstädten, sagte Huberts. Vor allem die gestiegenen Kosten seien ein Problem. Geplant ist unter anderem, Planungs- und Genehmigungsprozesse deutlich zu beschleunigen. Dafür setzt die Ministerin auch auf die Digitalisierung vom Bauantrag bis zur Genehmigung. Wie konnte ein Mörder aus einem Gefängnis in Celle flüchten? Diese Frage soll auch politisch aufgearbeitet werden. Niedersachsens Justizministerin Wallmann hat angekündigt, sich am kommenden Donnerstag zu äußern. Bei dem Fall geht es um Benjamin F. Er verbüßt eine lebenslange Freiheitsstrafe, weil er 2010 die damals 23-jährige Melanie aus Peine ermordet hat. Bei einem begleiteten Ausgang konnte er mit einem Motorrad wegfahren und bis nach Italien flüchten. Dort stürzte er und wird jetzt im Krankenhaus behandelt. Er soll möglichst bald nach Deutschland ausgeliefert werden. Mit Mexiko steht seit heute früh der erste K.O.-Rundenteilnehmer der Fußball-Weltmeisterschaft fest. Heute könnten die nächsten dazukommen. Wie es jetzt weitergeht, sagt uns Desiree Krause aus dem ARD-WM-Team.
5: Der Sieger der ersten Partie des Abends, USA gegen Australien, schafft es schon sicher ins 16-Finale. Mit einem Erfolg im Spiel gegen Marokko könnte auch Schottland erstmals bei einer WM in die K.O.-Runde einziehen. Wegen der knappen An- und Abreiseregelungen für sein Team möchte sich der iranische Verband bei der FIFA beschweren. Die Beschränkungen seien nicht vereinbar mit den Grundsätzen zur Schaffung gleicher Bedingungen für die teilnehmenden Teams, schrieb der Verband. Die deutsche Mannschaft hat heute um 16.15 Uhr ihr Abschlusstraining. Um 21 Uhr geht der Flug nach Toronto, wo morgen das Spiel gegen die Elfenbeinküste stattfindet.
1: Das waren die Nachrichten. Das Wetter in Norddeutschland, teils heiter, teils Schauer und kräftige Gewitter, 29 bis 35 Grad, an den Küsten um 24 Grad. Nachts Schauer und Gewitter, gebietsweise klar, Tiefstwerte um 20 Grad und morgen zeitweise freundlich, Schauer und Gewitter und Starkregen, Höchstwerte 23 bis 34 Grad. Es ist 16.05 Uhr.
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5: Mit Marieke Eichner. Anfrage an Stadtverwaltung. Braunschweigs CDU sieht Aufklärungsbedarf beim Umgang mit dem Wolf. Arbeitsniederlegung in Hankensbüttel. Beschäftigte von Lorenz Snacks im Warnstreik. Und Ende der Finanzierung für Respect Coaches. Caritasverband Braunschweig warnt vor Folgen. Mehr dazu hören Sie in rund 20 Minuten in den Nachrichten aus der Region.
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7: Nun kommen wir nochmal zum Wetter in Braunschweig. Heute ist es leicht bewölkt bei Höchsttemperaturen von 34 Grad und Tiefstwerten von 19 Grad nachts. Morgen wird es leicht bewölkt bei Tagestemperaturen von 31 Grad und Tiefstwerten von 20 Grad nachts. Und am Sonntag bleibt es leicht bewölkt bei 30 Grad tagsüber und 16 Grad nachts. Also es bleibt erstmal sehr, sehr warm und ist jetzt auch sehr ruckartig warm geworden. Also bitte achtet auf eure Körper und trinkt genug.
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7: Bitte Vorsicht auf der A2 Braunschweig Richtung Hannover. Zwischen Peine und Hemmlerwald besteht Gefahr durch Gegenstände auf der Fahrbahn, zum Beispiel ein Holzbrett. Und bitte Vorsicht auf der A2 Braunschweig Richtung Hannover. Zwischen Peine und Rastplatz-Troese Nord besteht Gefahr durch ebenfalls Gegenstände auf dem mittleren Fahrstreifen, auch ein Holzbrett. Ich muss mal gucken. Ja, das ist einfach die gleiche Anzeige. Okay, also da ist ein Holzbrett auf der Fahrbahn, also bitte vorsichtig fahren. Und bitte Vorsicht auf der A2 Hannover Richtung Braunschweig. In Höhe Hemmlerwald besteht Gefahr durch Fahrzeugteile auf der Fahrbahn. Also es liegt heute sehr viel auf den Straßen. Und bitte Vorsicht auf der A36 Wolfenbüttel Richtung Fienburg. Zwischen Flöte und Schladen Nord befindet sich eine ungesicherte Unfallstelle. Und dann haben wir noch eine Meldung von der A2 Hannover Richtung Berlin. Zwischen Lehrte und Hemmlerwald sind 4 Kilometer Stau. Also Leute, bitte vorsichtig fahren. Es ist sehr viel los auf den Straßen. Sonst liegen uns keine weiteren Meldungen vor. Ich wünsche euch und Ihnen noch eine gute und sichere Weiterfahrt.
6: 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Stunde mit
7: Johanna und Nina.
8: Erstin?
9: Wir wollten beide irgendwie gerade anfangen zu reden.
7: Nee, red du mal.
8: Ich wollte euch eigentlich nur sagen, dass wir beide das Wochenende vom Tag der Niedersachsen ja sehr ausgekostet haben, Leute.
7: Leute, wir hatten eine sehr geile Zeit.
8: Oh ja, die Zeit war wirklich sehr, sehr geil. Vor allen Dingen Freitagabend hatten wir wirklich eine geile Zeit.
7: Und zwar mit Juli. Die hat nämlich so ein bisschen Tag der Niedersachsen eröffnet. Nicht ganz, also ich glaube, sie war so der große Headliner an dem Abend. Er hat auf der Theaterbühne gespielt. Es war wunderschön. Es kam ein paar Schauer runter. Mhm. Aber sonst haben wir die Zeit sehr genossen. Und sie hat irgendwann, glaube ich, geile Zeit gespielt und war dann so ein bisschen enttäuscht vom Publikum.
8: Das verstehe ich aber auch voll, ehrlich gesagt.
7: Ich check's auch komplett. Ich fand die Stimmung bis dahin auch so ein bisschen lahm. Mhm. Und dann hat sie gesagt, Braunschweig, ich dachte, ihr wollt hier abgehen mit mir. Mhm. Lass uns doch so tun, als wäre 2004. Und ab diesem Punkt haben alle ihre Handys weggetan. Es waren nur noch einzeln Handys zu sehen. Und die Leute sind abgegangen, haben mitgesungen. Es war einfach Stimmung einfach auf 100% gestiegen. Innerhalb von 2 Sekunden. Also es war richtig, richtig schön. Und wir haben auch eine Menge Interviews geführt an dem Wochenende.
8: Wir haben uns nämlich gefragt, was ihr so über den Fußball denkt. Gerade läuft ja die WM. Vielleicht habt ihr auf Instagram unter Impact am Freitag schon gesehen, dass wir schon die Leute befragt haben, was sie denn für das Spiel Deutschland gegen Curaçao gedacht haben, wie gespielt wird. Und wir haben natürlich auch die Leute gefragt, was sie denken, wie Deutschland gegen die Elfenbeinküste morgen performt. Und da hören wir nachher auch noch ein paar Interviews. Aber ich würde sagen, wir hören erstmal bei Juli rein.
7: Genau, Leute, denn jetzt wollen wir mit euch nochmal eine geile Zeit haben.
8: Richtig.

0: Das war Johannas engelsgleiche Stimme, die wir da gerade hören konnten.
1: Naja, so engelsgleich ist sie jetzt auch nicht. Aber Leute, dann wisst ihr mal, was hier bei uns abgeht. Wir singen und tanzen mit.
0: Und was wir auch gemacht haben, ist Interviews geführt. Und zwar haben wir euch gefragt, was ihr für das Spiel Deutschland gegen Elfenbeinküste sagt. Und da haben wir jetzt mal rein.
1: Ja, dafür haben wir natürlich nicht getanzt, ne Leute?
2: Ja, Elfenbeinküste hat natürlich einen guten Angriff auch. Ich sag, das wird eher knapp mit einem 2-1.
3: Also, guter Angriff ist ein guter Call, weil Diomandé ist ein ziemlich starker Spieler. Und Kessier ist auch ziemlich gute Abwehr. Ich glaube, es wird ein schweres Spiel. Vielleicht schaffen wir es mit einem 1-0.
4: Immer mehr Jugendliche berichten von Angststörungen.
5: Während Konzerne Rekordgewinne
6: erzielen, steigt die Zahl der Menschen, die sind von

0: Wir haben uns natürlich auch umgehört, was ihr so gerne für Songs hört, weil das interessiert uns natürlich auch unfassbar dolle. Und da sind echt einige Goldstücke bei rumgekommen, würde ich sagen, oder?
1: Ja, auf jeden Fall.
0: Ja, also da ging es wirklich ab. Aber ich würde mal sagen, wir hören mal, was der nächste Herr so sagt, was sein Lieblingssong ist.
2: Ja, ich sag Throne von Bring Me The Horizon.

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1: Anfrage an Stadtverwaltung. Braunschweigs CDU sieht Aufklärungsbedarf beim Umgang mit dem Wolf. Arbeitsniederlegung in Hankensbüttel. Beschäftigte von Lorenz Snacks im Warnstreik. Und Ende der Finanzierung für Respect Coaches. Caritasverband Braunschweig warnt vor Folgen. Im Studio Marieke Eichner. Das sind die Meldungen im Einzelnen. Die CDU-Ratsfraktion in Braunschweig sieht Aufklärungsbedarf beim Umgang mit dem Wolf. Hintergrund ist eine Anfrage der Partei an die Stadtverwaltung zum Thema Wolfsmonitoring. Es müsse beobachtet werden, wie sich die Situation im Umland weiterentwickle, so die CDU. Laut Verwaltung gäbe es aktuell keine dauerhaften Wolfsvorkommen im Stadtgebiet. Die jüngsten Nachweise würden migrierenden Tieren ohne festes Revier zugeordnet. Es gehe nicht darum, Ängste zu schüren oder Fakten zu ignorieren, sagte CDU-Ratsfrau Heidemarie Mundlos. Aber wer Akzeptanz für den Artenschutz erhalten wolle, müsse die Sorgen der Menschen ernst nehmen und bereit sein, auf neue Entwicklungen pragmatisch zu reagieren. Die Beschäftigten von Lorenz Snacks im Werk und im Logistiklager in Hankensbüttel waren am Freitag zum Warnstreik aufgerufen. Nach Angaben der Gewerkschaft NGG beteiligten sich rund 70 Mitarbeiter und damit fast die gesamte Belegschaft an der Arbeitsniederlegung bis 14 Uhr. Anlass war der anstehende nächste Termin der Tarifverhandlungen der deutschen Süßwarenindustrie am kommenden Montag. Die Gewerkschaft NGG fordert eine Entgelterhöhung von 5,8% für 12 Monate. Die Arbeitgeberseite hatte eine Steigerung von 1,9% im laufenden Jahr und 1,5% in 2027 angeboten. Das Angebot habe die wirtschaftliche Lage der Beschäftigten und deren Familien nicht im Blick, sagte Alexander Nimtsch. Der Kostendruck sei nicht nur bei den Unternehmen hoch, sondern auch auf ihrer Seite, so der Gewerkschaftssekretär. Der Caritasverband Braunschweig kritisiert das Finanzierungsende für die sogenannten Respect Coaches und warnt vor einer Lücke in der schulischen Präventionsarbeit. Wie der Verband in einem Video mitteilte, arbeiten die vom Bund finanzierten Respect Coaches an Schulen zu Themen wie Demokratie, Medienkompetenz und Antidiskriminierung. Schulen könnten diese Arbeit weder personell noch finanziell allein auffangen, so der Caritasverband. Nach dem Aus des Bundesprogramms brauche es eine verlässliche Perspektive für diese Form der Präventionsarbeit. In einem Appell an Bund, Land und Stadt fordert der Verband die gemeinsame Übernahme der Verantwortung und tragfähige Lösungen für schulische Prävention vor Ort. Der Landkreis Gifhorn erweitert das Angebot der sogenannten frühen Hilfen. Ab sofort steht eine Lotsin auf der Geburtenstation im Helios-Klinikum zur Verfügung. Damit werde jungen Familien bereits unmittelbar nach der Geburt ihres Kindes ein niedrigschwelliges Unterstützungsangebot gemacht, teilte die Verwaltung mit. Die Lotsin Anne Bläumer ist montags, mittwochs und freitags vor Ort. An den übrigen Wochentagen ist die Sozialpädagogin telefonisch und per Mail zu erreichen. Heute findet in Braunschweig der Nachtlauf statt. Dafür werden zahlreiche Straßen gesperrt und die Bus- und Bahnlinien der Braunschweiger Verkehrs GmbH, BSVG, fahren ab 15 Uhr geänderte Strecken. Wie die BSVG mitteilte, werden alle Linien, die die Haltestelle Rathaus anfahren, umgeleitet. Auch andere Haltestellen im Innenstadtgebiet können nicht angefahren werden, darunter Packhof, Altstadtmarkt und Münzstraße. Für zahlreiche Linien ist in der Wilhelmstraße eine Ersatzhaltestelle eingerichtet, ebenso an der Alten Waage, in der Schöppenstädter Straße und der Straße Neue Güldenklinke. Nähere Informationen bieten die Webseite der BSVG und die elektronische Fahrplanauskunft. Die Startnummer für den Nachtlauf gilt ab 3 Stunden vor Veranstaltungsbeginn bis Betriebsschluss als Fahrkarte. Soweit die Nachrichten aus der Region. 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
3: Ja, Leute, es ist ja mega warm draußen. Zum Glück, meiner Meinung nach, ist es leicht bewölkt, obwohl ich gucke gerade raus und es scheint kräftig die Sonne, aber ab und zu kommen noch ein paar Wolken dazu. Das Ganze bei 34 Grad und Tiefstwerten von 19 Grad nachts. Morgen wird es ebenfalls leicht bewölkt bei Tagestemperaturen von 31 Grad und Tiefstwerten von 20 Grad nachts. Und am Sonntag bleibt es leicht bewölkt bei 30 Grad tagsüber und 16 Grad nachts. Es bleibt auch erstmal so, die ganze nächste Woche wird so warm. Also Leute, bitte denkt daran, genug zu trinken und euch auch einzucremen und auf jeden Fall auf eine Kopfbedeckung Kopfbedeckung zu achten. Ganz, ganz wichtig.
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3: Ja, bitte Vorsicht auf der A2 Braunschweig Richtung Hannover zwischen Peine und Hemlerwald. Besteht Gefahr durch ein Holzbrett auf der Fahrbahn. Dort also bitte vorsichtig fahren. Außerdem noch eine Meldung von der A36 Wolfenbüttel Richtung Fienburg. Zwischen Flöte und Schladen Nord besteht Gefahr durch eine ungesicherte Unfallstelle auf dem rechten Fahrstreifen. Und noch eine Meldung von der A2 Hannover Richtung Berlin. Zwischen Lehrte und Hemlerwald staut es sich aktuell 4 Kilometer. Also passt ein bisschen auf euch auf in den warmen Autos. Ansonsten liegen uns derzeit keine weiteren Meldungen vor. Ich wünsche euch und Ihnen noch eine gute und sichere Weiterfahrt.
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1: Nina
3: und Johanna. Ja Leute, eben gerade, wir waren noch so ein bisschen am Reden und dann hat Nina ihre Kopfhörer gesucht und ich hatte meine schon auf, war so, hä? Und dann hat sie gesehen, dass ich ihre Kopfhörer auf hatte und dann war schon wieder vorbei.
1: Leute, auch uns steigt die Hitze hier heute zum Kopf.
3: Ja, wirklich. Und dann hat Nina sich auch gedacht, I miss you, meine Kopfhörer. Das passt gut zu unserem nächsten Song. Aber dazu müssen wir euch erstmal noch was erzählen, weil vielleicht habt ihr es noch nicht mitbekommen. Es gibt nämlich auch ganz traurige Nachrichten in der Musikwelt. Und zwar ist Oliver Tree leider ganz tragisch verunfallt. Ist mit einem Hubschrauber geflogen und ein anderer Hubschrauber kam dem, glaube ich, entgegen. Und die sind auf jeden Fall miteinander kollidiert. Und auch alle Insassen in beiden Fliegern sind leider verstorben. Oliver Tree ist gerade 32 Jahre alt gewesen und ist auch auf Welttournee gerade noch gewesen. Und hatte da einen der ersten Stops, glaube ich. Und das ist auf jeden Fall ganz, ganz, ganz, ganz schlimm. Ja, so viel dazu. Aber nach seinem Hit Miss You geht es auf jeden Fall wieder weiter mit den großen Fußballfragen, würde ich sagen.
1: So machen wir das.
3: Ja.

0: Ja, Leute, ich habe gerade Tomate gesagt.
1: Ja, wir überlegen nämlich gerade parallel, was ich letzte Woche für Socken anhatte, weil ich habe nämlich von meiner lieben Schwester...
0: Letzte Woche, Johanna, wechselt noch einmal die Woche.
1: Nein, also, ja, Leute, oh mein Gott, okay, ich muss jetzt aufklären. Ich habe von meiner Schwester ganz viele Socken bekommen und wir Geschwister, wir lieben Motivsocken sehr. Und ich habe gerade den Leuten hier im Sender, also Nina und Lennart, gerade erzählt, was ich die letzten Tage für Socken anhatte, die ich von ihr bekommen habe. Ich habe zum Beispiel jetzt Geistersocken zu Hause und Socken von Hunden und Katzen. Und ich habe auch ein Sockenpaar, das ist ganz lustig. Sieht aus wie eine Ente. Aber also ist eine, die Socke ist eine große Ente, müsst ihr euch vorstellen. Und die Öffnung von der Socke ist der Schnabel der Ente. Also ihr steckt dann euren Fuß basically in die Ente rein. Und ich hab gerade über die Socke geschwärmt, weil ich die so lustig finde. Und ich habe am Dienstag auch eine ähnlich lustige Socke angehabt. Aber mir fällt nicht mehr ein, was das für ein Motiv war. Vielleicht fällt es mir im Laufe noch ein. Ich sag euch Bescheid.
0: Und da meinte Johanna, so wie diese Farbe, und hat auf was so Rotes auf dem Bildschirm gezeigt. Und hat ihr gesagt, Tomate. Und in dem Moment hat Jana aber mein Mikro angemacht. Ja,
1: sorry, aber es waren keine Tomaten. Das kann
0: es
1: ich sagen.
0: Es waren keine Tomaten. Mhm. Wo auch nicht mit Tomaten gespielt wird, ist beim Fußball.
1: Ja.
0: Und da haben Johanna und ich uns mal am Tag der Niedersachsen umgehört, was die Leute denn bei Deutschland gegen die Elfenbeinküste so tippen.
1: Hören wir mal rein.
2: Also ich denke mal, die Elfenbeinküste wird sehr unterschätzt. Also es dürfte eigentlich ein knappes Spiel für Deutschland werden, wenn nicht sogar eines der wichtigsten Spiele in der Gruppe. Wenn das heute gut läuft, dann dürfte nächste Woche ein 3-2 für Deutschland eigentlich durchaus machbar sein. Sonst stehen die Chancen nicht ganz so gut.

0: Wir haben natürlich auf dem Tag der Niedersachsen auch gefragt, was ihr gerne für Musik hört, Leute. Und da kamen wirklich einige spannende Dinge zum Vorschein. Und bei dem nächsten Song habe ich persönlich mich ja besonders gefreut.
1: Ja, das habe ich gemerkt.
0: Hören wir mal rein, was die Liebe zu sagen hat.
2: Verschwendete Zeit von 1999.

0: Ja, die Zeit auf dem Tag der Niedersachsen haben wir nicht verschwendet. Da haben wir ganz viele Interviews mit euch geführt und haben euch gefragt, was ihr zu dem Spiel Elfenbeinküste gegen Deutschland sagt.
1: Ich würde sagen, bei dem Spiel ist das so ein gutes 3:0.

0: Das war ein cooler Song.
1: Ja, das war Haut an Haut. Auf jeden Fall nicht das Motto für den heutigen warmen Tag, würde ich sagen.
0: Nee, Leute, nee. Aber für morgen gibt es ja ein ganz anderes Motto. Und zwar wäre das meiner Meinung nach ja drinne sitzen in der kühlen Wohnung und auf den Fernseher gucken. Weil? Oh.
1: Weil morgen Deutschland gegen die Elfenbeinküste spielt.
0: Mhm, genau, was tippst du denn?
1: Ich würde sagen 2-1.
0: Mhm.
1: Was würdest du sagen, Johanna?
0: Ich würde mich tatsächlich jetzt 2-1 anschließen. Ich weiß, vorhin habe ich in einem Interview 3-1 gesagt. Aber jetzt, wo ich alle Sachen gehört habe, muss ich sagen, ich glaube realistisch, dass 2-1 war. Anscheinend ist die Elfenbeinküste ja wirklich extrem stark.
1: Ja.
0: Ja, aber das hat sich unser nächster Kandidat für unsere Befragung nicht gedacht. Hören wir gleich aber mal rein. Vorher müssen wir uns aber leider von euch verabschieden.
1: Ja, ich bin auch ganz traurig. Ja. Es ging schon wieder so schnell vorbei. Eine ganz schnelle Frage habe ich noch, Johanna. Ja. Was sagst du zu WM-Artikeln? So Deutschlandfähnchen, wo man einen kleinen Käse aufspießt.
0: Also, ich find sowas auch außerhalb der WM ein bisschen lustig. Also ich bin ja mit meiner Freundin nach Paris gefahren mal. Und sie kommt ja ursprünglich aus Frankreich und ihre Mama hat uns dann so kleine Snacks gemacht und da so Frankreich-Flagge reingesteckt. Von daher, das finde ich süß. Auch mit diesen Trikotaktionen finde ich eigentlich richtig cool.
1: Ja.
0: Was ich ein bisschen kritisch finde, sind diese ganzen Fahnen an den Autos.
1: Ja, ich auch.
0: Leute, wir wollen euch natürlich nicht schämen, wenn ihr gerade mit so einem Auto durch die Gegend fahrt.
1: Fahrt aber bitte vorsichtig.
0: Ja, also irgendwie habe ich dann, ich glaube, es lenkt mich auch einfach ab, weil ich dann jedes Mal denke, ole. Ja, irgendwie, ich weiß, ich komme dann auch. Nee, es ist ganz schlimm. Aber Leute, ich bin ja auch eher der Typ für, ich habe ganz viele Autos auf mein Sticker. Ich habe ganz viele Sticker auf mein Auto irgendwann. Nicht Autos auf dem Sticker. Hä? ja, ich glaube, dafür bin ich dann eher der Typ.
1: Ja, okay, verstehe ich. Aber also ich finde schon, so kleine Fähnchen zum Käse aufspießen, das geht noch klar beim Public Viewing. Aber ich finde, außerhalb der Fußballsaison muss es nicht unbedingt sein.
0: Ja, das verstehe ich voll.
1: Genau, so. Was aber sein muss, ist jetzt den letzten Tipp für heute, den wir jetzt hören und danach...
0: Danach hören wir einen Song von Bruno Mars, weil ich gehe nämlich nächste Woche auf ein Bruno Mars Konzert in Berlin.
1: Und ich bin so gespannt.
0: Ich bin auch ganz gespannt. Wir hören nämlich einen Song, der offiziell noch nicht auf der Setlist steht, aber es wird gemunkelt, dass es vielleicht gespielt
1: spannend.
0: Wird.
1: Spannend. Mhm. Ja, und danach hören wir Lennart, der macht nämlich heute den Abend.
0: Genau, richtig.
1: Tschüss, tschüss.
0: Tschüss, tschüss.
2: Ich bin, denke, auch für Gewinnen, aber vielleicht auch wieder so 3-1 ungefähr.

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2: Um 17 Uhr mit Tarek Yusbashi. Israel und die mit dem Iran verbündete Hisbollah-Miliz im Libanon haben sich offenbar auf eine Waffenruhe geeinigt. Nach US-Angaben soll sie bereits um 15 Uhr unserer Zeit in Kraft getreten sein. Aus der NDR-Nachrichtenredaktion Nils Hansen.
3: Aus Washington heißt es, dass Vermittler aus den USA und Katar die Vereinbarung mit Unterstützung des Iran ausgearbeitet haben. Die Feuerpause ist eine Bedingung des Iran. Sie ist Teil der Rahmenvereinbarung zwischen Washington und Teheran. Der Iran besteht darauf, dass die Waffenruhe mit den USA auch für Kämpfe zwischen Israel und der Hisbollah gilt. Noch haben sich weder Israel noch die Hisbollah dazu geäußert. Vorher hatte es heute noch gegenseitige Angriffe gegeben. Das Gesundheitsministerium des Libanon meldete, dass mindestens 21 Menschen durch israelische Angriffe ums Leben gekommen sind. Israel meldete den Tod von 4 Soldaten durch Hisbollah-Beschuss.
2: EU-Ratspräsident Costa hat beim EU-Gipfel in Brüssel auch Zustimmung für die Kontaktaufnahme seines Teams zu Russland bekommen. Irlands Regierungschef Martin sagte, die Eröffnung eines Gesprächskanals sei aus seiner Sicht kein Fehler. Er vertraue Antonio Costa. Auch der lettische Ministerpräsident Kulbergs und Österreichs Kanzler Stocker stellten sich hinter den Ratspräsidenten. Costas Büro hatte bestätigt, dass es Kontakt mit Russland aufgenommen habe, um diplomatische Kanäle zu öffnen, allerdings ohne inhaltlichen Austausch. Bundeskanzler Merz und Frankreichs Präsident Macron hatten Berichten zufolge ihren Unmut darüber geäußert, dass sich Costa ohne Absprache an Moskau gewandt hat. In Hamburg ist die Konferenz der Innenminister zu Ende gegangen. Im Mittelpunkt stand unter anderem das Thema Zivilschutz. Auch Verteidigungsminister Pistorius nahm an dem Treffen teil. Er betonte, dass innere und äußere Sicherheit heute kaum noch zu trennen seien. Daher müsse man Bedrohungen gemeinsam entgegentreten. Bundesinnenminister Dobrindt hatte im Vorfeld der Konferenz 10 Milliarden Euro für einen sogenannten Pakt für Bevölkerungsschutz in Aussicht gestellt. Für Bunkeranlagen, wie mehrere Medien berichtet hatten, sei das Geld aber nicht gedacht, so der CSU-Politiker.
4: Das ist nicht unsere Priorität. Das sind Ideen der 80er Jahre, wie man einen Zivilschutz organisiert. Uns geht es darum, dass wir diejenigen stärken, die zur Verfügung stehen, wenn wir Unterstützung in Krisensituationen benötigen. Das sind unsere Rettungsdienste, das sind die Feuerwehren, das ist das THW. Das heißt, da sehr stark mit diesem Geld in die Ausrüstung zu gehen, in schwere Geräte, in Technik, das ist der Auftrag, den wir dort wahrnehmen.
2: Bundesinnenminister Dobrindt. Die Linke ist zu ihrem Bundesparteitag in Potsdam zusammengekommen. Die 600 Delegierten diskutieren bis Sonntag über die künftige Ausrichtung der Partei. Aus Potsdam Cornelia Geis.
5: Die Partei sieht sich als Protestpartei gegen die geplanten Sozialreformen der Bundesregierung unter Kanzler Merz. Die Linke will umverteilen. Menschen mit hohen Einkommen und Vermögen stärker belasten. Profitieren sollen Menschen mit kleinen Einkommen. Streit droht beim Thema Nahost. Die Haltung zu Israel hat die Partei in der Vergangenheit tief gespalten. Immer wieder wird der Linken Antisemitismus vorgeworfen. Am Abend steht ein Antrag des Parteivorstandes dazu auf der Tagesordnung mit einem klaren Ja zum Existenzrecht Israels und einem Bekenntnis zur Zwei-Staaten-Lösung.
2: Bei der Fußball-Weltmeisterschaft könnten die nächsten Teams in die K.O.-Phase einziehen. Der Sieger des Spiels USA gegen Australien schafft es sicher ins 16-Finale. Aus dem ARD-WM-Team Desiree Krause.
6: Beide Teams sind mit Siegen ins Turnier gestartet. Gerade die USA überzeugte beim 4:1-Erfolg gegen Panama auch spielerisch. Verlieren verboten gilt im zweiten Spiel der Gruppe D zwischen der Türkei und Paraguay. Je nachdem, wie die USA und Australien spielen, könnte sonst für den Verlierer schon Schluss sein. In der Gruppe C will Schottland Geschichte schreiben und mit einem Sieg gegen Marokko erstmals bei einer Weltmeisterschaft in die K.O.-Runde einziehen. 17:1 für Brasilien ist die Torstatistik bei den Duellen mit Haiti. Die Brasilianer gewannen alle 3 bisherigen Spiele, müssen in dem heute Nacht aber wieder auf Allstar Neymar verzichten. Für Haiti könnte mit einer Niederlage das WM-Aus schon feststehen.
2: Das waren die Nachrichten.
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7: Mit Marieke Eichner. Anfrage an Stadtverwaltung. Braunschweigs CDU sieht Aufklärungsbedarf beim Umgang mit dem Wolf. Arbeitsniederlegung in Hankensbüttel. Beschäftigte von Lorenz Snacks im Warnstreik. Und Ende der Finanzierung für Respect Coaches. Caritasverband Braunschweig warnt vor Folgen. Mehr dazu hören Sie in rund 20 Minuten in den Nachrichten aus der Region.
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8: Der Blick aus dem Fenster, das Wetter für die Region Braunschweig. Heute viel Sonne und wenig Wolken bei Temperaturen zwischen 19 und 34 Grad. Der Samstag erst sonnig und trocken, im späteren Tagesverlauf starke Gewitter bei Temperaturen zwischen 20 und 31 Grad. Am Sonntag längere Sonnenphasen, später Schauer und Gewitter möglich bei Temperaturen zwischen 17 und 30 Grad. Der Blick auf die Straßen mit dem Radio Okerwelle Verkehrsservice. Bitte Vorsicht auf der A2 Braunschweig Richtung Hannover. Zwischen Peine und Themlerwald besteht Gefahr durch Gegenstände auf der Fahrbahn. A2 Hannover Richtung Berlin. Zwischen Lehrte und Themlerwald 4 Kilometer Stau. B444 Uetze Richtung Peine. Diese ist zwischen der A2 Peine-Stederdorf und Peine nach einem Unfall gesperrt. Und eine Meldung aus dem Braunschweiger Stadtverkehr. Zäh fließender Verkehr auf dem Magnitorwall und dem Steinweg. Ich wünsche Ihnen weiterhin eine sichere Fahrt und kommen Sie gut an Ihr Ziel.
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8: Mit Lennart Bedrunka in dieser halben Stunde hören Sie. Mülltrennung ja, aber richtig. Hausbesuch im Kunden- und Umweltzentrum von Alba Braunschweig. Um 17.30 Uhr die Nachrichten aus der Region. Außerdem in dieser Stunde die Pressestimmen, Niedersachsen kompakt und um 18 Uhr die Nachrichten des NDR. Mit guter Musik ins Wochenende, das ist Radio Okerwelle Region aktuell am Abend.
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0: Mülltrennung ist für viele Menschen Alltag, aber oft mit Fragezeichen verbunden. Bei einem Besuch im Kunden- und Umweltzentrum von Alba Braunschweig hat sich Marc Diekmann erklären lassen, wie Glas, Papier, Elektroschrott und Co. richtig entsorgt werden und warum das so wichtig ist.
1: Aus den Augen, aus dem Sinn. So denken vermutlich viele, wenn sie ihren Müll entsorgen. Ganz egal, ob das nun Papier ist, Restmüll oder auch Biomüll. Man macht die Tonne auf, wirft den Müll rein und macht den Deckel wieder zu. Und was nach dem Wegwerfen passiert, das sehen die meisten gar nicht. Denn unser Müll, der verschwindet ja nicht einfach. Er wird sortiert, aufbereitet und kann dann im besten Fall wieder zu einem Rohstoff verarbeitet werden. Vorausgesetzt, wir haben ihn richtig getrennt. Vom Kunden- und Umweltzentrum von Alba in Braunschweig kann man auf rund 400 Quadratmetern sehen, wie Mülltrennung richtig funktioniert und was dabei oft falsch läuft. Daniela Scherf vom Kundenservice. Was wäre denn jetzt unsere erste Station, zu der wir gehen?
2: Wir haben hier eine Stellwand und eine Säule mit Glas. Da ist beschrieben, wie Glas recycelt werden kann. In der Säule sehen wir Glasbeispiele, Grün- und Weißglas. Unsere Säulen haben Schubladen, die man öffnen kann. Das ist mal ganz interessant, auch für Kinder, das Material mal anzufassen. Wie fasst sich denn eigentlich Glas an, zum Beispiel?
1: Es gibt ja typischerweise drei Kategorien von Glas. Also Braunglas, Grünglas und Weißglas. Und dann stehe ich da, habe drei verschiedene Auswahlmöglichkeiten und frage mich, wo kommt denn jetzt eine blaue Flasche am ehesten rein in diese drei Kategorien?
2: Alles, was nicht eindeutig Weißglas, also durchsichtigem Glas oder braunem Glas zuzuordnen ist, kommt in das Grünglasfach. Egal, ob das eine blaue Flasche ist, eine rote Flasche ist, das darf alles ins Grünglasfach. Diese Farbe kann die meisten Fehlwürfe verkraften, weil bei der Wiederherstellung von neuem Glas dort Farbpartikel zugefügt werden müssen.
1: Wenn ich jetzt beispielsweise eine Autoscheibe hätte und ich würde es irgendwie schaffen, die auf so eine Größe runterzubrechen, dass sie durch die Öffnung passt. Wäre das erlaubt?
2: Nein. In diese Glascontainer gehört nur Verpackungsglas, Gläser und Flaschen, in denen mal Lebensmittel oder Kosmetikartikel oder sowas enthalten waren. Flachglas oder das sogenannte Gebrauchsglas, also auch ein Trinkglas oder eine Blumenvase, gehören dort nicht hinein. Die Glaszusammensetzung ist eine andere. Das heißt, das Glas schmilzt bei einer anderen Gradzahl und kann so mit dem anderen Glas nicht recycelt werden. Ja, unsere nächste Stellwand zeigt da, wie Papier recycelt werden kann. Ganz wichtig, dass Papierkartonagen gesammelt werden. Dadurch werden natürlich Rohstoffe eingespart.
1: Morgens gehe ich zu einem Supermarkt. Dort gibt es ja die Selbstbedienungsbäckerei. Was mich immer stutzig macht, die Papiertüten, wo mein Croissant drin ist, die haben so ein kleines Plastikfenster. Und ich stelle mir dann immer jedes Mal die Frage, muss ich dieses Fenster jetzt erstmal akribisch rausschneiden, weil sich das für mich etwas komisch anfühlt, das Plastik von der Tüte mit in den Papiermüll zuzuführen. Wie ist das eigentlich?
2: Kleine Mengen von Kunststoff, wie also auch zum Beispiel beim Briefumschlag, dürfen in die Papiertonne. Papier wird ja bei der Wiederherstellung mit ganz viel Wasser vermengt und bei diesem Schwemmvorgang werden kleine Kunststoffteile aussortiert. Reinen Plastik darf da natürlich nicht hinein. Einkaufsbons gibt es zwei verschiedene, einmal die weißen und die blauen. Die weißen müssen in den Restabfall und die blauen dürfen in die Papiertonne. Taschentücher gehört zum großen Oberbegriff Hygieneartikel, also sowohl Taschentücher als auch Einmalhandtücher dürfen nicht in die Papiertonne. Die bestehen aus Zellstoff, das sind kurze Papierfasern, die nicht wieder recycelt werden können und sind ja auch meistens mit Flüssigkeiten, Schmutz, ähnlichem versehen, die bitte definitiv in den Restabfall. Ja, unsere nächste Säule ist die Holzsäule. Da wird gezeigt, dass Sperrmüll zum Beispiel ja auch sehr viel aus Holz besteht, also das Innenholz. Auch das kann recycelt werden, das wird geschreddert und kann zu Spanplatten zum Beispiel gepresst werden. Jeder, der den Sperrmüll beantragt, hier bei uns bucht oder auch online bucht, ist auch kein Problem, haftet auch für diesen Sperrmüll. Das heißt, wenn da jemand etwas dazustellt, was vielleicht auch nicht zum Sperrmüll gehört, wie zum Beispiel eine Autotür oder ein Fensterglas oder sowas, dann müsste der Antragsteller das auf seine Kosten entsorgen.
1: Was ist denn, wenn ich jetzt irgendwo in der Nachbarschaft bei einem Haufen Sperrmüll ein Regal finden würde, also eins, das dort zur Abholung hingestellt wurde? Dürfte ich mir das mitnehmen?
2: Streng genommen nicht, denn sobald Sperrmüll am Fahrbahnrand steht, gehört es der Stadt Braunschweig. Im Sinne der Nachhaltigkeit wird da ein Auge zugedrückt. Dann muss es halt nicht entsorgt werden und findet noch ein zweites Leben, wie wir das so schön sagen.
1: Ja, dann machen wir weiter mit der nächsten Säule.
2: Ja, unsere beliebte E-Schrottsäule, also von Elektroartikeln, haben wir hier eine große Säule aufgebaut, was alles zum Elektroschrott gehört. Also alles, was irgendwie einen Stecker oder ein Kabel hat, gehört zum Elektroschrott, darf nicht in irgendwelche Tonnen geworfen werden. Elektrogeräte enthalten einmal natürlich wertvolle Rohstoffe wie Metalle, Kupfer, Kunststoffe, Selen, Gold, Silber, aber auch Schadstoffe wie Cadmium und Blei und Quecksilber, die nicht in die Umwelt gelangen dürfen. Von daher ist es hier extrem wichtig, diese richtig zu entsorgen.
1: Wenn ich jetzt zum Beispiel ein altes Handy habe, in diesem Handy ist eine Batterie. Es gibt ja verschiedene Arten von Handys, Smartphones jetzt aus dem letzten Jahrzehnt, da konnte man den Akku entfernen. Bei den heutigen Smartphones ist das schwieriger, die Batterie zu entfernen. Wie genau muss ich mich da verhalten, wenn ich mein Handy entsorge?
2: Bei den Handys ist es ganz wichtig, die Lithium-Ionen-Akkus enthalten, also generell alle Geräte, die Lithium-Ionen-Akkus enthalten, diese an den Wertstoffhöfen abzugeben oder bei den entsprechenden Super- oder Großmärkten, die Elektrogeräte verkaufen, die müssen die auch zurücknehmen. Batterien und Lithium-Ionen-Akkus dürfen auf gar keinen Fall in eine Tonne gelangen. Sie sind im wahrsten Sinne des Wortes brandgefährlich und können Großbrände auslösen. Am Tag entstehen rund 30 Brände in Deutschland, allein ausgelöst durch Lithium-Ionen-Akkus, die falsch entsorgt wurden. Wir hatten 2 Großbrände in Watenbüttel, einen in der Recyclinganlage und einen in unserer Sperrmüllanlage. Da waren wohl noch Handys oder Lithium-Ionen-Akkus enthalten, die dann Feuer gefangen haben. Auch LKW fangen bei uns mal Feuer, wenn im Restmüll oder in einer anderen Tonne ein Handy entsorgt wurde. Es verursacht einmal natürlich extreme Kosten und auch Menschenleben stehen da in Gefahr.
1: Machen wir weiter mit dem Bioabfall.
2: Bio- und Grünabfall wird in Braunschweig natürlich auch gesondert gesammelt. Hier sieht man Bilder aus der Herbstzeit mit ganz viel Laub. In die Biotonne gehören einmal die ganzen Lebensmittelreste und alles, was irgendwie im Garten gewachsen ist. Dazu gehört natürlich auch Laub oder Sträucher, Blumen, ähnliches.
1: Das ist jetzt schon zweimal vorgekommen, dass ich in einem Gebäude gewohnt habe, wo keine grüne Tonne bereitgestellt wurde. Und dann stelle ich mir die Frage, okay, was mache ich denn jetzt mit meinen Essensresten?
2: Generell gibt es eine Biotonnenpflicht in Braunschweig. Zumindest was Gebäude außerhalb des Oka-Umflutgrabens angeht. Innerhalb des Oka-Umflutgrabens gibt es diese Pflicht nicht. Wenn man direkt im Innenstadtkern wohnt, dann muss man die Bioabfälle leider in die Restmülltonne schmeißen.
1: Ansonsten gibt es ja heutzutage auch Tüten, die kompostierbar sind. Dürfen die auch in die Biotonne?
2: Wenn sie aus kompostierbarem Plastik sind, nicht. Dieses Plastik zersetzt sich nicht schnell genug in unserer Vergärungsanlage. Es bleiben also immer Schnippel über, die in dem Braunschweiger Kompost nachher noch enthalten sein können. Von daher müssen die mühsam händisch aussortiert werden. Sowohl natürlich normale Plastiktüten, die auf gar keinen Fall rein dürfen, als auch die kompostierbaren Plastiktüten.
1: Dann hätte ich noch eine Frage, und zwar die Kaffeemaschine da vorne. Ist das auch Elektroschrott oder funktioniert die?
2: Funktioniert. Das ist unsere gute Kaffeemaschine, unser Vollautomat.
1: Okay. So, und nach der Führung fährt noch einmal der Müllwagen vor, um den Restmüllcontainer zu entleeren. Abschließend lässt sich sagen, wie und wo wir unseren Müll entsorgen, entscheidet darüber, ob daraus wieder wertvolle Rohstoffe gewonnen werden können oder ob Materialien dem Recycling-Kreislauf verloren gehen. Und wer jetzt selbst Interesse hat, dem Kunden- und Entsorgungszentrum der Alba in Braunschweig einen Besuch abzustatten, der kann das ganz einfach in der Innenstadt in der Karrenfürstraße 1 machen.
0: Viel Wissenswertes zum Thema Mülltrennung finden Sie auch im Internet unter alba-bs.de. Das war ein Beitrag von Marc Diekmann. 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
1: Anfrage an Stadtverwaltung. Braunschweigs CDU sieht Aufklärungsbedarf beim Umgang mit dem Wolf. Arbeitsniederlegung in Hankensbüttel. Beschäftigte von Lorenz Snacks im Warnstreik. Und Ende der Finanzierung für Respect Coaches. Caritasverband Braunschweig warnt vor Folgen. Im Studio Marieke Eichner. Das sind die Meldungen im Einzelnen. Die CDU-Ratsfraktion in Braunschweig sieht Aufklärungsbedarf beim Umgang mit dem Wolf. Hintergrund ist eine Anfrage der Partei an die Stadtverwaltung zum Thema Wolfsmonitoring. Es müsse beobachtet werden, wie sich die Situation im Umland weiterentwickle, so die CDU. Laut Verwaltung gäbe es aktuell keine dauerhaften Wolfsvorkommen im Stadtgebiet. Die jüngsten Nachweise würden migrierenden Tieren ohne festes Revier zugeordnet. Es gehe nicht darum, Ängste zu schüren oder Fakten zu ignorieren, sagte CDU-Ratsfrau Heidemarie Mundlos. Aber wer Akzeptanz für den Artenschutz erhalten wolle, müsse die Sorgen der Menschen ernst nehmen und bereit sein, auf neue Entwicklungen pragmatisch zu reagieren. Die Beschäftigten von Lorenz Snacks im Werk und im Logistiklager in Hankensbüttel waren am Freitag zum Warnstreik aufgerufen. Nach Angaben der Gewerkschaft NGG beteiligten sich rund 70 Mitarbeiter und damit fast die gesamte Belegschaft an der Arbeitsniederlegung bis 14 Uhr. Anlass war der anstehende nächste Termin der Tarifverhandlungen der deutschen Süßwarenindustrie am kommenden Montag. Die Gewerkschaft NGG fordert eine Entgelterhöhung von 5,8% für 12 Monate. Die Arbeitgeberseite hatte eine Steigerung von 1,9% im laufenden Jahr und 1,5% in 2027 angeboten. Das Angebot habe die wirtschaftliche Lage der Beschäftigten und deren Familien nicht im Blick, sagte Alexander Nimtsch. Der Kostendruck sei nicht nur bei den Unternehmen hoch, sondern auch auf ihrer Seite, so der Gewerkschaftssekretär. Der Caritasverband Braunschweig kritisiert das Finanzierungsende für die sogenannten Respect Coaches und warnt vor einer Lücke in der schulischen Präventionsarbeit. Wie der Verband in einem Video mitteilte, arbeiten die vom Bund finanzierten Respect Coaches an Schulen zu Themen wie Demokratie, Medienkompetenz und Antidiskriminierung. Schulen könnten diese Arbeit weder personell noch finanziell allein auffangen, so der Caritasverband. Nach dem Aus des Bundesprogramms brauche es eine verlässliche Perspektive für diese Form der Präventionsarbeit. In einem Appell an Bund, Land und Stadt fordert der Verband die gemeinsame Übernahme der Verantwortung und tragfähige Lösungen für schulische Prävention vor Ort. Der Landkreis Gifhorn erweitert das Angebot der sogenannten frühen Hilfen. Ab sofort steht eine Lotsin auf der Geburtenstation im Helios-Klinikum zur Verfügung. Damit werde jungen Familien bereits unmittelbar nach der Geburt ihres Kindes ein niedrigschwelliges Unterstützungsangebot gemacht, teilte die Verwaltung mit. Die Lotsin Anne Bläumer ist montags, mittwochs und freitags vor Ort. An den übrigen Wochentagen ist die Sozialpädagogin telefonisch und per Mail zu erreichen. Heute findet in Braunschweig der Nachtlauf statt. Dafür werden zahlreiche Straßen gesperrt und die Bus- und Bahnlinien der Braunschweiger Verkehrs GmbH, BSVG, fahren ab 15 Uhr geänderte Strecken. Wie die BSVG mitteilte, werden alle Linien, die die Haltestelle Rathaus anfahren, umgeleitet. Auch andere Haltestellen im Innenstadtgebiet können nicht angefahren werden, darunter Packhof, Altstadtmarkt und Münzstraße. Für zahlreiche Linien ist in der Wilhelmstraße eine Ersatzhaltestelle eingerichtet, ebenso an der Alten Waage, in der Schöppenstädter Straße und der Straße Neue Güldenklinke. Nähere Informationen bieten die Webseite der BSVG und die elektronische Fahrplanauskunft. Die Startnummer für den Nachtlauf gilt ab 3 Stunden vor Veranstaltungsbeginn bis Betriebsschluss als Fahrkarte. Soweit die Nachrichten aus der Region. 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
2: Der Blick aus dem Fenster, das Wetter für die Region Braunschweig. Heute viel Sonne und wenig Wolken bei Temperaturen zwischen 19 und 34 Grad. Der Samstag erst sonnig und trocken, im späteren Tagesverlauf starke Gewitter bei Temperaturen zwischen 20 und 31 Grad. Am Sonntag längere Sonnenphasen, später Schauer und Gewitter möglich bei Temperaturen zwischen 17 und 30 Grad. Der Blick auf die Straßen mit dem Radio Uckerwelle Verkehrsservice. A2 Hannover Richtung Berlin zwischen Lehrte und Himmlerwald, 4 Kilometer Stau. B444 Uetze Richtung Peine. Diese ist zwischen der A2 Peine-Stederdorf und Peine nach einem Unfall gesperrt. Und eine Meldung aus dem Braunschweiger Stadtverkehr: zäh fließender Verkehr auf dem Magnitorwall und dem Steinweg. Ich wünsche Ihnen weiterhin eine sichere Fahrt und kommen Sie gut an Ihr Ziel.
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2: Mit Lennart Bedrunka, das erwartet Sie in der nächsten halben Stunde. Die Pressestimmen, Niedersachsen kompakt und um 18 Uhr die Nachrichten des NDR. Das Wochenende steht kurz vor der Tür und Minimum ein paar Stunden, dann haben wir es alle erreicht. Einen schönen Start in den Freitagabend.

Das jetzt unterzeichnete Rahmenabkommen zur Beendigung des Irankriegs beschäftigt heute die Zeitungen. Die Braunschweiger Zeitung meint dazu: Für die Revolutionsgarden ist der 14-Punkte-Plan ein Triumph. Der Erzfeind USA wurde gedemütigt. Hunderte Milliarden Dollar sollen zum Wiederaufbau in den Iran fließen. Ein riesiges Geschenk für das Regime. Trump erklärte vor der Rückreise, niemandem Raketen verbieten zu können. Die habe schließlich jeder. Sein Ziel, Iran als Gefahr für Israel unschädlich zu machen, perdu. Es ist eine Bankrotterklärung des Staatschefs des mächtigsten Landes der Welt. Dieser Deal bringt außer dem Iran nur Verlierer hervor. Die USA verspielen ihren Ruf als Weltmacht. Geopolitisch ist es eine Vollkatastrophe, sich ausgerechnet von Teheran über den Tisch ziehen zu lassen. Sanktionen fallen, die Seeblockade endet, Vermögenswerte werden freigegeben, Ölexporte garantiert. Kein Wunder, dass selbst Republikaner toben. Die Wolfsburger Allgemeine Zeitung ist der Ansicht: Aus Selbstüberschätzung, Arroganz und Eitelkeit hat Trump einen Krieg begonnen, der den Nahen Osten in Brand setzte und die Weltwirtschaft erschütterte. Er drohte mit der Auslöschung der iranischen Zivilisation und der Bombardierung des US-Verbündeten Oman, nachdem er zu Beginn des Jahres versucht hatte, sich Grönland unter den Nagel zu reißen. Längst hat die Unberechenbarkeit des inzwischen 80-Jährigen beängstigende Ausmaße angenommen. Trump ist seinen wesentlichen Kriegszielen bislang nicht näher gekommen. Das Rahmenabkommen soll nun den Weg bereiten für ein endgültiges Friedensabkommen, in dem der wichtigste Streitpunkt geregelt sein soll: Irans Atomprogramm. Zweifelhaft ist, ob die 60-Tage-Frist ausreicht. Das Abkommen mit dem Iran wird als eines der unzulänglichsten aller Zeiten in die Geschichte eingehen, schrieb Trump 2015 über den Nukleardeal des damaligen US-Präsidenten Obama und kündigte es in seiner ersten Amtszeit 2018 auf. Die USA haben in praktisch jedem einzelnen Punkt verloren. Gut möglich, dass die Geschichte eines Tages über Trumps Iran-Deal ein ähnlich vernichtendes Urteil fällen wird. Soweit also der Blick in die regionalen Zeitungen vom heutigen Freitag, dem 19. Juni.

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0: Der Niedersächsische Städte- und Gemeindebund NSGB hat einen grundlegenden Kurswechsel in der Finanzpolitik gefordert. Bei einer Mitgliederversammlung in Hildesheim warnte Verbandspräsident Marco Trips vor einer fortschreitenden Erosion in der kommunalen Handlungsfähigkeit. Mehr unter anderem dazu von Peter-Michael Möckel in Niedersachsen Kompakt.
1: Die Finanzkrise sei real und gefährde zunehmend die Handlungsfähigkeit von Städten und Gemeinden, so Trips. Als Ursache nannte er unter anderem steigende Sozialausgaben, eine ausufernde Übertragung zusätzlicher Aufgaben auf die Kommunen sowie zunehmende Belastungen durch Zinsen und Verschuldung. Das sei seit Jahren bekannt. Politische Konsequenzen blieben jedoch weitgehend aus. Ohne eine Neuordnung der Finanzbeziehungen zwischen Bund, Ländern und Kommunen würden die Handlungsspielräume vor Ort weiter schrumpfen, erklärte der NSGB-Präsident. Trips warb für eine ehrliche gesellschaftliche Debatte über die Zukunft der Staatsfinanzen. Dabei müsse auch verstärkt darüber gesprochen werden, wie, so wörtlich, diejenigen mit größeren finanziellen Möglichkeiten einen angemessenen Beitrag zur Bewältigung der Herausforderungen leisten könnten. In Osnabrück hat eine neue landesweite Zentralstelle zur Bekämpfung von Cyberkriminalität ihre Arbeit aufgenommen. Nach Angaben des Justizministeriums bearbeiten 15 Staatsanwältinnen und Staatsanwälte dort unter anderem Fälle von digitalem Anlagebetrug, Erpressungen mit Schadsoftware oder Serverüberlastungen etwa durch Bot-Attacken. Das Team soll in den nächsten Jahren weiter aufgestockt werden. Die Zentralstelle schaffe eine schlagkräftige und hochspezialisierte Einheit im Kampf gegen Cyberkriminalität, betonte Ministerin Katrin Wallmann. Ziel sei es, Fachwissen zu bündeln und einen zentralen Ansprechpartner zu bieten.
2: Allein im letzten Jahr sind durch Cyberkriminalität rund 200 Milliarden Euro deutschlandweit als Schaden entstanden. Das sind rund 4,5% des Bruttoinlandsprodukts. Das ist also ein gewaltiger Schaden.
1: Die niedersächsische Justizministerin Katrin Wallmann im NDR. Spitzenvertreter von Kliniken in ganz Südniedersachsen haben vor den Folgen des geplanten GKV-Beitragssatzstabilisierungsgesetzes gewarnt. Anlass war ein Treffen der Bezirksarbeitsgemeinschaft Braunschweig der Niedersächsischen Krankenhausgesellschaft NKG. In einem gemeinsamen Appell heißt es, die Stabilisierung der gesetzlichen Krankenversicherung dürfe nicht auf dem Rücken der Kliniken erfolgen. Das Gesetz gefährde die Versorgungssicherheit und führe zu Personalabbau und längeren Wartezeiten, möglicherweise auch zur Schließung von Standorten. Die Klinikvertreter forderten die Rücknahme der geplanten Kürzungen und verlässliche Rahmenbedingungen für die Krankenhausreform. Um ihren Standpunkt deutlich zu machen, hatten sie 12 Bundestagsabgeordnete aus Südniedersachsen zu einem anschließenden Fachgespräch eingeladen. Aber nur zwei von ihnen nahmen daran teil, die SPD-Politikerin Dunja Kreiser und Cem Intzel von der Linken. Dies löste verbreitet Unmut unter den Mitgliedern der NKG-Bezirksarbeitsgemeinschaft aus. Die aktuell geltenden Vorschriften zur Grundsteuer in Niedersachsen sind nicht verfassungswidrig. Das geht aus einem Urteil des Landesfinanzgerichts hervor. In einem Musterverfahren wies das Gericht die Klage einer Unternehmerin zurück. Sie hatte bemängelt, ihre Gewerbeimmobilie werde durch die geänderte Regelung zu hoch besteuert. Die Richter verwiesen jedoch auf den Gestaltungsspielraum des Gesetzgebers. Wegen der grundsätzlichen Bedeutung ließen sie allerdings eine Revision zu. Finanzminister Gerald Heere begrüßte die Entscheidung. Das Gericht habe den Mut des Landes bestätigt, eine einfachere Regelung zu treffen als viele andere Bundesländer, sagte der Grünen-Politiker. Das niedersächsische Modell sei ein gerechter Weg. Die Reform der Grundsteuer war Anfang 2025 in Kraft getreten. Seit der Umstellung müssen einige Immobilienbesitzer und Mieter mehr zahlen als bisher, andere kommen dagegen günstiger weg. Mit der sogenannten Culture Cloud ist erstmals eine landesweite Kulturdateninfrastruktur an den Start gegangen. Für das Projekt haben sich zahlreiche Institutionen vernetzt, darunter die Gesellschaft für wissenschaftliche Datenverarbeitung in Göttingen, die Landesbibliothek in Hannover und das Braunschweigische Landesmuseum. Wie es in einer gemeinsamen Mitteilung heißt,

0: werden bisher dezentral und schwer auffindbar gespeicherte Informationen künftig zentral zugänglich gemacht. Dazu zählen unter anderem Daten von Museen, Archiven, Bibliotheken und der Denkmalpflege. Über digitale Portale können nicht nur interessierte Bürger auf historische Quellen zu Personen, Orten und Objekten zugreifen, ohne die jeweilige Einrichtung kontaktieren zu müssen. Auch für Heimatforscher, Schulen und Ehrenamtliche sowie für die Kultur- und Kreativwirtschaft bedeutet das niedrigschwellige Angebot eine erhebliche Erleichterung, so die Initiatoren. Die gemeinsame Infrastruktur vereinfache zudem die Bereitstellung der Daten durch die Einrichtungen.
1: Soweit Niedersachsen Kompakt von und mit Peter Michael Möckel. Sie hören Radio Uckerwelle und gleich die Nachrichten des NDR.

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1: Um 18 Uhr mit Beate Rüsopp. Israel und die mit dem Iran verbündete Hisbollah-Miliz im Libanon haben sich offenbar auf eine Waffenruhe geeinigt. Nach US-Angaben soll sie bereits um 15 Uhr unserer Zeit in Kraft getreten sein. Aus der NDR-Nachrichtenredaktion Nils Hansen.
2: Aus Washington heißt es, dass Vermittler aus den USA und Katar die Vereinbarung mit Unterstützung des Iran ausgearbeitet haben. Die Feuerpause ist eine Bedingung des Iran. Sie ist Teil der Rahmenvereinbarung zwischen Washington und Teheran. Der Iran besteht darauf, dass die Waffenruhe mit den USA auch für Kämpfe zwischen Israel und der Hisbollah gilt. Noch haben sich weder Israel noch die Hisbollah dazu geäußert. Vorher hatte es heute noch gegenseitige Angriffe gegeben. Das Gesundheitsministerium des Libanon meldete, dass mindestens 21 Menschen durch israelische Angriffe ums Leben gekommen sind. Israel meldete den Tod von 4 Soldaten durch Hisbollah-Beschuss.
1: EU-Ratspräsident Costa hat beim EU-Gipfel in Brüssel auch Zustimmung für die Kontaktaufnahme seines Teams zu Russland bekommen. Irlands Regierungschef Martin sagte, die Eröffnung eines Gesprächskanals sei aus seiner Sicht kein Fehler. Er vertraue Antonio Costa. Auch der lettische Ministerpräsident Kulbergs und Österreichs Kanzler Stocker stellten sich hinter den Ratspräsidenten. Kostas Büro hatte bestätigt, dass es Kontakt mit Russland aufgenommen habe, um diplomatische Kanäle zu öffnen, allerdings ohne inhaltlichen Austausch. Bundeskanzler Merz und Frankreichs Präsident Macron hatten Berichten zufolge ihren Unmut darüber geäußert, dass sich Costa ohne Absprache an Moskau gewandt hat. Wie gut ist Deutschland vor hybriden Angriffen geschützt, also einer Kombination aus militärischen Mitteln und beispielsweise Cyberattacken und Propaganda? Mit dieser Frage haben sich heute die Innenminister von Bund und Ländern auf ihrer Konferenz in Hamburg befasst. Der Innensenator der Hansestadt Grote sagte, Deutschland sei ein Hauptziel hybrider Angriffe aus Russland. Die Gesellschaft müsse deshalb ihre Widerstandsfähigkeit steigern und sich auf eine mögliche Eskalation vorbereiten.
3: Und das bedeutet, dass wir alle und jeder von uns auch sich mit einer solchen Situation beschäftigen muss. Wir haben das Thema der Eigenvorsorge ein bisschen in den Vordergrund gestellt. Das ist aber nur ein Aspekt. Wir brauchen insgesamt als Gesellschaft die Haltung, dass wir dieses Szenario, das wir mit allen Kräften vermeiden wollen, auf das wir uns aber vorbereiten müssen, trotzdem, dass wir das für uns auch annehmen, dass das etwas ist, womit wir uns beschäftigen wollen.
1: Hamburgs Innensenator Grote. Die Linke ist zu ihrem Bundesparteitag in Potsdam zusammengekommen. Die 600 Delegierten diskutieren bis Sonntag über die künftige Ausrichtung der Partei. Aus Potsdam Cornelia Geis.
4: Die Partei sieht sich als Protestpartei gegen die geplanten Sozialreformen der Bundesregierung unter Kanzler Merz. Die Linke will umverteilen. Menschen mit hohen Einkommen und Vermögen stärker belasten. Profitieren sollen Menschen mit kleinen Einkommen. Streit droht beim Thema Nahost. Die Haltung zu Israel hat die Partei in der Vergangenheit tief gespalten. Immer wieder wird der Linken Antisemitismus vorgeworfen. Am Abend steht ein Antrag des Parteivorstandes dazu auf der Tagesordnung mit einem klaren Ja zum Existenzrecht Israels und einem Bekenntnis zur Zwei-Staaten-Lösung.
1: Bei der Fußball-Weltmeisterschaft könnten die nächsten Teams in die K.O.-Phase einziehen. Der Sieger des Spiels USA gegen Australien schafft es sicher ins 16. Finale. Aus dem ARD-WM-Team Desiree Krause.
5: Beide Teams sind mit Siegen ins Turnier gestartet. Gerade die USA überzeugte beim 4:1-Erfolg gegen Panama auch spielerisch. Verlieren verboten gilt im zweiten Spiel der Gruppe D zwischen der Türkei und Paraguay. Je nachdem, wie die USA und Australien spielen, könnte sonst für den Verlierer schon Schluss sein. In der Gruppe C will Schottland Geschichte schreiben und mit einem Sieg gegen Marokko erstmals bei einer Weltmeisterschaft in die K.O.-Runde einziehen. 17:1 für Brasilien ist die Torstatistik bei den Duellen mit Haiti. Die Brasilianer gewannen alle drei bisherigen Spiele, müssen in dem heute Nacht aber wieder auf Allstar Neymar verzichten. Für Haiti könnte mit einer Niederlage das WM-Aus schon feststehen.
1: Das waren die Nachrichten.
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6: Mit Marieke Eichner. Anfrage an Stadtverwaltung. Braunschweigs CDU sieht Aufklärungsbedarf beim Umgang mit dem Wolf. Arbeitsniederlegung in Hankensbüttel. Beschäftigte von Lorenz Snacks im Warnstreik. Und Ende der Finanzierung für Respect Coaches. Caritasverband Braunschweig warnt vor Folgen. Mehr dazu hören Sie in rund 20 Minuten in den Nachrichten aus der Region.
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7: Der Blick aus dem Fenster, das Wetter für die Region Braunschweig. Heute viel Sonne und wenig Wolken bei Temperaturen zwischen 19 und 34 Grad. Der Samstag erst sonnig und trocken, im späteren Tagesverlauf starke Gewitter bei Temperaturen zwischen 20 und 31 Grad. Am Sonntag längere Sonnenphasen, später Schauer und Gewitter möglich bei Temperaturen zwischen 17 und 30 Grad. Der Blick auf die Straßen mit dem Radio Uckerwelle Verkehrsservice. A2 Hannover Richtung Berlin zwischen Lehrte und Hemmelerwald 5 km stockender Verkehr. B444 Uetze Richtung Peine. Diese ist zwischen der A2 Peine-Stederdorf und Peine nach einem Unfall gesperrt. Ich wünsche Ihnen weiterhin eine sichere Fahrt und kommen Sie gut an Ihr Ziel.
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7: Mit Lennart Bedrunka in der zweiten Stunde hören Sie. Magni Longa, Braunschweiger Musiker, lädt zum Tango in der Kirche ein. Um 18.30 Uhr in die Nachrichten aus der Region. Außerdem in dieser Stunde Festival Theaterformen in Braunschweig. Einmalige JVA Rennelberg wird zum Spielort. Und kurz vor 19 Uhr die 5-Minuten-Andacht in einer Aufzeichnung aus dem Braunschweiger Dom. Wo diese Liebe hinfällt, das weiß nur Jupiter Jones, aber wo dieses Wochenende hinfällt, das kann ich Ihnen sicher sagen. In den Freitagabend einen guten Start ins Wochenende.
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0: Tango tanzende Menschen in einem ehrwürdigen Gotteshaus. Das klingt auf den ersten Blick ungewöhnlich, aber in der Magni-Kirche in Braunschweig kann man genau dies morgen erleben. Christian Horn ist Solobassist am Staatstheater und Initiator der Langen Tango-Nacht. Kurt Volland hat vorab mit ihm gesprochen.
1: Herr Horn, was versteht man eigentlich unter dem Titel Magni Lunga?
2: Kirche und Tango, St. Magni und Milonga verbinden sich zu Magni Lunga. Das ist ein Wortspiel und es ist Tanz, Performance und Konzert in der Kirche im Rahmen einer Tango Argentino Abendveranstaltung.
1: Nicht so selbstverständlich, Tango in der Kirche. Den Anstoß dazu gab ein Gespräch mit dem Pastor Henning Böger.
2: Ja, 2016, also vor 10 Jahren, begann, dass ich auch Barockmusik in St. Magni spiele. Auch Bandoneon, und Pastor Henning Böger sprach mich an, wann ich wieder Bandoneon spielen könnte bei einer der Lesungen. Und ich habe ihn dann spontan gefragt, Herr Böger, können Sie sich vorstellen, dass man auf dem Parkett auch Tango Argentino tanzt, wenn ich Bandoneon spiele? Und so war eine Idee geboren, in der Kirche zu tanzen.
1: Sie haben das Stichwort schon gegeben, Parkett, denn das ist das Besondere in dieser Kirche.
2: Nach der Zerstörung und dem Wiederaufbau erfolgte im Mittelschiff, welches vollkommen zerstört war, keine feste Bestuhlung, sondern es wurde ein Parkettboden aufgebaut, auf dem man dann flexibel die Stühle je nach Bedarf stellen kann und auch wieder wegnehmen kann, sodass auf diesem, ja, sagen, auf diesem Mittelschiff man von allen Seiten frei zugänglich eben auch unter anderem tanzen kann. Aber es gibt noch viele andere Veranstaltungen in der Kirche und als solches war auch dieser Parkettboden vorgesehen.
1: Soweit unser kleiner Rückblick. Nun aktuell zu dem Programm.
2: Das Programm wird normalerweise verschwiegen. Also ich überrasche alle Anwesenden, alle Gäste, alle Tänzer mit Tango-affiner Musik aus älteren Epochen. Es sind so viele Lieder, es ist so viel Emotion, was mit dem Tango in Verbindung gebracht werden kann, dass ich das einfach den Tänzern, Tänzerinnen vorstellen möchte. Und sie reagieren absolut grandios drauf. Sie fragen, was war das, was hast du da gemacht? Und diese Konzertanteneinlagen sind live gespielt, sind gut vorbereitet, haben auch eine Idee. Und ja, und ich freue mich wirklich sehr, von meinen Kollegen und von meinen professionellen Musikern unterstützt zu werden bei der Darstellung dieser Musik.
1: Sind da denn Braunschweiger lokale Gruppen noch dabei vertreten?
2: Also es wird überwiegend von Braunschweiger Tänzerinnen und Tänzern gestaltet, ja, auch gespielt. Es sind auch Gäste aus Oldenburg, aus Hannover, aus Magdeburg, aus Göttingen, aus Berlin, Dresden. Also es kommt schon wirklich richtig was zusammen und die Magni Lunga hat sich jetzt auch tatsächlich rumgesprochen, dass es sich lohnt, dafür nach Braunschweig zu kommen. Und es wird 5 Stunden intensiv Tango getanzt und zwischen diesen Tandas, in diesen Live-Cortinas, finden diese überraschenden konzertanten Einlagen Tango-affiner Musik statt.
1: Vielleicht noch ein Hinweis, damit wir potenzielle Besucher nicht erschrecken. Es ist aber nicht angesagt, dass die Besucher 5 Stunden lang tanzen.
2: Nein, es ist eintrittfrei. Man kann reinkommen, rausgehen, wie man Lust hat. Es wird zum Beispiel eine professionelle Show getanzt von einer Tänzerin aus Buenos Aires, einem Tänzer aus Barcelona. Ich will es ja nicht verraten, es findet so viel statt, dass man sich aussuchen kann, möchte ich es erleben, bleibe ich drin oder gehe ich eine rauchen? Also das ist jedem überlassen.
1: Und das Motto, das wird sich dann bewahrheiten und dafür sorgen, dass man wirklich sich in den Stunden, die man hier ist, auf keinen Fall langweilt.
2: Also in den 5 Stunden hat man die Gelegenheit, ausgiebig Tango Argentino zu tanzen. Man kann schauen, weil Tanzen ist auch immer toll, betrachtet zu werden und zuzuschauen. Auch wenn wir jetzt als Tänzer mal eine Pause machen, schauen wir immer gerne zu. Aber vor allen Dingen, was mir am Herzen liegt, man kann halt nicht nur der Tango-Musik lauschen, sondern eben auch der Musik, die ich speziell für diesen Abend mit konzipiert habe. Und das ist abwechslungsreich und auf keinen Fall langweilig. Es ist wirklich ein ausgefüllter, schöner Abend.
0: Die lange Tango-Nacht mit Christian Horn und vielen Gästen beginnt morgen um 19 Uhr in der Braunschweiger Magni-Kirche. Der Eintritt ist frei. Über eine kleine Spende würden sich die Mitwirkenden aber freuen. Das war ein Beitrag von Kurt Volland. 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
1: Anfrage an Stadtverwaltung. Braunschweigs CDU sieht Aufklärungsbedarf beim Umgang mit dem Wolf. Arbeitsniederlegung in Hankensbüttel. Beschäftigte von Lorenz Snacks im Warnstreik. Und Ende der Finanzierung für Respect Coaches. Caritasverband Braunschweig warnt vor Folgen. Im Studio Marieke Eichner. Das sind die Meldungen im Einzelnen. Die CDU-Ratsfraktion in Braunschweig sieht Aufklärungsbedarf beim Umgang mit dem Wolf. Hintergrund ist eine Anfrage der Partei an die Stadtverwaltung zum Thema Wolfsmonitoring. Es müsse beobachtet werden, wie sich die Situation im Umland weiterentwickle, so die CDU. Laut Verwaltung gäbe es aktuell keine dauerhaften Wolfsvorkommen im Stadtgebiet. Die jüngsten Nachweise würden migrierenden Tieren ohne festes Revier zugeordnet. Es gehe nicht darum, Ängste zu schüren oder Fakten zu ignorieren, sagte CDU-Ratsfrau Heidemarie Mundlos. Aber wer Akzeptanz für den Artenschutz erhalten wolle, müsse die Sorgen der Menschen ernst nehmen und bereit sein, auf neue Entwicklungen pragmatisch zu reagieren. Die Beschäftigten von Lorenz Snacks im Werk und im Logistiklager in Hankensbüttel waren am Freitag zum Warnstreik aufgerufen. Nach Angaben der Gewerkschaft NGG beteiligten sich rund 70 Mitarbeiter und damit fast die gesamte Belegschaft an der Arbeitsniederlegung bis 14 Uhr. Anlass war der anstehende nächste Termin der Tarifverhandlungen der deutschen Süßwarenindustrie am kommenden Montag. Die Gewerkschaft NGG fordert eine Entgelterhöhung von 5,8% für 12 Monate. Die Arbeitgeberseite hatte eine Steigerung von 1,9% im laufenden Jahr und 1,5% in 2027 angeboten. Das Angebot habe die wirtschaftliche Lage der Beschäftigten und deren Familien nicht im Blick, sagte Alexander Nimtsch. Der Kostendruck sei nicht nur bei den Unternehmen hoch, sondern auch auf ihrer Seite, so der Gewerkschaftssekretär. Der Caritasverband Braunschweig kritisiert das Finanzierungsende für die sogenannten Respect Coaches und warnt vor einer Lücke in der schulischen Präventionsarbeit. Wie der Verband in einem Video mitteilte, arbeiten die vom Bund finanzierten Respect Coaches an Schulen zu Themen wie Demokratie, Medienkompetenz und Antidiskriminierung. Schulen könnten diese Arbeit weder personell noch finanziell allein auffangen, so der Caritasverband. Nach dem Aus des Bundesprogramms brauche es eine verlässliche Perspektive für diese Form der Präventionsarbeit. In einem Appell an Bund, Land und Stadt fordert der Verband die gemeinsame Übernahme der Verantwortung und tragfähige Lösungen für schulische Prävention vor Ort. Der Landkreis Gifhorn erweitert das Angebot der sogenannten frühen Hilfen. Ab sofort steht eine Lotsin auf der Geburtenstation im Helios-Klinikum zur Verfügung. Damit werde jungen Familien bereits unmittelbar nach der Geburt ihres Kindes ein niedrigschwelliges Unterstützungsangebot gemacht, teilte die Verwaltung mit. Die Lotsin Anne Bläumer ist montags, mittwochs und freitags vor Ort. An den übrigen Wochentagen ist die Sozialpädagogin telefonisch und per Mail zu erreichen. Heute findet in Braunschweig der Nachtlauf statt. Dafür werden zahlreiche Straßen gesperrt und die Bus- und Bahnlinien der Braunschweiger Verkehrs GmbH, BSVG, fahren ab 15 Uhr geänderte Strecken. Wie die BSVG mitteilte, werden alle Linien, die die Haltestelle Rathaus anfahren, umgeleitet. Auch andere Haltestellen im Innenstadtgebiet können nicht angefahren werden, darunter Packhof, Altstadtmarkt und Münzstraße. Für zahlreiche Linien ist in der Wilhelmstraße eine Ersatzhaltestelle eingerichtet, ebenso an der Alten Waage, in der Schöppenstädter Straße und der Straße Neue Güldenklinke. Nähere Informationen bieten die Webseite der BSVG und die elektronische Fahrplanauskunft. Die Startnummer für den Nachtlauf gilt ab 3 Stunden vor Veranstaltungsbeginn bis Betriebsschluss als Fahrkarte. Soweit die Nachrichten aus der Region. 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
2: Der Blick aus dem Fenster, das Wetter für die Region Braunschweig. Heute viel Sonne, wenige Wolken bei Temperaturen zwischen 19 und 34 Grad. Der Samstag erst sonnig und trocken, im späteren Tagesverlauf starke Gewitter. Bei Temperaturen zwischen 20 und 31 Grad. Am Sonntag längere Sonnenphasen, später Schauer und Gewitter möglich bei Temperaturen zwischen 17 und 30 Grad. Der Blick auf die Straßen mit dem Radio Uckerwelle Verkehrsservice. A2 Hannover Richtung Berlin zwischen Lehrte und Hemelerwald 5 Kilometer stockender Verkehr. B B444 Uetze Richtung Peine. Diese ist zwischen der A2 Peine in Stederdorf und Peine nach einem Unfall gesperrt. Und eine Meldung aus dem Braunschweiger Stadtverkehr. Sehr fließender Verkehr auf dem Steinweg. Ich wünsche Ihnen weiterhin eine sichere Fahrt und kommen Sie gut an Ihr Ziel.
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2: Mit Lennart Biedrunka bis 19 Uhr hören Sie. Festival Theaterformen in Braunschweig. Ehemalige JVA Rennelberg wird zum Spielort. Und kurz vor 19 Uhr die 5-Minuten-Andacht in einer Aufzeichnung aus dem Braunschweiger Dom. Und los geht's ins Wochenende, oder wie Shepard sagen würde, Geronimo. Einen guten Start ins Wochenende.
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0: Gestern Abend wurde in Braunschweig das Festival Theaterformen eröffnet. Eines der größten internationalen Theaterfestivals im deutschsprachigen Raum. Neben Aufführungen im Staatstheater wird diesmal auch die ehemalige Justizvollzugsanstalt Rennelberg zugänglich gemacht. Dort, wo seit Ende des 19. Jahrhunderts Häftlinge einsaßen, geht es jetzt um die Fragen nach staatlicher Gewalt und Gerechtigkeit. Marike Eichner berichtet.
1: Das Festival findet im jährlichen Wechsel in Braunschweig oder Hannover statt. Dabei sollen nicht nur die klassischen Bühnen bespielt werden. Die Festivalleiterin hat es sich zur Aufgabe gemacht, das Theater an ungewöhnliche Orte in der Stadt zu bringen. Da biete sich die ehemalige JVA Rennelberg an, meint Anna Mülter. Denn die Fragen der Gerechtigkeit bewegten uns alle angesichts zunehmender Kriege.
2: Und auch die weltweite Tendenz hin zum Autoritarismus, das heißt, dass immer Demokratien sich in repressive Systeme verwandeln, wo es natürlich um staatliche Gewalt und Unterdrückung geht. So diese Themen Gerechtigkeit und Gewalt kann man an einem Ort, in dem Gewalt so stark eingeschrieben ist, in die Architektur auch dieses Ortes, da besonders gut verhandeln, weil einfach der Ort, die künstlerischen Arbeiten nochmal verstärkt oder in den Kontext setzt.
1: Das Backsteingebäude im westlichen Ringgebiet ist seit Mai 2024 nicht mehr in Betrieb. Dennoch ist das Gelände immer noch von einer hohen, mit Stacheldraht gekrönten Mauer umgeben. Von der Zufahrtsstraße aus ist darüber das Hauptgebäude mit glasierten schwarzen Ornamenten zu sehen. Dort, im Festivalzentrum, sollen unter anderem 5 verschiedene Stücke gezeigt werden, erzählt Anna Mülter.
2: Und da haben wir zum Beispiel eine aktivistische Gruppe aus Chile dabei, die mit Aktivistinnen aus Braunschweig zusammen sich ein Stück macht zu Strategien gegen Faschismus. Wir haben eine norwegische Tanzproduktion dort. Wir haben ein Stück, das ganz neu erarbeitet wurde zu der Geschichte von Europa und wie friedlich oder auch nicht so friedlich sie war, von einer Theatermacherin aus der Republik Moldau.
1: Außerdem kooperieren die Festivalorganisatoren mit den Gedenkstätten Schillstraße in Braunschweig und der Gedenkstätte JVA Wolfenbüttel. Hintergrund ist die besondere Geschichte des Rennelbergs. Seit Inbetriebnahme des Kreis- und Untersuchungsgefängnisses im Jahr 1885 war Platz für fast 150 Insassen. 900 Männer und Frauen waren es am Ende des Zweiten Weltkrieges. Unter Historikern gilt die ehemalige JVA als Ort der Durchsetzung des Naziregimes. Viele SPD-Politiker und andere Oppositionelle wurden dort inhaftiert. Das werde mit Hilfe beider Gedenkstätten im Programm aufgegriffen, erklärt die Festivalleiterin.
2: Mit denen machen wir zusammen zwei Gespräche, eins zur Erinnerungskultur und eins nochmal, dass den ganz aktuellen Forschungsstand zu den Frauen, die während der Nazizeit dort inhaftiert waren, präsentiert. Darüber hinaus bieten die auch Führungen an. Die sind allerdings schon komplett ausgebucht, weil die Nachfrage aus der Stadt an diesen historischen Führungen ist überwältigend, was ich toll finde. Und das zeigt einfach auch, wie wichtig das ist, dass die JVA Rennelberg nicht nur eine neue Nutzung bekommt, sondern auch als Erinnerungsort, als Gedenkort erhalten wird.
1: Der denkmalgeschützte Gebäudekomplex wird zurzeit vom Land verkauft für 3,6 Millionen Euro. Insgesamt 6 Interessenten hätten sich gemeldet, informiert das Niedersächsische Landesamt für Bau und Liegenschaften auf Nachfrage. Die Stadtverwaltung hat ein Mitspracherecht beim Verkauf. Eingereichte Nachnutzungskonzepte müssen in Braunschweig abgenickt werden. Anvisiert sind unter anderem Wohnungen. Doch auch ein Gedenkort soll nach einstimmigem Ratsbeschluss eingerichtet werden. Allerdings, konkrete Planungen gäbe es bisher nicht, hieß es aus dem Rathaus. Für Anna Mülter ist es die letzte Ausgabe des Festivals Theaterformen unter ihrer Leitung. Umso mehr empfiehlt sie, die Möglichkeit zu nutzen und sich die ehemalige JVA Rennelberg anzusehen.
2: Es finden mehrere Sachen auch in dem großen Zellenblock statt, der wirklich architektonisch auch außergewöhnlich ist zu erleben und auch natürlich von seiner Geschichte her. Und nur mit dem Ticket kommt man dann tatsächlich in dieses Gebäude hinein und auf das Gelände, um dort einfach mal das Außengelände sich anzugucken. Da gibt es auch Gastronomie und auch da gibt es die Silent Discos, die wir immer freitagabends und samstagabends machen. Da ist der Eintritt frei. Da würde ich auch wirklich herzlich einladen, einfach mal vorbeizukommen, reinzuschnuppern und dann vielleicht auch zu sehen, ob es eine Veranstaltung gibt, die man interessant findet.
0: Alle Programminfos bietet die Website theaterformen.de. Die ausführliche Nachlese von der Eröffnung des Festivals hören Sie am Montag hier in Region Aktuell. Das war ein Beitrag von Marike Eichner. Sie hören Radio Uckerwelle um 18.44 Uhr, der Start in den Freitagabend.

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Und damit neigt sich die Sendung Region Aktuell am Abend auch schon wieder dem Ende zu. Ich bedanke mich fürs Zuhören, wünsche Ihnen noch einen schönen Start ins Wochenende. Doch bleiben Sie dran, nach der Andacht und den Nachrichten geht's hier weiter mit Platzmusik. Sie hören nun die 5-Minuten-Andacht in einer Aufzeichnung aus dem Braunschweiger Dom. Es spricht Dompredigerin Cornelia Götz.

Der Friede Gottes, sein Licht, seine Klarheit, sei mit euch allen. Ganz herzlich willkommen zum Abendsegen hier im Braunschweiger Dom. Y, das war ich noch schuldig. Y, Üsop. Fremd, bitter, blutig, Zeichen von Grausamkeit, Bibelkunde zum Friedensgebet. Zunächst der eigentliche Üsop, Üsopus officinalis, ist eine blau blühende Pflanze. Kann man billig im Internet kaufen, 5 Euro, und kommt im Land der Bibel gar nicht vor. Wo also da vom Üsop geredet wird, ist wahrscheinlich eine ganz andere Art derselben Pflanzenfamilie gemeint. Sie blüht weiß und kann 50 bis 80 Zentimeter hoch werden. Und mit ihrem geraden Stängel und Blättern, die wie mit einer zarten Wolle bedeckt sind, also so ähnlich wie bei Baumwolle, ist die Pflanze nahezu ideal geeignet, um in Flüssigkeit getaucht und dann als Sprengwedel verwendet zu werden. Einen nun seiner bestürzenden Auftritte neben dem vielleicht berühmtesten in der Kreuzigungsszene hat der Üsop im Zusammenhang mit dem Auszug der Israeliten aus Ägypten. Dort wurde mit einem Bündel Üsop das Blut des Passahlamms an Türstützen und Türpfosten der Häuser der Israeliten gestrichen. Denn vielleicht erinnern Sie sich, kurz vor dem Auszug in die Freiheit überzog Gott die Ägypter wegen der Halsstarrigkeit des Pharaos mit 10 fürchterlichen Plagen. Die letzte und die schlimmste war die Tötung der Erstgeborenen. Aber an den mit Blut markierten Türen zog die Katastrophe vorbei. Was für ein Bild. Schützt Blut davor, ein Opfer zu werden? Der Üsop kann nichts dafür. Er wurde gebraucht, eben wie ein Pinsel, vor allem aber im Zusammenhang mit den vielen Reinheitsgeboten des Judentums. So sollte nach Levitikus 14 Wasser oder Blut mit Üsopstängeln auf verunreinigte Personen oder Häuser gesprengt werden. Und um Unheil abzuwehren, fügte man frischem Quellwasser eine ganz besondere Asche zu. Und dazu verbrannte man eine geschächtete rötliche Kuh, Zedernholz, Purpur und Üsop und mischte daraus etwas, was dann wieder versprengt wurde und was eben heilsam, klärend und reinigend sein sollte. Eine ganz andere Konnotation. Der Üsop am Kreuz war auf jeden Fall eine sehr langstielige Pflanze und deswegen womöglich tatsächlich gar kein Üsop, sondern eine Kaffernhirse. Ich weiß gar nicht, ob man das Wort so in den Mund nehmen darf, aber ich weiß nicht, wie man es sonst nennt, die eher dem Mais ähnelt.

ähnelte und bis zu 2 Metern hoch werden kann. Das ist ja naheliegend, das Kreuz hatte ja übermenschliche Höhe. Aber wir lesen, dass dem sterbenden Jesus am Kreuz in der Passionsgeschichte ein Schwamm mit Essig auf dem Ysoprohr gereicht wurde. Und ganz sicher ist das ein Bezug zum Passahlamm. Und dann frage ich mich, ist Jesus also ein Erstgeborener oder der erste Erstgeborene, der nicht verschont wird? Und muss hier angesichts dieses ohnmächtigen, unschuldig Sterbenden noch einmal an alle Gewalt davor erinnert werden, eben an das Blut am Ysop? Oder reinigt dieser Ysop den Essig und die harten Herzen? So ist es mit der Bibelkunde. Sie eröffnet immer neue Lesarten und immer neue Fragen. Und deswegen fangen wir dann wieder entspannt von vorne bei A an.

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1: Um 19 Uhr mit Beate Rüsapp. 2 Tage nach der Unterzeichnung eines Rahmenabkommens zur Beendigung des Iran-Krieges zeichnet sich auch im Libanon eine Entspannung ab. Laut US-Angaben haben sich Israel und die pro-iranische Hisbollah-Miliz auf eine Waffenruhe verständigt, die bereits am Nachmittag in Kraft getreten sei. Aus Washington, Anne Schneider.
2: Zuvor hatten heftige gegenseitige Angriffe die Rahmenvereinbarung zwischen den USA und dem Iran gefährdet. Sie sieht eigentlich eine regionale Waffenruhe vor, war allerdings ohne direkte Beteiligung Israels und der Hisbollah abgeschlossen worden. Nach Angaben aus Beirut wurden bei den jüngsten israelischen Luftangriffen mindestens 47 Menschen getötet und fast 100 verletzt, darunter auch Frauen und Kinder. Israel meldet den Tod von 4 Soldaten durch Hisbollah-Beschuss.
1: Der EU-Gipfel in Brüssel ist ohne eine Einigung zum künftigen EU-Haushalt zu Ende gegangen. Bundeskanzler Merz sagte nach den Beratungen der 27 Staats- und Regierungschefs, der bisherige Vorschlag sei aus deutscher Sicht unbezahlbar und unausgewogen. Er forderte einen neuen Entwurf, der deutlich unter den bisher diskutierten fast 2 Billionen Euro liegen soll. Weitere Themen des zweitägigen Treffens waren unter anderem der Ukraine-Krieg und das Handelsdefizit der EU mit China. Die Linken Co-Vorsitzende Schwertner hat ihre Partei dazu aufgerufen, sich stärker um benachteiligte Gruppen in der Gesellschaft zu kümmern. Schwertner eröffnete den Bundesparteitag in Potsdam. Aus Potsdam Paul Vorreiter.
3: Als Protest gegen Kürzungen im Sozialbereich und militärische Aufrüstung kündigte die Linken-Chefin einen Klassenkampf von unten an. Die Politik der Bundesregierung kritisierte die Co-Chefin der Linken scharf. Kanzler Merz und Finanzminister Klingbeil hielten die Menschen arm, sagte sie. Mit Blick auf die Wahlen in Ostdeutschland rief Schwertner die Partei auf, sich der AfD entschlossener entgegenzustellen. Man werde alles tun, um die AfD von den Schalthebeln der Macht fernzuhalten. Für Kontroversen dürfte am Abend ein Antrag des Parteivorstandes zum Nahostkonflikt sorgen. Schwertner rief die Partei auf, verschiedene Meinungen dazu zuzulassen.
1: Eine seit Januar in Syrien inhaftierte deutsche Journalistin ist wieder frei. Ihr Anwalt bestätigte der Agentur AFP, dass sie bereits in die Bundesrepublik zurückgekehrt sei. Die Deutsche war im Januar während einer Offensive der syrischen Regierungstruppen und mit ihnen verbündeter islamistischer Milizen in der Stadt Raqqa festgenommen worden. Augenzeugenberichten zufolge war die Journalistin in einem Fahrzeug der Regierungstruppen gemeinsam mit einem türkisch-kurdischen Journalisten abtransportiert worden. Das waren die Nachrichten. Das Wetter in Norddeutschland. Heute Nacht ziehen Schauer und Gewitter durch, auch trockene Phasen, Tiefstwerte 22 bis 18 Grad. Morgen heiter bis wolkig, gebietsweise Schauer und Gefahr starker Gewitter, Höchstwerte 23 Grad auf den Nordseeinseln bis 34 Grad im Wendland. Es ist jetzt 19.03 Uhr.
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4: Anfrage an Stadtverwaltung. Braunschweigs CDU sieht Aufklärungsbedarf beim Umgang mit dem Wolf. Arbeitsniederlegung in Hankensbüttel. Beschäftigte von Lorenz Snacks im Warnstreik. Und Ende der Finanzierung für Respect Coaches. Caritasverband Braunschweig warnt vor Folgen. Im Studio Marieke Eichner. Das sind die Meldungen im Einzelnen. Die CDU-Ratsfraktion in Braunschweig sieht Aufklärungsbedarf beim Umgang mit dem Wolf. Hintergrund ist eine Anfrage der Partei an die Stadtverwaltung zum Thema Wolfsmonitoring. Es müsse beobachtet werden, wie sich die Situation im Umland weiterentwickle, so die CDU. Laut Verwaltung gäbe es aktuell keine dauerhaften Wolfsvorkommen im Stadtgebiet. Die jüngsten Nachweise würden migrierenden Tieren ohne festes Revier zugeordnet. Es gehe nicht darum, Ängste zu schüren oder Fakten zu ignorieren, sagte CDU-Ratsfrau Heidemarie Mundlos. Aber wer Akzeptanz für den Artenschutz erhalten wolle, müsse die Sorgen der Menschen ernst nehmen und bereit sein, auf neue Entwicklungen pragmatisch zu reagieren. Die Beschäftigten von Lorenz Snacks im Werk und im Logistiklager in Hankensbüttel waren am Freitag zum Warnstreik aufgerufen. Nach Angaben der Gewerkschaft NGG beteiligten sich rund 70 Mitarbeiter und damit fast die gesamte Belegschaft an der Arbeitsniederlegung bis 14 Uhr. Anlass war der anstehende nächste Termin der Tarifverhandlungen der deutschen Süßwarenindustrie am kommenden Montag. Die Gewerkschaft NGG fordert eine Entgelterhöhung von 5,8% für 12 Monate. Die Arbeitgeberseite hatte eine Steigerung von 1,9% im laufenden Jahr und 1,5% in 2027 angeboten. Das Angebot habe die wirtschaftliche Lage der Beschäftigten und deren Familien nicht im Blick, sagte Alexander Nimtsch. Der Kostendruck sei nicht nur bei den Unternehmen hoch, sondern auch auf ihrer Seite, so der Gewerkschaftssekretär. Der Caritasverband Braunschweig kritisiert das Finanzierungsende für die sogenannten Respect-Coaches und warnt vor einer Lücke in der schulischen Präventionsarbeit. Wie der Verband in einem Video mitteilte, arbeiten die vom Bund finanzierten Respect-Coaches an Schulen zu Themen wie Demokratie, Medienkompetenz und Antidiskriminierung. Schulen könnten diese Arbeit weder personell noch finanziell allein auffangen, so der Caritasverband. Nach dem Aus des Bundesprogramms brauche es eine verlässliche Perspektive für diese Form der Präventionsarbeit. In einem Appell an Bund, Land und Stadt fordert der Verband die gemeinsame Übernahme der Verantwortung und tragfähige Lösungen für schulische Prävention vor Ort. Soweit die Nachrichten aus der Region. 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
6: In der letzten Zeit bin ich viel herumgekommen. Zum Beispiel bin ich in Osterode an der Getreidemühle Erich Sack vorbeigefahren. Habe feststellen müssen, dass auf der Fähre Genua-Sardinien ein schlechter Aperol Spritz 8,50 kostet und dass es dort kein alkoholfreies Bier gibt. Bira Senza Alkohol. Im Urlaub kosten zwei Kaltgetränke 8 Euro, allerdings Espresso und Cappuccino, da in Italien, wo wir waren, 1,50 bzw. 1,80. Und man braucht Mückensicherung, sodass man bei geöffnetem Fenster schlafen kann. Ich hätte noch mehr über Bademoden und Eintrittsgelder für öffentliche Strände, aber ich habe auch Musik. Die gibt es jetzt. Willkommen beim Zuhören und viel Freude dabei. The Gabled Planets, Last of Zidiox, Old School aus 1993.

Nach den Diggable Planets hörten wir Tanzmusik aus London von einer aktuellen Single. Das war Three Monzo mit Oi DJ. More Beat aus 1993. World Beat aus 1993. Loop Garou Paradigm Shuffle.

Nach Loop Guru hörten wir Aktuelles aus Japan. Das war Uni Nightcore Station mit dem Track Nightcore. Und nun eine aktuelle Coverversion eines Frank Sinatra-Hits. Diese Coverversion kommt aus Liverpool von St. Catherine's Child. Fly Me to the Moon.

0: nach Fly Me to the Moon in 1964 für die Apollo-Mondmission gesungen, hörten wir einen Toe Jam und Earl Edit aus diesem Jahr. Das war Bad Ink Studios aus USA mit Chaya Roscuro. Uckerwelle, 3:08, Veranstaltungshinweise für die Brunswieger Kulturzentrum hier in der Karlstraße. Freitag, also heute, 19:30 Uhr, das heißt jetzt, Feiko Bartel, wahre Fälle eines Strafverteidigers, ich sag nur Mord und Totschlag. Samstag, 20.06. ab 20 Uhr, Frauensportbar, Anpfiff 22 Uhr, Deutschland, Elfenbeinküste. Mittwoch und Donnerstag am 24. und 25.06. jeweils um 18 Uhr Musikschule Musikus Projektkonzert. Donnerstag, 25.06. 20 Uhr Frauensportbar. Anpfiff 22 Uhr Deutschland, Ecuador. Freitag am 26.06., also Juni, 18 Uhr Musikschule Musikus noch einmal mit einem Projektkonzert. Und Freitag, den 26.06., 19 Uhr. Und Liederliches. Satire und Lieder. Heißt das Erbse? Erbse und Liederliches. Satire und Lieder. So, und jetzt geht's weiter mit einem Remake eines The Mamas and Papas Songs, uralt aus den 60ern. Jarvis Cocker und Kim Cyan, California Dreamin'.
1: Take two.

Nach California Dreamin' hörten wir einen Song vom Album Fantasy Island aus 2021 von der Band Clinic aus Liverpool, der Track Feelings. In Leipzig wird zurzeit viel Neues produziert, zum Beispiel Stefano Mappo, das Stück Fuego.

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Nach dem Track Fuego konnte weiter getanzt werden. Wir hörten Jeff Mantle mit Noches de Piques von einer diesjährigen EP aus Spanien. Das Album Raw Tracks ist auch aus diesem Jahr und kommt aus Japan. Der Künstler ist Rupen, das Stück Batobi.

Nach Rupin aus Japan, aktuell ist aus London. Wir hörten Robin Hood mit Let's Go. Ein schönes Motto fürs Wochenende. Nach den Nachrichten geht's hier auf OKWelle weiter mit Music Nonstop. Um 21 Uhr folgt eine neue Ausgabe.

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1: Um 20 Uhr mit Beate Rüsopp. Bundesbauministerin Huberts rechnet offenbar mit schwerwiegenden Folgen durch geplante Einsparungen beim Wohngeld. Huberts sagte der Rheinischen Post, die Kürzungen würden leider alle bisherigen Empfänger betreffen. Aus der NDR-Nachrichtenredaktion Marei Beermann.
2: Ein Drittel der bisherigen Wohngeldhaushalte werde so wörtlich rausfallen. Betroffen seien unter anderem Menschen, die aufgrund ihres Einkommens bislang gerade noch antragsberechtigt seien. Aktuelle Wohngeldbescheide, die stets befristet erteilt werden, sollen bis zu ihrem Auslaufen ihre Gültigkeit behalten, so Huberts. Am Jahresende 2024 haben laut Zahlen des Statistischen Bundesamtes in Deutschland mehr als 1,2 Millionen Privathaushalte Wohngeld bezogen.
1: Zwei Tage nach der Unterzeichnung des Iran-Rahmenabkommens gibt es möglicherweise auch Hoffnung für den Libanon. US-Angaben zufolge haben sich Israel und die pro-iranische Hisbollah-Miliz auf eine Waffenruhe verständigt. Die Feuerpause ist demnach bereits seit dem Nachmittag in Kraft. Zuvor hatten heftige gegenseitige Angriffe die Vereinbarung zwischen Washington und Teheran gefährdet. Sie sieht eigentlich eine regionale Waffenruhe vor, war allerdings ohne direkte Beteiligung Israels und der Hisbollah abgeschlossen worden. Weder die israelische Regierung noch die Hisbollah haben eine Vereinbarung bisher bestätigt. Der EU-Gipfel in Brüssel ist ohne eine Einigung zum künftigen EU-Haushalt zu Ende gegangen. Bundeskanzler Merz sagte nach den Beratungen der 27 Staats- und Regierungschefs, der bisherige Vorschlag sei aus deutscher Sicht unbezahlbar und unausgewogen. Er forderte einen neuen Entwurf, der deutlich unter den bisher diskutierten fast 2 Billionen Euro liegen soll. Weitere Themen des zweitägigen Treffens waren unter anderem der Ukraine-Krieg und das Haushaltsdefizit der EU mit China. Zum Auftakt des Bundesparteitags der Linken hat die Co-Vorsitzende Schwertner ihre Partei dazu aufgerufen, sich stärker für benachteiligte Gruppen in der Gesellschaft einzusetzen. Die Linken-Chefin kritisierte die von der Bundesregierung geplanten Kürzungen im Sozialbereich und die steigenden Militärausgaben scharf. Als Reaktion kündigte Schwertner wörtlich einen Klassenkampf von unten an. 600 Delegierte beraten bis Sonntag in Potsdam über die künftige Linie der Partei. Auf dem Programm stehen auch Personalentscheidungen. Die bisherige Vorsitzende Schwertner stellt sich zur Wiederwahl. Der Co-Vorsitzende van Aken tritt nicht mehr an. Als sein Nachfolger bewirbt sich der Bundestagsabgeordnete Pantisano. Das waren die Nachrichten. Das Wetter in Norddeutschland. Heute Nacht ziehen Schauer und Gewitter durch, auch trockene Phasen, Tiefstwerte 22 bis 18 Grad. Morgen heiter bis wolkig, gebietsweise Schauer und Gefahr starker Gewitter, Höchstwerte 23 Grad auf den Nordseeinseln bis 34 Grad im Wendland. Es ist 20.03 Uhr.
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3: Anfrage an Stadtverwaltung. Braunschweigs CDU sieht Aufklärungsbedarf beim Umgang mit dem Wolf. Arbeitsniederlegung in Hankensbüttel. Beschäftigte von Lorenz Snacks im Warnstreik. Und Ende der Finanzierung für Respect Coaches. Caritasverband Braunschweig warnt vor Folgen. Im Studio Marieke Eichner. Das sind die Meldungen im Einzelnen. Die CDU-Ratsfraktion in Braunschweig sieht Aufklärungsbedarf beim Umgang mit dem Wolf. Hintergrund ist eine Anfrage der Partei an die Stadtverwaltung zum Thema Wolfsmonitoring. Es müsse beobachtet werden, wie sich die Situation im Umland weiterentwickle, so die CDU. Laut Verwaltung gäbe es aktuell keine dauerhaften Wolfsvorkommen im Stadtgebiet. Die jüngsten Nachweise würden migrierenden Tieren ohne festes Revier zugeordnet. Es gehe nicht darum, Ängste zu schüren oder Fakten zu ignorieren, sagte CDU-Ratsfrau Heidemarie Mundlos. Aber wer Akzeptanz für den Artenschutz erhalten wolle, müsse die Sorgen der Menschen ernst nehmen und bereit sein, auf neue Entwicklungen pragmatisch zu reagieren. Die Beschäftigten von Lorenz Snacks im Werk und im Logistiklager in Hankensbüttel waren am Freitag zum Warnstreik aufgerufen. Nach Angaben der Gewerkschaft NGG beteiligten sich rund 70 Mitarbeiter und damit fast die gesamte Belegschaft an der Arbeitsniederlegung bis 14 Uhr. Anlass war der anstehende nächste Termin der Tarifverhandlungen der deutschen Süßwarenindustrie am kommenden Montag. Die Gewerkschaft NGG fordert eine Entgelterhöhung von 5,8% für 12 Monate. Die Arbeitgeberseite hatte eine Steigerung von 1,9% im laufenden Jahr und 1,5% in 2027 angeboten. Das Angebot habe die wirtschaftliche Lage der Beschäftigten und deren Familien nicht im Blick, sagte Alexander Nimtsch. Der Kostendruck sei nicht nur bei den Unternehmen hoch, sondern auch auf ihrer Seite, so der Gewerkschaftssekretär. Der Caritasverband Braunschweig kritisiert das Finanzierungsende für die sogenannten Respect-Coaches und warnt vor einer Lücke in der schulischen Präventionsarbeit. Wie der Verband in einem Video mitteilte, arbeiten die vom Bund finanzierten Respect-Coaches an Schulen zu Themen wie Demokratie, Medienkompetenz und Antidiskriminierung. Schulen könnten diese Arbeit weder personell noch finanziell allein auffangen, so der Caritasverband. Nach dem Aus des Bundesprogramms brauche es eine verlässliche Perspektive für diese Form der Präventionsarbeit. In einem Appell an Bund, Land und Stadt fordert der Verband die gemeinsame Übernahme der Verantwortung und tragfähige Lösungen für schulische Prävention vor Ort. Soweit die Nachrichten aus der Region. 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

0: um 21 Uhr mit Beate Rüsapp. Bundesbauministerin Huberts rechnet offenbar mit schwerwiegenden Konsequenzen durch geplante Einsparungen beim Wohngeld. Huberts sagte der Rheinischen Post, die Kürzungen würden leider alle bisherigen Empfänger betreffen. Ein Drittel der bisherigen Wohngeldhaushalte werde so wörtlich rausfallen. Betroffen seien unter anderem Menschen, die aufgrund ihres Einkommens bislang gerade noch antragsberechtigt seien. Aktuelle Wohngeldbescheide, die stets befristet erteilt werden, sollten bis zu ihrem Auslaufen ihre Gültigkeit behalten. Zwischen Israel und der Hisbollah-Miliz im Libanon soll es erstmal keine weiteren Angriffe geben. Nach US-Angaben wurde eine Waffenruhe vereinbart. Aus der NDR-Nachrichtenredaktion Laura Janke.
1: Die Feuerpause soll schon in Kraft getreten sein, so ist es von Seiten der USA zu hören. Sie haben die Waffenruhe zusammen mit Katar ausgehandelt und dabei zwischen Israel und dem Iran, der die Hisbollah unterstützt, vermittelt. Unklar ist, ob die Angriffe tatsächlich eingestellt sind. Dass auch die Kämpfe zwischen Israel und der Hisbollah enden, hatte der Iran im Zuge der Vereinbarung mit den USA zur Bedingung gemacht. Zuletzt hatte es aber noch massive Attacken gegeben. Aus dem Libanon werden viele Tote und Verletzte gemeldet.
0: Die Staats- und Regierungschefs der EU haben sich bei ihrem Gipfel in Brüssel nicht auf eine gemeinsame Linie zum EU-Haushalt einigen können. Bundeskanzler Merz sagte, der von der EU-Kommission vorgeschlagene Etat von insgesamt 2 Billionen Euro sei aus deutscher Sicht unbezahlbar. Aus Brüssel, Thomas Spickhofen.
2: Er forderte die irische Ratspräsidentschaft, die Anfang Juli die Geschäfte von Zypern übernimmt, auf, bis zum Oktober einen neuen Vorschlag vorzulegen, der deutlich darunter liege. Zum Thema Ukraine erklärte Merz, es habe eine sehr breite Unterstützung für die Vorschläge gegeben, die er zusammen mit dem britischen Premier Starmer und dem französischen Präsidenten Macron in der vergangenen Woche entwickelt habe. Verhandlungen über einen Frieden müssten am Ende die Ukraine, Russland, Europa und die USA führen. Wer dabei für Europa spreche, das sei jetzt nicht zu entscheiden, sagte Merz.
0: Eine seit Januar in Syrien inhaftierte deutsche Journalistin ist wieder frei. Ihr Anwalt bestätigte der Agentur AFP, dass sie bereits in die Bundesrepublik zurückgekehrt sei. Die Deutsche war im Januar während einer Offensive der syrischen Regierungstruppen und mit ihnen verbündeter islamistischer Milizen in der Stadt Raqqa festgenommen worden. Augenzeugenberichten zufolge war die Journalistin in einem Fahrzeug der Regierungstruppen gemeinsam mit einem türkisch-kurdischen Journalisten abtransportiert worden. Das waren die Nachrichten. Das Wetter in Norddeutschland. Heute Nacht ziehen Schauer und Gewitter durch, auch trockene Phasen, Tiefstwerte 22 bis 18 Grad. Morgen heiter bis wolkig, gebietsweise Schauer und Gefahr starker Gewitter. Höchstwerte 23 Grad auf den Nordseeinseln bis 34 Grad im Wendland. Es ist jetzt 21.03 Uhr.
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4: Anfrage an Stadtverwaltung. Braunschweigs CDU sieht Aufklärungsbedarf beim Umgang mit dem Wolf. Arbeitsniederlegung in Hankensbüttel. Beschäftigte von Lorenz Snacks im Warnstreik. Und Ende der Finanzierung für Respect Coaches. Caritasverband Braunschweig warnt vor Folgen. Im Studio Marieke Eichner. Das sind die Meldungen im Einzelnen. Die CDU-Ratsfraktion in Braunschweig sieht Aufklärungsbedarf beim Umgang mit dem Wolf. Hintergrund ist eine Anfrage der Partei an die Stadtverwaltung zum Thema Wolfsmonitoring. Es müsse beobachtet werden, wie sich die Situation im Umland weiterentwickle, so die CDU. Laut Verwaltung gäbe es aktuell keine dauerhaften Wolfsvorkommen im Stadtgebiet. Die jüngsten Nachweise würden migrierenden Tieren ohne festes Revier zugeordnet. Es gehe nicht darum, Ängste zu schüren oder Fakten zu ignorieren, sagte CDU-Ratsfrau Heidemarie Mundlos. Aber wer Akzeptanz für den Artenschutz erhalten wolle, müsse die Sorgen der Menschen ernst nehmen und bereit sein, auf neue Entwicklungen pragmatisch zu reagieren. Die Beschäftigten von Lorenz Snacks im Werk und im Logistiklager in Hankensbüttel waren am Freitag zum Warnstreik aufgerufen. Nach Angaben der Gewerkschaft NGG beteiligten sich rund 70 Mitarbeiter und damit fast die gesamte Belegschaft an der Arbeitsniederlegung bis 14 Uhr. Anlass war der anstehende nächste Termin der Tarifverhandlungen der deutschen Süßwarenindustrie am kommenden Montag. Die Gewerkschaft NGG fordert eine Entgelterhöhung von 5,8% für 12 Monate. Die Arbeitgeberseite hatte eine Steigerung von 1,9% im laufenden Jahr und 1,5% in 2027 angeboten. Das Angebot habe die wirtschaftliche Lage der Beschäftigten und deren Familien nicht im Blick, sagte Alexander Nimtsch. Der Kostendruck sei nicht nur bei den Unternehmen hoch, sondern auch auf ihrer Seite, so der Gewerkschaftssekretär. Der Caritasverband Braunschweig kritisiert das Finanzierungsende für die sogenannten Respect-Coaches und warnt vor einer Lücke in der schulischen Präventionsarbeit. Wie der Verband in einem Video mitteilte, arbeiten die vom Bund finanzierten Respect-Coaches an Schulen zu Themen wie Demokratie, Medienkompetenz und Antidiskriminierung. Schulen könnten diese Arbeit weder personell noch finanziell allein auffangen, so der Caritasverband. Nach dem Aus des Bundesprogramms brauche es eine verlässliche Perspektive für diese Form der Präventionsarbeit. In einem Appell an Bund, Land und Stadt fordert der Verband die gemeinsame Übernahme der Verantwortung und tragfähige Lösungen für schulische Prävention vor Ort. Soweit die Nachrichten aus der Region. 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
5: Okay, heute ist Ostermontag 2026. Happy welcome to Voice of Sea Peace. Yeah, we're back!

Get Up and Jump von Red Hot Chili Peppers von der Sampler-CD Punk, The Worst of Total Anarchy. Naja, wenn es käuflich erwerbbar ist, ist es dann noch Anarchie. Die habe ich mir ganz günstig gezogen. Ich weiß gar nicht, jetzt in einem Secondhand-Laden in England oder habe ich über Midi Mops geholt, mir gemopst beim Midi. Ist, glaube ich, auch immer ganz nett, vor allem Secondhand sich rein zu pfeifen, ist immer okay. Blisterhead ist mir über den Weg gelaufen, kommt von Butcher Records oder Butcher Records aus Göttingen in der kurzen Gießmarstraße sitzen die. Und Blisterhead sind eine Band aus Schweden, der erste Song ist von B-Boys Bob, schon sehr schön von Blisterhead, und jetzt kommt I've Got a Feeling.

0: Okay, welcome back. 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
1: Hallo, liebe Leute. Hier ist The Voice of C-Peace. Live auf Radio Okawelle 104,6. Neues und Altes from here and now. Viel Spaß und einen schönen Abend wünscht euch in nah und fern C-P.

Gerade neulich erst ist der Sänger, Quatsch, Johnny Rotten, 70 geworden, alles Gute noch, Johnny. Blisterhead aus Schweden zählt zu den bestgehüteten Geheimnissen der europäischen Punkrock-Szene. Die Band wurde 1999 in der schwedischen Kleinstädten Falköping und Skövde gegründet. Über die Jahre haben sie sich einen Namen für Beständigkeit und Leidenschaft gemacht und 5 Studioalben sowie 3 EPs bei renommierten Indie-Labels wie Cop Records, Mad Butcher Records und Lake Town Records und Ellicott Records so veröffentlicht. Mit Tourneen durch mehr als 15 europäische Länder teilte Blisterhead die Bühne bereits mit Legenden wie Millencolin, Toy Dolls, Madsen, GBH und Bombshell Rocks. Bekannt für ihre energiegeladenen und mitreißenden Live-Auftritte gelten sie als eine der verlässlichsten und fesselndsten Live-Bands der europäischen Punk-Szene. Musikalisch bietet Blisterhead eine einzigartige Mischung aus Punk-Rock und rauem Rock'n'Roll, getragen von unglaublich starken Refrains und eingängigen Melodien, die dem Hörer noch lange nach dem Ende der Songs im Ohr bleiben. Ihre Musik erlangte internationale Bekanntheit durch Airplay auf MTV und die Band trat auch live im Fernsehen auf, was ihren Ruf als mitreißende Live-Band weiter festigte, wird das denn geschrieben. 2021 wurde die Veröffentlichung von The Stormy Sea hochgelobt und als eine der hervorragendsten Punk-Alben des Jahres gefeiert. Es vereint melodische Energie mit rohem Punk-Spirit und wurde mit Bands wie Bad Religion, Rancid oder den Dropkick Murphys verglichen. Das neue Album Where We Belong erscheint am 27. Februar, also neulich gerade, 2026 bei Sunny Buster, das ist schon wieder ein anderes Label, Promotion Rookie Records available. Das ganze Jahr über schreibt uns eure freien Termine und die treten auf im März in Kassel und in Essen und in Oldenburg am 21.3. Dieter, in Oldenburg sind sie im Cubes und am 28.5. sind sie in Hannover im SV Arminia Vereinsclub und dann kommen sie noch zum 29.5. nach Aalen ins Rocket. Und am 30.05. ist der Weltuntergang 2026 nach Münster in die heile Welt. Das Line-Up sind Kim an der Gitarre und Vocals, Martin und Drums, Andreas B-Boy, Emanuelsson am Bass und Erik Turnquist, Gitarre und Vocals. Okay, hier geht's weiter mit Blisterhead. Gefällt mir wahnsinnig.

Paramount Live, wie wunderschön. Animiert doch immer wieder zum Mitsingen, oder? Könnt ihr auch ruhig machen am Radio, einfach mitsingen. Unter der Dusche oder auch nicht in der Badewanne, unter Wasser und über Wasser. Nur Luft holen bitte über Wasser. Und hier kommt noch ein letzter Song von dieser Stunde, in diesem schönen Ostermontagabend. Slip into the Working Week, Blisterhead mit Hey Boys. Und dann geht's auch schon am Freitag erstmal weiter. Ostern ist vorbei. Ich hoffe, ihr habt es gut überstanden. Und hier ist Blisterhead. Passt auf euch, eure Nachbarn, eure Freunde, eure Lieben auf. Geht sorgsam mit der Natur um und hebt Plastik auf da draußen. Ist der Schnee eigentlich schon weg oder ist noch Schnee da? Ich halte es nicht aus. Also bis Freitag. Macht's gut. Euer CP.

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1: Um 22 Uhr mit Beate Rüsapp. Bundesbauministerin Huberts hat geplante Kürzungen beim Wohngeld verteidigt. Huberts sagte der Rheinischen Post, die schwierige Haushaltslage erfordere in ihrem Ministerium Kürzungen von 1 Milliarde Euro beim Wohngeld. Aus der NDR-Nachrichtenredaktion Ulrike Ufer.
2: Die geplanten Kürzungen betreffen leider alle bisherigen Empfänger. Ein Drittel der aktuellen Wohngeldhaushalte werde, so wörtlich, rausfallen. Dies sei sehr bitter, aber nicht anders machbar, so Huberts. Aktuelle Wohngeldbescheide blieben bis zu ihrem Auslaufen gültig. Die Bescheide werden stets befristet erteilt. Auch die Länder würden im Zuge der Reform 1 Milliarde Euro einsparen. Damit blieben von bisher 5 Milliarden

0: Milliarden Euro jährlich, noch 3 Milliarden für das Wohngeld. Die Ministerin bezeichnete die Einschnitte gerade für die SPD als schwierig.
1: Zwei Tage nach der Unterzeichnung eines Rahmenabkommens zur Beendigung des Irankrieges zeichnet sich auch im Libanon eine Entspannung ab. Laut US-Angaben haben sich Israel und die pro-iranische Hisbollah-Miliz auf eine Waffenruhe verständigt, die bereits am Nachmittag in Kraft getreten sei. Aus Washington, Anne Schneider.
2: Zuvor hatten heftige gegenseitige Angriffe die Rahmenvereinbarung zwischen den USA und dem Iran gefährdet. Sie sieht eigentlich eine regionale Waffenruhe vor, war allerdings ohne direkte Beteiligung Israels und der Hisbollah abgeschlossen worden. Nach Angaben aus Beirut wurden bei den jüngsten israelischen Luftangriffen mindestens 47 Menschen getötet und fast 100 verletzt, darunter auch Frauen und Kinder. Israel meldet den Tod von 4 Soldaten durch Hisbollah-Beschuss.
1: Der EU-Gipfel in Brüssel ist ohne eine Einigung zum künftigen EU-Haushalt zu Ende gegangen. Bundeskanzler Merz sagte, der bisherige Vorschlag der EU-Kommission sei aus deutscher Sicht unbezahlbar und unausgewogen. Der Gesamtetat müsse deutlich weniger als 2 Billionen Euro umfassen. Weitere Themen des zweitägigen Treffens waren unter anderem der Ukraine-Krieg und das Handelsdefizit der EU mit China. Unionsfraktionschef Spahn steht nach dem Bekanntwerden von Treffen mit dem umstrittenen US-Milliardär Thiel immer mehr in der Kritik. Der SPD-Bundestagsabgeordnete Stegner sagte T-Online, zwar müsse jeder selbst wissen, wessen Nähe er suche. In diesem Fall werfe das allerdings ein fragwürdiges Licht auf den Fraktionschef des Koalitionspartners. Kritik kam auch von Grünen und Linken. Laut Medienberichten hat Spahn seit 2018 wiederholt an vertraulichen Treffen des sogenannten Dialognetzwerks von Thiel teilgenommen. Dieser gilt als entschiedener Unterstützer von US-Präsident Trump sowie als Demokratieskeptiker. Das waren die Nachrichten. Das Wetter in Deutschland. In der Nacht ein paar Schauer und teils kräftige Gewitter, Tiefstwerte 23 bis 15 Grad. Morgen gebietsweise Schauer und einzelne kräftige Gewitter bei 23 bis 38 Grad. Es ist 22.03 Uhr.
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4: Anfrage an Stadtverwaltung. Braunschweigs CDU sieht Aufklärungsbedarf beim Umgang mit dem Wolf. Arbeitsniederlegung in Hankensbüttel. Beschäftigte von Lorenz Snacks im Warnstreik. Und Ende der Finanzierung für Respect Coaches. Caritasverband Braunschweig warnt vor Folgen. Im Studio Marieke Eichner. Das sind die Meldungen im Einzelnen. Die CDU-Ratsfraktion in Braunschweig sieht Aufklärungsbedarf beim Umgang mit dem Wolf. Hintergrund ist eine Anfrage der Partei an die Stadtverwaltung zum Thema Wolfsmonitoring. Es müsse beobachtet werden, wie sich die Situation im Umland weiterentwickle, so die CDU. Laut Verwaltung gäbe es aktuell keine dauerhaften Wolfsvorkommen im Stadtgebiet. Die jüngsten Nachweise würden migrierenden Tieren ohne festes Revier zugeordnet. Es gehe nicht darum, Ängste zu schüren oder Fakten zu ignorieren, sagte CDU-Ratsfrau Heidemarie Mundlos. Aber wer Akzeptanz für den Artenschutz erhalten wolle, müsse die Sorgen der Menschen ernst nehmen und bereit sein, auf neue Entwicklungen pragmatisch zu reagieren. Die Beschäftigten von Lorenz Snacks im Werk und im Logistiklager in Hankensbüttel waren am Freitag zum Warnstreik aufgerufen. Nach Angaben der Gewerkschaft NGG beteiligten sich rund 70 Mitarbeiter und damit fast die gesamte Belegschaft an der Arbeitsniederlegung bis 14 Uhr. Anlass war der anstehende nächste Termin der Tarifverhandlungen der deutschen Süßwarenindustrie am kommenden Montag. Die Gewerkschaft NGG fordert eine Entgelterhöhung von 5,8% für 12 Monate. Die Arbeitgeberseite hatte eine Steigerung von 1,9% im laufenden Jahr und 1,5% in 2027 angeboten. Das Angebot habe die wirtschaftliche Lage der Beschäftigten und deren Familien nicht im Blick, sagte Alexander Nimtsch. Der Kostendruck sei nicht nur bei den Unternehmen hoch, sondern auch auf ihrer Seite, so der Gewerkschaftssekretär. Der Caritasverband Braunschweig kritisiert das Finanzierungsende für die sogenannten Respect Coaches und warnt vor einer Lücke in der schulischen Präventionsarbeit. Wie der Verband in einem Video mitteilte, arbeiten die vom Bund finanzierten Respect Coaches an Schulen zu Themen wie Demokratie, Medienkompetenz und Antidiskriminierung. Schulen könnten diese Arbeit weder personell noch finanziell allein auffangen, so der Caritasverband. Nach dem Aus des Bundesprogramms brauche es eine verlässliche Perspektive für diese Form der Präventionsarbeit. In einem Appell an Bund, Land und Stadt fordert der Verband die gemeinsame Übernahme der Verantwortung und tragfähige Lösungen für schulische Prävention vor Ort. Soweit die Nachrichten aus der Region. 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

Am 26. Mai wäre Miles Davis 100 Jahre alt geworden. Der amerikanische Jazz-Trompeter galt als großer Innovator und Erfinder neuer Musikstile, die auch Einfluss auf die Popmusik hatten. Einem breiten Publikum bekannt wurde er aber durch die Musik zu einem französischen Kriminalfilm. Vor einigen Jahren stellten wir hier auf Radio Okerwelle die Geschichte dieses Soundtracks vor. Heute wollen wir sie aus Anlass des 100. Geburtstags von Miles Davis wiederholen. Hallo und herzlich willkommen, liebe Hörerinnen und Hörer, hier auf Radio Okerwelle. Heute geht es in unserer Sendung um Filmmusik, und zwar um Musik zu dem Film Fahrstuhl zum Schafott. Heute gibt der Film von Louis Malle mit Jeanne Moreau in der Hauptrolle als Wegbereiter der französischen Nouvelle Vogue. Seinen Nachruhm aber verdankt dieser mit einfachen Mitteln hergestellte Film vor allem der Tonspur, der Musik, die von dem amerikanischen Jazz-Trompeter Miles Davis stammt. 1957 entstand sie in Paris, obwohl nur 18 Minuten der Einspielung von Miles in L'Ascenseur pour l'Échafaud, so der Originaltitel des Films, verwandt wurden, war der Jazz-verrückte Louis Malle begeistert von dieser coolen, melancholischen Musik. Louis Malle sagte, was er machte, war einfach verblüffend. Er verwandelte den Film. Ich erinnere mich, wie er ohne Musik wirkte. Als wir die Tonmischung fertig hatten und die Musik hinzufügten, schien der Film plötzlich brillant. Es war nicht so, dass die Musik die Emotionen vertiefte, die die Bilder und der Dialog vermittelten. Sie wirkte kontrapunktisch, elegisch und irgendwie losgelöst.

In dieser Stunde geht es also um die ungewöhnliche Entwicklung des Soundtracks, den Miles Davis ohne vorherige Proben mit einer Studioband live zur Aktion auf der Leinwand improvisierte. Die Band für diese Aufnahmen stellte der Schlagzeuger Kenny Clarke zusammen. Am 4. und 5. Dezember 1957 entstand nicht nur eine der ungewöhnlichsten Beiträge für das Zusammenwirken von Jazz und Kino, die Arbeit im Studio sollte noch weitere Folgen für die Musik Miles Davis haben. Als nämlich bald darauf sein Meisterwerk Kind of Blue mit John Coltrane entstand. Miles hatte bis dahin noch nie eine Filmmusik gemacht. Danach haben hunderte von Filmkomponisten ihn kopiert. Jeder hat sich aus dieser Tonspur für andere Filme bedient. Man denke nur an die gestopfte Trompete.

Wenige Wochen vor Weihnachten 1957. Miles Davis war wieder mal in Paris, wo er sich immer sehr wohl gefühlt hatte. Die Musik aus dem Konzert vom 30. November im Olympia klang entspannter als das, was Miles im gleichen Jahr in den Staaten gespielt hatte. Dort hatte er seine Band auflösen müssen. In Paris konnte er seinen alten Kumpel Kenny Clarke mal wieder sehen, der schon auf dem berühmten Album Beck's Groove mitgewirkt hatte. Miles kannte auch den Pianisten René Utrecht und den Bassisten Pierre Michelot. Neu war im Kreis ein Saxophonist namens Barney Whelan aus Nizza, erst 21 Jahre alt. Die Stimmung in der Band war gut. Eigentlich machte Miles Urlaub in Paris, unterbrochen durch einige Konzerte und TV-Produktionen. Auch in Stuttgart. Das Hauptereignis in dieser Vorweihnachtszeit jedoch war die Einspielung für Louis Malls Thriller Fahrstuhl zum Schafott. Louis Mall berichtete, er wollte damals einen Spielfilm machen. Er hatte ein Drehbuch geschrieben, das typisch für einen Debütanten gewesen war. Er war erst 24, klapperte alle Produzenten ab, die ihn rauswarfen. Als er dann den Krimi Fahrstuhl zum Schafott am Bahnhof kaufte und las, war das die Initialzündung. Er fand einen Produzenten für die Story und konnte die damals schon bekannte Jeanne Moreau überreden, mitzumachen. Ungewöhnlich für einen Anfänger.

0: Der Bassist Pierre Michelot wurde 1928 in Saint-Denis geboren und starb 2005 in Paris. Er lernte erst Klavier, wechselte dann zum Kontrabass. Er spielte mit zahllosen amerikanischen Jazzgrößen wie Sidney Bechet, Dizzy Gillespie, Thelonious Monk, Bud Powell, Lester Young und eben Miles Davis. Bekannt geworden war er durch seine Zusammenarbeit mit Django Reinhardt. 1949 hatte sich der Schlagzeuger Kenny Clarke, kurz zuvor noch bei Dizzy Gillespie, in Paris niedergelassen. Pierre und Kenny bildeten ein Freundespaar und die Rhythmusgruppe zu Fahrstuhl zum Schafott.
1: J'ai fait deux tournées avec Miles, comme je disais tout à l'heure, et à la fin de la seconde tournée, quand nous sommes revenus à Paris, on a fait l'enregistrement de cette musique pour le film.
2: Ich habe zwei Tourneen mit Miles Davis gemacht. Und nach der zweiten Tournee, als wir zurück nach Paris kamen, machten wir die Aufnahmen für die Tonspur zu dem Film. Miles hatte den Regisseur Louis Malle getroffen. Er hatte den Rohschnitt gesehen. Man hatte ihm genau erklärt, wie das Ganze gedacht war. Und wir wussten nichts.
1: Bon. On est parti au studio, on est arrivé un soir vers 9-10 Uhr.
2: Als wir zurück nach Paris gekommen waren, hatte man uns nur mitgeteilt, ihr werdet eine Filmmusik mit Miles machen. Na gut. Wir fuhren ins Studio und kamen abends dort gegen 9 oder 10 Uhr an. Man hat uns den Film Sequenz für Sequenz gezeigt. Jedenfalls die Ausschnitte, für die wir Musik machen sollten.

Michelot erinnert sich, dass es keine Arrangements gab. Alles war totale Improvisation. Louis Malle hatte also einen Krimi gedreht, ein Erstlingswerk, und nun sucht er einen Soundtrack dafür. Er war fasziniert von Amerika, wie viele französische Filmemacher zur damaligen Zeit. Und Louis Malle war ein Fan von Miles Davis. Er ließ ihm für diese Filmarbeit jede mögliche Freiheit. Auch im Jazz waren damals auskomponierte Filmmusiken die Regel, aber das wollte Miles nicht. Er war zwar unsicher, da er sowas noch nie gemacht hatte, erinnerte sich aber an die Musik von Alex North für den Film A Streetcar Named Desire oder Endstation Sehnsucht. Der Regisseur gab ihm auch keine Hinweise, wo, an welcher Stelle er die Musik haben wollte. Miles sah sich den Rohschnitt an und dann kamen ihm die Ideen.

In einer einzigen Nacht entstand die ganze Musik und sie fängt in wunderbarer Weise die traurigen, in zarten Grautönen schimmernde Atmosphäre des Krimis ein. Die Stücke bekamen zwar Titel wie Julien dans l'ascenseur, der Hauptdarsteller gefangen in einem Aufzug, oder Sur l'autoroute, auf der Autobahn, mit der unvergesslichen Szene mit dem jungen Pärchen im geklauten Auto. Aber eigentlich war alles sehr abstrakt. Vor allem gelang es Miles und der Band, Kontraste zur Filmstory zu schaffen und die Aktion anzutreiben oder zu verlangsamen. Es klingt wie vollendete Musik, als wolle sie die Improvisation leugnen, schreibt der Kritiker Richard Cole in seinem Buch über Miles, It's About That Time. Und weiter, jedes Stück wurde mehr oder weniger vor Ort erarbeitet. Davis hatte nur wenige Ideen geäußert, bevor die Musik aufgenommen wurde. Im Film erscheint diese Musik absolut unverzichtbar.

Sie hören Radio Okkerwelle mit einer Erinnerung an die Musik zum Film Fahrstuhl zum Schafott von und mit Miles Davis. Hier sei nochmal gesagt, die Band bestand aus Miles Davis, Trompete, Barney Whelan, Tenorsaxophon, René Urtréger, Piano, Pierre Michelot, Bass und Kenny Clark, Drums. Pierre Michelot erinnert sich: Miles hat uns nur als Anweisungen für bestimmte Momente einige Angaben gemacht, wie etwa über Akkorde, und dann taten wir praktisch, was wir wollten und wozu wir Lust hatten. Um uns noch einige Bezugspunkte an die Hand zu geben, hat uns Louis Malle erklärt, was in der betreffenden Szene passiert. Wir hatten ja nur das Bild, keinen Ton. Und wir kannten das Drehbuch nicht. Louis erklärte den Film in Bruchstücken, sagte, wo Spannung war und wo er gern etwas Schnelles hätte. Und dann improvisierten wir. Und so gegen 4 oder 5 Uhr morgens war die Musik zu dem Film fertig. Dann war Schluss.

Als Miles das erste Mal nach Paris kommt, 1949, ist er 23 Jahre alt. Er spielt in der alten Salle Pleyel, einem heruntergekommenen, fast vermoderten Konzertsaal. Dort begegnet er zum ersten Mal der Sängerin Juliette Gréco. Sie ist schier überwältigt von Miles, von, wie sie sagt, der Harmonie zwischen dem Menschen, dem Instrument und dem Sound. Sie gehen zusammen essen, es funkt, obwohl sie kein Englisch und er kein Französisch kann. Sie verstehen sich. Le miracle de l'amour. Sie bleiben ein Leben lang verbunden, obwohl selten zusammen. Kurz vor seinem Tod besucht er sie noch einmal.

Sie haben Radio Okerwelle eingeschaltet und hören eine Sendung über Miles Davis' Musik zum Film Fahrstuhl zum Schafott. Dieser raffinierte Krimi handelt von zwei kriminellen Pärchen, drei fast perfekten Morden und fatalen Fehlern, die schließlich zum Ende führen. Der Regisseur Louis Malle wurde mit diesem ersten Werk berühmt. Und auch die Hauptdarstellerin Jeanne Moreau begann damit ihre Weltkarriere.

Als die Filmmusik gegen 5 Uhr morgens im Kasten war, kam die Hauptdarstellerin zur Band in den Aufnahmeraum, Jeanne Moreau. Sie gingen dann noch zusammen auf einen Drink in eine Bar. In nur wenigen Stunden hatten sie ein Werk für die Ewigkeit geschaffen. Der Soundtrack machte deutlich, dass sich Miles' Instrumentalstil leicht gewandelt hatte. Jetzt benutzte er Dämpfer und improvisierte freie Melodienlinien auf harmonischen Grundlagen, die aus wenigen Akkorden bestehen. Viele Titel der Filmmusik bauen lediglich auf einem D-Moll-Akkord und einem C-Dur-Septakkord auf. Die harmonische Reduktion aufs Wesentliche unterstreicht dabei die Gefühle und Absichten der Protagonisten. Davis wusste die Pausen mit größtem Geschick zu nutzen und sein Instrumentalton war noch ätherischer und raffinierter als sonst geworden.

Fahrstuhl zum Schafott, sagt Louis Malle, ist nicht nur ein Krimi, er ist noch etwas anderes. Dieser und mein nächster Film spielten in den letzten Zuckungen der Vierten Republik. Frankreich hatte den Krieg mit Indochina beendet. Eine sehr traumatische Erfahrung ging zu Ende. Viele französische Soldaten waren in diesem Krieg gestorben und der Algerienkrieg begann. De Gaulle kam an die Macht. Die Regierungen wechselten damals sehr schnell. Malle hatte genug vom alten Paris, wie es in den damaligen Filmen gezeigt wurde. Er wollte zu einem anderen Paris übergehen. Die Nacht, die Einsamkeit, Figuren, die sich suchen und nicht finden, Außenseiter. Und dafür machte Miles Davis genau diese Musik.

Es war eine revolutionäre Arbeitsweise für jene Zeit. Es war eigentlich free, ganz im Gegensatz zu der Musik des Modern Jazz Quartett für »Wenig Chancen für morgen« von Roger Vadim. Das war voll durchkomponiert von John Lewis.

Das also war L'Ascenseur pour le Chafaud. Fahrstuhl zum Schafott. Die Musik von Miles Davis zum Film von Louis Malle aus dem Jahre 1957. Die Idee stammt von Karl Lippegans vom Westdeutschen Rundfunk. Technik und am Mikrofon Helmut Priedigkeit. Wir bedanken uns bei Ihnen dafür, dass Sie diese Stunde bei Radio Okerwelle verbracht haben. Hoffen, dass Sie uns wieder mal einschalten und sagen Tschüss und leihen Sie uns mal wieder Ihr Ohr.

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1: Um 23 Uhr mit Beate Rüsapp. Bundesbauministerin Huberts rechnet offenbar mit schwerwiegenden Folgen durch geplante Einsparungen beim Wohngeld. Huberts sagte der Rheinischen Post, die Kürzungen würden leider alle bisherigen Empfänger betreffen. Aus der NDR-Nachrichtenredaktion Marei Beermann.
2: Ein Drittel der bisherigen Wohngeldhaushalte werde so wörtlich rausfallen. Betroffen seien unter anderem Menschen, die aufgrund ihres Einkommens bislang gerade noch antragsberechtigt seien. Aktuelle Wohngeldbescheide, die stets befristet erteilt werden, sollen bis zu ihrem Auslaufen ihre Gültigkeit behalten, so Huberts. Am Jahresende 2024 haben laut Zahlen des Statistischen Bundesamtes in Deutschland mehr als 1,2 Millionen Privathaushalte Wohngeld bezogen.
1: Israel und die pro-iranische Hisbollah-Miliz haben sich nach US-Angaben auf eine Waffenruhe verständigt. Demnach sollten die Kämpfe bereits am Nachmittag eingestellt sein. Aus Washington, Anne Schneider.
3: Zuvor hatten heftige gegenseitige Angriffe die Rahmenvereinbarung zwischen den USA und dem Iran gefährdet. Sie sieht eigentlich eine regionale Waffenruhe vor, war allerdings ohne direkte Beteiligung Israels und der Hisbollah abgeschlossen worden. Nach Angaben aus Beirut wurden bei den jüngsten israelischen Luftangriffen mindestens 47 Menschen getötet und fast 100 verletzt, darunter auch Frauen und Kinder. Israel meldet den Tod von 4 Soldaten durch Hisbollah-Beschuss.
1: Bis spätestens 2029

0: 2020 soll Deutschland deutlich besser und schneller auf äußere Bedrohungen, Krisen und Katastrophen reagieren können. Die Innenminister von Bund und Ländern haben dazu auf ihrer Konferenz in Hamburg eine Reihe von Maßnahmen vereinbart. So soll der Zivil- und Bevölkerungsschutz etwa mit Kursen und entsprechendem Schulunterricht verbessert werden. Außerdem sprachen sich die Innenminister dafür aus, geflüchtete Straftäter und Gefährder mit Schutzstatus schneller abzuschieben. Und sie wollen konsequenter gegen bandenmäßigen Sozialbetrug vorgehen. Der EU-Gipfel in Brüssel ist ohne eine Einigung zum künftigen EU-Haushalt zu Ende gegangen. Bundeskanzler Merz sagte nach den Beratungen der 27 Staats- und Regierungschefs, der bisherige Vorschlag sei aus deutscher Sicht unbezahlbar und unausgewogen. Er forderte einen neuen Entwurf, der deutlich unter den bisher diskutierten fast 2 Billionen Euro liegen soll. Weitere Themen des zweitägigen Treffens waren unter anderem der Ukraine-Krieg und das Handelsdefizit der EU mit China. Das waren die Nachrichten. Das Wetter in Deutschland. In der Nacht ein paar Schauer und teils kräftige Gewitter. Tiefstwerte 23 bis 15 Grad. Morgen gebietsweise Schauer und einzelne kräftige Gewitter. Vor allem im Bergland und im Osten kräftige Schauer und Gewitter mit Unwettergefahr. 23 Grad an der Nordsee bis 38 Grad in Rheinland-Pfalz. Es wird jetzt 23.03 Uhr.
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2: Anfrage an Stadtverwaltung. Braunschweigs CDU sieht Aufklärungsbedarf beim Umgang mit dem Wolf. Arbeitsniederlegung in Hankensbüttel. Beschäftigte von Lorenz Snacks im Warnstreik. Und Ende der Finanzierung für Respect Coaches. Caritasverband Braunschweig warnt vor Folgen. Im Studio Marieke Eichner. Das sind die Meldungen im Einzelnen. Die CDU-Ratsfraktion in Braunschweig sieht Aufklärungsbedarf beim Umgang mit dem Wolf. Hintergrund ist eine Anfrage der Partei an die Stadtverwaltung zum Thema Wolfsmonitoring. Es müsse beobachtet werden, wie sich die Situation im Umland weiterentwickle, so die CDU. Laut Verwaltung gäbe es aktuell keine dauerhaften Wolfsvorkommen im Stadtgebiet. Die jüngsten Nachweise würden migrierenden Tieren ohne festes Revier zugeordnet. Es gehe nicht darum, Ängste zu schüren oder Fakten zu ignorieren, sagte CDU-Ratsfrau Heidemarie Mundlos. Aber wer Akzeptanz für den Artenschutz erhalten wolle, müsse die Sorgen der Menschen ernst nehmen und bereit sein, auf neue Entwicklungen pragmatisch zu reagieren. Die Beschäftigten von Lorenz Snacks im Werk und im Logistiklager in Hankensbüttel waren am Freitag zum Warnstreik aufgerufen. Nach Angaben der Gewerkschaft NGG beteiligten sich rund 70 Mitarbeiter und damit fast die gesamte Belegschaft an der Arbeitsniederlegung bis 14 Uhr. Anlass war der anstehende nächste Termin der Tarifverhandlungen der deutschen Süßwarenindustrie am kommenden Montag. Die Gewerkschaft NGG fordert eine Entgelterhöhung von 5,8% für 12 Monate. Die Arbeitgeberseite hatte eine Steigerung von 1,9% im laufenden Jahr und 1,5% in 2027 angeboten. Das Angebot habe die wirtschaftliche Lage der Beschäftigten und deren Familien nicht im Blick, sagte Alexander Nimtsch. Der Kostendruck sei nicht nur bei den Unternehmen hoch, sondern auch auf ihrer Seite, so der Gewerkschaftssekretär. Der Caritasverband Braunschweig kritisiert das Finanzierungsende für die sogenannten Respect Coaches und warnt vor einer Lücke in der schulischen Präventionsarbeit. Wie der Verband in einem Video mitteilte, arbeiten die vom Bund finanzierten Respect Coaches an Schulen zu Themen wie Demokratie, Medienkompetenz und Antidiskriminierung. Schulen könnten diese Arbeit weder personell noch finanziell allein auffangen, so der Caritasverband. Nach dem Aus des Bundesprogramms brauche es eine verlässliche Perspektive für diese Form der Präventionsarbeit. In einem Appell an Bund, Land und Stadt fordert der Verband die gemeinsame Übernahme der Verantwortung und tragfähige Lösungen für schulische Prävention vor Ort. Soweit die Nachrichten aus der Region. 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

Guten Abend und ein gruseliges Hallo zur späten Stunde. Mein Name ist Kurt Volland und ich lade Sie ein zu Fantastisches vor Mitternacht auf Radio Okerwelle. Seien Sie willkommen in Seaport, einem kleinen, beschaulichen Ort an der Atlantikküste der USA in den 60er Jahren. Dort ist das Postamt der Umschlagplatz für allerlei Klatsch, Tratsch und manches Geheimnis. So kommen Jack, der Sohn der Postbeamtin, und Cliff, dessen Vater die Werft vor Ort gehört, vielen mysteriösen Ereignissen auf die Spur. Und dieses Mal ist es ein Schreckgespenst, ein Spinnenschreck. Ach, ich wünsche gute Nerven, wenn sich die beiden Jungs in tödliche Gefahr begeben.

0: Und Sie hören den zweiten Teil von Spinnenschrecken. Was bisher geschah. Spinnen braucht man nicht nur zur Entwicklung besonderer Seide, zum Beispiel für Fallschirme. Darum sind die giftigen Achtbeiner sehr begehrt und werden im Labor der Eltern einer Mischschülerin von Cliff und Jack aufbewahrt. Nun besteht der Verdacht, dass Mr. Hart, ebenfalls Vater von einem Mitschüler, in seiner Fabrik Seide herstellt, und zwar von einer Spinne, die er heimlich neben anderen Unterlagen entwendet hat. Cliff und Jack wollen diesem Geheimnis auf die Spur kommen und besuchen dazu Mr. Harts Fabrik.
1: Wir fragen einfach vorne beim Pförtner, ob wir zu Mr. Hart dürfen. Hallo, Mr.
2: Tucker ist mein Name.
1: Guten Tag, Mr. Tucker. Ich bin Jack Brewster von der Post und das ist mein Freund Cliff Harding.
2: Ah.
1: Dürfen wir Mr. Hart sprechen? Ich habe ein Telegramm für ihn.
2: Das könnt ihr auch mir geben. Ich unterschreibe gerne den Beleg und leite es dann weiter.
1: Das geht nicht. Ich habe keinen Umschlag drum und es ist etwas Persönliches. Nehmen Sie es mir bitte nicht übel, aber ich bin mir sicher, Mr. Hart möchte das lieber vertraulich behandeln. Daher würde ich es ihm gerne selbst geben.
2: Na, wenn das so ist, dann geht doch hoch zu seinem Büro. Haupteingang, die Treppe bis in den zweiten Stock hoch, dann den Flur links, gleich das erste Büro.
3: Vielen Dank, Mr. Tucker. Ja. Das hat ja super geklappt.
1: Und jetzt gucken wir uns hier einfach mal um. Wenn uns jemand fragt, was wir hier wollen, nehmen wir wieder die Ausrede mit dem Telegramm. Wir können ja sagen, dass wir uns verlaufen haben.
3: Hier im Erdgeschoss ist die Produktion. Oh, guck mal, das Fenster. Da kann man in eine Halle reinschauen. Die Maschinen da spinnen Fäden. Da kommt sowas wie der Rohstoff rein und dann wird er gekämmt und verdreht, bis ein Faden rauskommt.
1: Das Zeug, mit dem die Arbeiter die Spinnmaschine befüllen, das kommt wohl aus dem Raum da neben der Spinnmaschine. Guck mal, da steht ein Schild dran. Keep out.
3: Da dürfen wohl nur bestimmte Mitarbeiter rein.
1: Oder der gute Mr. Hart hat da etwas zu verbergen.
3: Naja, wie er den Ausgangsstoff für seine Fallschirmseide herstellt, dürfte wohl wirklich besser geheim bleiben. Muss ja nicht unbedingt darauf hindeuten, dass er das mit den Spinnen bei den Phillips geklaut hat.
1: Dennoch, ich würde total gerne mal in den Raum reingucken. Du nicht?
3: Klar, nur wie kriegen wir das hin? Da sind doch lauter Mitarbeiter.
1: Gehen wir doch erstmal näher ran. Vielleicht erwischen wir ja einen unbeobachteten Moment.
3: Der Kerl da, mit den dunkelblonden Haaren. Er steuert direkt auf den Raum zu. Wenn wir uns beeilen, können wir vielleicht einen Blick durch die Tür werfen.
1: Schön hinter ihm bleiben. So kann er uns nicht sehen.
3: Und jetzt hier, hinter der Spinnmaschine in Deckung gehen.
4: Hey, was macht ihr denn hier? Unbefugte haben hier nichts zu suchen.
3: So ein Mist. Warum muss dieser Arbeiter gerade jetzt auftauchen?
1: Entschuldigen Sie bitte. Wir sind von der Post. Ich habe ein Telegramm für Mr. Hart.
5: Da seid ihr hier völlig falsch. Das Büro ist im zweiten Stock. Jetzt mal ehrlich. Auf die Idee, dass er sein Büro nicht in der Fertigung hat, hättet ihr auch selbst kommen können.
1: Klar. Wir waren auch auf dem Weg nach oben. Aber dann ist mir auf einmal so schwindlig geworden. Und hier haben wir Leute gesehen. Ich wollte um Hilfe bitten. Haben Sie vielleicht ein Glas Wasser für mich?
5: Na, hat euch der Geruch der Chemikalien hier im Haus wohl umgehauen, was? Na gut, hier kannst du dich hinsetzen. Und das mit dem Glas Wasser kriegen wir auch hin. Warte mal. Hier im Nebenraum ist das nächste Waschbecken. Hey, Bill, entschuldige, ich weiß, ich soll hier nicht reinplatzen, aber...
6: Was ist denn?
5: Kannst du mal kurz ein Glas Wasser rausgeben? Komm her, ist übel.
6: Wer ist denn jung?
5: Dem hier, von der Post. Hat ein Telegramm für den Chef und hat es nicht mehr in den zweiten Stock geschafft.
6: Gut, wartet mal kurz. Lass die Tür nicht zufallen. Hier, so, jetzt muss ich aber wieder an die Arbeit. Jetzt geht euch gleich der Rohstoff fürs Spinnen aus.
5: Ah, alles klar, danke. Hier, hoffentlich hilft's.
1: Das tut gut. Es hilft schon. War wohl wirklich der Geruch der Chemikalien.
5: Ja, na klar, da muss man sich ja auch dran gewöhnen.
3: Was ist denn in dem Raum da? Warum dürfen Sie dann da nicht reingehen?
5: Da wird der Rohstoff für die neue Fallschirmseide hergestellt. Alles top secret. Nur Mr. Harts engste Mitarbeiter dürfen da rein. Da ist Mr. Nichols sehr pingelig und passt auf wie ein Schießhund.
1: Ach so, klar. Habe mir noch nie Gedanken darüber gemacht, dass sowas nicht für alle zu sehen sein sollte.
5: Ja, auf der Post habt ihr wohl nicht so viele Betriebsgeheimnisse.
1: Nur Briefgeheimnisse.
3: Vielen Dank, dass Sie uns das Wasser besorgt haben. Das war sehr nett.
5: Ja, gerne. Geht's denn jetzt wieder?
1: Klar. Jetzt aber nichts wie hoch in den zweiten Stock. Und danke.
5: Na dann. Mach's gut.
3: Puh. Aus der Nummer sind wir gerade noch mal rausgekommen.
1: Und wir haben einen Blick in den Raum werfen können. Da standen so Bottiche, wo die Rohseide drin ist.
3: Jetzt sollten wir uns aber schleunigst vom Acker machen. Nicht, dass wir Mr. Hart noch in die Arme laufen und es auffällt, dass wir gar kein Telegramm haben.
1: Du hast recht. Wir verschwinden. Aber warte mal. Der Mann hieß doch Nichols, oder? Nichols. Den Namen habe ich schon mal irgendwo gehört.
3: Also, ich wüsste nicht wo.
1: Mensch, auf dieser Todesanzeige, da stand in stiller Trauer. Und da war ein Nichols dabei. Vielleicht ist das ein Verwandter von der Mitarbeiterin, die die Formel auch kannte.
3: Da setzen wir Mallory drauf an. Vielleicht kann sie das ja rauskriegen.
7: Sie berichteten Mallory von ihren Erlebnissen. Sie riss erstaunt die Augen auf, als sie ihr von dem geheimnisvollen Raum mit dem Keep-Out-Schild erzählten und versprach, der Sache mit dem Namen nachzugehen. Jack und Cliff wollten jedoch auch nicht locker lassen. Dazu gehörte, dass sie weiter bei den Harts herumschnüffelten. Aber wie sollten sie nur unbemerkt in die Fabrik kommen? Jack hatte da eine

0: Ups, entschuldige, ich hab dich komplett übersehen. Ich war mit meinen Gedanken total woanders.
1: Kein Problem. Ist ja nichts passiert. Ach, ihr seid doch die Freunde von Mallory. Und seid bei unserem Streit dazwischen gegangen. Ohne euch hätte ich die platt gemacht.
2: Wir wollten vermeiden, dass ihr beide Ärger kriegt.
0: Und Freunde kann man so nicht sagen. Wir sind zusammen in der Theater-AG. Das ist aber auch alles. Und ganz ehrlich, wenn du mich fragst, du hattest bestimmt recht bei eurem Streit. Mallory nimmt manchmal den Mund ganz schön voll.
1: Ach, dann hattet ihr auch schon Stress mit ihr.
2: Bei den Theateraufführungen. Klar, sie kann eine ganz schöne Diva sein.
1: Ja, das glaube ich gern.
0: Aber jetzt gerade habe ich mich voll über sie geärgert. Wir müssen uns doch einen Platz für diesen Berufsschnuppertag suchen. Und sie hatte versprochen, mir und Cliff was in der Firma von ihrem Vater zu organisieren.
2: Genau. Und jetzt sagt sie uns vorhin, dass das nicht klappt. So kurzfristig. Das ist doch schon übermorgen.
0: Voll blöd. Jetzt müssen wir das in der Werft und in der Post machen. Was anderes bleibt uns wohl nicht übrig. Als ob wir da nicht sowieso schon andauernd aushelfen würden.
1: Tja, ich freue mich, wenn ich das bei meinem Dad machen kann. In so einer renommierten Firma. Ist halt was anderes als in der Post oder der Werft.
2: Da sagst du was.
1: Ach, würdet ihr das auch bei meinem Dad machen wollen? Wisst ihr was? Ich frage einfach mal meinen Vater. Vielleicht könnt ihr zu uns in die Firma kommen.
0: Das wäre ja fantastisch. Vielen Dank, Kevin.
2: Ja, echt toll von dir.
1: Und sollte sich Mr. Wilson da irgendwie blöd anstellen, dass man das nicht bei seinen Eltern machen darf, dann ist euch doch wohl klar, dass ich dann über euch versuche, einen Platz in der Post oder auf der Werft zu kriegen.
0: Geht klar. Wie du ja weißt, meine Mom leitet das Postamt von Seaport und sie und Mrs. Pringle freuen sich über jede Hilfe, besonders beim Paketeschleppen.
1: Perfekt. Dann rufe ich dich später in der Post an, ob das mit dem Praktikum bei meinem Dad in der Fabrik klappt und ob ihr zu uns kommen könnt.
0: Das wäre super. Danke.
2: Dann drücken wir jetzt mal ganz fest die Daumen. Super Idee von dir, dass wir seinem aufgeblähten Ego schmeicheln. Das hat ja voll geklappt.
3: Kevin hatte seinen Vater überzeugen können, noch zwei Leute für den Schnuppertag aufzunehmen. Sie sollten sich gleich morgen am Tor beim Pförtner melden. Jack und Cliff freuten sich riesig. Projekt Rumschnüffeln in der Firma konnte also starten. Die Freude über den Praktikumsplatz hielt jedoch nicht lange an. Mr. Hart ließ die beiden nur schwere Sachen schleppen, putzen und aufräumen. In die Produktionsräume kamen sie gar nicht erst hinein. So freute sich Jack über die kleine Ablenkung, als er aus dem Fenster sah und draußen Mrs. Pringle bemerkte, die wohl ein Paket brachte. Er eilte nach draußen.
4: Jack? Jack? Wie gut, dass ich dich gerade sehe. Kannst du mir mal mit dem schweren Paket hier helfen? Der Pförtner ist gerade nicht an seinem Platz und ich will das nicht einfach hier so offen hinstellen. Ja, nicht, dass Seaport ein Ort wäre, wo Pakete einfach so geklaut werden, aber einfach so abstellen, das widerstrebt mir einfach.
0: Hätte auch nicht gedacht, dass Sie mir mal die Post bringen, Mrs. Pringle. Aber dann wollen wir mal Ihre Ehre als Postbeamtin retten und ich trage das Paket rein.
4: Das ist sehr nett von dir, Jack. Sonst stelle ich diese großen Pakete immer vorne beim Pförtner ab.
0: Aber wenn gerade niemand da ist, mach doch nichts. Trage ich es eben rein.
4: Perfekt. Dann werde ich jetzt schnell weiterdüsen. Bin heute auch später dran als sonst. Ich habe mich soeben bei Mrs. Allen festgequatscht. Sie hatte den neuen Garden in Holmes-Katalog und musste mir da unbedingt was zeigen. Naja, ist ja jetzt auch nicht so wichtig. Bis später dann, Jack. Und weiterhin viel Spaß beim Praktikum.
0: Werde ich haben. Danke, bis später. Puh. Ganz schön schwer. Kein Wunder, dass das sonst beim Pförtner abgestellt wird.
5: Hey, was machst du da? Lass das Paket stehen.
0: Ich habe das gerade in Empfang genommen, weil sie nicht da waren. Kein Problem, ich trag's gerade rein.
5: Kann man denn nicht mal kurz eine Zigarettenpause machen? Lass das Paket hier stehen. Das ist nichts für die Produktion, das geht ins Labor.
0: Aber da kann ich es doch auch hintragen.
5: Nein, das macht gleich schon wer. Hast du nicht genug anderen Kram zu tun?
0: Ist ja schon gut. Ich wollte ja nur helfen.
4: Na, freuen Sie sich doch. Also, ich bin über jedes Paket, das ich nicht selber schleppen muss, immens dankbar. Ach, und noch etwas. Achten Sie das nächste Mal darauf, dass Sie Ihren Zulieferern sagen, dass Sie Ihre Ware ordentlich verpacken sollen. Da sind etliche Löcher im Karton. Also, aber nein, was machen die Leute? Kleben einfach einen Aufkleber, Vorsicht Glas, darauf. Und dann soll die Post das mal wuppen. Und dann wundert sie sich, wenn das nicht ordentlich ankommt. Also wirklich, manche Leute. Was wir manchmal in der Post erleben, da könnte ich Ihnen Geschichten...
5: Ist schon gut. Müssen Sie nicht noch weitere Pakete austragen?
4: Ui, ich sehe schon. Ihnen ist heute eine Laus über die Leber gelaufen. Na, dann verschwinde ich mal und mache den Rest der Route. Dann bis später in der Post, Jack. Bye.
0: Bis später. Bye.
5: So, und jetzt gehst du wieder an deine Arbeit.
0: Alles gut. Ich bin ja schon weg.
2: Ah, super, dass du zurückkommst. Wir sollen helfen, die Kartons da klein zu machen, damit sie besser in den Müllcontainer passen.
0: Na toll. Boah, dieser Praktikumsplatz ist echt doof. Und rausgekriegt haben wir auch noch nichts.
2: Was war denn mit dem Paket?
0: Sonderbar. Mr. Phillips wollte nicht, dass ich es reintrage. Und auch komisch, da waren so Löcher im Karton. Du meinst du, das waren vielleicht Luftlöcher?
2: Was? Du meinst, da verschickt jemand Spinnen mit der Post? Ich mag da gar nicht drüber nachdenken.
0: Würde doch Sinn machen. Irgendwie muss Hart ja an die Spinnen kommen. Falls er wirklich die Idee mit der Spinnenseide geklaut hat. Naja, kümmern wir uns halt erstmal um die blöden Kartons. Aber lass uns die Pförtnerloge im Auge behalten. Ich will wissen, was mit diesem Paket ist.
2: Jetzt lenk dich doch nicht immer durchs aus dem Fenster schauen ab.
0: Dieses Paket lässt mir keine Ruhe. Moment mal. Da. Komm. Schau dir das an.
2: Da nimmt jetzt jemand das Paket. Und? War doch klar, dass das nicht ewig beim Pförtner rumsteht.
0: Klar, aber guck mal, wo der Typ damit hingeht. Darüber, zu dem alten Schuppen. Das macht doch gar keinen Sinn. Was will er denn da?
2: Naja, sollten da wirklich Spinnen drin sein, dann wird Mr. Hart sie bestimmt nicht hier im Hauptgebäude haben wollen, wo das jeder sieht. Aber im Schuppen?
0: Sonderbar. Komm. Wir schleichen ihm mal nach. Lass uns dicht an der Hauswand im Schatten vom Hauptgebäude bleiben. Er darf uns nicht sehen.
2: Ach, der schleppt doch das Paket. Der schaut sich nicht mehr um.
0: Jetzt öffnet er die Tür zum Schuppen und geht rein. Was machen wir? Wenn wir ihm nachgehen, sieht er uns womöglich. Der Schuppen ist ja nicht groß.
2: Er stellt bestimmt nur das Paket ab und kommt dann wieder raus. Lass uns einfach ein bisschen warten.
0: Komm, wir verstecken uns hinter dem Ligusterbusch. Da sieht er uns nicht, wenn er zurückkommt.
2: Wenn er das Paket nur abstellt, müsste er doch eigentlich schon längst wieder raus sein. Warum dauert das denn so lange?
0: Wundert mich auch. Komm, wir gucken mal vorsichtig, ob die Tür vom Schuppen offen ist.
2: Und wenn er in genau dem Moment wieder raus will?
0: Dann fällt mir schon irgendeine Ausrede ein.
2: Oh Mann, wenn das mal gut geht.
0: Die Tür ist nicht abgeschlossen. Komm, wir gucken mal rein.
2: Der Schuppen ist leer. Aber wie kann das denn sein? Wir haben doch gesehen, wie er reingegangen ist.
0: Es muss einen zweiten Ausgang geben. Komm, wir schauen uns mal um.
2: Lauter Regale mit Zeugs. Genau das, was man von einem Schuppen erwartet. Hier wird einfach Kram gelagert, den sie nicht oft brauchen.
0: Aber keine weitere Tür.
2: Und von dem Paket auch keine Spur. Dabei hätte ich wetten können, dass er das hier irgendwo abstellt.
0: Wo kann er nur hin sein?
2: Und aus dem Fenster, da kann er auch nicht raus sein. Das ist so hoch über den Regalen. Und verdammt klein ist es auch noch.
0: Hast du das gehört? Schnell, wir müssen uns verstecken.
2: Am besten hinter den Säcken da.
0: Hier ist noch ein leerer von den Jute-Säcken. Den ziehen wir über uns.
2: Unglaublich. Das Regal, das schwingt einfach zur Seite.
0: Und da ist eine Bodenklappe.

0: Er ist weg. Aber so ein Mist. Er hat die Tür abgeschlossen. Jetzt sitzen wir fest.
1: Lässt sich nicht ändern. Aber vielleicht gibt es noch einen anderen Ausgang. Schauen wir uns doch erstmal das Regal an.
0: Da muss irgendein Mechanismus sein, mit dem man es bewegen kann. Ich meine, er hätte an der linken Seite vom Regal etwas bewegt, aber ich konnte es nicht so gut erkennen.
1: Ich auch nicht. Wie denn auch mit dem Sack, den ich noch über uns gezogen habe? Wir müssen einfach rumprobieren.
0: Nirgendwo ist ein Hebel oder so.
1: Das wäre wohl auch zu offensichtlich.
0: Das Regal ist so herum aufgegangen. Also müssen die Scharniere auf dieser Seite sein. Man muss also so herumziehen. Dann muss der Öffner hier auf der linken Seite sein. Alles andere macht keinen Sinn. Na, lass mal. Mit Gewalt erreichst du hier nichts.
1: Wollte doch nur sehen, ob sich was bewegt.
0: Warte, hier. Da kann man reingreifen. Und da ist so ein Bolzen. Moment. Der bewegt sich. Ich kann ihn nach oben drücken.
1: Simsalabim.
0: Dann sehen wir mal nach, was unter der Bodenluke ist.
1: Wie erwartet. Treppenstufe nach unten.
0: Am besten wir machen die Klappe wieder zu.
1: Dann sehen wir aber nichts mehr. Hast du deine Taschenlampe dabei?
0: Leider nicht. Aber es muss doch einen Lichtschalter geben. Der Mann eben hat sich bestimmt nicht mit dem Paket auf den Armen dunkel in die Treppe hinuntergetastet. Guck mal, hier an der Seite.
1: Perfekt. Dann können wir jetzt die Klappe zumachen. Dann scheint das Licht auch nicht raus.
0: Ein Gang. Und hier ist eine weitere Tür. Nicht abgeschlossen. Wir haben Glück.
1: Hat wohl keiner damit gerechnet, dass jemand den versteckten Zugang findet.
0: Sieh dir das an. Die ganzen Wände sind mit Regalen voller Terrarien zugestellt. Und da sind Spinnen drin.
1: Sind das dieselben Spinnen wie bei den Philips?
0: Kann ich gar nicht sagen. Ich habe mir die lieber nicht so genau angesehen.
1: Verstehe ich, wenn man Spinnen nicht mag.
0: Nicht mögen ist hier der falsche Ausdruck. Verabscheuen trifft es schon eher. Wenn ich nur diese haarigen 8 Beine sehe.
1: Ich glaube, es sind dieselben Spinnen. Damit ist ja wohl klar, dass sie die Formel für die Seide von den Philips gestohlen haben.
0: Aber ein Beweis ist es nicht. Sie können ja auch mit Spinnenseide experimentiert haben. Wir brauchen was Handfestes.
1: Warte mal. Es sind nicht überall dieselben Spinnen drin. Guck mal hier. Da sind etliche Terrarien mit anderen Spinnen. Und da sind Aufkleber auf dem Glas. Achtung, giftige Tiere.
0: Oh Mann. Gut, dass die sicher hinter Glas sind. Aber Mrs. Phillips hat doch auch erzählt, dass sie noch mit anderen Spinnenarten forscht. Das wird Mr. Hart genauso machen.
1: Hier riecht es genauso wie bei den Phillips in der Fabrik.
0: Genau. Dieser leicht ranzige Geruch. Wie von Buttersäure. Das muss die Mixtur sein, die Mrs. Phillips entwickelt hat.
1: Mensch, wenn wir davon etwas finden und es mitnehmen könnten, dann könnte Mrs. Phillips das analysieren und damit bestätigen, dass es genau die gleiche Rezeptur ist.
0: Dann hätten wir einen eindeutigen Beweis.
1: Stimmt. Los, wir sehen uns hier mal gründlich um.
0: Oh, diese vielen Spinnen. Die haben auch noch so lange Beine. Die sehen echt unheimlich aus.
1: Sie sind ja in ihren Terrarien. Sicher hinter Glas.
0: Schon, aber diese Terrarien sind so beleuchtet, mit so einem grünlichen Licht. Darin sehen die Spinnen noch unheimlicher aus.
1: Guck du in den Schrank da hinten, dann musst du nicht auf die Terrarien schauen.
0: Hier ist lauter Laborgerät. Aber es gab doch auch noch andere Räume. Sehen wir uns doch da mal um. Ein perfekt eingerichtetes Labor.
1: Mrs. Phillips hat uns doch erklärt, dass die Spinnen gemolken werden. Das passiert bestimmt hier. Und dann wird das Zeug mit der von ihr entwickelten Chemikalie weiterverarbeitet. Dafür muss die Temperatur konstant gehalten werden.
0: Genau. Das machen sie bestimmt auch hier. Guck mal, da hinten. Diese großen Metallzylinder. Sieht genauso aus wie bei Mallorys Eltern in der Fabrik. Und da sind auch Thermometer dran. Ach, damit man von außen sehen kann, wie warm es da drin ist.
1: Hm. Und dann transportieren sie den entstandenen Stoff weiter ins Fabrikgebäude drüben, wo er dann weiterverarbeitet wird, bis man einen Faden hat, den man zu Stoff spinnen kann.
0: Komm, diese Chemikalie, die so nach ranziger Butter riecht, die muss doch hier irgendwo sein. Und zwar in größeren Mengen.
1: Hier, diese Kanister. Das könnte es sein.
0: Schraub mal den Verschluss ab.
1: Ich riech's schon.
0: Eindeutig. Hm. Wäre super, wenn wir was abfüllen und Mrs. Phillips geben könnten. Sie kann uns dann bestätigen, dass es die von ihr entwickelte Chemikalie ist.
1: Und dann müssen wir Sheriff Keys nur schonend beibringen, dass wir hier eingebrochen sind und das Zeug geklaut haben.
0: Oh, ich kann mir schon vorstellen, was der sagt. Aber das können wir ja dann regeln. Jetzt müssen wir erstmal was finden, wo wir etwas von der Chemikalie reintun können.
1: Da vorne habe ich Reagenzgläser gesehen.
0: Jetzt brauchen wir nur noch einen Stopfen, damit wir das Glas verschließen können.
1: Ah, hier liegt einer. Passt der?
0: Passt. Komm, wir füllen jetzt was ab.
1: Vorsichtig. Pass auf, dass du nichts verschüttest.
0: Mist. War das die Bodenklappe?
2: Wie oft habe ich dir schon gesagt, dass du das Licht nicht anlassen sollst?
3: Hm. Das wundert mich. Ich dachte, ich hätte es ausgemacht.
2: Du hast ja wenigstens die Tür abgeschlossen. Ist dir jetzt doch egal. Achte demnächst einfach besser drauf.
1: So ein Mist. Warum müssen die ausgerechnet jetzt kommen?
0: Schnell! Hinter die Metallzylinder. Sonst gibt es keine Möglichkeit, hier sich zu verstecken. Ach, was machen wir jetzt? So gut ist das Versteck nicht. Die kontrollieren doch bestimmt, ob mit der Herstellung alles richtig läuft.
1: Aber jetzt sind sie in dem Raum mit den Terrarien. Ob wir uns da vorbeischleichen können?
0: Das ist zu riskant.
1: Aber hier bleiben ist auch gefährlich.
0: Was machen die denn da?
1: Keine Ahnung. Und was ist das für ein Klacken bei den Schritten?
0: Mensch, vielleicht ist einer der Gangster eine Frau. Das klingt so wie ein Schuh mit Absatz. Wir sind bisher davon ausgegangen, dass es ein Mann ist.
1: Stimmt. Das sollten wir im Hinterkopf behalten. Aber was machen wir jetzt? Wir dürfen uns nicht erwischen lassen.
0: Ich kann mir nicht vorstellen, dass sie ganze Bottiche von dem Zeug die schmale Treppe hochschleppen und durch die Bodenklappe raushieven. Das wäre doch total umständlich. Da vorne, da steht eine Sackkarre. Damit bewegen sie bestimmt die Kübel oder Fässer.
1: Du hast recht. Vielleicht gibt es einen Lastenaufzug oder so, mit dem sie die ganzen Kübel dann hochziehen können.
0: Da das Zeug hier hergestellt wird, macht es doch Sinn, diesen Aufzug auch hier in der Nähe einzubauen.
1: Was ist mit der Schrankwand da? Vielleicht sind das gar nicht alles Schränke zur Aufbewahrung, sondern hinter den Türen ist ein Aufzug.
0: Komm, wir sehen vorsichtig mal nach.
1: Fehlanzeige. Hier sind tatsächlich nur Geräte.
0: Aber hier? Das muss der Aufzug sein. Guck mal, da kann man hier einen Kübel reinschieben und ab geht's nach oben.
1: Super, das ist unser Ausweg. Komm, wir klettern rein. Mist, sie kommen näher. Mach schnell.
0: Oh nein, jetzt ist mir das Reagenzglas runtergefallen.
1: Hoffentlich fällt Ihnen das nicht auf. So, ich ziehe die Klappe zum Aufzug.
0: Aber wenn wir den Aufzug jetzt anschalten, das macht doch bestimmt Krach. Und dann sind wir zwar oben, aber Sie wissen, dass wir hier sind.
1: Aber dann sind wir schon längst oben. Also ich würde sagen, wir riskieren es.
0: Dann wissen Sie aber auch, dass Ihnen jemand auf der Spur ist. Also, ich würde sagen, wir bewahren die Nerven und bleiben hier drin und hoffen, dass Sie uns nicht sehen.
4: Wo hast du denn den Ordner abgestellt? Mr. Hart wollte noch mal die Zahlen sehen.
5: Da vorne müsste ich ihn hingelegt haben, da bei den Erlenmeyer-Kolben. Ah, hier ist er. Verstehe gar nicht, wie ich ihn liegen lassen konnte.
6: Wir mussten ja sowieso noch nach den Spinnen sehen. Komm, dann haben wir es ja jetzt.
0: Puh, sie sind weg.
1: Dann jetzt nichts wie hoch.
0: Bist du verrückt? Das war viel zu früh. Hoffentlich haben sie das jetzt nicht gehört.
1: Ach, glaube ich nicht. Die waren schon wieder auf der Treppe. Komm, wir gucken mal, wo wir rausgekommen sind.
0: Das muss auf der anderen Seite vom Schuppen sein.
1: Großartig. Dann haben wir Sichtschutz. Die Gangster kommen da vorne raus. Los, laufen wir schnell zurück zur Fabrik und arbeiten an den Kartons weiter.
0: Super Idee. Da werden sie uns am wenigsten suchen.
7: Sie entfernten sich schnell vom Schuppen, zurück in das Fabrikgebäude. Das war ja ganz schön knapp gewesen. Sie waren doch sehr erleichtert, dass sie den Gangstern entkommen waren. Nur Cliff ärgerte es noch immer, weil er das Reagenzglas hatte fallen lassen. Nun fehlte ihnen dieser kostbare Beweis. Damit es nicht auffiel, machten sie Feierabend in der Fabrik, wie geplant, am späten Nachmittag. Danach riefen sie sofort Mallory an. Mallory war begeistert und schlug sofort ein Treffen vor. Sie hatte nämlich auch interessante Neuigkeiten für Jack und Cliff. Ihr Treffpunkt war wie so häufig auf der Ghost, dem Boot von Jack und Cliff.
8: Ihr hattet recht mit eurem Verdacht. Dieser Nichols muss ein Verwandter sein. Der Mädchenname von Elizabeth McGullum ist Nichols. Ich habe noch mal bei meiner Mutter in den Ordner geguckt. Da waren die Bewerbungsunterlagen und auf alten Zeugnissen stand da Elizabeth Nichols.
0: Damit ist alles klar. Auf dem Weg ist dieser Nichols an die Formel gekommen.
1: Aber wie beweisen wir ihm das?
0: Es gibt nur eine Lösung. Wir müssen noch mal in das geheime Labor rein und eine neue Probe von der Chemikalie besorgen. Nur das ist ein eindeutiger Beweis.
8: Aber ihr dürft euch nicht noch einmal in Gefahr begeben. Was, wenn die Gangster euch erwischen?
1: Darum kommst du dieses Mal mit. Du positionierst dich oben am Schuppen und kannst dann im Notfall Sheriff Keys verständigen.
8: Super Idee. Ich bin euer Sicherheitsnetz. Gefällt mir.
0: Dann nichts wie los.
7: Sie fuhren zur Fabrik von Mr. Hart. Inzwischen war die Dämmerung hereingebrochen und das alte Ziegelgebäude ragte düster vor ihnen auf. Zum Glück war das Gelände frei zugänglich. Sie schauten sich vorsichtig um. Kein Licht, keine Geräusche. Die dunklen Fenster starrten mit leeren Augen auf sie herab. So schlichen sie sich unbemerkt zum Schuppen.
1: Mist, abgeschlossen.
8: Das hätten wir uns auch denken können. Kann einer von euch ein Schloss knacken?
0: Eigentlich wäre jetzt der Moment, wo du dir eine Haarnadel aus der Frisur ziehst und das Schloss damit öffnest.
8: Du guckst zu viele Detektivstreifen. Sowas klappt doch nur im Film.
1: Aufbrechen ist keine Option. Kommt, wir gehen mal um den Schuppen rum. Vielleicht haben wir Glück und kommen über den Lastenaufzug rein.
0: Das könnte sein. Ich habe zumindest nicht bemerkt, dass man den verschließen kann.
1: Aber der funktioniert nur elektrisch. Was, wenn sie nachts den Strom im Schuppen abstellen?
0: Glaube ich nicht.
1: Na dann mal rein ins Abenteuer.
8: Passt gut auf euch auf.
0: Klar. Wir holen nur schnell die Probe und dann sind wir wieder oben. Wenn wir in einer halben Stunde nicht zurück sind, dann rufst du Sheriff Keys. Und komm uns bloß nicht hinterher. Es wäre echt dumm, wenn wir ja schon in Gefahr sind und sie dich auch noch schnappen.
8: Schon klar. Ihr könnt euch auf mich verlassen. Ist ja nicht weit bis zur Telefonzelle. Und Kleingeld habe ich auch eingesteckt.
1: So, jetzt wird's spannend. Funktioniert der Aufzug auch nach Ladenschluss?
0: Super. Sie haben wohl nicht damit gerechnet, dass sich jemand durch den Aufzug reinschleichen könnte.
1: Der Kanister mit der Flüssigkeit stand da drüben. Ich habe extra eine kleine Flasche mit Schraubverschluss mitgebracht. Dann brauchen wir dieses Mal kein Reagenzglas.
0: Perfekt.
9: Guten Abend, ihr beiden Hübschen. Hatte ich doch recht, als ich heute Nachmittag den Aufzug gehört habe. Damit habt ihr wohl nicht gerechnet, was?
1: Mr. Nichols, aber wieso?
0: Und warum haben Sie eine Pistole? Das ist doch nicht nötig.
9: Ich denke schon. Mir hat das Geräusch, das ich beim Verlassen des Schuppens gehört habe, keine Ruhe gelassen. Und später zu Hause ist mir eingefallen, was dieses seltsame Geräusch war. Der Lastenaufzug. Und da bin ich nochmal zurück und was finde ich? Das zerbrochene Reagenzglas.
0: Ach, Mist! Wäre mir das nur nicht runtergefallen.
9: Tja, das war Pech. Und da war mir klar, dass wir aufgeflogen sind und dass ihr eigentlich zurückkommen müsst. Und siehe da, das Warten hat sich gelohnt. Los jetzt, ab in den anderen Raum. Wird's bald.
1: Ja, wir gehen ja schon.
9: Ihr werdet verstehen, dass ich uns einen kleinen Vorsprung verschaffen muss. Ich werde euch also fesseln und hier einsperren. Nur, womit fessle ich euch? Hier im Labor haben wir leider keine Seile. Und die Kunststoffschläuche, da Nee, die kann man nicht fest genug zuknoten. Aber die roten Gummischläuche hier, ja, die gehen. Los, du fesselst jetzt deinen Kollegen. Hände und Füße natürlich.
0: Tut mir leid, Jack.
1: Ist schon klar.
9: So, und du setzt dich jetzt noch hin und fesselst deine Beine. Und die Hände übernehme ich dann. Sehr schön. Dann lasse ich euch jetzt allein.
0: Passen Sie auf! Das Terrarium mit der Giftspinne da!
9: Verdammt! Warum steht das auch so vor? Das habe ich glatt übersehen. Aber wenn ich so drüber nachdenke, das ist doch eine sehr hübsche Idee, dass die Spinne jetzt ein Auge auf euch hat, wenn ich weg bin.
0: Sie können uns doch hier nicht mit einer Giftspinne, die frei herumläuft, einsperren. Die ist echt gefährlich.
9: Dann müsst ihr eben ganz brav und ruhig stehen bleiben. Dann passiert euch schon nichts. Und wenn ich in Sicherheit bin, dann rufe ich bei Sheriff Keys an und sage ihm, wo er euch einsammeln kann. Oder eure Leichen.
1: Das können Sie doch nicht machen. Lassen Sie uns sofort frei.
9: Den Teufel werde ich tun. Und ich mache auch schön brav die Tür hinter mir zu, damit die Spinne nicht rauskommt. Und dieses Mal vergisst auch keiner, das Licht auszumachen.
0: Verdammt, jetzt ist es aus mit uns.
1: Ganz ruhig bleiben. Wir kommen hier raus. Wir sind bisher immer aus allem rausgekommen. Warum also nicht auch dieses Mal? Mallory weiß, wo wir sind. Wenn wir nicht zurückkommen, wird sie herkommen und uns befreien. Beziehungsweise Sheriff Keys rufen und der befreit uns dann.
0: Aber das dauert doch. Bis dahin hat die Spinne uns zu Tode gebissen.
1: Wir müssen als erstes die Fesseln loswerden. Hast du ein Taschenmesser?
0: Leider nicht.
1: Dann bleibt wohl nur eins. Wir müssen uns eine Scherbe von dem zerschmetterten Terrarium besorgen.
0: Bist du verrückt? Wenn die Spinne da noch ist, beißt sie dich garantiert. Das ist viel zu gefährlich.
1: Mir ist auch klar, dass das gefährlich ist. Aber was ist die Alternative? Gefesselt hier rumsitzen, bis wir gerettet werden und hoffen, dass die Spinne uns nicht findet? Du hast doch eben selbst gesagt, dass das keine Option ist. Wir müssen selbst aktiv werden.
0: Okay. Wäre nur gut, wenn wir wenigstens etwas Licht hätten. Ich habe mein Feuerzeug in der Hosentasche. Kommst du da ran?
1: Warte, das könnte klappen. Ich kann es mit den Fingerspitzen schon fühlen. Ein bisschen noch. Ich hab's.
0: Und jetzt drehst du dich um und gibst es mir. Ich mache es dann an und dann kannst du dich mal umschauen, ob du eine Scherbe in der Nähe siehst.
1: Oder die Spinne.
0: Erinnere mich nicht daran.
1: Jetzt ganz vorsichtig. Nicht, dass uns das Feuerzeug runterfällt.
0: Ja, alles klar. So, ich hab's. Hoffentlich kriege ich es an mit den gefesselten Händen. Es geht. Siehst du was?
1: Ja, etwas. Da vorne ist eine große Scherbe von dem Terrarium. Vielleicht kann man damit den Schlauch durchkriegen. Ich orbe mal rüber.
0: Ich versuche, so gut wie möglich in deine Richtung zu leuchten.
1: Bin schon da.
0: Und? Siehst du die Spinne irgendwo?
1: Bis jetzt nicht. So, ich hab die Scherbe. Jetzt mal sehen, ob die scharf genug ist, um durch das Gummi zu kommen.
0: Mich macht das ganz kribbelig, dass wir die Spinne nirgendwo sehen.
1: Ach, die ist bestimmt lichtscheu und verkriecht sich in einer dunklen Ecke. Gleich habe ich den Schlauch durch.
0: Dann mach als erstes das Licht an.
1: Die Hände habe ich jetzt frei. Jetzt noch die Beine.
0: Beeil dich.
1: Schon klar. Hab's gleich. Das war's. So, jetzt schnell zum Lichtschalter. Dann mache ich dich frei.
0: Puh. Ich fühle mich schon mal wohler, jetzt wo wir sehen können.
1: Cliff, bleib ganz ruhig. Die Spinne, sie ist direkt vor deinen Füßen.
0: Jetzt läuft sie mir über den Schuh. Ich krieg die Krise.
1: Ganz ruhig. Beweg dich am besten gar nicht. Du darfst nichts machen, durch das sich die Spinne bedroht fühlt.
10: Ich werde wahnsinnig. Jetzt krabbelt mir die Spinne das Bein hoch. Warum musste ich auch heute Morgen eine kurze Hose anziehen? Tu doch irgendwas, Jack.
1: Was soll ich denn machen?
10: Keine Ahnung. Irgendwas.
1: Da steht ein großes Becherglas. Sobald die Spinne von deinem Bein runter ist, stülpe ich das über sie.
10: Sobald sie von meinem Bein runter ist. Du bist gut. Ich leide hier Höllenqualen. Vielleicht gefällt es ihr auf meinem Bein so gut, dass sie auch noch über meine Brust und mein Gesicht krabbeln möchte.
1: Gut, dass du noch am Boden sitzt. Sie geht bestimmt gleich von dir runter.
10: Noch ist sie auf meinem Oberschenkel.
1: Ja, aber jetzt bewegt sie sich zur Seite. Ganz ruhig bleiben.
10: Puh, nur noch ein paar Zentimeter. Gleich. Sie streckt die Fühler nach dem Boden aus.
1: Spinnen haben keine Fühler.
10: Mir doch egal, was die da ausstreckt. Puh, jetzt ist sie von mir runter.
1: So, und jetzt habe ich sie unter dem Becherglas. Wir sind in Sicherheit.
10: Puh. Ich hätte beinahe einen Herzinfarkt gekriegt.
1: Verständlich. Aber jetzt ist die Spinne ja wieder brav unter Glas.
10: Jetzt müssen wir nur noch hier raus.
1: Bevor die Gangster über alle Berge sind. Ihnen muss ja klar sein, dass wir nicht ewig hier feststecken. Und ich glaube auch nicht, dass sie uns umbringen wollten.
10: Du hast recht. Sie wissen, dass sie aufgeflogen sind. Aber wenn das Geld für den Fallschirm dir schon geflossen ist...
1: Dann kann man sich davon im Ausland ein schönes Leben machen.
10: Ob Mallory schon Sheriff Keyes alarmiert hat?
1: Bestimmt. Die halbe Stunde ist doch längst um.
10: Dennoch, uns läuft die Zeit weg.
1: Du hast recht. Wir müssen hier raus und wieder in den Raum mit dem Lastenaufzug.
10: So stabil sieht das Schloss nicht aus. Wenn wir uns jetzt einfach mal gegen die Tür werfen?
1: Probieren wir's.
10: Sie hat gewackelt. Los, das schaffen wir. Einer noch.
1: Jetzt aber.
10: Endlich. Geschafft.
1: Jetzt aber nichts wie wieder hoch durch den Aufzug.
10: Mallory macht sich bestimmt schon Sorgen.
1: Zu Recht.
10: Aber Sheriff Keyes ist ja bestimmt schon unterwegs.
8: Mann, bin ich froh, euch zu sehen. Ich habe Nichols aus dem Schuppen kommen sehen. Da wusste ich, ihr seid in Gefahr. Ich habe Sheriff Keyes angerufen. Er ist auf dem Weg.
1: Super. Nur die Gangster wissen, dass wir sie überführt haben. Sie hauen bestimmt ab.
10: Wollen wir zu Mr. Hart nach Hause fahren? Vielleicht erwischen wir sie da.
1: Oder, warte mal. Dieses Geräusch, das wir gehört haben, bei den Schritten. Dieses Klacken. Was, wenn das kein Frauenschuh war? Wir wissen doch jetzt, dass die Gauner alles Männer sind, oder?
10: Mensch, du hast recht. Das Klacken muss also von was anderem kommen. Oh, denkst du, was ich denke?
1: Das Klacken kommt von einer Prothese. Dieser Mr. Henning steckt mit drin.
8: Das könnte sein. Der war auch für Verhandlungen bei uns. Da bin ich sicher.
1: Und Hart hat die beiden darauf angesetzt. Los, wir müssen schnell zum Flughafen.
8: Ich warte hier auf Sheriff Keyes. Der muss ja gleich kommen. Dann fahren wir euch sofort hinterher. Und ich erzähle ihm auch alles.
10: Und Nichols hat uns eben mit einer Giftspinne eingesperrt. Ich bin noch immer ganz durch den Wind. Erzähl ihm das auch unbedingt.
8: Was? Krass. Wie gut, dass ihr da heile rausgekommen seid. Ich erzähle das alles Sheriff Keyes. Aber jetzt haut ab und schnappt euch die Mistkerle.
7: Sie sprangen schnell in den Stationwagen der Werft, den sich Cliff ausgeborgt hatte, und rasten zum Flugplatz. Hoffentlich kamen sie nicht zu spät. Die Minuten schienen sich endlos zu ziehen. Doch endlich kam der Flugplatz in Sichtweite.
10: Da hinten steht das Flugzeug von Mr. Hart.
1: So ein Mist. Es bewegt sich. Wir sind zu spät. Gleich sind sie in der Luft und dann können wir nichts mehr machen.
10: Es gibt nur eine Möglichkeit. Sie brauchen die Startbahn. Wir müssen ihnen den Weg abschneiden.
1: Da kommen wir aber nicht mit dem Auto hin. Da ist doch ein Zaun.
10: Weiß ich auch. Aber es ist die einzige Möglichkeit, auf das Gelände zu kommen.
1: Naja, der Zaun ist nur aus Maschendraht. Hey, wolltest du nicht immer schon mal durch einen Maschendrahtzaun brettern?
10: Wenn du mich so fragst, nein. Aber wir haben wohl keine andere Wahl.
1: Halt dich gut fest. Ich beschleunige nochmal.
10: Gleich kracht's.
1: Sie biegen jetzt schon auf die Startbahn. Das wird knapp.
10: Drück das Gaspedal aus Metall. Du musst schneller werden.
1: Jetzt müssen sie uns gesehen haben.
10: Sie beschleunigen auch. Mann!
1: Aber jetzt bin ich auch auf der Startbahn.
10: Wir sind voll auf Konfrontationskurs.
1: Wenn es dumm läuft, steigen sie kurz vor uns auf in die Luft.
10: Verlier nicht die Nerven. Halt voll auf sie zu.
1: Aber wenn die in uns reinkrachen? Henning ist ein erfahrener Pilot und ein Kriegsveteran. Der hat bestimmt Nerven wie Drahtseile.
10: Aber er will bestimmt nicht unsere Leben auf dem Gewissen haben. Halt auf sie zu.
1: Oh Mann, ich mag gar nicht hinsehen.
10: Nur noch ein paar Meter. So langsam wird der Weg zum Abheben für sie zu kurz.
1: Ich glaube, ich mache jetzt wirklich die Augen zu.
10: Du musst ja nur gerade halten.
1: Puh, sie haben abgedreht. Das war echt knapp.
10: Oh, wende jetzt schnell. Noch haben wir sie nicht erwischt.
1: Das ist Sheriff Keyes.
10: Oh, und Mallory. Endlich.
11: Stoppen Sie sofort das Flugzeug. Sie sind verhaftet. Jeder Widerstand gegen die Staatsgewalt ist zwecklos.
12: Sie sind verhaftet wegen Patentdiebstahls.
13: Unsinn! Ich habe die Chemikalie für Spinnenseide selbst entwickelt.
12: Ja? Das können Sie Ihrer Großmutter erzählen.
10: Wir haben hier übrigens eine Probe der Flüssigkeit aus Ihrem Labor. Ein unabhängiger Gutachter wird bestimmt eindeutig bezeugen, dass es die Formel von Mrs. Phillips ist.
8: Meine Mutter steht Ihnen selbstverständlich für alle Nachfragen zur Verfügung.
12: Und wir wissen inzwischen auch, dass Ihr werter Mr. Nichols mit Elizabeth McGallum verwandt ist. Wir hatten ein nettes Gespräch. Er hat ein paar Dinge ausgeplaudert.
14: Oh, dieser Mistkerl. Verraten hat er uns, wenn ich den in die Finger kriege.
1: Hm. Netter Bluff von Sheriff Keyes. Das kann er in der kurzen Zeit gar nicht bewerkstelligt haben.
10: Hat aber funktioniert.
15: Wie kommt er überhaupt an diese Probe? Das ist ja ungeheuerlich. Eingebrochen seid ihr, hm? In mein Labor. Das wird Konsequenzen haben. Meine Anwälte melden sich.
12: Ah, Anwalt ist ein gutes Stichwort. Ich habe Ihnen Ihre Rechte noch nicht verlesen. Sie haben das Recht zu schweigen. Alles, was Sie sagen, kann und wird vor Gericht gegen Sie verwendet werden. Sie haben das Recht, einen Anwalt hinzuzuziehen. Sollen Sie sich keinen Verteidiger leisten können, wird einer für Sie gestellt. So, das wäre hiermit erledigt.
1: Und was hat das alles mit mir zu tun? Ich habe nur einen Deal mit der Armee ausgehandelt. Da können Sie mich doch nicht einfach festnehmen.
12: Und ob ich das kann? Sie hängen mit drin in diesem Patentdiebstahl. Und ich glaube, da kommen auch noch ein paar hübsche Kleinigkeiten hinzu. Mir ist zu Ohren gekommen, dass Sie diese beiden Jungen mit einer Giftspinne eingesperrt haben.
1: Hören Sie, das war ein Unfall. Ich bin doch nur versehentlich gegen das Terrarium gestoßen. Und da ist es kaputt gegangen.
10: Stopp. Kleinigkeiten?

0: euch habe ich auch noch ein Hühnchen zu rupfen. Wenn ich mir mal den Zaun da anschaue... Das ist Sachbeschädigung.
1: Aber was sollten wir denn tun? Anders hätten wir die Gangster nie aufhalten können.
0: Dann will ich mal ein Auge zudrücken. Ich bin ja nicht Mrs. Harding.
2: Oh Mann, das mit dem Zaun darf meine Mom nie erfahren. Wir reparieren das. Ehrenwort.
1: Und da kriegen wir bestimmt Hilfe von Mallory und ihren Eltern.
3: Klar doch.
0: Das passt. Dann schwamm drüber. So, und jetzt nichts wie ab auf die Wache. Ich habe da noch eine hübsche Unterkunft frei.

Na, das ist dann auch einmal gut gegangen. Und natürlich ist das nicht das letzte Abenteuer der beiden Jungs, denn schon in 14 Tagen werden sie von Briefen bedroht, die große Zerstörungen ankündigen. 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Und damit ruhen Sie wohl, denn es ist kurz vor Mitternacht und Zeit, die Augen zu schließen. Ein schönes, gesundes Wochenende wünscht Ihnen mit Vorfreude auf ein Wiederhören, Ihr Kurt Volland.

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1: Um 0 Uhr mit Gabriela Kühne. Empfänger von Wohngeld müssen wegen der Sparpläne der Bundesregierung künftig mit Einbußen rechnen. Einige könnten sogar leer ausgehen. Bundesbauministerin Hubert sagte der Rheinischen Post, die Kürzungen beim Wohngeld beträfen leider alle bisherigen Empfänger. Aus der Nachrichtenredaktion Heiko Schneider.
2: Laut Huberts betreffen die Kürzungen alle Wohngeldempfänger. Ein Drittel der Haushalte werde komplett leer ausgehen. Betroffen seien unter anderem Menschen, die wegen ihres Einkommens bisher gerade noch antragsberechtigt seien. Aktuelle Wohngeldbescheide sollen gültig bleiben. Durch die Einschnitte könnten Bund und Länder rund 2 Milliarden Euro einsparen. Die SPD-Politikerin sagte der Zeitung, der Schritt sei bitter, aber nicht anders machbar. Wegen der vielen Krisen habe der Bund eine schwierige Haushaltslage. Über den Gesetzentwurf sollen jetzt die anderen Ministerien beraten.
1: Beim EU-Gipfel sind deutliche Differenzen zwischen den Mitgliedstaaten zutage getreten. Dies gilt besonders bei Fragen des künftigen Haushalts der Europäischen Union sowie bei möglichen Verhandlungen mit Russland. Kanzler Merz erhöhte im Anschluss an das Treffen in Brüssel den Druck in den Haushaltsverhandlungen. Der deutsche Regierungschef verlangte einen akzeptablen, also geringeren Budgetvorschlag. Unionsfraktionschef Spahn steht nach dem Bekanntwerden von Treffen mit dem umstrittenen US-Milliardär Thiel in der Kritik. Der SPD-Bundestagsabgeordnete Stegner sagte T-Online, dies werfe ein fragwürdiges Licht auf den Fraktionschef des Koalitionspartners. Kritik kam auch von Grünen und Linkspartei. Thiel gilt als entschiedener Unterstützer von US-Präsident Trump und Demokratieskeptiker. Schottland startet zur Stunde in sein zweites Spiel bei dieser Fußball-WM. Mit einem Sieg gegen Marokko würden die Schotten erstmals in eine K.O.-Runde einziehen. Co-Gastgeber USA hat es bereits in das 16. Finale geschafft. Aus dem ARD-WM-Team Silke Heine.
3: Zweites Spiel, zweiter souveräner Sieg. Die US-Amerikaner haben auch ohne ihren verletzten Star Christian Pulisic Australien 2:0 bezwungen und die nächste Runde erreicht. Algerien hat nach dem Auftaktspiel gegen Titelverteidiger Argentinien bei der FIFA Protest gegen die Spielleitung eingelegt.

0: hingelegt. Grund dafür das harte Einsteigen von Lionel Messi beim Stand von 1:0. Der Superstar hatte seinen Gegenspieler Aissa Mondi von hinten in Wade und Achillessehne getreten. Eine Bestrafung blieb aus.
1: Das waren die Nachrichten. Das Wetter in Deutschland. In der Nacht zeitweise Schauer und teils kräftige Gewitter, Tiefstwerte 23 bis 15 Grad. Tagsüber teilweise sonnig, gebietsweise aber auch Schauer und einzelne kräftige Gewitter, vor allem im Bergland und im Osten Unwettergefahr. 23 Grad an der Nordsee bis 38 Grad in Rheinland-Pfalz. Am Sonntag heiter, später Schauer und Gefahr starker Gewitter. Es ist 0:03 Uhr.
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3: Anfrage an Stadtverwaltung. Braunschweigs CDU sieht Aufklärungsbedarf beim Umgang mit dem Wolf. Arbeitsniederlegung in Hankensbüttel. Beschäftigte von Lorenz Snacks im Warnstreik. Und Ende der Finanzierung für Respect Coaches. Caritasverband Braunschweig warnt vor Folgen. Im Studio Marieke Eichner. Das sind die Meldungen im Einzelnen. Die CDU-Ratsfraktion in Braunschweig sieht Aufklärungsbedarf beim Umgang mit dem Wolf. Hintergrund ist eine Anfrage der Partei an die Stadtverwaltung zum Thema Wolfsmonitoring. Es müsse beobachtet werden, wie sich die Situation im Umland weiterentwickle, so die CDU. Laut Verwaltung gäbe es aktuell keine dauerhaften Wolfsvorkommen im Stadtgebiet. Die jüngsten Nachweise würden migrierenden Tieren ohne festes Revier zugeordnet. Es gehe nicht darum, Ängste zu schüren oder Fakten zu ignorieren, sagte CDU-Ratsfrau Heidemarie Mundlos. Aber wer Akzeptanz für den Artenschutz erhalten wolle, müsse die Sorgen der Menschen ernst nehmen und bereit sein, auf neue Entwicklungen pragmatisch zu reagieren. Die Beschäftigten von Lorenz Snacks im Werk und im Logistiklager in Hankensbüttel waren am Freitag zum Warnstreik aufgerufen. Nach Angaben der Gewerkschaft NGG beteiligten sich rund 70 Mitarbeiter und damit fast die gesamte Belegschaft an der Arbeitsniederlegung bis 14 Uhr. Anlass war der anstehende nächste Termin der Tarifverhandlungen der deutschen Süßwarenindustrie am kommenden Montag. Die Gewerkschaft NGG fordert eine Entgelterhöhung von 5,8% für 12 Monate. Die Arbeitgeberseite hatte eine Steigerung von 1,9% im laufenden Jahr und 1,5% in 2027 angeboten. Das Angebot habe die wirtschaftliche Lage der Beschäftigten und deren Familien nicht im Blick, sagte Alexander Nimtsch. Der Kostendruck sei nicht nur bei den Unternehmen hoch, sondern auch auf ihrer Seite, so der Gewerkschaftssekretär. Der Caritasverband Braunschweig kritisiert das Finanzierungsende für die sogenannten Respect Coaches und warnt vor einer Lücke in der schulischen Präventionsarbeit. Wie der Verband in einem Video mitteilte, arbeiten die vom Bund finanzierten Respect Coaches an Schulen zu Themen wie Demokratie, Medienkompetenz und Antidiskriminierung. Schulen könnten diese Arbeit weder personell noch finanziell allein auffangen, so der Caritasverband. Nach dem Aus des Bundesprogramms brauche es eine verlässliche Perspektive für diese Form der Präventionsarbeit. In einem Appell an Bund, Land und Stadt fordert der Verband die gemeinsame Übernahme der Verantwortung und tragfähige Lösungen für schulische Prävention vor Ort. Soweit die Nachrichten aus der Region. 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
1: Um 1 Uhr mit Gabriela Kühne. Bundesbauministerin Huberts hat geplante Kürzungen beim Wohngeld verteidigt. Huberts sagte der Rheinischen Post, wegen der schwierigen Haushaltslage müsse allein ihr Ministerium 1 Milliarde Euro einsparen. Aus der Nachrichtenredaktion Ulrike Ufer.
2: Die geplanten Kürzungen betreffen leider alle bisherigen Empfänger. Ein Drittel der aktuellen Wohngeldhaushalte werde, so wörtlich, rausfallen. Dies sei sehr bitter, aber nicht anders machbar, so Huberts. Aktuelle Wohngeldbescheide blieben bis zu ihrem Auslaufen gültig. Die Bescheide werden stets befristet erteilt. Auch die Länder würden im Zuge der Reform 1 Milliarde Euro einsparen. Damit blieben von bisher 5 Milliarden Euro jährlich noch 3 Milliarden für das Wohngeld. Die Ministerin bezeichnete die Einschnitte gerade für die SPD als schwierig.
1: Die EU-Kommission will europäische Unternehmen per Gesetz dazu bewegen, ihre Lieferanten breiter zu streuen. Ziel ist, die Abhängigkeit von einzelnen Ländern wie China zu verringern. Aus der Nachrichtenredaktion Torben Müller.
3: Unternehmen würden ihre Risiken bislang zu langsam abbauen, weshalb ein entsprechender Gesetzesvorschlag notwendig sei. Das sagte Kommissionspräsidentin von der Leyen nach einem EU-Gipfel in Brüssel. Wie dringend das Thema sei, habe sich im vergangenen Jahr gezeigt, als Peking seine Vormachtstellung bei wichtigen Rohstoffen ausnutzte und die Exporte seltener Erden beschränkte. Im besten Fall, so von der Leyen, würden die Unternehmen von sich aus ihre Risiken verringern. Dann könnte das Gesetz überflüssig werden. Die Staats- und Regierungschefs verständigten sich auch darauf, im Falle von Vergeltungsmaßnahmen durch Drittländer geschlossen aufzutreten. Der belgische Premier De Wever betonte, nicht jeder sei gleichermaßen verwundbar. Daher sei die Einigkeit der Mitglieder entscheidend.
1: Eine seit Januar in Syrien inhaftierte deutsche Journalistin ist wieder frei. Ihr Anwalt bestätigte, dass sie bereits in die Bundesrepublik zurückgekehrt ist. Die Deutsche war im Januar während einer Offensive der syrischen Regierungstruppen in der Stadt Raqqa festgenommen worden. Augenzeugenberichten zufolge war die Journalistin gemeinsam mit einem türkisch-kurdischen Journalisten abtransportiert worden. Die Fußballnationalmannschaft der USA ist bei ihrem Heim-WM vorzeitig in die K.O.-Phase gestürmt. 6 Tage nach dem Sieg gegen Paraguay überzeugte die Mannschaft von Trainer Pochettino auch in ihrem 2. Gruppenspiel. Gegen Australien gewann sie mit 2:0. Aktuell läuft das Spiel Schottland gegen Marokko. Zur Halbzeit führte Marokko mit 1:0. Das waren die Nachrichten. Das Wetter in Deutschland. In der Nacht zeitweise Schauer und teils kräftige Gewitter, Tiefstwerte 23 bis 15 Grad. Tagsüber teilweise sonnig, gebietsweise aber auch Schauer und einzelne kräftige Gewitter, vor allem im Bergland und im Osten Unwettergefahr. 23 Grad an der Nordsee bis 38 Grad in Rheinland-Pfalz. Am Sonntag heiter und später Schauer und Gefahr starker Gewitter. Es ist 1.03 Uhr.
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4: Anfrage an Stadt

0: Verwaltung. Braunschweigs CDU sieht Aufklärungsbedarf beim Umgang mit dem Wolf. Arbeitsniederlegung in Hankensbüttel. Beschäftigte von Lorenz Snacks im Warnstreik. Und Ende der Finanzierung für Respect Coaches. Caritasverband Braunschweig warnt vor Folgen. Im Studio Marieke Eichner. Das sind die Meldungen im Einzelnen. Die CDU-Ratsfraktion in Braunschweig sieht Aufklärungsbedarf beim Umgang mit dem Wolf. Hintergrund ist eine Anfrage der Partei an die Stadtverwaltung zum Thema Wolfsmonitoring. Es müsse beobachtet werden, wie sich die Situation im Umland weiterentwickle, so die CDU. Laut Verwaltung gäbe es aktuell keine dauerhaften Wolfsvorkommen im Stadtgebiet. Die jüngsten Nachweise würden migrierenden Tieren ohne festes Revier zugeordnet. Es gehe nicht darum, Ängste zu schüren oder Fakten zu ignorieren, sagte CDU-Ratsfrau Heidemarie Mundlos. Aber wer Akzeptanz für den Artenschutz erhalten wolle, müsse die Sorgen der Menschen ernst nehmen und bereit sein, auf neue Entwicklungen pragmatisch zu reagieren. Die Beschäftigten von Lorenz Snacks im Werk und im Logistiklager in Hankensbüttel waren am Freitag zum Warnstreik aufgerufen. Nach Angaben der Gewerkschaft NGG beteiligten sich rund 70 Mitarbeiter und damit fast die gesamte Belegschaft an der Arbeitsniederlegung bis 14 Uhr. Anlass war der anstehende nächste Termin der Tarifverhandlungen der deutschen Süßwarenindustrie am kommenden Montag. Die Gewerkschaft NGG fordert eine Entgelterhöhung von 5,8% für 12 Monate. Die Arbeitgeberseite hatte eine Steigerung von 1,9% im laufenden Jahr und 1,5% in 2027 angeboten. Das Angebot habe die wirtschaftliche Lage der Beschäftigten und deren Familien nicht im Blick, sagte Alexander Nimtsch. Der Kostendruck sei nicht nur bei den Unternehmen hoch, sondern auch auf ihrer Seite, so der Gewerkschaftssekretär. Der Caritasverband Braunschweig kritisiert das Finanzierungsende für die sogenannten Respect Coaches und warnt vor einer Lücke in der schulischen Präventionsarbeit. Wie der Verband in einem Video mitteilte, arbeiten die vom Bund finanzierten Respect Coaches an Schulen zu Themen wie Demokratie, Medienkompetenz und Antidiskriminierung. Schulen könnten diese Arbeit weder personell noch finanziell allein auffangen, so der Caritasverband. Nach dem Aus des Bundesprogramms brauche es eine verlässliche Perspektive für diese Form der Präventionsarbeit. In einem Appell an Bund, Land und Stadt fordert der Verband die gemeinsame Übernahme der Verantwortung und tragfähige Lösungen für schulische Prävention vor Ort. Soweit die Nachrichten aus der Region. 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
1: Um 2 Uhr mit Gabriela Kühne. Bundesbauministerin Huberts rechnet offenbar mit schwerwiegenden Folgen durch geplante Einsparungen beim Wohngeld. Huberts sagte der Rheinischen Post, die Kürzungen würden leider alle bisherigen Empfänger betreffen. Aus der Nachrichtenredaktion Marei Beermann.
2: Ein Drittel der bisherigen Wohngeldhaushalte werde so wörtlich rausfallen. Betroffen seien unter anderem Menschen, die aufgrund ihres Einkommens bislang gerade noch antragsberechtigt seien. Aktuelle Wohngeldbescheide, die stets befristet erteilt werden, sollen bis zu ihrem Auslaufen ihre Gültigkeit behalten, so Huberts. Am Jahresende 2024 haben laut Zahlen des Statistischen Bundesamtes in Deutschland mehr als 1,2 Millionen Privathaushalte Wohngeld bezogen.
1: Frankreichs Präsident Macron kritisiert die von Deutschland und anderen EU-Ländern geplanten Abschiebezentren außerhalb der Europäischen Union. Er glaube nicht, dass das unseren Prinzipien entspreche, sagte Macron beim EU-Gipfel in Brüssel. Außerdem habe er noch nie ein Abschiebezentrum in einem Drittland gesehen, das funktioniert. Das EU-Parlament hatte am Mittwoch die sogenannte Rückführungsverordnung gebilligt, die mehr Abschiebungen aus der Europäischen Union ermöglichen soll. Sie erlaubt es Mitgliedstaaten, Abschiebezentren außerhalb der EU einzurichten. Als mögliche Standorte gelten Länder wie Ruanda, Uganda oder Usbekistan. Unter anderem Deutschland, aber auch Österreich und Dänemark befürworten das. Die Bundeswehr schließt bei der Besetzung der Litauen-Brigade nicht aus, Soldaten auch zu verpflichten. Heeresinspekteur Freuding nannte in der Welt als oberstes Ziel, die volle Einsatzbereitschaft der Brigade im kommenden Jahr zu erreichen. Der Generalleutnant betonte, dazu werde am leitenden Prinzip der Freiwilligkeit festgehalten und dort, wo erforderlich, auch um verpflichtende Maßnahmen ergänzt. Deutschland reagiert mit der Aufstellung der Panzerbrigade auf die wachsende Bedrohung der NATO durch Russland. Aktuell sind dort bereits 1800 Bundeswehrsoldaten stationiert. Bei der Fußball-Weltmeisterschaft hat Schottland gegen Marokko gespielt. Die Begegnung ist vor wenigen Minuten zu Ende gegangen. Marokko konnte sich mit 1:0 durchsetzen. Zuvor hatte die Nationalmannschaft der USA vorzeitig die K.O.-Phase erreicht. 6 Tage nach dem Sieg gegen Paraguay überzeugte die Mannschaft von Trainer Pochettino auch in ihrem zweiten Gruppenspiel. Gegen Australien gewann sie mit 2:0. Das waren die Nachrichten. Das Wetter in Deutschland. In der Nacht zeitweise Schauer und teils kräftige Gewitter, Tiefstwerte 23 bis 15 Grad. Tagsüber teilweise sonnig, gebietsweise aber auch Schauer und einzelne kräftige Gewitter, vor allem im Bergland und im Osten Unwettergefahr. 23 Grad an der Nordsee bis 38 Grad in Rheinland-Pfalz. Es ist 2:03 Uhr.
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3: Anfrage an Stadtverwaltung. Braunschweigs CDU sieht Aufklärungsbedarf beim Umgang mit dem Wolf. Arbeitsniederlegung in Hankensbüttel. Beschäftigte von Lorenz Snacks im Warnstreik. Und Ende der Finanzierung für Respect Coaches. Caritasverband Braunschweig warnt vor Folgen. Im Studio Marieke Eichner. Das sind die Meldungen im Einzelnen. Die CDU-Ratsfraktion in Braunschweig sieht Aufklärungsbedarf beim Umgang mit dem Wolf. Hintergrund ist eine Anfrage der Partei an die Stadtverwaltung zum Thema Wolfsmonitoring. Es müsse beobachtet werden, wie sich die Situation im Umland weiterentwickle, so die CDU. Laut Verwaltung gäbe es aktuell keine dauerhaften Wolfsvorkommen im Stadtgebiet.